0: Es ist 2.03 Uhr.
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2: Die A516 Abzweig Oberhausen ist zwischen Kreuz Oberhausen und Oberhausen-Sterkrade wegen Bauarbeiten bis 5 Uhr gesperrt. Umleitungen sind ausgeschildert. Auf der A535 Fellbad Richtung Wuppertal ist die Ausfahrt Tönisheide voraussichtlich bis Mitte September gesperrt. Die B236 Schwerte-Lünen ist zwischen Westfalendamm und Dortmund-Bambel in beiden Richtungen wegen Tunnelarbeiten bis 5 Uhr früh gesperrt. Auf der A3 Oberhausen Richtung Arnheim ist im Kreuz Oberhausen die Verbindung zur A516 bis Anfang November gesperrt.
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3: Am Freitag mit Anno Wilhelm, hallo. Wir spielen ein bisschen, kleines Quiz. Das Quiz heißt Taste hängt. Es funktioniert so, ich stelle euch ein paar Fragen, die ihr, ich denke, alle beantworten könnt. Ihr lasst bei der Antwort aber einen Buchstaben weg. Wenn ihr zum Beispiel das P weglassen würdet, P wie Paula, und ich würde euch fragen, wie heißt denn die Hauptstadt von Frankreich, dann wäre die Antwort Paris. Spiel verstanden? Dann flink anrufen 07221 2011, könnt ihr ein bisschen was gewinnen. Bei Taste hängt, Musik gibt's unter anderem von Lost Frequencies.
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0: ist die Popnacht am Freitag. Und wir spielen ein bisschen. Das Quiz heißt Taste hängt. Funktioniert so. Ich stelle ein paar Fragen. Ihr antwortet und lasst bei der Antwort einfach einen Buchstaben weg. Wir spielen mit Henry aus Wildstedt. Hallo, lieber Henry.
1: Hallo.
0: Hallo. Du bist auf dem Weg vom Fußballstadion nach Hause. Du hast Champions League geguckt. Bayern gegen Bodø Glimt aus Norwegen. Es war ein Sieg für die Bayern. Du bist mutmaßlich Bayern-Fan, will ich jetzt mal tippen.
1: Ja.
0: Überraschenderweise auch. Ja. 5-0, glaube ich. Und wie war das Spiel?
1: Erste Halbzeit grottenschlecht und zweite Halbzeit viel besser.
0: Dann wurde es besser. Sag mal, und du musst da irgendwie früh aufstehen oder wie sieht das aus?
1: Also ich habe morgen um 9 Uhr noch Nachhilfe, aber ich schlafe jetzt im Auto.
0: Okay. Wissen das die Menschen, die um dich rum sind, dass du beim Fußball warst, oder ist das ein kleines Geheimnis? Da hört jetzt keiner zu, oder?
1: Nee. Das wissen alle.
0: Ach so, die wissen, dass du Hardcore-Fußballmann bist und dann, das muss man berücksichtigen bei deinem Tagesablauf. Taste hängt, ja. Prinzip hast du verstanden, ne?
1: Ja.
0: Der Buchstabe, den du weglässt, ist der Buchstabe D. D. Ja? Erste Frage, Henry. Wenn ich dringend was zu trinken brauche, dann habe ich...
1: Urst.
0: Urst. Wie heißen denn diese Wesen, die oft so in Märchen vorkommen und die Feuer speien können?
1: Achen.
0: Achen.
1: Rachen.
0: Rachen. Rachen. Genau. Sag mal, die Hauptstadt von Nordrhein-Westfalen ist nicht Köln, sondern so eine Stadt, die ist ein bisschen weiter nördlich, aber auch am Rhein. Wie heißt die?
1: Usedom.
0: Sag mal, dein Vater, der ist mit dir im Auto, ne? Der spricht doch davor.
1: Nein.
0: Nein, auf keinen Fall. Also Usedom ist richtig. Wie nennt man das denn, wenn man Menschen nicht siezt, sondern?
1: Uzt.
0: Ganz genau. So, und jetzt wird es ein bisschen tricky. Wie viele Buchstaben hat denn der Titel der größten Boulevardzeitung in Deutschland? Also die Buchstaben mit den großen, die Zeitung mit den großen Buchstaben. Wie viele Buchstaben hat der Name von der Zeitung?
1: Ihr.
0: Wenn man das D weglässt, sind es ja.
1: Nicht vier,
0: sondern. Rei. Wir lassen ja das Bild, das D weg. Also, die richtige Antwort wäre Rei, aber ich sehe ein, das ist ein bisschen sehr weit um die Ecke gedacht. Henry, Grüße an deinen Vater. Ne? Ihr habt das zusammen gewuppt hier. Ja, es gibt ein kleines Popnacht-Goodie. Schön, dass ihr dabei seid. Und dann schnell schlafen, weil um 9 ist ja wieder Tag, ne? Oder aufstehen ist um 8 eher, ne?
1: Ja.
2: Leider,
0: sagt der Vater, leider. Schlaf gut und gute Heimreise. Tschüss.
1: Dankeschön, ciao.

0: ist die Popnacht am Freitag. Die wichtigsten Arbeitsmaterialien für die Autoren von Popsongs sind A, die Liebe und B, die Liebe, wenn sie zu Ende geht. Mit der zu Ende gehenden Liebe beschäftigt sich Let Me Go, aktueller Hit von Connor Skinner. Der handelt von einer Beziehung, die eigentlich vorbei ist. Keiner ist mehr so richtig glücklich, keinem tut's mehr gut, aber auseinanderzugehen, dann wirklich zu sagen, jetzt ist genug, jetzt machen wir den Punkt hinten dran, traut sich keiner. Denn das ist dann oft einfacher, als zu sagen, wir fangen was Neues an. Let Me Go. Neuer aktueller Hit von Connor Skinner in der Popnacht. Liebeskummer, ein ewig nachwachsender Rohstoff.
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0: halb drei.
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2: Bis zum Morgen ziehen von Belgien und den Niederlanden her Wolken auf. Die Luft kühlt ab auf 11 bis 5 Grad. Am Tag gibt es mehr Wolken als Sonne und vor allem zwischen Niederrhein und Münsterland ein paar Schauer. Sonst ist es meist trocken bei 19 bis 22 Grad.
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3: Auf der A46 Hagen Richtung Hemer ist die Anschlussstelle Hagen-Hohenlimburg bis 5 Uhr früh gesperrt. Die A516 Abzweig Oberhausen ist zwischen Kreuz Oberhausen und Oberhausen-Sterkrade wegen Bauarbeiten bis 5 Uhr gesperrt. Umleitungen sind ausgeschildert. Auf der A535 Fellbad Richtung Wuppertal ist die Ausfahrt Tönisheide voraussichtlich bis Mitte September gesperrt. Die B236 Schwerte-Lünen ist zwischen Westfalendamm und Dortmund-Wambel in beiden Richtungen wegen Tunnelarbeiten bis 5 Uhr früh gesperrt. Auf der A3 Oberhausen Richtung Arnheim ist im Kreuz Oberhausen die Verbindung zur A516 bis Anfang November gesperrt.
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0: Hier ist die Popnacht am Freitag. Dieser Freitag ist noch ein ganz junges Ding-Dong, 2 Stunden und 41 Minuten alt. Wir wollen gerade nochmal zurückblicken auf den gestrigen Tag, auf die Basketballerinnen, die Deutschen, die bei der Heimweltmeisterschaft einen großen Triumph gefeiert haben. Sie haben Europameister Belgien besiegt, klarer als gedacht, mit 93-74. Die Belgierinnen eigentlich Favoriten, aber besiegt von der deutschen Mannschaft, die damit zum allerersten Mal in der Geschichte im Halbfinale einer Weltmeisterschaft steht. Wie feiert man sowas Großartiges? Kevin Frisch aus dem Popnacht-Aktuell-Team. Man könnte es so zusammenfassen, sie haben kulinarisch eher kühl gefeiert.
1: Zumindest wenn es nach Niara Sabali geht. Sie war beste Spielerin gegen Belgien und auf die Frage, wie das denn jetzt noch gefeiert wird, sie so Eisbad und Döner. Also nicht überliefert ist, ob das jetzt nacheinander passieren soll. Also erst Eisbad, dann Döner oder Döner im Eisbad.
0: Ist ja nicht ganz unwichtig, die Reihenfolge, muss man sagen. Lass uns mal von wegen feiern, wie macht man sowas, zu einem echten Feierbeast kommen, zum ehemaligen Sprinter Usain Bolt.
1: Wahrscheinlich einer der absoluten Feierprofis, als er 2016 in Rio 3 Olympia-Goldmedaillen geholt hat, war erstmal da, also in Rio Party. Dann ist er nach London geflogen, um da weiter Party zu machen. Er ist in dem Jahr auch 30 geworden, also noch ein zusätzlicher Feiergrund. In London sind dann übrigens mindestens 3 weitere Partynächte überliefert.
0: Ein bisschen wie bei den Windsors, ne? Da feiern diese Feierlichkeiten, Hochzeiten auch immer so, die machen immer mehrere Tage. So macht es auch.
1: Wenn es läuft, musst du es ausnutzen.
0: Ja, natürlich. Dann hätten wir die Kategorie umstrittenes Partyfoto. Das hat ganz klar Fußballer Kevin Campbell fabriziert.
1: Ja, inklusive anschließendem Shitstorm, als RB Leipzig 2022 den DFB-Pokal gewonnen hat, gab es ein Foto von ihm, wie er einen Energy-Drink in den Pokal schüttet. Also den Energy-Drink des Hauptsponsors von RB Leipzig natürlich. Er sagte damals, dahinter steckte nichts Böses. Das war in dem Moment pure Emotion.
0: Also erstmal trinkt man so ein Zeug nicht und zweitens mal schüttet man es erst recht nicht in diesen Pokal. Das ist ja furchtbar. Und dann gibt es noch einen, also charmant formuliert, Slapstick-Fire-Move mit anschließender Zwangspause aus dem Golfsport.
1: Ja, der Franzose Thomas Levé ist nach einem Sieg bei einem Golfturnier mal in einen See reingesprungen. Der war nur nicht so hoch, wie er vielleicht dachte. Er hat sich dabei das Schienbein zerdeppert. Es gibt auch ein Video, wie er danach so aus diesem See raushumpelt. Dann OP, Schrauben ins Schienbein, Metallplatte, Gips, also wirklich das ganze Programm. Er konnte dann mit seinen 3 Millionen Euro Preisgeld erstmal eine längere Pause einlegen.
0: Oh Gott, also dann doch eindeutig lieber Eisbad und Döner. Wie unsere Basketballerinnen, die spielen dann uns morgen Samstag im Halbfinale gegen Frankreich. Danke Kevin, hier ist die Popnacht am Freitag.

2:48. Achtung, Falschfahrer auf der 7 Hannover-Kassel zwischen Kreuz Hannover-Ost und Hannover-Anderten kommt ein Falschfahrer entgegen. Bitte äußerst rechts fahren, nicht überholen. Auf der A7 Hannover-Kassel zwischen Hannover-Ost, Kreuz Hannover-Ost und Hannover-Anderten ist ein Falschfahrer unterwegs. Bitte Vorsicht in beiden Richtungen.

Samba in der Popnacht am Freitag, wenn ihr gleich irgendwie eine Straßenbahn fahren müsst oder irgendwelche Brötchen aus dem Ofen holen müsst und deswegen eine super genaue Uhrzeit braucht. Hier kriegt ihr eine atomgenaue Uhrzeit. Es ist 2 Uhr 52 und 54 Sekunden. Und zwar genau jetzt.

Vorsicht auf der 2 Oberhausen Richtung Hannover zwischen Dortmund Mengede und Lünen Süd. Da ist eine ungesicherte Unfallstelle. Hier ist die Popnacht am Freitag mit Anno.

0: 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Es ist 3 Uhr.
1: Die Nachrichten mit Magdalena Dietz. Guten Morgen.
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1: Im Fall der Anschläge auf das Stromnetz ermittelt jetzt die Bundesanwaltschaft. Denn es könnte um die Sicherheit von ganz Deutschland gehen. Diese Vermutung liegt laut NRW-Innenminister Reul nahe, weil Ermittler ein Notizbuch gefunden haben, in dem der festgenommene Verdächtige 150 weitere Ziele nennt.
2: Jeder dieser Fälle wird jetzt geprüft, um sicherzugehen, dass nicht irgendwo übersehen wird. Es kann auch Fake sein, aber wir gehen davon aus, dass es stimmt.
1: Reul sagte erneut, dass aktuell von einem Einzeltäter ausgegangen wird. Die EU-Behörde für Ernährungssicherheit hält Süßstoffe als Zuckerersatz in Lebensmitteln für unbedenklich. Es gäbe keine Sicherheitsbedenken, wenn man zum Beispiel Light- oder Zero-Produkte trinkt. Wolfgang Luck berichtet.
3: Es geht um synthetische Süßstoffe wie Aspartam und Acesulfam. Die sind umstritten, weil einige Studien nahelegen, dass sie gesundheitsschädlich sein könnten. Die EU-Experten sagen, riskant könnte es erst bei sehr hohen Konzentrationen werden. Um das zu erreichen, müsse man aber Zero-Getränke schon täglich literweise trinken. Damit sieht die EU den Zuckerersatz unkritischer als die Weltgesundheitsorganisation, die zur Mäßigung mahnt. Die Organisation Foodwatch kritisiert die Linie der EU scharf. Aspartam in hohen Mengen stehe im Verdacht, krebserregend zu sein. Es sei deshalb skandalös, den Stoff zu verharmlosen.
1: Und das ist auch noch Thema. Bei einem Unfall eines Reisebusses sind im Kanton Graubünden in der Schweiz mehrere Menschen ums Leben gekommen. In dem Bus aus den Niederlanden waren laut Polizei 49 Personen. Die Zahl der Personen, die Asylleistungen bekommen, ist im vergangenen Jahr zurückgegangen. Rund 390.000 Schutzsuchende bekamen Geld. Das sind etwa 71.000 weniger als im Vorjahr. In Deutschland müssen sich Bahnfahrer wohl länger auf Verspätungen und Probleme einstellen. Bahnchefin Paller sagte, dass die Sanierung von wichtigen Bahnstrecken in Deutschland länger dauern wird. Das WDR 2 Weihnachtswunder kommt in diesem Jahr nach Mönchengladbach. Für die Spendenaktion Mitte Dezember sammeln viele Vereine, Gruppen und Organisationen oft schon vorher Geld. Auch die Rudolf-Steiner-Schule in Mönchengladbach. Sie will einen Weltrekord im Vorlesen aufstellen, sagt eine Lehrerin.
4: Wir wollen in 6 Tagen und 5 Nächten alle 7 Harry-Potter-Bände vorlesen, öffentlich, und hoffen, dass wir das in dieser Zeit schaffen. Das ist eine Lesezeit von ungefähr 2 Minuten pro Seite.
1: Der Weltrekordversuch der Rudolf-Steiner-Schule in Mönchengladbach ist Ende des Monats geplant. Und das war WDR aktuell. Und das Wetter in NRW, bei Tiefstwerten zwischen 11 und 5 Grad zieht es immer mehr zu. Tagsüber gibt's mehr Wolken als Sonne und ein paar Schauer. In Schleiden bis 19 Grad, in Arnsberg bis 20 und in Eschweiler bis 21 Grad. Es ist 3.03 Uhr.
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5: Auf der A46 Hagen Richtung Hema ist die Anschlussstelle Hagen-Hohen-Limburg bis 5 Uhr früh gesperrt. Die A516 Abzweig Oberhausen ist zwischen Kreuz Oberhausen und Oberhausen-Sterkrade wegen Bauarbeiten bis 5 Uhr gesperrt. Umleitungen sind ausgeschildert. Die B236 Schwerte-Lünen ist zwischen Westfalendamm und Dortmund-Wambel in beiden Richtungen wegen Tunnelarbeiten bis 5 Uhr früh gesperrt.
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6: Am Freitag mit Anno Wilhelm. In dieser halben Stunde gibt's den neuen Hit von Mark Amber, The Proof. Jetzt mal gerade das hier, raus auf die Straße schnell. Entwarnung für die A7 Hannover Richtung Kassel. Kein Falschfahrer mehr zwischen Kreuz Hannover Ost und Laatzen. So. Also, Mark Amber in dieser halben Stunde, vorher Hits unter anderem von Nico Santos und von Loreen.
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Wir Deutsche, wir haben ja ganz gerne so Regelwerke, ne? Und halten uns da auch durchaus dran. Zum Beispiel, wenn irgendwie ein Zebrastreifen auf die Straße gemalt ist, dann halten die Autos an. Ich finde, das ist eine ganz gute Einrichtung. Findet auch Özcan Çosa, der sehr erfolgreiche Comedian, der türkische Wurzeln hat, in Deutschland lebt und hier diese Regeln toll findet. Warum genau, erzählt er uns gleich ausführlicher hier in der Popnacht. Vorher gibt es den aktuellen Hit von Mark Amber, The Proof. Da geht es um einen Erzähler, der sagt, wie unperfekt und müde er sich fühlt und oft etwas verloren im Leben. Aber dann gibt es einen anderen Menschen, in dem erkennt er dann wieder, dass es dann doch wieder alles gut wird. Die Zeile, Baby, you're the proof, bedeutet sinngemäß, du bist der Beweis, dass gute Dinge passieren können. The Proof, Mark Amber, neu in der Popnacht.

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1: Regeln sind Regeln. Und das liebe ich an Deutschland. Viele beschweren sich über Deutschland. Hey, nee, hier ist voll schlimm. Moruk, hier ist mega, ja? Guck mal, Deutschland zum Beispiel, hier gibt es Sachen, die müsst ihr wertschätzen. Zebrastreifen. Guck mal, hier kannst du einfach drüber laufen und du weißt, da passiert nichts. In der Türkei Zebrastreifen, da weißt du, hier sterbe ich. Nee, ist wirklich so. In Deutschland hält man sich an Regeln. Ich liebe das. Guck mal, auch hier. Hat jemand heute sein Kind mitgebracht? Wer? Wie alt? 13. Mashallah, sehr schön. Ich hatte mal eine Show in Frankfurt. 2600 Zuschauer. Intro. Özcan Çosa. Ich habe gesagt, hat jemand sein Kind mitgebracht? Und ich schwöre euch, ein Türke hat sein Baby hochgehalten, Alter. 6 Monate alt, als wären wir bei König der Löwen, Motto. Mama Mustafa. Ich hatte einen deutschen Freund, der hat sich immer an Regeln gehalten. Maximilian. Wir waren 10 Jahre alt. Wir haben so bei mir zu Hause gespielt. Und auf einmal sagt Maximilian so, ich muss jetzt nach Hause. Ist so, was? Ich muss jetzt nach Hause gehen. So, warum? Ich muss jetzt schlafen. So, Morok, ist 17 Uhr lang. Ich weiß. Wann soll ich sonst schlafen gehen? Etwa um 18 Uhr. Dann kann ich morgen früh gar nicht aufstehen, ey. Morok, wir Kanakenkinder, wir sind 4 Uhr morgens ins Bett lang. Ich meine, wir Türken, wir halten uns nicht so an Regeln. Wir sind früh in die Türkei gefahren, 3000 Kilometer. Opel Ascona, 18 Personen hinten drin. Wir hatten ein Gurt für die gesamte Familie, Morok. Deutsche fahren ohne Kindersitz nicht mal zum Supermarkt. Da muss ich aufpassen, das ist lebensgefährlich, aufpassen. Mein Kindersitz war meine Oma, Alter. Also.

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Es ist gleich halb vier, das Verkehrszentrum in der Popnacht. Vorsicht auf der A2 Oberhausen Richtung Hannover. Zwischen Dortmund, Mengede und Lünen Süd eine ungesicherte Unfallstelle. Die A1 Bremen Richtung Osnabrück ist zwischen Dreieck Stur und Wildeshausen Nord wegen einer Nachtbaustelle bis ca. 6 Uhr gesperrt. Die A10 Dreieck Barnim, Dreieck Havelland Richtung Dreieck Barnim ist zwischen Dreieck Havelland und Oberkrämer wegen eines brennenden Fahrzeugs gesperrt. Die Berliner Stadtautobahn A111 stadtauswärts ist zwischen Festplatz und Schulzendorfer Straße wegen Wartungsarbeiten bis 5 Uhr gesperrt. Die A516 Abzweig Oberhausen ist zwischen Kreuz Oberhausen und Oberhausen Sterkrade wegen Bauarbeiten bis 5 Uhr gesperrt. Umleitungen sind da ausgeschildert. Die B236 Schwerte-Lünen ist zwischen Westfalendamm und Dortmund-Wambel in beiden Richtungen wegen Tunnelarbeiten bis 5 Uhr früh gesperrt. Und ganz aktuell, Vorsicht bitte auf der A5 Karlsruhe Richtung Frankfurt in der Ausfahrt Heidelberg-Schwetzingen. Da sind Personen auf der Fahrbahn. Allen unterwegs, gute Fahrt in diesen Freitag hinein. 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

Die schönste Zeit ist hoffentlich immer jetzt. 3.37 Uhr am Freitag. Guten Morgen. Sonnenfahrt hat sich gemeldet über die 07221 2011. Morgen Anno hat er geschrieben, ist unterwegs im LKW und grüßt aber die anderen Kollegen, die vielleicht alle eine Prise Rückenwind gebrauchen könnten. Die haben alle eine lange Woche gehabt, schreibt Sonnenfahrt. Und viele sind mit Sicherheit jetzt schon auf dem Weg Richtung Heimat mit dem LKW und vielleicht kannst du denen mal eine anständige Prise Rückenwind einschenken. Tatsächlich, Sonnenfahrt, haben wir hier 17 Sekunden feinsten Rückenwindes, die wir zur Verfügung stellen könnten. Und wenn ihr sie gebrauchen könnt, wie euer netter Kollege vermutet, egal wo ihr arbeitet oder was ihr heute Morgen macht, vielleicht habt ihr auch ein paar private Projekte, die ein bisschen nach vorne geschoben werden müssen, dann könnt ihr euch gerne hier melden. Per WhatsApp am besten 07221 2011. Für euer Projekt, das Rückenwind gebrauchen könnte, 17 Sekunden haben wir, wie gesagt, hier anliegen. Einfach kurz melden. 07221 2011. Wenn ihr am Freitagmorgen in der Popnacht ein bisschen Rückenwind gebrauchen könnt.

Wer kann ein bisschen Rückenwind gebrauchen für ein berufliches oder privates Projekt? Jetzt am Morgen um 3:45 heißt die Popnacht. Alexandra aus Iserlohn zum Beispiel bräuchte dringend noch eine Mütze Schlaf. Die können wir gleich mal sanft in Richtung Bett zurückpusten. Und Anna aus Koblenz, die hat sich gemeldet, 07221 2011. Die arbeitet im Krankenhaus, macht gerade so Tabletten klar für die Patienten und bittet darum, den Rückenwind nicht länger als 17 Sekunden dauern zu lassen, weil ihr sonst die Tabletten wegfliegen. Darauf wollen wir natürlich Rücksicht nehmen. Hier kommt jetzt also der Rückenwind und ihr fühlt euch hoffentlich alle entweder gut ins Bett oder gut in diesen Tag hineingeschoben bei euren Projekten. Habt einen guten Freitagsbeginn mit der Popnacht.

3:47. Achtung, Falschfahrer auf der A565 Bonn-Meckenheim zwischen Bonn-Auerberg und Bonn-Poppelsdorf kommt ein Falschfahrer entgegen. Bitte äußerst rechts fahren, nicht überholen. Auf der A565 Bonn-Meckenheim zwischen Bonn-Auerberg und Bonn-Poppelsdorf ist ein Falschfahrer unterwegs. Bitte Vorsicht in beiden Richtungen.

Hier kommt der Service für den Hund in der Popnacht. Wenn der Hund jetzt um 3.52 Uhr an der Tür kratzt und dringend mal raus will, damit so gekreuzten Beinen steht, muss er sich auf folgende äußere Bedingungen einstellen. In Hamburg ist der Himmel klar bei 7 Grad, Berlin bedeckter Himmel 11, Hannover leicht bewölkt 9, Leipzig bedeckt 9, Dresden bedeckt 8, Köln bewölkter Himmel 11 Grad, Frankfurt am Main klarer Himmel 10, Karlsruhe klar bei 10 Grad, Stuttgart leicht bewölkt bei 10 Grad, Nürnberg bedeckter Himmel bei 8, München Regen bei 12 Grad. Und wenn der Hund ein Sportler ist und dringend auf die Zugspitze pieseln will, sollte er eine Mütze tragen. Denn auf der Zugspitze ist es gerade bedeckt bei minus 1 Grad.

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1: Die Nachrichten mit Magdalena Dietz. Guten Morgen.
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2: Gehen im Moment noch immer vom Einzeltäter aus. Es deutet nichts darauf hin, dass ein Hintergrund da ist, dass ein Netzwerk da ist, dass er Mittäter hatte, dass der Russe dahinter steckt.
1: NRW-Innenminister Reul hat mitgeteilt, was zum mutmaßlichen Stromsaboteur Daniel V. bislang bekannt ist. Demnach hatte der radikale Klimaaktivist offenbar noch mehr Ziele im Visier als bisher bekannt. Laut seinem Notizbuch rund 150, alleine 40 davon in NRW. An einigen waren auch schon Abschussvorrichtungen installiert. Jetzt ermittelt die Bundesanwaltschaft. In den USA wird heute der knapp 3000 Opfer der Terroranschläge vom 11. September gedacht. Terroristen des islamistischen Netzwerks Al-Qaida hatten vor 25 Jahren 4 Passagierflugzeuge entführt. 2 davon steuerten sie in die Türme des World Trade Centers. Die zentrale Gedenkveranstaltung findet in New York am 9/11-Mahnmal statt. Martin Ganselmeier berichtet.
3: Die Stadt, die sonst niemals schläft, hält heute inne. Schon in den vergangenen Nächten strahlten 2 gewaltige Lichtsäulen in den Nachthimmel über Manhattan. Genau dort, wo früher das World Trade Center stand. Knapp 3000 Lichtdrohnen, eine für jedes Opfer der Terroranschläge, ließen die beiden Türme wieder auferstehen. Während US-Präsident Donald Trump in Washington bleibt und eine Rede am Pentagon hält, kommen alle noch lebenden Ex-Präsidenten zur zentralen Gedenkfeier mit den Opferangehörigen zum 9/11-Mahnmal in Manhattan.
1: Und diese Themen sind auch noch wichtig. In der Straße von Hormuz sind erneut 2 Schiffe angegriffen worden. Nach Behördenangaben wurde beobachtet, wie 4 unbekannte Geschosse die beiden Schiffe getroffen hatten. In der Region rund um Mannheim hat es am frühen Abend ein Erdbeben gegeben. Es hatte die Stärke 3,4. Schäden gab es wohl keine. In der Fußball-Champions League ist der deutsche Meister Bayern München mit einem Heimsieg in die neue Saison gestartet. Die Bayern gewannen gegen Bodø Glimt aus Norwegen mit 5:0. 1 Live, Die junge Radiowelle vom WDR hat den Deutschen Radiopreis gewonnen. Jule Blase und Selina Pegel bekamen die Auszeichnung in der Kategorie Beste Morning Show. Sie sind die ersten beiden Frauen, die ihr Publikum gemeinsam durch den Morgen begleiten. Selina Pegel appelliert in ihrer Dankesrede an andere Frauen.
4: Lasst euch von niemandem sagen, dass ihr zu viel seid, zu weiblich seid, zu laut seid. Ihr seid es nicht.
1: Und das Wetter in NRW. Bei Tiefstwerten zwischen 11 und 5 Grad ist es meist bedeckt. Tagsüber gibt's auch erstmal mehr Wolken als Sonne und ein paar Schauer. In Steinfurt bis 19, in Solingen bis 20 und in Siegen bis 21 Grad. Es ist 4.03 Uhr.
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5: Achtung, Falschfahrer auf der A565 Bonn-Meckenheim. Zwischen Bonn-Auer Berg und Bonn-Poppelsdorf kommt Ihnen ein Falschfahrer entgegen. Fahren Sie äußerst rechts und überholen Sie nicht. Auf der A565 Bonn-Meckenheim zwischen Bonn-Auer Berg und Bonn-Poppelsdorf ist ein Falschfahrer unterwegs. Vorsicht in beiden Richtungen. Auf der A46 Hagen Richtung Hemer ist die Anschlussstelle Hagen-Hohen-Limburg bis 5 Uhr früh gesperrt. Die A516 Abzweig Oberhausen ist zwischen Kreuz Oberhausen und Oberhausen-Sterkrade wegen Bauarbeiten bis 5 Uhr gesperrt. Umleitungen sind ausgeschildert. Die B236 Schwerte-Lünen ist zwischen Westfalendamm und Dortmund-Wambel in beiden Richtungen wegen Tunnelarbeiten bis 5 Uhr früh gesperrt. Auf der A3 Oberhausen Richtung Arnheim ist im Kreuz Oberhausen die Verbindung zur A516 bis Anfang November gesperrt.
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6: Mit Anno Wilhelm, 4.04 Uhr, der Tag ist noch jung. Wie er wird, dieser 11. September, das wollen wir gleich mal gucken. Wir werden ein bisschen in den Rachen hineinblicken. Hits unter anderem von Sienna Spyro und es gibt den neuen von Loy zusammen mit David Puentes in der nächsten halben Stunde.
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Entwarnung. Entwarnung auf der A565 Bonn-Meckenheim. Kein Falschfahrer mehr zwischen Bonn-Auerberg und Bonn-Poppelsdorf.

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2: Es ist 4:15. Hier ist die Popnacht. Der Tag beginnt und wir schauen schon mal kurz nach vorne mit Kevin Frisch aus dem Popnacht Aktuell Team. Popnacht Aktuell Team am Bayerischen Obersten Landesgericht. Kevin, da geht es heute um den Verkauf von Bier.
3: Und zwar auf der Münchner Wiesn. Ja, wohl einer der lukrativsten Spots, um Bier zu verkaufen in ganz Deutschland. Und es geht im Kern um die Frage, wer darf bei diesem Millionengeschäft mitverdienen? Weil seit mehr als 200 Jahren schließt die Münchner Stadtverwaltung auswärtige Wirte vom Bierzeltbetrieb aus. Ein Wirt klagt und will erreichen, dass der Betrieb der großen Festzelte europaweit ausgeschrieben werden muss.
2: Dann gucken wir heute nach New York. Heute werden sich viele Menschen daran erinnern, wo sie am 11. September vor 25 Jahren gewesen sind.
3: Zum Gedenken an die Terroranschläge vom 11. September 2001 gibt es heute eine große Gedenkveranstaltung in New York. Schon in den vergangenen Nächten waren da knapp 3000 leuchtende Drohnen in der Luft, da wo früher das World Trade Center stand. Eine Drohne für jedes Opfer der Anschläge.
2: Und New York ist heute nicht nur ein Ort der Erinnerung, es wird dort auch Tennis gespielt.
3: Da könnte Alexander Zverev heute das Finale klar machen bei den US Open. Er spielt um 21 Uhr unserer Zeit im Halbfinale gegen den Russen Karen Khachanov. Zverev geht als Favorit ins Spiel.
2: Das also dieser 11. September. Hier ist die Popnacht.

So, ganz schnell auf die Straße. Achtung, Autofahrer, Falschfahrer auf der A43 Münster-Recklinghausen zwischen Münster-Recklinghausen. Ich muss nochmal loslegen. Falschfahrer auf der A43 Münster-Recklinghausen. Zwischen Kreuz Münster-Süd und Dülmen kommt ein Falschfahrer entgegen. Bitte äußerst rechts fahren, nicht überholen. Auf der A43 Münster-Recklinghausen zwischen Kreuz Münster-Süd und Dülmen ist ein Falschfahrer unterwegs. Bitte Vorsicht in beiden Richtungen. Hier ist die Popnacht am Freitag. Wenn eine Rose nicht genug Wasser bekommt, dann wird sie irgendwann schrumpelig und dann verliert sie ihre Farbe und wird welk. Das Gleiche gilt für die Beziehungen zwischen Menschen. Die brauchen auch immer wieder Wasser oder mal einmal Farbe. Und wenn nicht, dann werden sie schrumpelig und vernachlässigt. Und genau über eine solche Liebe singt Nectar Wood in ihrem neuen Hit Roses in the Dark. Jetzt neu in der Popnacht.

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1: 16:30.
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2: Bis zum Morgen ziehen von Belgien und den Niederlanden her Wolken auf. Die Luft kühlt ab auf 11 bis 5 Grad. Am Tag gibt es mehr Wolken als Sonne und ein paar Schauer. Sonst ist es meist trocken bei 19 bis 22 Grad.
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3: Entwarnung für die A43 zwischen Kreuz Münster Süd und Dülmen. Die Falschfahranmeldung ist aufgehoben. Auf der A46 Hagen Richtung Hemer ist die Anschlussstelle Hagen-Hohen-Limburg bis 5 Uhr früh gesperrt. Die A516 Abzweig Oberhausen ist zwischen Kreuz Oberhausen und Oberhausen-Sterkrade wegen Bauarbeiten bis 5 Uhr gesperrt. Umleitungen sind ausgeschildert. Die B236 Schwerte-Lünen ist zwischen Westfalendamm und Dortmund-Wambel in beiden Richtungen wegen Tunnelarbeiten bis 5 Uhr früh gesperrt.
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Entwarnung für die A43 Münster-Recklinghausen. Kein Falschfahrer mehr zwischen Kreuz Münster-Süd und Dülmen. 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Guten Morgen. Babe.

0: Das ist Katy Perry und wir kommen vom Profi in den Amateurbereich.
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0: Ja, ich habe meine kleine Ukulele mitgebracht und zupfe jetzt einen recht aktuellen Hit. Eine Band kommt aus Deutschland. So. Also, kleines Quiz hier. Gespielt auf der Ukulele ein Hit. Welcher könnte es denn sein? Bitte zum Raten und Gewinnen. Was ist das hier? Schon erkannt? Also, Band kommt aus Deutschland. Das ist ein ganz neues Ding aus diesem Jahr. Ein super Song, wie ich finde. Was war's denn? 07221 2011. Schnell mal anrufen, dann eine WhatsApp schicken, raten und zum Beginn des Tages gleich mal was gewinnen. Hier in der Popnacht.

0: gebe zu,
1: das war ganz schön schwierig heute. Ich hätte es selber auch nicht geraten. Das kleine Ukulelenrätsel. Ich habe ja eben hier einen vorgespielt auf meiner Ukulele. Große Hits erbärmlich vorgetragen. Zwei Tipps gab's. Der eine war, es ist eine Band aus Deutschland. Der andere war, es ist ein ziemlich aktueller Song. Aber es hat sich keiner so richtig herangetraut. Ich spiele es nochmal vor und wenn ihr es erkennt, sofort bitte anrufen. 07221 2011. Radio leise machen. Was ist denn das hier? Band kommt aus Berlin. 07221 2011. Das klingt natürlich so ein bisschen gleichförmig, ne? Wenn wir es gleich hören, dann ist natürlich da ein ganz anderer Bums hinter. 07221 2011. Mag es jemand probieren? Wenn nicht, löse ich selber auf. Habe ich die Ehre, es selber aufzulösen? Kann ich ja sonst nicht machen. Obwohl ich selber eigentlich fast nie raten würde. Es ist ein Song aus Berlin. Es ist ein wunderbarer Song von der tollen Band Il Civetto. Magst du...
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1: Die Nachrichten mit Magdalena Dietz. Guten Morgen.
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1: Im Fall der Anschläge auf das Stromnetz hat die Bundesanwaltschaft die Ermittlungen übernommen. Der Chef der Behörde, Rommel, führt dafür mehrere Gründe an, wie ARD-Terrorismusexperte Holger Schmidt berichtet.
2: Rommel sieht in den Taten eine sogenannte verfassungsfeindliche Sabotage und zudem, das ist ein wichtiges juristisches Kriterium, eine besondere Bedeutung des Falls. Weil die Tatserie wohl länderübergreifend angelegt war und mit der Stromversorgung die sogenannte kritische Infrastruktur angegriffen wurde. Für die Ermittlungen ändert sich nun, dass die Bundesanwaltschaft die Koordination übernimmt und das Bundeskriminalamt mit der polizeilichen Leitung beauftragt hat. Und es bedeutet auch, dass der mutmaßliche Täter Daniel V. in den kommenden Tagen nochmals dem Ermittlungsrichter vorgeführt werden wird, diesmal dann dem Ermittlungsrichter am Bundesgerichtshof. Daniel V. sitzt bereits in Untersuchungshaft.
1: In den USA wird heute der knapp 3000 Opfer der Terroranschläge vom 11. September 2001 gedacht. Terroristen des islamistischen Netzwerks Al-Qaida hatten vor 25 Jahren 4 Passagierflugzeuge entführt. 2 davon steuerten sie in die beiden Türme des World Trade Centers. Die zentrale Gedenkveranstaltung findet in New York am 9/11-Mahnmal statt. Und das ist auch noch wichtig. Autofahrer müssen sich wohl auf steigende Spritpreise einstellen. Der Ölpreis ist heute auf den höchsten Stand seit Mai gestiegen. Grund sind zunehmende Angriffe entlang wichtiger Schifffahrtsrouten. So sind in der Straße von Hormus laut Beobachtungen wieder 2 Schiffe beschossen worden. Ab heute müssen Software- und Hardwarehersteller Hackerangriffe innerhalb von 24 Stunden und Details dazu innerhalb von 3 Tagen melden. So schreibt es das EU-Gesetz für Cybersicherheit vor. Ziel ist, dass Behörden europaweit schneller auf Hackerangriffe reagieren können. Bei einem Unfall eines Reisebusses sind im Kanton Graubünden in der Schweiz mehrere Menschen ums Leben gekommen. In dem Bus aus den Niederlanden waren laut Polizei 49 Personen. Bei der Basketball-WM der Frauen hat es das deutsche Team überraschend ins Halbfinale geschafft. Beim Heimturnier in Berlin gab es im Viertelfinale einen 93-74 Sieg gegen Europameister Belgien. Deutschland-Kapitänin Marin Gülich freute sich nach dem Spiel entsprechend.
3: Es macht so Bock mit diesem Team und ich bin so stolz auf uns. Ich weiß, Belgien ist immer eine Challenge, auch einfach von der Historie, wie wir immer gegen die gespielt haben. Und deswegen ist dieser Sieg umso schöner.
1: Im Halbfinale der WM treffen die deutschen Basketballerinnen morgen auf Frankreich. Und das war WDR aktuell.
4: Ja, ganz lieben Dank.
1: Und das Wetter.
4: Ja, das Wetter kommt von Jürgen Vogt hier aus unserer WDR 2 Wetterredaktion. Hallo, guten Morgen, Jürgen.
5: Ja, einen wunderschönen guten Morgen. Es wird ein Spätsommertag. Erstmal noch nicht ganz mehr wie aus dem Bilderbuch. Gestern hatten wir noch ganz, ganz viel Sonne. Heute wird es schon ein bisschen weniger. Aus den Niederlanden drücken Wolken rein. Am Vormittag ist es allerdings noch meist trocken. Am Nachmittag werden ein paar Tropfen reinziehen. So Riesenmengen kommen dabei aber nicht zustande. Die Temperaturen, wir haben viel schöne, frische Luft bei bis zu 22 Grad.
4: So, das nehmen wir gerne. Es ist ja nur mein Freitag und euer Freitag, unser Freitag.
6: Guten Morgen.
4: Wenn es eine F-Show gibt.
6: Euer WDR2-Verkehrsservice, die F-Shows gelten die folgenden 8F. Frühe Freitagsvögel fahren völlig frei. Viel Vergnügen.
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4: Fabian und Fabine.
6: Ja,
4: so,
6: genau.
4: Guten Morgen.
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0: Der WDR2-Club der Frühaufsteher. Frank gehört mit dazu. Guten Morgen, Frank.
1: Guten Morgen, Fabian und Sabine. Hallo, es war wieder eine wunderschöne Frühaufsteherwoche mit euch. Ich wünsche euch dann ein frohes Wochenende, wenn ihr es habt. Bis denn, ciao.
2: Bis denn.
0: Danke, Frank. So, wir brauchen jetzt direkt einen oder eine von euch, denn wir spielen natürlich Was wird gut am Wochenende mit. Ruft einfach an, wenn ihr noch keine WDR2-Club der Frühaufstehertasse habt. Ne?
2: Unsere Nummer wäre die 0800 5678 222.
0: So, wir möchten nämlich mit euch den Anfangsbuchstaben ermitteln für Was wird gut am Wochenende mit. Wenn wir das P ermitteln, dann kämen wir direkt Pützchensmarkt.
2: Ja, geht heute Nachmittag um 15 Uhr los. Und dann, oh, eine tolle Spendenaktion jetzt schon fürs WDR 2 Weihnachtswunder in Ascheberg im Münsterland. Da gibt's ab heute Abend 18 Uhr 24 Stunden Nonstop-Musik in St. Lambertus in der Kirche Ascheberg im Münsterland. Könnt ihr übrigens jetzt auch online schon unterstützen, diese Aktion, sowie alle anderen auf wdr2.de.
0: Ich bin jetzt an eine, einfach irgendwie eine Nummer gegangen. Bin gespannt, wer dran. Ja, es hat gebimmelt. Es bimmelt ja leise bei uns. Ich sehe das. So, und diese Nummer hat die letzten beiden Ziffern 7-1. Guten Morgen, Sabine und Fabian hier.
3: Ja, guten Morgen, Sabine. Guten Morgen, Fabian.
2: Hi.
3: Hier ist der Dominik.
0: Hallo, hey, Dominik. Wo, aus welchem Örtchen Hi. Bei uns im Westen rufst du an?
3: Aus Tönnesforst.
0: Aus Tönnesforst. Du lieber, bist du auf dem Weg zur Arbeit oder auf dem Weg ins Bett?
3: Nee, auf dem Weg zur Arbeit. Ich komme aus dem Bett.
0: Hier kann ja sein, dass du Nachtschicht hattest. Was machst du denn?
3: Ich bin Fleischer.
0: Jawohl. So, guten Morgen. Du machst gleich schön das Mett fürs Mettbrötchen.
3: Jawohl.
0: Ja.
3: Sehr gut. Ich würde euch sogar noch vorbeibringen, aber ihr seid in der verbotenen Stadt.
0: Na ja, komm. Pass auf, was wird schön am Wochenende mit?
2: Wir sagen A bis Z. Willst du anfangen?
0: Hier, wie Stadtland Fluss, weißt du, ne?
2: Einer sagt A, der andere sagt Stopp. Willst du Buchstaben sagen oder Stopp sagen?
3: Ich sag die Buchstaben, okay?
2: So. Okay, dann fangen wir an.
0: So.
3: A.
2: Stopp.
3: M.
2: M. Was wird gut am Wochenende mit M?
0: Mettbrötchen essen.
2: Ja, sehr gut.
3: Du hast doch eben schon gesagt.
0: So, was wird gut? Was machst du am Wochenende mit M?
2: Ich fahre ins Sauerland, fängt aber nicht mit M an.
0: Ins Mauerland.
2: Muffeln. Ich mache Muffeln am Sonntag.
0: Ach so, okay.
2: Und bei dir?
0: Ich werde mal ausschlafen. Das könnte ich machen. So, also, du bleibst dran, Dominik. Du kriegst die WDR2-Club der Frühaufstehertasse. Ihr seid jetzt dran. Was wird gut am Wochenende mit M? Was macht ihr am Wochenende mit M? Lasst es uns wissen. Schickt eine Sprachnachricht über die 0221 56789 222.
2: Oder ruft jetzt direkt an unter 0800 56789 222.
0: Dominik, gute Schicht wünschen wir dir.
3: Jo, danke euch auch.

0: Club der Frühaufsteher. Es ist Freitag, 5.23 Uhr und wir suchen was Schönes am Wochenende.
1: Mit M. Was wird gut am Wochenende mit M? Wieder zwei Hörer. Andreas hat sich gemeldet.
2: Tätigkeit mit M ist doch klar. Malochen.
0: Ja, viel Spaß dabei. So, dann hätten wir noch die Yves.
3: Guten Morgen, hier ist die Yves aus Witten und ich werde am Wochenende meinen Geburtstag feiern.
1: Gut.
0: Gut, gut, gut. Happy Birthday. Und wen haben wir noch hier am Telefon?
4: Guten Morgen, Sabine. Guten Morgen, Fabian. Hier ist der Michael aus Bonn.
1: Hi.
4: Auf dem Weg zur Arbeit. Ihr sucht was mit M.
0: Richtig.
4: Ich mache Musik und ich spiele am Samstag in der neu renovierten Beethoven-Halle eine Silberhochzeit.
0: Och, oh.
4: Ja, im Restaurant der Beethoven-Halle, nicht im großen Saal.
0: Ja, welches Instrument spielst du?
4: Ich bin Schlagzeuger.
0: Boah, da gibt's bestimmt super viele romantische Lieder für eine Hochzeit.
4: Oh ja, oh ja, oh ja. Der Bräutigam in Silber hat sich eine Musikliste gewünscht und leider hat er überhaupt keine Ahnung, was man auf einer Silberhochzeit für Musik macht.
0: Ja.
4: Also er hat leider keine Musikahnung, aber wir.
0: Ja, wollte ich gerade sagen.
4: Uns drauf.
0: Hier, Felix Jehn und Pride kann man auch mittrommeln, ne?
4: Ja, auf jeden Fall.
0: Ja, dann machen wir das jetzt.
4: Fall.
0: Du Lieber, dann wünschen wir dir einen guten Gig in der Beethovenhalle in Bonn. Wer kann das von sich behaupten, da schon mal getrommelt zu haben? Also top. Ciao.
4: Ich wünsche euch ein schönes Wochenende. Ciao.

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1: Um 5.30 Uhr mit Kerstin Bonn. Guten Morgen.
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1: In den USA wird heute an die Anschläge vom 11. September 2001 erinnert. Vor 25 Jahren hatten Islamisten Flugzeuge in die Türme des World Trade Centers in New York gesteuert. Auch in Washington und Pennsylvania brachten die Terroristen Flugzeuge zum Absturz. Insgesamt wurden bei den Anschlägen vom 11. September

0: konnte, ist noch unklar. Die Bayern sind mit einem deutlichen Sieg in die Fußball-Champions League gestartet. Sie haben ihr Heimspiel gegen Bodo Glimt aus Norwegen mit 5:0 gewonnen. Leipzig kassierte dagegen eine Niederlage. Die Mannschaft verlor bei Como in Italien mit 1:4. Das war WDR aktuell.
1: Danke, liebe Kerstin. Jürgen Vogt aus unserer WDR2-Wetterredaktion. Guten Morgen.
2: Ja, schönen guten Morgen. Und wir starten mit schön frischer Herbstluft ins Wochenende, beziehungsweise Frühherbstluft. Medebach auf knapp 412 Meter gelegen meldet ganz leichten Bodenfrost. Das Ganze wird sich schnell erledigt haben. Es geht aber maximal rauf auf 21, 22 Grad heute. Das bleibt einigermaßen frisch. Dabei werden die Wolken im Tagesverlauf dicker. Die Spielanteile für die Sonne werden dann geringer im Laufe des Nachmittags. Und dann werden hier und da auch ein paar Regentropfen fallen.
1: Dankeschön.
3: Guten Morgen an alle unterwegs. Noch keine größeren Autobahnstaus im Moment bei uns im Westen, aber ein kaputtes Stellwerk hätte ich für euch. Auf der Strecke Dorsten-Dortmund zwischen Dortmund-Marten und Hokkade-Nord ist das Stellwerk kaputt. Betroffen die RB43. Manche Züge fahren später oder fallen aus. Und checkt also eure Verbindung, bevor es losgeht. Gute Fahrt.
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1: Oh, ihr lieben Freunde im WDR2-Club der Frühaufsteher, wir haben mit Dominik vorhin das M ermittelt. Was wird gut am Wochenende mit M?
3: Hallo, guten Morgen, hier ist WDR2, wer ist da?
5: Hallo, hier ist der Thomas aus Rohr und ich mache am Wochenende eine Möhnesee-Umrundung.
1: Oh, viel Spaß.
3: Sehr gut.

0: Guten Morgen, Alex Warren, Ordinary im WDR 2 Morgenmagazin, 5.39 Uhr. Heute ist Freitag, der 11. September und heute gibt's klare Worte im WDR 2 Morgenmagazin.
1: Wir sagen ja mal ganz gerne, keiner schickt sein Kind in den dunklen Wald, aber alle schicken ihre Kinder mit dem Handy ins Kinderzimmer.
0: Wir sprechen über Cyber-Grooming.
2: Cyber-Grooming bedeutet, dass Kinder in den Chats von harmlosen Gaming-Portalen von Erwachsenen angeschrieben werden, die so tun, als wären sie gleichaltrig, dann Vertrauen aufbauen und dann explizite Fotos einfordern.
0: Und nein, das ist nicht irgendwie weit weg, sondern das hat schon jedes vierte Kind erlebt. Wir hören Jessica Bauschka, sie ist Kriminaldirektorin am Landeskriminalamt NRW. Die wird sehr deutlich und ich kann sagen, dass das was mit uns als Eltern machen wird. Das komplette Interview gibt's jetzt schon. 15 Minuten lang, jede Minute wertvoll auf wdr2.de. Ist ein großes, wichtiges Thema und dem geben wir heute sehr viel Zeit. So, ihr habt's gehört, Mönchengladbach it is, ne? Das WDR 2 Weihnachtswunder kommt an den Niederrhein.
2: Die Mönchengladbach könnten aber auch ein Fußballwunder gebrauchen.
0: An diesem Wochenende.
3: Alle sind richtig abgefuckt und am Ende haben wir es ja verschissen.
0: Jo, so. Wenn die Dinge sind, wie sie sind, muss man sie so benennen. Das ist der Gladbacher Kapitän Tim Kleindienst. Und der ist nach dem miserablen Saisonstart für die Borussia echt knatschig. Erst ein 13-0 gegen Leipzig, dann die 3-4-Niederlage gegen Bundesliga-Neuling Elversberg. Was braucht das Sorgenkind Borussia Mönchengladbach, um doch noch auf Kurs zu kommen? Darüber sprechen wir heute Morgen auch im WDR 2 Morgenmagazin.
2: Jetzt 5.40 Uhr.

0: schön, erstmal hier so ein Korbleger.
1: Ja.
0: Wir sind im Basketballfieber, freuen wir uns. Über den Erfolg der Basketballfrauen sprechen wir gleich drüber. Vorher die anderen wichtigen Nachrichten für diesen Freitag, den 11. September, 5.47 Uhr im WDR 2 Morgenmagazin.
1: Ja, die Anschläge auf das World Trade Center in New York jähren sich heute zum 25. Mal in der ARD Mediathek. Kleiner Tipp ist, aktuell die Doku September zum Thema zu sehen.
0: In Bonn beginnt heute der Pützchensmarkt. Die Kirmes startet um 15 Uhr, geht bis Dienstag. Viel Spaß euch.
1: Ja, und viele Wolken, aber auch mal ein bisschen Sonne dabei. Erst Richtung Abend und nachts kann es ein bisschen schauern. Im Westen, wir erwarten bis 22 Grad.
0: Das Basketball-Spätsommer-Märchen geht weiter.
2: Die Sensation bei der Basketball-Weltmeisterschaft ist perfekt. Deutschland schlägt überraschend, ohne Ende überraschend, Europameister Belgien.
0: Das heißt, hallo Halbfinale für die deutschen Basketballerinnen bei der Heim-WM.
3: Ja, ich meine, es bedeutet super viel, sowas hier zu machen bei der Heim-WM. Historisches Erlebnis und mit den Mädels das zu machen. Also ich meine, ich habe kaum Worte dafür.
0: Ja, die ist ein Superstar, das Yara Sabelli aus dem Team.
1: Das haben die so deutlich klar gemacht, Respekt. Und es ging gegen die amtierenden Europameisterinnen, gegen unsere Nachbarinnen aus Belgien. Und wir erinnern uns, über dieses Spiel sagten die deutschen Spielerinnen, das wird ein Brocken. Und jetzt?
0: 93-74. Boah, top. Jetzt kommt Frankreich im Halbfinale.
4: Was bedeutet es für deutschen Basketball, dass wir auf dem Weg nach oben sind? Wir sind nicht zu unterschätzen, wir sind kein Underdog mehr. Alle haben uns jetzt auf dem Visier, mit uns nicht zu spaßen.
0: Mit uns ist nicht zu spaßen. Fantastisch, das Spiel gegen Frankreich. Halbfinale Basketball-WM in Berlin ist morgen um 16.30 Uhr.
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0: Guten Morgen, ich sag always on the run im WDR 2. Morgenmagazin, oh, Schnapszahl, 5.55 Uhr hier, irgendwo draufklopfen.
1: Und in 14 Sekunden, 55 Sekunden, Sabine, noch 10 Sekunden.
0: Boah, das ist ja. Puh, da kommt viel zusammen. So, wir hören jetzt Franz Meurer. Das letzte Mal, dass wir ihn gehört haben, das war kurz bevor er in den...
1: Rente ist er gegangen.
0: Ja, genau.
1: Aber im Radio bleibt er.
0: Im Radio bleibt er, hat er versprochen. So. Und dann haben wir natürlich Kerstin mit Nachrichten für euch. Mhm. Und dann geht das Leben so weiter, ne? Gleich mit Dancing in the Dark und Bruce Springsteen und außerdem...
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3: Heute vor 25 Jahren stürzten die Flugzeuge in New York ins World Trade Center. Schrecklich waren damals die Bilder und natürlich die damit verbundenen Schicksale. Und das wird in den Medien sicher bedacht. Ich möchte heute aber auf etwas schauen, das auch Beachtung fordert. Dabei sind die Bilder und Schicksale in einer Stadt wie Köln nicht zu übersehen. Heute ist der Tag der Wohnungslosen. Dazu müssen wir mal kurz unterscheiden. Als obdachlos werden die Menschen bezeichnet, die auf der Straße leben oder im Wald. Wohnungslos sind die, die zwar keine eigene Wohnung haben, aber irgendwo eine Bleibe, bei den Verwandten, in der Notunterkunft oder auch im Wohnwagen nach Zwangsräumung. Der heutige Gedenktag meint beide, Wohnungslose wie Obdachlose. Die Europäische Union hat ein ambitioniertes Ziel. Sie will die Obdachlosigkeit bis 2030 beseitigen. Warum werden denn Menschen obdachlos oder wohnungslos? Meist sind es Schicksalsschläge, die sie aus der Bahn werfen. Eine Scheidung und dann der Verkauf des gemeinsamen Eigenheimes, der Verlust des Arbeitsplatzes, Drogen oder Alkohol, schwere seelische Erkrankungen. Ein Schicksalsschlag kann uns alle treffen. Also kann jede und jeder seine Wohnung verlieren. Warum findet man dann nicht so schnell eine neue Wohnung? Zuerst einmal, weil es einfach zu wenige gibt, vor allem in den Großstädten. Auf dem Land ist das manchmal besser. Bei uns in Deutschland leben rund 60% der Menschen zur Miete, nur 40% haben Eigentum. Der niedrigste Wert in Europa. In Rumänien zum Beispiel wohnen nur 5% als Mieter. Also gibt es eine große Nachfrage und ein kleines Angebot. Diese Ausgangslage freut alle, die mit Mieten Reibach machen wollen. Und viele Städte haben den Gesetzen des Kapitalismus nachgegeben, indem sie die Wohnungen im kommunalen Eigentum verkauft haben. Was kann man denn tun, um seine Wohnung zu sichern? Man sollte unbedingt Mitglied im Mieterverein werden. Obwohl ich kein Mieter bin, sondern als Pastor bis vor kurzem in einer Dienstwohnung gewohnt habe, bin ich aus Solidarität Mitglied im Mieterverein. Wie nützlich das ist, zeigt sich spätestens bei einem Konflikt mit dem Vermieter. Es ist kein Naturgesetz, dass in unseren Gesellschaften Menschen wohnungslos werden oder gar obdachlos. Schicksalsschläge, die dazu führen können, die werden auch weiter passieren. Wie sehr das soziale Netz dann trägt, liegt nicht nur an der großen Politik, sondern auch an uns.
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1: Heute mit Pfarrer Franz Meurer aus Köln.
0: Ein Beitrag der katholischen Kirche. So, jetzt ist gleich 6 Uhr, wie versprochen. Kerstin Jung-Vogt aus unserer WDR 2 Wetterredaktion ist auch schon bei uns. Guten Morgen, Jürgen.
4: Schönen guten Tag.
0: Hat gleich das Wetter für heute und vielleicht gucken auch schon ein bisschen aufs Wochenende.
4: Aber nur ein bisschen.
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5: Die Nachrichten mit Kerstin Bonn. Guten Morgen.
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5: In New York wird heute an die Opfer der Terroranschläge vom 11. September erinnert. Vor 25 Jahren hatten Islamisten unter anderem Flugzeuge in die Türme des World Trade Centers gesteuert. Die Fernsehbilder gingen um die Welt. Aus New York berichtet Martin Ganselmeier.
6: Schon in den vergangenen Nächten strahlten zwei gewaltige Lichtsäulen in den Nachthimmel über Manhattan. Genau dort, wo früher das World Trade Center stand. Knapp 3000 Lichtdrohnen, eine für jedes Opfer der Terroranschläge, ließen die beiden Türme wieder auferstehen. gestehen. Erstmals in diesem Jahr wird auch der mittlerweile mehr als 8000 Opfer gedacht, die an den gesundheitlichen Spätfolgen der eingestürzten Türme gestorben sind. Das hochgiftige Gemisch aus Beton, Glas, Asbest und vielen Schadstoffen hat bei zigtausenden Einsatzkräften und Anwohnern Krebs- und Atemwegserkrankungen verursacht.
5: In Duisburg ist am Abend ein Projekt gestartet, das Schiedsrichter im Amateurfußball besser vor Hass schützen soll. Sie sollen unter anderem leichter Hilfe bekommen, wenn sie im Netz angefeindet werden. Dem FIFA-Schiedsrichter Sascha Stegemann ist das vor 3 Jahren passiert.
4: Nachdem ich im Spiel VfL Bochum gegen Borussia Dortmund einen folgenschweren Fehler gemacht habe. Danach ist einiges auf mich eingeprasselt, nicht nur auf mich, sondern auch auf meine Familie. Es gab ganz konkrete Morddrohungen. Wir haben 4 Wochen unter Polizeischutz gelebt.
5: Auch auf vielen Fußballplätzen im Amateurbereich werden Schiris regelmäßig angefeindet. Das Projekt Wir stellen Hass vom Platz wird unter anderem vom Westdeutschen Fußballverband und dem Landeskriminalamt organisiert. Und auch das ist heute Thema. In der Schweiz ist ein Reisebus aus den Niederlanden verunglückt. Nach Angaben der Polizei gibt es mehrere Tote und Verletzte. Die EU-Polizeibehörde Europol ermittelt in mehreren Ländern gegen illegale Pferdehändler, unter anderem in den Niederlanden. Die Verdächtigen sollen alte Rennpferde mit falschen Papieren an Schlachthöfe verkauft haben. Die deutschen Basketballerinnen haben es zum allerersten Mal ins Halbfinale einer Weltmeisterschaft geschafft. Das Team besiegte am Abend die Europameisterinnen aus Belgien mit 93-74. Der WDR ist beim Deutschen Radiopreis 2-mal ausgezeichnet worden. Die 1Live-Moderatorinnen Selina Pegel und Jule Blase gewannen in der Kategorie Beste Morgensendung. Selina Pegel machte in ihrer Dankesrede auch anderen Frauen Mut.
7: Lasst euch von niemandem sagen, dass ihr zu viel seid, zu weiblich seid, zu laut seid. Ihr seid es nicht.
5: Außerdem hat der WDR einen Radiopreis in der Kategorie Bestes Informationsformat bekommen für den Podcast Inside Cum-Ex – Jagd auf die Steuermafia. Darin geht es um einen der größten Steuerskandale in der Geschichte des Landes. Das war WDR aktuell.
0: Danke, liebe Kerstin und Jürgen Vogt aus unserer WDR 2 Wetterredaktion.
8: Ja, einen schönen guten Tag. Die Wolken werden heute im Laufe des Tages im Westen dicker und es werden im Laufe des Nachmittags vor allem hier und da mal ein paar Tropfen fallen. Nördlich der Ruhr tendenziell mehr als südlich davon. Aber so Riesenmengen kommen auch nördlich der Ruhr nicht zustande. 22 Grad die Höchstwerte. In der kommenden Nacht bilden sich dann Dunst- und Nebelfelder. Die lösen sich morgen früh dann erst zögerlich auf. Dann wird es ein ganz manierlicher Samstag bis 23 Grad. Und am Sonntag zieht hier und da ein bisschen Regen durch.
0: Dankeschön.
1: Guten Morgen auf die Straßen. Hier ist euer WDR2 Verkehrsservice. Der Verkehr fließt frei im Westen, aber bei der Bahn gibt es ein Problem. Und zwar auf der Strecke Dorsten-Dortmund. Zwischen Dortmund, Marten und Turkade Nord. Stellwerk kaputt. Betrifft die RB43. Da fahren Züge zu spät oder fallen ganz aus. Also checkt, bevor ihr losfahrt. Kommt gut an.
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0: Ja, guten Morgen. Was wird gut am Wochenende mit M?
1: Da melden sich gerade Larissa und Ingo aus Mülheim.
9: Was wir am Wochenende mit M machen? Wir besuchen den Machu Picchu, sind gerade auf dem Weg in den Urlaub. Tschüss.
0: Boah, gegönnt. Das ist ein Lebenstraum. Stark. Also da sagen wir doch mal tschüss. Bis bald.
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0: WDR 2, das Morgenmagazin. Wir sprechen heute über Cybergrooming.
1: Das bedeutet, da machen sich Fremde, ja meistens Männer im Netz, an Kinder ran, gewinnen ihr Vertrauen und fordern dann explizite Fotos ein.
0: Und das Schlimme ist, es passiert und wir Eltern stehen daneben. Cedric Pelka, WDR 2 aktuell, aber wo und wie kann das sein? Fangen wir mal von vorne an.
2: Ja, das passiert eigentlich überall, wo man chatten kann, in sozialen Medien wie Snapchat, TikTok oder Instagram, bei Chatplattformen, bei Discord oder bei Online-Spielen wie Roblox. Vielleicht haben das manche schon mal gehört. Oft geben sich dort Erwachsene als Kinder aus, die schreiben dann mit anderen Kindern, bauen Vertrauen auf und dann dauert es nicht lange, bis sie Bilder oder Fotos fordern oder bis die Täter selbst eindeutige Fotos und Videos schicken und manchmal wollen sie sich dann auch außerhalb der Online-Welt treffen.
0: Das heißt, die geben vor, sie seien Kinder, sind aber Erwachsene. Ne? Das klingt sehr gefährlich. Wie groß ist das Problem?
2: Ja, sehr viel größer, als wir jetzt vermutlich denken. Ich habe in einer 4. Klasse in Essen mit Jungs und Mädchen gesprochen und es hat nicht lange gedauert. Da konnten mir wirklich ganz viele von ihnen schon schlimme Geschichten erzählen. Und tatsächlich hat auch eine Befragung der Landesanstalt für Medien in NRW ergeben, dass jedes 4. Kind in Deutschland zwischen 8 und 17 Jahren schon Cybergrooming erlebt hat.
0: Was für konkrete Geschichten hast du mitbekommen?
2: Ich habe mit Bruno gesprochen, er heißt eigentlich anders, ist 12 Jahre alt und hatte 3 Wochen lang Kontakt zu einem 20-Jährigen und der hatte sich eben auch als 12-Jähriger ausgegeben.
3: Dann hat er immer versucht, irgendwie den Kontakt halt mit mir zu suchen und ich fand den irgendwie komisch von Anfang an.
2: Der Täter hat Bruno immer nach Hilfe gefragt zu Themen, ja, die Jungs in dem Alter halt zu interessieren und Bruno wollte helfen. Irgendwann hat der Täter aber während der Telefonate sexuelle Handlungen an sich selbst vorgenommen. Die Mutter einer Freundin von Bruno, die hat das dann zufällig mitgekriegt, dann wurde der Kontakt gestoppt und jetzt läuft ein Gerichtsverfahren.
0: Boah, was macht man als Eltern, wenn wir sowas beim Kind mitbekommen?
2: Also wichtig ist, dass man offen und ohne zu urteilen mit seinen Kindern ins Gespräch kommt. Das sagt Vera Servati, sie ist Lehrerin an der Gesamtschule Essen-Borbeck. Und dort ist sie für Projekte zuständig, mit denen Schülerinnen und Schüler Medienkompetenz lernen sollen.
4: Es ist erstmal total wichtig, dass wir dafür sensibilisieren, nicht zu stigmatisieren und irgendwie mit den Augen zu rollen. Oh, wie hast du denn, warum hast du denn mit demjenigen geschrieben? Sondern, dass wir wirklich sagen, hey Mensch, toll, dass du dich anvertraut hast. Toll, dass du zu mir gekommen bist. Wir schaffen das zusammen. Wir helfen dir.
2: Ja, und damit es gar nicht erst so weit kommt, sollen Eltern regelmäßig und offen mit ihren Kindern darüber sprechen, was sie im Internet treiben. Und dafür hilft es übrigens auch, mal Interesse zu zeigen, was die Kinder da überhaupt machen.
0: Wir sprechen heute früh auch noch mit Jessica Bauschka vom Landeskriminalamt in Düsseldorf. Jetzt muss ich dazu sagen, wir haben schon mit ihr gesprochen. Das komplette Interview findet ihr jetzt schon auf WDR2.de. Das ist eine Viertelstunde. Ich sag euch, jeder Satz so wichtig und nachdem denkt man sofort komplett anders, was machen unsere Kinder da eigentlich mit dem Handy? Und das ist ein großes Thema. Cedric Pelka, WDR 2 aktuell, Cybergrooming hier. Heute unser Gespräch auf WDR 2.
1: Jetzt 6.13 Uhr.

0: war Max gleich mit Sweet But Psycho. Das ist euer WDR 2 Musikmix und wir haben natürlich für euch auch die wichtigen Nachrichten. Freitag, der 11. September, 6:19 Uhr.
1: Wir hören, der Ölpreis ist heute so hoch wie seit Mai nicht mehr. Durch Angriffe auf Schifffahrtsrouten im Nahen Osten steigt die Sorge vor Lieferengpässen.
0: Das Team der deutschen Basketballfrauen steht im Halbfinale ganz, ganz stark. Gestern konnte sich die Mannschaft mit 93-74 gegen Europameister Belgien durchsetzen. Morgen dann Halbfinale.
1: Wetter, dicke Wolken sehe ich noch über der Weser in Flotow in Ostwestfalen. Bleibt aber trocken heute. Erst Richtung Abend sind Schauer möglich, bis 22 Grad. Heute.
0: Boah, endlich können wir es sagen.
1: Ja.
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4: Wir wollen in 6 Tagen und 5 Nächten alle 7 Harry-Potter-Bände vorlesen, öffentlich, und hoffen, dass wir das in dieser Zeit schaffen. 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
1: Boah. 5 Tage, wie viele Nächte? Ein Wahnsinn.
0: Ein Wahnsinn. Alle Harry-Potter-Bände, aber das finde ich richtig gut. 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Wie toll.
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0: Ihr Lieben, es ist gleich 6:30. Ich hoffe, ihr kommt ganz gut in diesen Freitag, irgendwie ohne Zeitdruck im Nacken und alles ganz entspannt. Wir haben jetzt auch schon den zweiten Kaffee auf der Faust.
1: Ja, stimmt.
0: Kann schon sein.
1: Willst du noch einen?
0: Lass mal langsam gehen, sonst knall ich hier komplett durchs Radio. Gleich Nachrichten mit Kerstin. Und dann haben wir natürlich für euch noch WDR 2 Regional.
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0: Um 6.30 Uhr mit Kerstin Bonn. Guten Morgen.
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0: Der Iran-Krieg treibt die Preise für Öl und Benzin wieder in die Höhe. Der Ölpreis ist im Moment auf dem höchsten Stand seit Mai. Auch die Preise an den Tankstellen in Deutschland sind in den vergangenen Tagen deutlich gestiegen. Die Linke fordert deshalb neue Sofortmaßnahmen von der Bundesregierung. In den USA wird heute an die Anschläge vom 11. September 2001 erinnert. Vor 25 Jahren hatten Islamisten Flugzeuge in die Türme des World Trade Centers in New York gesteuert. Auch in Washington und Pennsylvania brachten Terroristen Flugzeuge zum Absturz. Insgesamt wurden bei den Anschlägen vom 11. September fast 3000 Menschen getötet. Die EU-Polizeibehörde Europol ermittelt in mehreren Ländern gegen illegale Pferdehändler, unter anderem in den

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1: Direkt aus dem Studio Düsseldorf, ich bin Olga Thomashoff. Guten Morgen. Ja, und es gibt Tage, da weiß eigentlich jeder noch viele Jahre später, wo er damals genau gewesen ist. Das gilt auch für den 11. September 2001. Genau 25 Jahre ist der furchtbare islamistische Terroranschlag auf die USA her. Und auch die Menschen im Rheinland und im Ruhrgebiet erinnern sich.
2: Beim Frühstück im Fernsehen und war schockiert. Ganz schlimm. Ich könnte heute noch heulen, wenn ich dran denke.
3: Ich war 6 Jahre alt, das heißt, das ist noch nur ein bisschen grau im Hinterkopf, aber ich weiß, dass auf dem Röhrenfernseher bei meinen Eltern im Schlafzimmer die Bilder liefen.
4: Ich habe gedacht, das ist eine Fantasy im Fernsehen. Also ich konnte gar nicht glauben, dass es wirklich wahr gewesen ist.
1: Terroristen hatten damals 4 Flugzeuge abstürzen lassen, 2 davon in das World Trade Center in New York. Fast 3000 Menschen wurden getötet. Im Ruhrgebiet sind über das Wochenende mehrere Autobahnen gesperrt. Auf der A2 bei Oberhausen-Königshardt bekommt die Fahrbahn neuen Flüsterasphalt. Deshalb wird sie voll in Richtung Dortmund gesperrt. Die A52 zwischen dem Kreuz Breitscheid und Essen-Kettwig ist ebenfalls teilweise dicht, weil da an einer Brücke gearbeitet wird. Und auf der A40 wird die Anschlussstelle Bochum-Zentrum umgebaut. Richtung Dortmund ist sie 2 Wochen dicht. Ein gefälschtes Foto oder sogar ein Video, in dem jemandem etwas in den Mund gelegt wurde, was er so nie gesagt hat. In Zeiten von KI ist das schnell gemacht. Die Uni Duisburg-Essen forscht jetzt zum Thema Fake-Informationen im Netz und auch zu der Frage, was dagegen hilft. Es geht darum, wie man KI-manipulierte Inhalte besser erkennen kann und auch um die Frage, warum manche Menschen schneller auf Manipulation reinfallen als andere. Und jetzt das Wetter mit Jürgen Vogt.
5: Einen wunderschönen guten Morgen. Wir starten heute an Rhein und Ruhr mit viel frischer Luft ins Wochenende. Emmerich kommt dabei auf 20 Grad, Witten auf 21. Dazu werden die Wolken den Tag über dicker und am Nachmittag ziehen auch ein paar Regentropfen durch. Große Mengen werden es aber nicht.
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6: Guten Morgen alle unterwegs. Sieht eigentlich ganz gut aus. Ein paar Stockereien auf dem Kölner Ring in Bonn und im Ruhrgebiet sehe ich aber nichts Außergewöhnliches. Im Moment noch keine richtig handfesten großen Staus. Bei der Bahn aber immer noch die Stellwerkstörung auf der Strecke Dorsten-Dortmund zwischen Dortmund-Marten und Huckade-Nord. Stellwerk kaputt. Betroffen ist die RB43 und viele Züge fahren da später oder fallen ganz aus. Also checkt da unbedingt eure Verbindung, bevor es losgeht. Gute Fahrt.
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7: Ihr Lieben, wir starten zusammen den Freitag jetzt hier mit Leonie und By Your Side.

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0: Guten Morgen, hier ist WDR 2. 6.41 Uhr, Freunde, wir sagen es, wie es ist. Gladbach hat den Saisonstart verkackt. Die Laune beim Kapitän Tim Kleindienst ist mies.
1: Alle sind richtig abgefuckt und am Ende haben wir es ja verschissen.
0: Ich finde auch, wenn die so sind, dann muss man sie so benennen.
2: Klarheit der Sprache.
0: Ja, das ist 3-4 gegen den Dorfclub Elversberg sagen?
2: Ja, ist ja so.
0: Ist nicht vergessen.
3: Ja, und es kommt vielleicht noch schlimmer. Gladbach spielt morgen am dritten Spieltag der Saison beim ultimativen Angstgegner. Nur 6% aller Tipper bei unserem Tippspiel WDR 2 Alle gegen Pistor glauben an Mönchengladbachs Sieg in Freiburg.
0: Wir müssen helfen. Gladbach braucht jetzt schon ein WDR 2 Weihnachtswunder. Sven Pistor, WDR 2. Ja. Master auf Tipperei. Ja. Hast du ein Licht der Hoffnung für Borussia Mönchengladbach?
2: Eine kleine klamme Funzel stelle ich in diesem Herbst ins Fenster, denn es wird stürmisch, Sabine. Na, ich war diese Woche, Fabi, am Borussia-Park. Ich weiß nicht, wie es dir geht. Manchmal stehst du ja, Sonne hat da geschienen und ich habe trotzdem Angst riechen können.
3: Wirklich?
2: Ja, ich habe es bei den Fans auch nicht gefunden, diese Hoffnung.
4: Oh, schon ein bisschen Angst. Wir machen halt unsere Chancen oft nicht rein.
5: Ich denke, unsere Mannschaft ist gut genug, um zu gewinnen.
2: Ich muss da selber lachen. Ja, guter Witz. In Freiburg gewinnen. Die haben vor 24 Jahren da zuletzt gewonnen. Also wo soll da die Hoffnung sein? Aber ich fühle Kapitän Tim Kleindienst vor diesem Spiel voll.
1: Also von mir aus prügel den Ball jedes Mal nach vorne, ist am Ende Wurst. Ich will ja keinen Schönheitspreis gewinnen, sondern 3 Punkte so.
0: Das genau. Ist unser Mann, oder?
2: Also nicht alles zerdenken. Klar, Freiburg ist besser, egal, Kiste machen Weihnachtswunder. Ja, ist so. Nein, also manchmal musst du es einfach machen.
0: Worst case, Gladbach verliert in Freiburg. Mhm. Glaubst du, dass Cheftrainer Polanski die Papiere kriegt?
2: Nein. Nee, das glaube ich nicht. Der Druck steigt. In Freiburg ist Gladbach klarer Außenseiter. Wenn Polanski aber dann das nächste Heimspiel gegen Mainz verliert, dann ist 2 Wochen Länderspielpause, dann geht's nach Köln und der muss ja irgendwann gewinnen. Also irgendwann wird's eng, er kennt auch seine Rolle.
6: Ich bin der Erste, der seine Hand hebt und sich auch dafür verantwortlich fühlt, gerade wenn wir Spiele verlieren. Und trotzdem ist es dann die Aufgabe, das in Gänze zu sehen.
2: So, hier ist das Big Picture. Die haben Verletzungssorgen. Gladbach hat eigentlich phasenweise ganz gut gespielt, aber sie machen viel zu viele Fehler. Und das müssen sie abstellen, schnell.
0: Dein Tipp.
2: Freiburg gewinnt 3-0.
0: Ja, das ist eine klare Angelegenheit. Ihr könnt immer noch mittippen, ne? Mhm. Also please, alle gegen Pistor.
2: Einfach reinkommen. Ja, also einfach. Mich kann man immer schlagen.
0: Ich würde auch immer sagen...
1: Also von mir aus prügel den Ball jedes Mal nach vorne, ist am Ende...
0: ist am Ende auch scheiße. Yes.
3: Kiste machen Weihnachtswunder. 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

0: Freitag, der 11. September. Ja, 11. September, da zuckt es bei uns allen sofort zusammen. Ist jetzt 25 Jahre her, sprechen wir gleich drüber. Erstmal die anderen wichtigen Themen im WDR2-Morgenmagazin um 6.47 Uhr.
1: Heute ist Tag der Wohnungslosen. Am Aktionstag soll auf die Situation von Wohnungs- und Obdachlosen aufmerksam gemacht werden. In Deutschland sind rund 500.000 Menschen ohne Wohnung.
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1: So, und viele Wolken heute bei uns im Westen, auch mal Sonne dazwischen, bis 22 Grad.
0: Jo, und dieser Tag vor 25 Jahren hat die Welt verändert. Am Morgen des 11. September 2001 fliegen 2 Flugzeuge in die Türme des World Trade Centers in New York.
2: Es sieht aus, als brenne das oberste Fünftel eines der beiden Türme. Die Meldungen aus New York sagen, dass mindestens 1, möglicherweise 2 kleinere Flugzeuge in diesen Turm hineingeflogen seien.
1: Das ist Klaus Kleber, zu der Zeit ARD-Korrespondent in Washington. Und er hat irgendwie versucht zu verstehen und zu vermitteln, was da eigentlich gerade passiert. Seine und noch viele andere Erinnerungen an diesen Tag findet ihr jetzt in der ARD-Mediathek in der Doku, die einfach September heißt.
0: Zum Beispiel die Geschichte einer Frau, die im World Trade Center gearbeitet hat und gerade noch so flüchten konnte. Oder ja, ein junger Lars Klingbeil war zu der Zeit als Student für ein Praktikum in New York und musste vor den Anschlägen flüchten.
1: Oder die Geschichte von Susanne Hegenscheid. Sie hat zum Zeitpunkt der Anschläge nur ein paar hundert Meter entfernt gewohnt.
3: Dann hörte ich so einen Tiefflieger und habe noch gedacht, der fliegt ja viel zu tief. Was macht der denn hier? Und dann sehe ich diese Explosion, die sich quasi ausgebreitet hat.
1: Susanne ist dann raus aus ihrer Wohnung, weil sie zu ihrem Freund wollte und hat dann auf der Straße miterlebt, wie die Türme des World Trade Center eingestürzt sind.
0: Das sind intensive Bilder und Geschichten heute Abend 20.15 Uhr im Ersten oder schon jetzt in der ARD-Mediathek. Die Doku heißt September.
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0: Der Fabian hat, glaube ich, heute einen ganz ruhigen. Ne? Auf der Straße ist irgendwie...
1: Ein Stau ist aufgeploppt auf der R2 bei Dortmund. Und auch vorhin auf der 57 so Richtung Köln. Da stockt es auch ab und zu.
0: Jürgen Vogt aus unserer WDR2-Wetterredaktion. Heute nochmal so schön wie gestern?
2: Nee, nicht wirklich. Also die Wolken werden korpulenter im Laufe des Tages und noch ein bisschen inkontinent, vor allem am Nachmittag.
0: Was du immer für Wörter hast, korpulent.
2: Ich bin in dem Alter, wo man sich über sowas Gedanken macht.
0: Oh mein Gott.
1: Eieiei.
0: Wie kriegen wir jetzt die... Kerstin, guten Morgen.
3: Morgen.
0: Die Ölpreise, was ist dein Thema gleich?
3: Ja, die sind leider wieder auf dem höchsten Stand seit Mai und das merkt man auch bei uns an den Tankstellen.
0: Das sind die Nachrichten um 7 Uhr.

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15: Die Nachrichten mit Kerstin Bonn. Guten Morgen.
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15: Der Ölpreis liegt aktuell auf dem höchsten Stand seit Mai und das macht sich auch bei uns bemerkbar, vor allem an den Tankstellen. Heute Morgen sind es teilweise deutlich mehr als 2,20 Euro für einen Liter Benzin oder Diesel. Christina Wilkes, warum ist es wieder so teuer?
16: Ein Grund ist, dass sich die USA und der Iran seit einigen Tagen wieder häufiger gegenseitig angreifen. Vor allem auch Öltanker werden beschossen. Ein anderer Grund ist eher ein langfristiger Trend. Der ADAC sagt nämlich, dass die 12-Uhr-Regel die Spritpreise in Deutschland insgesamt auch erhöht hat. Seit Tankstellen ihre Preise nur noch einmal am Tag anheben dürfen, ist der Preisunterschied beim Sprit im Tagesverlauf so hoch wie nie. Teilweise springen die Preise mittags um 20, manchmal sogar um 30 Cent nach oben. Die Bundesregierung hatte ja eigentlich gehofft, dass das Preisniveau durch die 12-Uhr-Regel insgesamt sinkt.
15: In den USA wird heute an die Anschläge vom 11. September 2001 erinnert. Vor genau 25 Jahren hatten islamistische Terroristen unter anderem Flugzeuge in die Türme des World Trade Centers in New York gesteuert. Die Fernsehbilder von den einstürzenden Hochhäusern gingen um die Welt. Auch diese Menschen in Düsseldorf wissen noch genau, wo sie damals waren.
17: Ich war tatsächlich in Wuppertal in einem Plattenladen und habe Platten gekauft. Und dann auf dem Rückweg habe ich es im Radio gehört. Ja, das war schon sehr bewegend. Ne?
18: Beim Frühstück im Fernsehen und war schockiert. Ganz schlimm. Ich könnte heute noch heulen, wenn ich dran denke.
15: Bei den Anschlägen vom 11. September wurden fast 3000 Menschen getötet. An sie wird mit einer großen Trauerfeier in New York erinnert, zu der auch alle ehemaligen US-Präsidenten kommen. Und auch das beobachten wir heute. Bundesfinanzminister Klingbeil hat Pläne auf den Weg gebracht mit dem Ziel, dass Verbraucher überall auch mit Karte bezahlen können. Läden und Restaurants dürften dann nicht mehr nur Bargeld akzeptieren. In der Schweiz hat es ein schweres Busunglück mit mehreren Toten und Verletzten gegeben. Ein Reisebus aus den Niederlanden war von der Fahrbahn abgekommen und umgekippt. In Bonn beginnt heute das Volksfest Pützchensmarkt, eins der ältesten und bekanntesten in NRW. Am Nachmittag eröffnet Oberbürgermeister Deus die Kirmes offiziell mit dem Fassanstrich. Die deutschen Basketballerinnen haben es zum allerersten Mal ins Halbfinale einer Weltmeisterschaft geschafft. Das Team besiegte am Abend die Europameisterinnen aus Belgien mit 93-74. Deutschlands Kapitänin Marie Gülich freut sich, bei der WM im eigenen Land jetzt weiter zu sein.
1: Es macht so Bock mit diesem Team und ich bin so stolz auf uns. Ich weiß, Belgien ist immer eine Challenge, auch einfach von der Historie, wie wir immer gegen die gespielt haben. Und deswegen ist dieser Sieg umso schöner.
15: Für die deutschen Basketballerinnen geht es am Samstag in Berlin weiter. Dann ist das WM-Halbfinale gegen Frankreich. Das war WDR aktuell.
19: Danke, liebe Kerstin. Und Jürgen Vogt aus unserer WDR2-Wetterredaktion ist da. Guten Morgen, Jürgen. Wie geht's denn los hier?
20: Ja, einen schönen guten Morgen. Ja, schon mit einigem an Wolken. Die Sonne hat noch ein paar Spielanteile, allerdings eindeutig weniger als gestern. Und im Laufe des Tages werden die Wolken auch immer dicker werden. Und so wahrscheinlich nach Mittag wird es nördlich der Ruhr ein paar mehr Tropfen geben. Keine Riesenmengen, aber eben Tröpfeleien. Südlich der Ruhr ein paar weniger. Aber auch hier wird es nicht durchgehend trocken bleiben. Die Temperaturen, es geht rauf bis auf 22 Grad. Morgen früh geht es dann erstmal dunstig und neblig los. Tagsüber gibt es dann wieder sonnige Anteile. Temperaturen ändert sich nichts und am Sonntag eher so der regnerische Tag.
21: Ja, schönen guten Morgen auf die Straßen und die kleinen Stauansätze, die sich gerade gebildet haben, lösen sich jetzt wieder auf. Also wirklich keine größeren Staus gerade bei uns im Westen, außer natürlich im Stadtverkehr in Bonn wegen der gesperrten Nordbrücke. Und bei der Bahn immer noch die Strecke Dorsten-Dortmund, Stellwerk kaputt zwischen Dortmund-Marten und Turkade. Und deshalb rechnet bei der RB 43 damit, dass einige Züge nicht fahren oder zu spät. Kommt gut durch.
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0: 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Ja, liebe Eltern, wir wollen nicht, dass Fremde unsere Kinder auf der Straße ansprechen und trotzdem lassen wir es im Internet zu. Wir sprechen heute früh über Cybergrooming.
1: Dabei werden Kinder in den Chats von eigentlich harmlosen Gaming-Portalen von Erwachsenen angeschrieben, die dann erstmal so tun, als wären sie genauso alt wie die Kinder. Und dann bauen sie Vertrauen auf, fordern dann irgendwann explizite Fotos ein. Wir sprechen jetzt im WDR2 Morgenmagazin mit Jessica Bauschka. Sie ist Kriminaldirektorin beim Landeskriminalamt in Düsseldorf.
0: Frau Bauschka, was sagen Sie Eltern, die jetzt sagen, nee, also Cybergrooming, das ist weit weg, das gibt's bei uns nicht?
2: Ja, das habe ich schon vielfach erlebt und erlebe ich auch vielfach. Ich bin ja nun mal auch selber Mutter. Und was sage ich den Eltern? Ich sage den Eltern, so wie es nicht den Täter gibt, gibt es eben auch nicht das Opfer. Also das heißt, jedes Kind kann betroffen sein. Das hat nichts damit zu tun, wie ein Kind aufwächst, wo ein Kind aufwächst. Unsere Kinder erleben ihre Welt sehr digital und von daher ist auch letztlich jedes Kind ein potenzielles Opfer, wenn es eben nicht entsprechend aufgeklärt ist und wenn es eben nicht um die Gefahren des Internets weiß. Und das muss man ganz klar sagen, das kann gar nicht früh genug beginnen, dass sich Eltern damit auseinandersetzen, dass sie sich mit der Welt ihres Kindes auseinandersetzen.
0: Wir gucken uns das jetzt genau an. Wie funktioniert die Masche der Täter? Wie gehen die vor? Wo finden sie unsere Kinder?
2: Das ist so, dass wir da auch ganz klar sagen müssen, die Täter sind genau dort, wo eben die Kinder sind. Und das sind eben nicht nur die sozialen Netzwerke und Messenger, die immer vielfach in der Kritik stehen. Das sind eben auch Online-Games und auch sehr harmlos wirkende Online-Games. Im Endeffekt können Sie sagen, überall da, wo Täter mit Kindern in Kontakt treten können. Also zum Beispiel auch auf Gaming-Portalen, wo es eine entsprechende, ja, einen Chat-Austausch gibt.
0: Und wie gehen die dann vor?
2: Täter haben unterschiedliche, ich nenne es mal Maschen, die geben sich selber eben als Kinder aus und dann bauen ja Vertrauen auf.
0: Wer sind die Täter?
2: Das ist tatsächlich vergleichbar mit den Opfern. Es gibt nicht den Täter und das ist uns auch total wichtig, das zu sagen. Es gibt nicht den einen Täter, aber es sind sehr, sehr unterschiedliche Täterprofile. Wir möchten Kindern auch kein einheitliches Täterbild vermitteln. Viel besser wäre eigentlich die Frage, wie verhält sich die Person? Fragt sie nach Geheimnissen, verlangt sie Bilder, erzeugt sie Druck? Soll der Kontakt vor den Eltern verborgen bleiben? Und entscheidend ist auch nicht, wie glaubwürdig jemand wirkt. Entscheidend ist halt immer das Verhalten. Es ist eben nicht der Täter, den wir uns vielfach vorstellen. Es kann mitunter eben auch der Familienvater sein, der selber Kinder hat. Auch das erleben wir.
0: Wie verstörend. Aber gut, dass wir drüber sprechen. Jessica Bauschka vom LKA. Großes und wichtiges Thema und da müssen wir Eltern wach sein. Sie hat auch gute Tipps für uns, wie wir da uns besser aufstellen können. Und das ganze Gespräch, ich sag's euch, eine Viertelstunde haben wir auf wdr2.de. Ich sag mal so, ich hatte danach extrem Puls und zu Hause auch schwer Redebedarf. Und dann habe ich auch noch so gesagt, aber das kann man doch alles deaktivieren. Und dann sagte Frau Bauschka, aber die Kinder sind doch nicht doof. Die haben das ruckzuck so. Also, ja, da können wir heute Morgen nochmal richtig was lernen. Cyber Grooming, großes Thema.
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0: the World. Es ist 7.23 Uhr, das WDR2-Morgenmagazin. Freitag, der 11. September und wir haben die wichtigen Nachrichten für euch.
1: Stellt euch auf neue Baustellensperrungen auf unseren Autobahnen ein. Zum Beispiel ab heute Abend auf der A2 bei Oberhausen, der A40 bei Bochum und der A52 bei Essen.
0: Ja, nach der Wahl in Sachsen-Anhalt geht es weiter in Berlin und Mecklenburg-Vorpommern. Nächsten Sonntag und nach neuen ARD-Umfragen liegt in Berlin die Linke knapp vor der CDU. In Mecklenburg-Vorpommern führt die AfD die Umfrage an.
1: So ganz irre Muster malen die Wolken gerade in den Himmel über Münsterland, sehe ich gerade auf den Webcams in Techte und Sassenberg. Das sind so hunderte graue Bubbel vom blauen Himmel. Heute Wolken, auch mal Sonne. Richtung Abend gibt es Schauer bis 22 Grad.
0: Ich muss zugeben, dass es mir ein bisschen unangenehm auch ist. Fabian packt hier morgens schon immer seine Dose aus.
1: Butterbrotdose.
0: Mit Möhrchen drin.
1: Nee, und wenn ich bringe schon lange keine Möhrchen mehr mit, weil du dieses Geräusch nicht magst.
0: Ich halte das nicht aus. Essensgeräusche bei anderen. Ich weiß, das ist nicht dein Problem. Es tut mir leid, Fabian. Es ist mein Problem. Es ist mein Problem.
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3: Morgen, Frau Freischneider.
4: Charisma, dieses fürchterliche Geräusch, wenn du beim Lutschen redest.
3: Das ist ein Bonbon.
4: Da beginnt jeder Satz mit so einem Schnalzen. Und wenn dann auch noch das Bonbon wie eine Flipperkugel gegen deine Zähne knallt.
3: Und bei Ihnen klingt's ganz schlimm, wenn Sie in ein Croissant beißen. Also dieses Schnaufen, so die Schmatzen und dann noch das Knistern von der Bäckertüte.
5: Morgen, rauf oder runter?
4: Steig ein, Timo. Jetzt sag mal, wie hört sich das an, wenn ich in ein Croissant beiße?
5: Nach Croissant.
3: Und wie hört sich mein Bonbon an?
5: Bonbon halt.
3: Man kann das nämlich gar nicht anders lutschen.
4: Furchtbar.
3: Jetzt habe ich es runtergeschluckt.
5: Ihr seid aber ganz schön geräuscheempfindlich.
4: Guten Morgen,
3: Herr Schamott.
5: Boah, nicht so schlürfen, ey.
4: Der Chef trinkt doch nur einen Kaffee.
3: Und schlürfen ist angeboren. Ja, das ist ein Schutzreflex. Woher sollen Lippen wissen, dass kalter Kaffee nicht heiß ist? Aber die Arbeit, sonst macht sie KI.

0: ganz gut, die Fugees hier.
1: Absolut.
0: Gleich 7:30 und dann gibt es Nachrichten mit Kerstin und WDR 2 Regional. Und wir haben was von der Straße.
2: Ja, eine Warnmeldung. Vorsicht bitte jetzt auf der A4 Köln-Aachen in beiden Richtungen zwischen Elsdorf und Merzenich. Da sind Hunde auf der Fahrbahn. Fahrt da bitte besonders vorsichtig auf der A4 Köln-Aachen in beide Richtungen zwischen Elsdorf und Merzenich.
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0: Um 7.30 Uhr mit Kerstin Bonn. Guten Morgen.
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6: Der Iran-Krieg treibt die Preise für Öl und Benzin wieder in die Höhe. Der Ölpreis ist im Moment auf dem höchsten Stand seit Mai. Auch die Preise an den Tankstellen in Deutschland sind in den vergangenen Tagen deutlich gestiegen. Die Linke fordert deshalb neue Sofortmaßnahmen von der Bundesregierung. In den USA wird heute an die knapp 3000 Opfer der Terroranschläge vom 11. September 2001 erinnert. Terroristen des islamistischen Netzwerks Al-Qaida hatten vor 25 Jahren 4 Passagierflugzeuge entführt. 2 davon steuerten sie in die beiden Türme des World Trade Centers. Die zentrale Gedenkveranstaltung findet in New York am 9/11-Mahnmal statt. Die AfD-Fraktion im Bundestag hat nach eigenen Angaben Strafanzeige gegen Bundeskanzler Merz erstattet. Es geht um seine Rede vorgestern im Bundestag. Merz hatte die Abschiebepläne der AfD, die sie Remigration nennt, als ethnische Säuberungen nach Hautfarbe und Herkunft

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1: Direkt aus dem Studio Düsseldorf, ich bin Olga Thomashoff. Guten Morgen. Ja, und es gibt Tage, da weiß eigentlich noch jeder, auch viele Jahre später, wo er damals gewesen ist. Das gilt auch für den 11. September 2001. Und auch die Menschen im Rheinland- und Ruhrgebiet erinnern sich.
2: Beim Frühstück im Fernsehen und war schockiert. Ganz schlimm. Ich könnte heute noch heulen, wenn ich dran denke.
3: Ich war 6 Jahre alt, das heißt, das ist noch nur ein bisschen grau im Hinterkopf. Aber ich weiß, dass auf dem Röhrenfernseher bei meinen Eltern im Schlafzimmer, dass die Bilder liefen.
4: Ich habe gedacht, das ist eine Fantasy im Fernsehen. Also ich konnte gar nicht glauben, dass es wirklich wahr gewesen ist.
1: In Bochum etwa läuten heute am 11. September nachmittags traditionell die Glocken der Christuskirche. Im Ruhrgebiet sind über das Wochenende mehrere Autobahnen gesperrt. Auf der A2 bei Oberhausen-Königshardt bekommt die Fahrbahn neuen Flüsterasphalt. Deshalb wird sie voll in Richtung Dortmund gesperrt. Die A52 zwischen dem Kreuz Breitscheid und Essen-Kettwig ist ebenfalls teilweise dicht, weil da an einer Brücke gearbeitet wird. Und auf der A40 wird die Anschlussstelle Bochum-Zentrum umgebaut. Richtung Dortmund ist sie 2 Wochen dicht. Ein gefälschtes Foto oder sogar ein Video, in dem jemandem etwas in den Mund gelegt wurde, was er so nie gesagt hat. In Zeiten von KI ist das schnell gemacht. Die Uni Duisburg-Essen forscht jetzt zum Thema Fake-Informationen im Netz und auch zu der Frage, was dagegen hilft. Es geht darum, wie man KI-manipulierte Inhalte besser erkennen kann und auch um die Frage, warum manche Menschen schneller auf Manipulation reinfallen als andere. Die Forschung in Duisburg ist Teil eines EU-Projekts. Und jetzt das Wetter aus der WDR-Wetter. Redaktion mit Jürgen Vogt. Schönen guten Morgen.
5: Einen wunderschönen guten Morgen. Wir starten heute an Rhein und Ruhr mit frischer Luft ins Wochenende. Gladbeck kommt auf 20 Grad, Kempten auf 21. Die Wolken werden dabei den Tag über dicker und später wird noch vereinzelt ein paar Regentropfen fallen. In der Nacht wird es dann verbreitet dunstig oder neblig werden.
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6: Guten Morgen an alle unterwegs. Auf den Straßen nicht so viel los, keine wirklich nennenswerten Staus auf den Autobahnen bisher. Aber bei der Bahn, da ist die Strecke zwischen Dortmund und Huckade wegen eines Stellwerks gerade behindert. Das heißt, auf der Strecke zwischen Dorsten und Dortmund, RB43 rechnet mit ausfallenden Zügen oder Zügen, die zu spät fahren. Ansonsten alles gut, gute Fahrt.
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7: Ja, ich weiß, die Verkehrssituation in Bonn ist gerade speziell. Ja. Nordbrücke, mehr Probleme mit der Bahn. Aber hey, liebe Bonner und Bonnerinnen und alle drumherum, ab heute fährt ja auch die Wilde Maus.
6: Das stimmt.
7: Und Musikexpress.
6: Als Ersatz für die Straßenbahn einfach die Wilde Maus
7: nehmen. Einfach die Wilde Maus fahren. Ja. Viel Spaß auf dem Pützchensmarkt.

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0: geatmet?
1: Ja.
0: Wie kann das passieren? Geatmet, gut.
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0: Ja, eure Mausfrage jederzeit als Sprachnachricht an die Maus. Das geht über die 0221 5. Nee, wie? Wie ist unsere Nummer?
1: 5678 9222.
0: So, oder unsere neue AD Sounds App. Die Nummer habe ich noch nie gehört. So.
1: Und die Frage heute kommt vom unteren Niederrhein.
3: Hallo, liebe Maus. Ich heiße Marlo. Ich bin 7 Jahre alt. Ich komme aus Neukirchen-Fühlen und habe eine Frage. Warum kann man, wenn man schnell Fahrrad fährt, besser die Balance halten?
0: Boah, große Frage. Also das stimmt. Wenn wir ganz langsam Fahrrad fahren, dann wackelt das Fahrrad so, dann kippt. Ja. Wenn wir schneller fahren, ist es viel leichter, das Gleichgewicht zu halten.
1: Ja, und das ist ja fast magisch, dass das so funktioniert. Und Wissenschaftlerinnen und Wissenschaftler haben der Maus gesagt, so ab 10 km/h Geschwindigkeit fährt so ein Fahrrad quasi von allein und stabil. Zumindest, wenn wir den Lenker halbwegs gerade halten. Und das Gleichgewicht halten ist dann viel einfacher.
0: Warum ist das so?
1: Ja, das ist ziemlich kompliziert und das liegt an vielen Dingen. Ganz einfach gesagt, wir können ja alle mal an so einen Kreisel denken, ne? Der kippt ja auch um, wenn der sich nicht schnell dreht. Und wenn er sich schnell dreht, hat er so ein Gleichgewicht, weil dann so Kräfte entstehen beim Drehen. Und das ist beim Fahrrad auch so. Es ist wie so ein Kreisel, nur nach oben gekippt. Und es gibt einfach mehr Stabilität, wenn das Rad schnell läuft. Dazu kommt noch die Konstruktion des Fahrrads, also wie das aufgebaut ist. Der Rahmen, da ist zum Beispiel die Lenkerstange vorne schräg. Das gibt dem Fahrrad zusätzliche Stabilität.
0: Wieder was von der Maus gelernt. Wenn wir mit dem Fahrrad sehr langsam fahren, dann kippen wir um. Aber wenn wir schneller fahren, dann ist es leichter, die Balance zu halten.
1: Wie beim Kreisel.
0: Eine super Mausfrage. Und dafür sagen wir
1: Danke, Marlo.
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0: Ja, guten Morgen zusammen, das WDR 2 Morgenmagazin. Freitag, der 11. September, 7.48 Uhr, jetzt ganz genau 12 vor 8. Hier sind die wichtigsten Nachrichten.
1: Das Team der deutschen Basketballfrauen steht im Halbfinale der WM. Morgen um 4:30 nachmittags geht's weiter gegen Frankreich um den Einzug ins WM-Finale.
0: Ja, herzlichen Glückwunsch an alle Preisträgerinnen und Preisträger. Gestern Abend wurde der Deutsche Radiopreis in Hamburg verliehen. Auch der WDR ist in zwei Kategorien ausgezeichnet worden, darunter das beste Informationsformat für den WDR-Podcast Inside Cum-Ex. Ein ganz dickes Glückwunsch geht an Pegel und Blase, ausgezeichnet für die beste Morningshow bei 1Live.
1: Und das Wetter heute, viele Wolken, auch mal Sonne dabei, bis zum Abend meistens trocken und bis 22 Grad.
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1: Tolle Aktion fürs WDR 2 Weihnachtswunder zum Beispiel gleich heute Abend im Münsterland in Ascheberg. Da gibt es ab 18 Uhr 24 Stunden Nonstop-Musik in der St. Lambertus-Kirche in Ascheberg mit Bands, mit Chören, Orchester, alles dabei. 8 bis 18 Uhr, St. Lambertus, Ascheberg.
0: 18 bis 18 Uhr. Ja, auch die Steiner Schule aus Mönchengladbach hat ihre Spendenaktion schon online. Monika ist da Lehrerin.
6: Wir wollen in 6 Tagen und 5 Nächten alle 7 Harry Potter Bände vorlesen, öffentlich. Und hoffen, dass wir das in dieser Zeit schaffen. Das ist eine Lesezeit von ungefähr 2 Minuten pro Seite.
0: Richtig gut.
1: Über 4000 Seiten.
0: Ja.
1: Und wir der Zweihörerin Caro ist auch Lehrerin an der Burgunderschule in Neuss, meldet sich gerade, freut sich auch total. Sie sagt, da hat die Schulleitung sogar extra mit dem Terminplan für den Herbst gewartet, auch für Dezember, damit der Besuch der Schule am WDR 2 Glashaus in Mönchengladbach direkt mit eingeplant werden kann.
0: Super. 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

0: bei uns ist ein schwarzer Kaffee, aber ist so ein bisschen Fantasie.
1: Kommt aber auch da der auch so ist alle, ne?
0: Italo-Vibes. Mr. Know-It-All, Teddy Swims, das ist euer WDR2-Musikmix. Außerdem freuen wir uns gleich auf Clüso.
2: Ich bin dabei, du bist dabei.
0: Wir sind auf jeden Fall dabei. Kerstin ist auch dabei, gleich um 8 in den Nachrichten.
3: Auf jeden Fall.
0: Guten Morgen, was bringst du mit?
3: Morgen, ich habe Schützenfahnen im Angebot. Und zwar sollen die im Kreis Soest in Lippstadt gehisst werden heute oder auf Social Media auch gepostet werden. Warum, verrate ich euch.
0: Das um 8. Außerdem das Wetter mit Jürgen Vogt aus unserer WDR2-Wetterredaktion.
4: Ja, schönen guten Morgen. Heute geht's rauf bis auf 22 Grad, das Ganze aber mit mehr Wolken als gestern.
0: Fantastisch. So, ich habe wirklich richtig gepflegt überhört, dass der Kaffee alle ist.
1: Soll ich einen machen?
0: Ach, wenn du jetzt schon mal so fragst, also ich hätte es ja auch gemacht, aber wenn du es gerade mal anbietest.
1: Ich meine, ich sag mal so, ich habe ja heute Morgen schon einen gemacht. Wer wäre denn jetzt dran?
0: Aber du hast...
4: Wieso guckt ihr mich so an?
3: Also ich würde auch einen nehmen.

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13: Die Nachrichten mit Kerstin Bonn. Guten Morgen.
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13: In Deutschland sollen Cash-Only-Schilder an Ladentheken bald Geschichte sein. Bundesfinanzminister Klingbeil arbeitet an einem Gesetz, das Geschäfte und Betriebe verpflichtet, auch digitale Zahlungen zu akzeptieren, per Karte oder Handy. Christina Wilkes, was ist genau geplant?
14: Dass es beim Bezahlen eine Alternative zum Bargeld geben muss, das hatten sich CDU, CSU und SPD schon im Koalitionsvertrag vorgenommen. Das soll auch Steuerhinterziehung und Geldwäsche schwerer machen. Jetzt kommt das Gesetz dazu offenbar voran. Die Deutsche Presseagentur berichtet, dass sich das Finanzministerium gerade mit anderen Ressorts abstimmt. Die neuen Bezahlregeln sollen demnach für den Handel, in der Gastro und für Dienstleister gelten. Kleinere Vereine, Flohmarktinitiativen oder Dorffeste wären nicht betroffen.
13: In New York wird heute an die Opfer der Anschläge vom 11. September erinnert. Vor 25 Jahren hatten islamistische Terroristen unter anderem Flugzeuge in die Türme des World Trade Centers gesteuert. Die Fernsehbilder gingen um die Welt. Aus New York berichtet Martin Ganselmeier.
15: Schon in den vergangenen Nächten strahlten zwei gewaltige Lichtsäulen in den Nachthimmel über Manhattan. Genau dort, wo früher das World Trade Center stand. Knapp 3000 Lichtdrohnen, eine für jedes Opfer der Terroranschläge, ließen die beiden Türme wieder auferstehen. Erstmals in diesem Jahr wird auch der mittlerweile mehr als 8000 Opfer gedacht, die an den gesundheitlichen Spätfolgen der eingestürzten Türme gestorben sind. Das hochgiftige Gemisch aus Beton, Glas, Asbest und vielen Schadstoffen hat bei zigtausenden Einsatzkräften und Anwohnern Krebs und Atemwegserkrankungen verursacht.
13: Und auch das ist heute Thema. In der Schweiz hat es ein schweres Busunglück mit mehreren Toten und Verletzten gegeben. Ein Reisebus aus den Niederlanden war von der Fahrbahn abgekommen und umgekippt. In Bonn beginnt heute das Volksfest Pützchensmarkt, eins der ältesten und bekanntesten in NRW. Am Nachmittag eröffnet Oberbürgermeister Deus die Kirmes offiziell mit dem Fassanstich. Der WDR hat beim Deutschen Radiopreis 2 Auszeichnungen gewonnen. In der Kategorie Bestes Informationsformat setzte sich der Podcast Inside Cum-Ex durch. Außerdem wurden Jule Blase und Selina Pegel von 1Live ausgezeichnet für die beste Morningshow. In Lippstadt im Kreis Soest sollen ab heute viele Schützenfahnen zu sehen sein. Die Lipperoder Schützen haben alle Bruderschaften und Vereine aufgerufen, die Fahnen zu hissen und Bilder davon zu posten. Das soll zeigen, welche Bedeutung die Vereine für Dörfer haben. Hintergrund ist ein Rechtsstreit um die Halle der Lipperoder Schützen. Ein Gericht hatte entschieden, dass die nicht mehr genutzt werden darf, weil es keine Baugenehmigung für das Gebäude aus dem Jahr 1908 mehr gibt. Das war WDR aktuell.
16: Dankeschön, liebe Kerstin. Aus unserer WDR2-Wetterredaktion. Guten Morgen.
17: Ja, wir haben es heute eindeutig mit mehr Wolken als gestern zu tun. Sonnige Spielanteile gibt es noch, die werden im Laufe des Tages aber weniger. Und dann werden auch ein paar Regentropfen reindrücken, vor allem am Nachmittag. So ein ganz kleiner Wolkenwupsel, der ein paar Tropfen fallen lässt, ist im Augenblick in den Kreis Borken gezogen. Aber der ist wirklich nur ein paar hundert Meter Durchmesser. Die Temperaturen, es geht rauf bis auf 22 Grad. In der kommenden Nacht und morgen früh bilden sich dann verbreitet Dunst- und Nebelfelder aus diesem herbstlichen Samstag. Früh Eindruck kommen wir nachmittags aber einen freundlichen Tag rein mit bis zu 24 Grad.
16: Danke, ich hatte Vogel auf den Lippen, aber das wäre nicht richtig gewesen.
18: Guten Morgen, hier ist euer WDR2-Verkehrsservice. Grüße an alle auf den Autobahnen. Darf ich euch mal was sagen?
16: Bitte.
18: Das macht ihr richtig gut heute. Keine größeren Staus bei uns im Westen. Kommen wir noch schnell zur Bahn. Da ist ein Stellwerk kaputt zwischen Dortmund-Marten und Hochhade und deshalb rechnen wir mit Problemen bei der RB43, also die Strecke von Dorsten nach Dortmund und zurück. Kommt gut und sicher durch.
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16: Keine Nachrichten sind gute Nachrichten. Das ist der Tag heute. Wir gucken ja immer um kurz nach 8. Was sind die besonderen Tage heute an diesem 11. September?
18: 11. September natürlich 25 Jahre Terroranschlag auf das World Trade Center. Ja, heute ist auch Tag der Wohnungslosen und Mach dein Bett-Tag. Heute ist das.
16: Ja, heute kannst du das mal machen. Ich kann das morgen. Ich würde ja gerne, Leute. Aber ich kann nur, da liegt ja morgens noch jemand drin.
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0: jedes vierte Kind zwischen 8 und 17 Jahren. Wir wollen nicht, dass Fremde unsere Kinder auf der Straße ansprechen. Aber warum lassen wir Eltern das im Internet zu? Wir sprechen heute früh über Cyber-Grooming und liebe Eltern, nach diesem Gespräch werdet ihr, glaube ich, nochmal anders mit euren Kindern reden.
1: Cyber-Grooming erstmal bedeutet, Erwachsene schreiben im Internet Kinder an, sagen, sie wären im gleichen Alter, schaffen so Vertrauen und wollen dann irgendwann explizite Bilder. Wir sprechen heute früh im WDR 2 Morgenmagazin mit Jessica Bauschka. Sie ist Kriminaldirektorin am Landeskriminalamt in Nordrhein-Westfalen.
0: Frau Bauschka, wie gehen Sie vom LKA dagegen vor?
2: Das LKNRW stellt da tatsächlich eine Besonderheit dar. Also wir warten halt nicht darauf, dass ein Kind Opfer wird und dass eine Anzeige erstattet wird, sondern wir gehen selbst dorthin, wo die Täter sind. Und von daher führen wir sogenannte Scheinkindoperationen durch. Und da gehen eben ja speziell geschulte Ermittlerinnen und Ermittler, Erwachsene mit Kinderprofilen ins Netz. Und die brauchen auch meistens gar nicht lange warten. Die werden ganz schnell kontaktiert auf den entsprechenden Plattformen und machen da die Erfahrung, dass es da wirklich innerhalb kürzester Zeit schon dazu kommen kann, dass Kinder absolut ungefragt mit entsprechenden Bildern konfrontiert werden, mit Videos konfrontiert werden. Und uns geht es dann da eben darum, die Person dann zu identifizieren. Und unser Idealgedanke ist dann natürlich immer, dass wir dadurch, dass wir da sind, dass dann eben kein reales Kind zum Opfer wird, wobei das natürlich auch sehr idealistisch ist, weil ein Täter nimmt meistens nicht nur zu einem Kind Kontakt auf, sondern zu mehreren. Wir erleben das teilweise auch, wenn wir jetzt, sag mal nur als Beispiel, wir sind mit 10 Scheinkindern im Einsatz, dann kann das sehr gut sein, dass 6 zeitgleich mit einem und demselben Täter chatten.
0: Was können wir denn als Eltern konkret tun, wenn wir das jetzt hier hören?
2: Dann sollten Sie sich erstmal selber informieren. Sie müssen sich über die Plattform informieren. Sie müssen gucken, wo ist mein Kind unterwegs, was spielt mein Kind, sich auch selber vielleicht mal eine App runterladen und dann auf das Kind zugehen. Und das aber auch ganz freundlich und sagen, hey, du bist da jetzt beispielsweise gerade mit Snapchat beschäftigt. Das verstehe ich gar nicht. Erklär mir das doch mal. Und dann eben aber auch nicht kontrollieren, sondern Regeln aufstellen. Und wenn ich so eine Plattform verstehe und damit umgehen kann, dann kann ich eben auch Regeln aufstellen, die mein Kind nachvollziehen kann. Zum Beispiel sagen, nimm nur Kontakte an von Personen, die du kennst. Tausch keine Bilder aus, wo dein Gesicht drauf zu sehen ist. Gib deine Daten nicht preis. Das Handy wird abends abgegeben. Das kann man vorher ganz klar bestimmen. Das kann man auch verargumentieren. Und dass sie wirklich die Kinder vollumfänglich informieren, ohne Angst zu machen, sondern denen zu sagen, ich bin immer für dich da und ich bin auch für deine Probleme da. Und ich bin vor allen Dingen aber auch bin ich sehr offen für das, was gerade mit dir passiert. Und ich bin so offen für das, wie deine Welt eben aussieht. Also Eltern müssen einfach maximal offen für ihre Kinder sein, keine Verbote aussprechen, sondern Regeln kommunizieren. Und das Vertrauen ist das Allerwichtigste. Die Beziehung zu meinem Kind ist entscheidend. Die Beziehung zu meinem Kind sollte so fest sein, dass mein Kind mir vertraut und keinem Täter vertraut.
0: Kriminaldirektorin Jessica Bauschka vom Landeskriminalamt in Düsseldorf. Wir sprechen über Cyber-Grooming. Dieses Gespräch haben wir in voller Länge 15 Minuten für euch online auf wdr2.de. Mhm. Und da ist jeder Satz, den Frau Bauschka sagt, so wertvoll. Ja. Ich muss das echt als Mutter jetzt mal hier so raushauen. Das hat mich alles ganz schön berührt und aber auch weitergebracht.
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1: Jetzt 8:19 Uhr gleich.

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1: Direkt aus dem Studio Düsseldorf, ich bin Olga Thomasow. Guten Morgen. Ja, es gibt Tage, da weiß eigentlich jeder, auch noch viele Jahre später, wo er damals gewesen ist. Das gilt auch für den 11. September 2001. Heute ist der 25. Jahrestag des terroristischen Anschlags auf die USA. Und da erinnern sich auch die Menschen hier im Rheinland und im Ruhrgebiet.
2: Beim Frühstück im Fernsehen und war schockiert. Ganz schlimm. Ich könnte heute noch heulen, wenn ich dran denke.
3: Ich war 6 Jahre alt, das heißt, das ist noch nur ein bisschen grau im Hinterkopf. Aber ich weiß, dass auf dem Röhrenfernseher bei meinen Eltern im Schlafzimmer, dass die Bilder liefen.
4: Ich habe gedacht, das ist eine Fantasy im Fernsehen. Also ich konnte gar nicht glauben, dass es wirklich wahr gewesen ist.

0: Nicht nur auf mich, sondern auch auf meine Familie. Es gab ganz konkrete Morddrohungen. Wir haben 4 Wochen unter Polizeischutz gelebt.
1: Eine Maßnahme jetzt. Unter anderem sollen entsprechende Fälle nun online dem Verband gemeldet werden können. Und jetzt zum Wetter. Das hat aus der WDR-Wetterredaktion Jürgen Vogt. Guten Morgen.
2: Einen schönen guten Morgen. An Rhein und Ruhr werden die Wolken heute dicker und später werden örtlich ein paar Regentropfen fallen. Dabei bleibt es frischluftig mit den Herne 20 Grad, in Weeze 21. In der kommenden Nacht werden sich dann verbreitet Dunst- und Nebelfelder bilden.
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4: Ja, guten Morgen an alle unterwegs. Einen Stau haben wir auf der A1 Köln Richtung Dortmund zwischen Wuppertal-Ronsdorf und Langerfeld. Da 10 Minuten 2 Kilometer gab es gerade einen Unfall. Und auf der Bahnstrecke zwischen Dorsten und Dortmund nach wie vor das kaputte Stellwerk, insbesondere zwischen Dortmund-Marten und Huckarde Nord. Die RB 43 fährt da unregelmäßiger als sonst, sage ich mal. Checkt auf jeden Fall eure Verbindung, bevor es losgeht.
5: Gute Formulierung. Unregelmäßiger, sag ich mal so.
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5: Du meinst unregelmäßiger als eh schon unregelmäßig, oder?
4: Ja, kann auch sein, dass die jetzt gerade doch auch noch mal ganz dicht ist, weil das Stellwerk da einfach nicht arbeitet im Moment.
5: Aus welchen Gründen auch immer. Toi, toi, toi, dass ihr das da alles hintereinander kriegt. Ich bin mir sicher, da geben Leute ihr Bestes, dass das wieder läuft.
4: Ganz bestimmt.
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5: Ja.
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0: Guten Morgen zusammen, 8.41 Uhr, ja, jetzt ist ja raus. Mönchengladbach wird also Weihnachtswunderstadt 26. Jetzt braucht nur noch der Verein ein Fußballwunder. Denn da läuft's gerade. Mhm. Ja. Also lassen wir den Kapitän mal sprechen.
1: Alle sind richtig abgefuckt und am Ende haben wir es ja verschissen.
0: Ja. Das 3:4 gegen den Dorfclub Elversberg ist einfach nicht vergessen.
2: Und es kommt vielleicht noch schlimmer. Gladbach spielt morgen am dritten Spieltag der Saison beim ultimativen Angstgegner. Nur 6% aller Tipper in unserem Tippspiel WDR2 alle gegen Pistor glauben an Mönchengladbachs Sieg in Freiburg.
0: Sven Pistor, hast du ein Licht der Hoffnung für Borussia Mönchengladbach?
3: Eine kleine klamme Funzel stelle ich in diesem Herbst ins Fenster, denn es wird stürmisch, Sabine. Na, ich war diese Woche, Fabi, am Borussia-Park. Ich weiß nicht, wie es dir geht. Manchmal stehst du ja, Sonne hat da geschienen und ich habe trotzdem Angst riechen können.
2: Wirklich?
3: Ja, ich hab's bei den Fans auch nicht gefunden, diese Hoffnung.
4: Ja, schon ein bisschen Angst. Wir machen halt unsere Chancen oft nicht rein.
5: Ich denke, unsere Mannschaft ist gut genug, um zu gewinnen.
3: Du musst ja selber lachen. Ja, guter Witz. In Freiburg gewinnen. Die haben vor 24 Jahren da zuletzt gewonnen. Also wo soll da die Hoffnung sein? Aber ich fühle Kapitän Tim Kleindienst vor diesem Spiel voll.
1: 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Ich will ja keinen Schönheitspreis gewinnen, sondern 3 Punkte so.
0: Das genau. Ist unser Mann, oder?
3: Also nicht alles zerdenken. Klar, Freiburg ist besser, egal, Kiste machen Weihnachtswunder.
0: Worst case, Gladbach verliert in Freiburg. Mhm. Glaubst du, dass Cheftrainer Polanski die Papiere kriegt?
3: Nein. Nee, das glaube ich nicht. Der Druck steigt. In Freiburg ist Gladbach klarer Außenseiter. Wenn Polanski aber dann das nächste Heimspiel gegen Mainz verliert, dann ist 2 Wochen Länderspielpause, dann geht's nach Köln und der muss ja irgendwann gewinnen. Die haben Verletzungssorgen. Gladbach hat eigentlich phasenweise ganz gut gespielt, aber sie machen viel zu viele Fehler. Und das müssen sie abstellen, schnell.
0: Dein Tipp.
3: Freiburg gewinnt 3-0.
0: Ja, das ist eine klare Angelegenheit. Ihr könnt immer noch mittippen, ne? Mhm. Also please, alle gegen Pistor.
3: Einfach reinkommen. Ja, also einfach. Mich kann man immer schlagen.

0: die Steffi kommt jetzt gleich. Da ist sie. Na, warte, ist... Ein bisschen spät Bescheid gesagt, es tut mir leid, aber nee,
1: ich war
0: da auch. Ganz starke
1: ich war gerade noch,
0: Sprintleistung.
1: Ich war gerade noch im Vorgespräch. Iris Seyram ist gleich meine Gesprächspartnerin. Mhm. Sie ist Korrespondentin in Berlin, in Köln aufgewachsen. Als Tochter einer Gastarbeiterfamilie, Vater drogenabhängig, Mutter Prostituierte. Sie ist aufgewachsen in einem wilden Umfeld.
0: Ja, das Buch geschrieben.
1: Genau. Das ist sie mit dieser Brille auf, kennt ihr aus Talkshows.
0: Ist
1: sie
0: schon da? Iris, bist du da?
1: Ja, sie liegt nebenan bei mir auf dem Pult. Ja, nein, sie. Darüber spreche ich gleich. Da haben wir gerade eben vorgesprochen.
0: Ich habe das Buch gelesen.
2: Ja.
0: Unglaublich gutes Buch. Also natürlich total berührende Geschichte, aber sensationell geschrieben.
1: Ja.
0: Und echt, das ist dann durch den ganzen Freundeskreis gewandert.
1: Ist auch verfilmt worden. Wir sprechen gleich darüber.
0: Toll. Guter Gast, echt. Steffi.
2: Sabine Heinrich.
0: Und Fabian Raphael.
2: Schönes Wochenende.

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19: Die Nachrichten mit Kerstin Bonn. Guten Morgen.
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19: Der Ölpreis liegt auf dem höchsten Stand seit Mai und das macht sich auch bei uns bemerkbar, vor allem an den Tankstellen. Heute Morgen sind es teilweise deutlich mehr als 2,20 Euro für einen Liter Benzin oder Diesel. Christina Wilkes, warum ist es gerade wieder so teuer?
20: Ein Grund ist, dass sich die USA und der Iran seit einigen Tagen wieder häufiger gegenseitig angreifen. Vor allem auch Öltanker werden da beschossen. Ein anderer Grund ist eher ein langfristiger Trend. Der ADAC sagt nämlich, dass die 12-Uhr-Regel die Spritpreise in Deutschland insgesamt auch erhöht hat. Seit Tankstellen ihre Preise nur noch einmal am Tag anheben dürfen, ist der Preisunterschied beim Sprit im Tagesverlauf so hoch wie nie. Teilweise springen die Preise mittags um 20, manchmal sogar um 30 Cent nach oben. Die Bundesregierung hatte eigentlich gehofft, dass das Preisniveau durch die 12-Uhr-Regel insgesamt sinkt.
19: Eine Attacke auf einen Schiedsrichter in der Fußballkreisliga in Siegen hat jetzt Konsequenzen für den Spieler. Der war nach einer roten Karte am Wochenende ausgerastet und hatte den Schiri wie beim Wrestling durch die Luft geschleudert. Das Kreissportgericht hat den 22 Jahre alten Amateurspieler vom Siegener SC für 5 Jahre gesperrt. Der Vorsitzende des Sportgerichts, Mike Otto, spricht von einer neuen Dimension der Gewalt.
21: Das hier ist jetzt natürlich ein Fall, das hat eine neue Dimension. Das ist eine ganz schlechte Entwicklung und die Entwicklung war leider Gottes vorherzusehen. Es war am Anfang so, dass die Gewalt mehr verbal war und die Gewalt sich mehr im Jugendbereich abgespielt hat. Das hat sich leider in den letzten Jahren geändert. In den letzten Jahren ist aus der verbalen Gewalt halt leider die körperliche Gewalt geworden.
19: Schiedsrichter sind immer wieder Ziel von Hass und Gewalt. In Duisburg ist deshalb am Abend ein Projekt gestartet, das ihnen helfen soll, auch wenn sie im Netz beleidigt und bedroht werden. Und auch das ist heute Thema. In den USA wird an die Terroranschläge vom 11. September 2001 erinnert. Vor 25 Jahren hatten Islamisten Flugzeuge in die Türme des World Trade Centers in New York gesteuert. Mit Karte oder Handy bezahlen, das soll in Deutschland bald überall möglich sein. Finanzminister Klingbeil arbeitet laut Nachrichtenagentur dpa an einem entsprechenden Gesetz. In Bonn beginnt heute das Volksfest Pützchensmarkt, eins der ältesten und bekanntesten in NRW. Am späten Mittag geht es mit einem Festumzug los. In vielen Städten gibt es heute Projekte und Infoveranstaltungen, um auf die Situation von Menschen aufmerksam zu machen, die keine eigene Wohnung haben. Anlass ist ein deutschlandweiter Aktionstag. Unter anderem in Düsseldorf gibt es sogenannte Housing First Projekte. Sozialarbeiterin Alena Hansen hat im WDR erklärt, warum Wohnungslose als erstes ein Dach über dem Kopf brauchen, bevor sie alles andere angehen können.
1: Sie können sich das erstmal so einrichten, wie sie sich das wünschen und können auch Dinge, die für uns natürlich irgendwie täglich sind, wie duschen gehen, kochen oder sowas. Das können sie alles in diesen eigenen vier Wänden dann endlich machen.
19: In NRW haben nach Behördenangaben mehr als 100.000 Menschen keine eigene Wohnung. Das war WDR aktuell.
2: Dankeschön. Jürgen Vogt guckt für uns auf das spätsommerliche Wochenendwetter.
3: Ja, einen schönen guten Tag. Und es wird ein wunderbarer Start ins Wochenende für Frischluftfetischisten. Es geht rauf auf 21 bis 22 Grad. Im Augenblick spielt verbreitet die Sonne noch ein bisschen mit. Aber die Wolken, die werden noch ein bisschen dichter werden. Im Augenblick nur ganz vereinzelte Tropfen im Kreis Coesfeld und Kreis Steinfurt. Es werden ein paar mehr werden im Laufe des Nachmittags und frühen Abends. Aber die großen Mengen kommen dabei nicht runter. In der kommenden Nacht bilden sich dann herbstlich Dunst- und Nebelfelder. Dieser stimmungsvoller Eindruck wird morgen im Laufe des Tages durch einen Mix aus Sonne und Wolken ersetzt. Der Sonntag wird dann eher regnerisch.
2: Auch der Herbst hat schöne Tage. Ne? Da kommen wir schon bei aus.
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2: Ich habe eigentlich nur eine Meldung von der Bahn. Auf der Strecke zwischen Dortmund-Martin und Dortmund-Huckade-Nord ist ein Stellwerk kaputt. Die Strecke ist gesperrt. Betroffen ist die RB 43. Bitte vorher gucken, ob das auf euch zutrifft. Ich wäre schon raus jetzt. Ist kann ich nicht. Meine Lieben.
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2: Einen schönen Freitagvormittag. Wir haben eine Stunde Zeit für die Kindheit einer Frau, die ihr sicherlich schon mal gesehen habt in der Tagesschau Tagesthemen als Gast in der politischen Talkshow. Iris Seyram, schönen guten Morgen.
16: Guten Morgen.
2: Heute ARD-Hauptstadtkorrespondentin, promovierte Juristin. Und das ist die Frau mit der auffälligen 70er-Jahre-Brille. Man könnte meinen, Tochter aus perfektem Haus, mal eben durch die Karriere geflogen. Aber nein, Vater spielsüchtig, drogenabhängig, die Mutter Prostituierte. Und das Ganze spielte in Köln. Zugeschaltet aus Berlin, liebe Iris, lange Rede. Der schönste Ort deiner Kindheit, welcher ist das?
16: Der schönste Ort meiner Kindheit, mein Zuhause. War immer mein Zuhause und zwar völlig egal, wie es da aussah und ob ich ein eigenes Zimmer hatte oder nur so ein kleines Eckchen in unserem Einzimmer-Apartment, das ich mit meinem Vater eine ganze Zeit lang bewohnt habe. Aber das war eigentlich immer für mich der schönste Ort. Ich habe mich immer gefreut, da morgens aufzuwachen.
2: Und wir haben viel zu besprechen hier eine Stunde lang. Herzlich willkommen.
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0: Michael Schulte. Oh, I burn for your love. Bei WDR 2 und wir sprechen mit Iris Seyram, aufgewachsen in Köln, preisgekrönte ARD-Journalistin in Berlin. Und sie kommt aus, ja, kann man sagen, prekären Verhältnissen mitten in Köln zwischen Bars und Drogenabhängigen. Geld ist knapp, Vater türkischer Gastarbeiter wird drogenabhängig, die Mutter Prostituierte. Liebe Iris, schönen guten Morgen erstmal nochmal.
1: Was für eine Vorstellung.
0: Ja, nimm uns mit in diese Zeit, wie ihr gelebt habt. Wie war das?
1: Wir hatten wirklich, also ne, das hört sich so ein bisschen phrasenmäßig an, wir hatten nicht viel, aber wir hatten wirklich nicht viel. Und trotzdem haben aber meine Eltern immer versucht, unser Leben irgendwie so schön wie möglich zu machen. Das Doofe ist, wenn man dann irgendwann ja so ein paar Mal falsch abbiegt im Leben und dann auch von Sozialleistungen abhängig ist, dann ist man irgendwie so ein bisschen gefangen. Ne? Man bekommt zwar dann immer die Leistung vom Staat, das ist etwas, wo man sich monatlich drauf verlassen kann, aber es besteht eigentlich kein so richtiger Anreiz, sich da irgendwie wieder so rauszuholen. Ne? Also man hängt da irgendwie so fest und dann fängt man an, so nebenbei immer so ein bisschen zu mageln. Das heißt, das war jetzt so an so kleinen Luxussachen, war so alles da. Ne? Ich hatte wahnsinnig viel Spielzeug, Essen war, zumindest wenn meine Mutter sich drum gekümmert hat, war auch okay. Aber klar, diese großen Dinge, Sachen, auf die man spart, Sachen, die man plant, Urlaube oder solche Sachen, das gab's halt nicht. Ne? Oder Sachen, wofür man, sowas wie Kultur, das war etwas, was nicht so bei uns gar nicht so richtig ankam, wie wichtig das ist.
0: Ne? Genau, das sind die materiellen Dinge, aber die anderen. Ne? Mhm. Wenn ich gerade sage, dein Vater hatte Probleme mit Drogen, war auch spielsüchtig, deine Mutter Prostituierte. Die emotionale Bindung zu deinen Eltern, wie war die?
1: Die war fest, die war total stabil, weil man liebt seine Eltern, ja jeder macht das und man kann auch, man sieht ja dann auch als Kind sieht man Entwicklungen und kann auch Dinge, also jetzt nicht so in dem Sinne nachvollziehen als Kleinkind, ne? So, ah, okay, alles klar, der hat seinen Job verloren und deswegen geht's ihm so schlecht. Ich meine, so in der Konkretheit jetzt nicht, aber man bekommt ja mit, wie angespannt man ist, wie durchgerockt man ist. Ne? Der hat ja 18 Jahre bei Ford am Band gestanden und der war ausgelaugt. Der kam ja mit ganz anderen Vorstellungen und Träumen und Zielen nach Deutschland. Die haben sich nicht so ja materialisiert, wie er sich das erhofft hat. Mhm. Und das war so ein wahnsinniger Frust und so eine Traurigkeit, die ihn irgendwann so umgeben hat und hat dann natürlich seine Ausflüchte gesucht. Und zu sehen, dass die deutsche Gesellschaft damals und ich behaupte auch ein Stück weit auch heute, Menschen so ein, oder zumindest Menschen aus der Türkei damals so eingeteilt hat in ja, das ist ein guter Ausländer, der arbeitet hier und einer, der nutzt uns nicht mehr, ne? Also die Angst.
0: Aber von weitem betrachtet, als Mann zu wissen, dass die eigene Frau sich prostituiert, was war das? War das kein Thema bei euch?
1: Nee, das war ja gar nicht so offen ausgesprochen und so richtig mitbekommen haben wir das eigentlich erst, nachdem die beiden sich sowieso schon getrennt haben. Mhm. Aber ich kann mich noch erinnern, er hatte das mal so angedeutet, aber wollte das mir gegenüber auch nicht aussprechen. Also es war etwas Unausgesprochenes und auch ich habe das nie ausgesprochen. Mhm. Und ich werde es auch in diesem Interview nicht aussprechen.
0: So viel zu erzählen. Iris Seyram, die Hauptstadtkorrespondentin, Kindheit in Köln, die alles andere als easy war. Zum Beispiel der Moment, als die Mutter von der Polizei abgeholt wurde. Darüber sprechen wir gleich weiter hier bei WDR 2. Danke soweit.
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0: 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Da wird ja zwei. Der Vater drogenabhängig, die Mutter Prostituierte. Die beiden leben mit ihrer Tochter in den 80ern in Köln zwischen Bars und Drogenabhängigen, haben kaum Geld und viel mit sich selbst zu tun. Und die Tochter ist Iris Seyram, heute ARD-Hauptstadtkorrespondentin, Juristin in Berlin. Liebe Iris, der schlimmste Moment in deiner Kindheit war der, als deine Mutter geholt wurde. Erzähl mal.
1: Ja, also es gab ja häufig Ärger mit der Polizei. Also die waren häufiger bei uns und das ist schon wirklich wie so ein Eindringen, ne? Also man fühlt sich so richtig überwältigt, wenn auf einmal mehrere Polizisten in die Wohnung reinstürmen. Also das habe ich bei Hausdurchsuchungen erlebt. Das fand ich immer einen wahnsinnig schlimmen Moment. Und natürlich, klar, ich kann mich erinnern, dass man meine Mutter einmal schon mal mitgenommen hatte. Da musste man mich so richtig aus ihrem Arm rausreißen. Also da habe ich aber nur so ganz verzerrte Erinnerungen dran, ne? Also wie so klassisch in so einem Film, dass ich so heulend in ihren Armen hänge und die Polizisten mich so quasi so rauslösen. Und der nächste Moment war, da war ich nicht da, da habe ich das nicht mitbekommen. Da hat mich mein Vater nur von der Schule abgeholt. Da war ich gerade in der 5. Klasse auf dem Gymnasium und habe mich irgendwie so wahnsinnig gefreut, dass ich irgendwie diesen Schritt geschafft habe. Erste Kontakte zu Mitschülerinnen bekommen, den ich so vorher nicht hatte. Also irgendwie hatte ich gedacht, so jetzt läuft es irgendwie alles besser und irgendwie gut. Und dann steht er da und sagt mir, dass die Mama mitgenommen worden ist. Und das ist schon wirklich so, als würde man wirklich einem den Boden unter den Füßen wegreißen. Ne? Dann stürzt man so. Also es ist ein richtiger Absturz. Ne? Man fühlt sich irgendwie total verloren und im wahrsten Wortsinne auch verlassen.
0: Hast du deinen Eltern Vorwürfe gemacht?
1: Nein, nie. Also weil, wer war ich damals? Ne? Ich hatte ja überhaupt gar keine Vorstellung. Und in meinem oder in dem Bekanntenkreis meiner Eltern hat man ja gesehen, die waren ja alle irgendwie mit sich selber, hatten Schwierigkeiten und haben alle irgendwie versucht, das Beste rauszuholen. Und also da gab es dieses Strukturierte, so wenn man dies macht, dann hat man, dann funktioniert das, dann hat man ein regelmäßiges Einkommen. Also diese Vorstellung hatte ich als sehr junger Mensch gar nicht, sondern ich habe nur so um mich herum gesehen, dass wenn man eine bestimmte Ausbildung nicht hat, wenn man keine Schulbildung hat, dann muss man irgendwie versuchen, wie man sich da durchhangelt. Und zwar um jeden Preis.
0: Und wir sprechen gleich noch drüber, wie das für dich war in der Schule, wenn kein Geld für Shampoo da war und das Haar entsprechend aussah bei Iris und wie sie dann die Kurve auch gekriegt hat, dieses fette Jurastudium hinzulegen. Hier bei WDR2. Und wenn ihr Fragen habt an sie, sie ist live zugeschaltet aus Berlin, landet alles hier bei uns.
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7: Direkt aus dem Studio Düsseldorf, ich bin Olga Thomashoff. Guten Morgen. Beleidigungen, Bedrohungen und Gewalt gehören zunehmend zum Alltag von Schiedsrichtern, auf dem Spielfeld, aber auch im Internet. Zu diesem Thema hat am Abend das NRW-Justizministerium in Duisburg die Kampagne Wir stellen Hass vom Platz vorgestellt. Das Projekt will gegen solche Gewalt vorgehen. FIFA-Schiedsrichter Sascha Stegemann hat da erzählt, dass auch er selbst und auch seine Familie wochenlang in Angst gelebt haben.
8: Nachdem ich im Spiel VfL Bochum gegen Borussia Dortmund einen folgenschweren Fehler gemacht habe. Danach ist einiges auf mich eingeprasselt, nicht nur auf mich, sondern auch auf meine Familie. Es gab ganz konkrete Morddrohungen. Wir haben 4 Wochen unter Polizeischutz gelebt.
7: Eine Maßnahme, unter anderem sollen entsprechende Vorfälle nun online dem Verband gemeldet werden können. Menschen, die auf der Straße oder in Sammelunterkünften leben, die haben im Alltag mit vielen Problemen zu kämpfen. Am Tag der Wohnungslosen wollen Hilfestellen verstärkt darauf aufmerksam machen, auch der Verein Housing First aus Düsseldorf. Der kümmert sich zum Beispiel darum, dass Betroffene erst einmal wieder eine Wohnung haben und dann ihre Probleme angehen können. Dort können sie dann endlich zur Ruhe kommen, sagt Sozialarbeiterin Alena Hansen.
9: Sie können sich das erstmal so einrichten, wie sie sich das wünschen und können auch Dinge, die für uns natürlich irgendwie alltäglich sind, wie duschen gehen, kochen oder sowas. Das können sie alles in diesen eigenen 4 Wänden dann endlich machen und müssen nicht mehr von A nach B rennen und gucken, wo können sie ihre Post herbekommen oder wo können sie die Wäsche waschen.
7: Mittlerweile konnte der Düsseldorfer Verein etwa 170 Wohnungen vermitteln. Und zum Wetter mit Jürgen Vogt.
10: Einen schönen guten Morgen. Heute haben wir in Rhein und Ruhr viel frische Luft mit den Datteln und Dormagen 21 Grad. Dazu ist es leicht angeherbstelt mit vereinzelten paar örtlichen Regentropfen, vor allem am Nachmittag, und Dunst- und Nebelfeldern in der kommenden Nacht.
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11: Da brauche ich die Maschine eigentlich gar nicht anzuschmeißen dafür. Wir haben nämlich keine Meldungen.
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0: 2. WDR2. Iris Seyram ist zugeschaltet aus Berlin. Da arbeitet sie als ARD-Hauptstadtkorrespondentin, ist aber ein Kind aus Nordrhein-Westfalen, aufgewachsen in Köln, in prekären Verhältnissen. Vater türkischer Gastarbeiter mit Problemen, die Mutter mit Problemen. Iris, du hast erzählt, du bist dann aufs Gymnasium gekommen, was ja schon eine Ausnahme war, vermutlich. Mhm. Wie schwer war es, da Anschluss zu finden mit anderen Schülerinnen?
1: Es war total schwer. Also ich hatte die in den ersten Jahren eigentlich so gar keine richtigen Kontakte. Habe mich manchmal so in den Pausen versteckt. Manchmal bin ich einfach auf der Toilette geblieben und wollte dann nicht raus, weil ich irgendwie das gedacht habe, ich gehöre da nicht hin oder die anderen denken, ich gehöre da nicht hin.
0: Beschimpft in Teilen, ne? Weil du dann irgendwie klatschige Haare hattest.
1: Ja, das war noch auf der Grundschule, Genau. Ne? Also klar, wenn zu Hause der Strom gesperrt ist, dann fiel halt das Duschen schwer. Und man realisiert das ja selber dann gar nicht so, ne, wenn man so klein ist. Aber klar, ne, das drumherum, wenn man dann eben aus seiner eigenen, wie für mich damals, sicheren Welt raus ist, in diese andere, für mich Parallelwelt, was eigentlich so die Mehrheitsgesellschaft bildet, dann war das irgendwie immer krass zu sehen, was die für Vorstellungen hatten, wie man aufzuwachsen hat, wie man zu sein hat, wie so eine Familie auszusehen hat. Das war für mich immer der totale Horror, irgendwie mit dieser realen Welt irgendwie konfrontiert zu sein.
0: Es gab für dich aber auch eine Lebensstraße, da war der Weg abzubiegen in die falsche Richtung breiter als der Weg abzubiegen in die Bildungsrichtung. Wer hat dich da unterstützt, den richtigen zu wählen?
1: Also war es mein Vater, der immer gesagt hat, du kannst im Prinzip alles machen, was du willst. Du musst dich in der Schule anstrengen, wenn du das Abitur hast. Das hat er immer so als Schlüssel zum Glück bezeichnet. Dann steht dir alles offen. Aber klar, wenn man dann irgendwie in der Situation ist und merkt, wie schwierig das ist. Ne? Ich habe mal gesagt, es ist so wirklich, als würdest du so einen Marathon in Holzklotschen laufen und alle anderen laufen irgendwie in den schlanksten und leichtesten Sneakern an dir vorbei. Das ist einfach wahnsinnig schwer, weil du kannst gewisse Dinge kannst du gar nicht aufholen. Ne? Mhm. Dinge, die du gelesen hast, Dinge, die du irgendwie mit deinen Eltern mal im Theater gesehen hast, Reisen, Kirchen, alles, was du irgendwie so besucht hast. Wenn dir das alles fehlt, dann bringt es auch nicht, dass du irgendwie gut das kleine Einmal eins aufsagen kannst. Ne?
0: Du hast auf jeden Fall deinen Weg gemacht, Jura studiert, promoviert, bis heute Mutter von 2 Kindern. Und wir reden darüber, wie du das heute klar kriegst.

0: 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Danke, Taylor.
1: Wir haben diese Stunde Zeit für Iris Seiram, ARD-Hauptstadtkorrespondentin in Berlin. Könnt ihr mal googeln, dann wisst ihr, ah, das ist doch die mit der Brille, die sehen wir doch öfter im Fernsehen. Genau. Kommt aus einer Familie, ihre Kindheit gestaltet sich in Köln. Vater hatte Drogenprobleme, die Mutter hat sich prostituiert. Iris, du hast gerade schon erzählt, dieses Jurastudium war für dich wie ein Wettrennen in Holzschuhen. Jetzt sind deine Eltern beide tot. Wie weit haben die deinen Weg noch begleitet?
2: Mein Vater hat leider meinen Weg nicht mehr so lange mitbegleiten können. Das fand ich super schlimm, aber er hat zumindest noch mitbekommen, dass ich es mit dem Abitur geschafft habe. Und meine Mutter hat meinen Weg schon noch länger mitbekommen. Und ja klar, die war natürlich auch wahnsinnig stolz, aber ich habe schon auch manchmal gesehen, dass wenn sie mich hier in Berlin besucht hat und wir dann bei Freunden waren in den Altbauwohnungen mit diesen 3 Meter hohen Räumen und dieses alles so weitläufig. Ich habe manchmal so in ihren Augen gesehen, dass sie es ganz schön krass findet. Und dann ist mir auch wieder eingefallen, ja, stimmt, das ist ganz schön krass, wie wir hier teilweise leben. Also was wir für einen Luxus haben, wie viele Privilegien wir hier eigentlich haben und uns das gar nicht so richtig bewusst ist.
1: Jetzt bist du selber Mutter. Deine Kinder sind 11 und 12. Was gibst du denen mit?
2: Ich will denen eigentlich doch irgendwie ein Stück mitgeben, dass das alles nicht normal ist. Also, dass diesen Wohlstand, den die haben, wie sie aufwachsen, dass man sich keine Sorgen machen muss, dass man die Wohnung verliert oder dass nicht genug zu essen da ist. Ich will, dass die merken, dass das nicht der Regelfall ist. Und ich würde mir wünschen, dass sie halt auch so ein bisschen Demut haben vor Dingen und dass es dieses Gut und Böse, richtig und falsch, dass das Kategorien sind, die so eigentlich nicht existieren.
1: Demo, Zufriedenheit, Dankbarkeit steht uns allen gut zu Gesicht. Und du, wenn man unterm Strich deine Botschaft liest, auch in deinem Buch, das Recht auf Bildung muss unablässlich für jedes Kind da sein.
2: Absolut. Aber neben dem Recht auf Bildung braucht es auch irgendwie, und das ist etwas, was ich echt bis heute total vermisse, die Message durch die Regierungen, durch den Staat oder durch Bildungseinrichtungen, dass es sich auch lohnt, sich anzustrengen. Dass dieses Versprechen, ne, es wird einem mal besser gehen als deinen Eltern, wenn du einen Job hast, dass dieses Versprechen, das so für viele heute echt total ins Wanken geraten ist, dass das noch einzulösen ist, dass das noch gilt.
1: Liebe Iris, herzlichen Dank für deine Zeit, für deine Geschichte, deine Offenheit. Ich danke,
2: dass ihr zugehört habt.
1: Alles Gute für dich.
2: Grüße danke.
1: In die Bundeshauptstadt. Tschüss.
2: Und Grüße nach Hause. Ciao.
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Der September ist ja der Monat der kleinen Fluchten mit Freunden, kurz mal eben nach Norderney, nach Mallorca. Mein Gatte war gerade mit Freunden in der Pfalz. Seid ihr Objekt? Habt das Köfferchen gepackt? Gerne eben erzählen, dann wissen wir nämlich, wo ihr seid. 021 567 89222. Wir haben die Musik zur Kurzreise.

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11: Die Nachrichten mit Stefan Pössler. Guten Tag.
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11: In Deutschland sollen Cash-Only-Schilder an Ladentheken bald Geschichte sein. Bundesfinanzminister Klingbeil arbeitet an einem Gesetz, das Geschäfte und Betriebe verpflichtet, auch digitale Zahlungen zu akzeptieren, per Karte oder Handy. Mehr dazu von Christina Wilkes.
12: Dass es beim Bezahlen eine Alternative zum Bargeld geben muss, das hatten sich CDU, CSU und SPD schon im Koalitionsvertrag vorgenommen. Das soll auch Steuerhinterziehung und Geldwäsche schwerer machen. Jetzt kommt das Gesetz dazu also offenbar voran. Die Deutsche Presseagentur berichtet, dass sich das Finanzministerium gerade mit anderen Ressorts abstimmt. Die neuen Bezahlregeln sollen demnach für den Handel, in der Gastro und für Dienstleister gelten. Kleinere Vereine, Flohmarktinitiativen oder Dorffeste wären nicht betroffen.
11: Der US-Bundesstaat Kalifornien versucht, KI und soziale Medien für Kinder sicherer zu machen. Gouverneur Newsom hat dazu ein ganzes Bündel von Gesetzen erlassen. Damit wird es Tech-Konzernen verboten, süchtig machende Funktionen in ihren Programmen einzubauen. Die Details hat Gabi Biesinger.
13: Dazu gehört zum Beispiel dieses endlose Scrollen oder auch Autoplay, also die automatische Wiedergabe von Videos. Und ein anderes Gesetz, das den Namen Adam's Law trägt, nach einem Jungen, der sich nach Anleitung durch einen Chatbot das Leben genommen hat, das soll KI-Begleitchatbots regulieren. Und Gouverneur Newsom hat gesagt, es gehe ihm eben darum, die Social-Media-Anbieter in die Pflicht zu nehmen. Und so droht Kalifornien jetzt eben Unternehmen, die Kindern durch ihre Plattform Schaden zugefügt haben, Millionenstrafen.
11: Und auch das ist Thema. Der Ölpreis ist auf dem höchsten Stand seit Mai und das macht sich auch an den Tankstellen bemerkbar. Am Morgen kosteten Benzin und Diesel teilweise deutlich mehr als 2,20 Euro den Liter. Die Zahl der Firmenpleiten ist in Deutschland im ersten Halbjahr auf den höchsten Stand seit 13 Jahren gestiegen. Dem Statistischen Bundesamt zufolge meldeten sich rund 12.800 Firmen zahlungsunfähig, vor allem aus den Bereichen Verkehr, Gastgewerbe und Bau. Ein Fußball-Kreisligaspieler aus Siegen ist für 5 Jahre gesperrt worden. Der 22-Jährige hatte nach einer roten Karte den Schiedsrichter angegriffen und durch die Luft geschleudert. Der große Waldbrand im Hürtgenwald im Kreis Düren vor ein paar Wochen war der größte in der Geschichte Nordrhein-Westfalens. Hinterlassen hat das Feuer viel verbrannte Erde, aber auch Asche. Und die lässt Förster Valentin Wiesmeier positiv in die Zukunft blicken.
14: Weil das sind für viele Baumarten, also Birke vor allem, Kiefer, Lärche, optimale Ausgangsbedingungen. die in einem gewachsenen Wald gar nicht so gegeben sind. Und im nächsten Jahr, wenn wir nochmal kommen, wird das hier hoch und grün stehen.
11: Auch für manche Tierarten hatte das Feuer teils gute Seiten. Vögel können jetzt einfacher Nahrung finden. Das war WDR aktuell.
15: Dankeschön. Und hier ist Verena Leyendecker. Sie muss sich entschuldigen, sie hat eine Wolke im Münsterland übersehen.
16: Nein, es ist ein ganz, ganz kleiner Minischauer im Münsterland unterwegs. Es gibt ein bisschen Getröppel. Ansonsten ist es aber trocken und aktuell auch oft freundlich. Im Laufe des Nachmittags werden die Wolken allerdings dichter und es ziehen vermehrt Schauer auf von den Niederlanden. Aber auch die werden nicht alle treffen. Dazu bekommen wir heute in Remscheid 18, Monschau 19 und in Xanten 20 Grad. Morgen wird es nach Nebel freundlich und am Sonntag zieht dann neuer Regen durch.
15: Dankeschön.
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15: Entweder ist unsere Maschine kaputt oder ist wirklich nichts los. Ich habe hier keine Meldung drin stehen. Ist ja gut.
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15: Hallo. Verena, ganz ehrlich, dein letzter Erste-Hilfe-Kurs, wann war der?
16: Ich glaube, das ist peinlich. Ich glaube, den habe ich gemacht, als die Kinder klein waren. Das ist bei mir schon 15 Jahre her, ja.
15: Und ich glaube, das ist bei mir wirklich mit dem Führerschein gewesen. Wir müssen darüber reden. Ja, komm, wir machen jetzt mal drei Hits schämen. Genau. Dann kommt Doc Esser und dann machen wir das alles wieder gut. Schönen guten Morgen.

0: Da gehen wir mit in den Freitag. Die Dire Straits, Walk of Life. Mit dem Blick auf morgen. Morgen ist nämlich Welt-Erste-Hilfe-Tag. Und da sind wir schon bei diesem Albtraum, bei einem Unfall auszukommen, Erste Hilfe leisten zu müssen. Und dann stehst du da, ach du liebes Lottchen, ne? Wie geht das nochmal, der Erste-Hilfe-Kurs? Doc Esser, wie oft sollten wir den machen?
1: Tja, den kannst du eigentlich gar nicht oft genug machen, um Routine zu bekommen. Aber so generell gilt, wenn du die Möglichkeit hast, dann versuche doch mal alle 3 Jahre dein Wissen wieder aufzufrischen. Weil es ist wie in jedem Ding, also du brauchst halt eine gewisse Routine. Und nur die Routine macht dich dann auch sicher, wenn du halt in so eine unschöne Situation reingerätst. Und wem das schon mal passiert ist, also mir ist das auch schon als Privatperson passiert, und dann ist das eine völlig andere Situation, als wenn ich da als Notarzt aufschlage. Ja, da musst du eigentlich ziemlich genau wissen, in welcher Reihenfolge machst du eigentlich was. Und dafür sind eben diese Notfallkurse absolut klasse.
0: Was sagst du denn, ist das Wichtigste, was man bei so einem Kurs beigebracht bekommt?
1: Ich glaube, erstmal die Situation einschätzen, Ruhe bewahren, durchatmen, vor allen Dingen die 112 wählen, damit die professionellen Rettungskräfte bereit unterwegs sind, dann vielleicht sich direkt Hilfe holen. Du musst nicht alles alleine machen. Sprech andere Leute an und dann gehst du einfach auf die betroffene Person zu und leistest die Hilfe, die du leisten kannst. Das Schöne ist, du kannst ja nicht belangt werden. Man kann eigentlich auch nicht wirklich was falsch machen.
0: Gibt es irgendwelche Tipps, die du uns jetzt schon mit auf den Weg geben kannst, damit wir auf morgen ein bisschen vorbereitet sind?
1: Also, wichtig ist, bitte niemals an einer betroffenen Person, die Hilfe braucht, vorbeigehen oder vorbeifahren. Das ist das Schlimmste, was du machen kannst. Selbst wenn es dir nur gelingt, das Handy zu zücken und die 112 zu rufen, dann hast du immer noch mehr gemacht als eben alle die, die sich damit nicht auseinandersetzen wollen. Dann versuche einfach, die Situation im Blick zu behalten. Rede mit der Person beruhigend und such dir, wie gesagt, auch nochmal Hilfe. In der Gemeinschaft bist du stärker. Gemeinsames Wissen kann dazu bringen, dass du eben einer Betroffenen wirklich dann auch eine gute erste Hilfe leisten kannst, bis die Profis da sind. Und vielleicht überlegst du mal, ob du nicht auch so ein kleines Erste-Hilfe-Kit dabei hast.
0: Was ist da drin? Pflaster.
1: Ja, also alle Eltern kennen das. Also selbst ich hatte das immer dabei, wenn ich mit den Kids auf dem Spielplatz war. Dann allerdings eher für mich als für die Kinder. Pflaster, Kompressen, so ein bisschen Verbandsmaterial sollte da drin sein. Damit kannst du ja dann schon gut einfache Wunden versorgen und verbinden.
0: Der Welt-Erste-Hilfe-Tag ist morgen. Und wir haben heute schon drüber gesprochen mit Doc Esser, unserem Frag-Dich-Fit-Podcast-Doktor. Die gibt's alle in ARD Sounds. Und diesen Kurs, liebe Heiwe, den mache ich auch. An dir und mit dir.
1: Oh, da freue ich mich aber jetzt schon. Da möchte ich aber auch die Mund-zu-Mund-Beatmung.
0: Du bist schon gesund. Gesund!

0: Johannes Oerding. Er kommt wieder nach Hause, liebe Niederrheiner und drumherum. Johannes Oerding gibt nächstes Jahr wieder ein Konzert zu Hause in Gelderkapellen im Kreis Kleve auf seinem Sportplatz. Sein Heimspiel, so heißt es, ist am 10. Juli. Und die Karten dafür, die gibt es ab heute Abend 18 Uhr. Habe ich ganz klein in so einem Post von ihm gesehen. Ne? Stellt euch also einen Wecker heute 18 Uhr, Kartenheimspiel Oerding, und pumpt die Fits auf. Ne? So kommen doch sehr viele dahin, also mit dem Fahrrad.
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1: Direkt aus dem Studio Düsseldorf, ich bin Olga Thomasoff. Und am Samstag wird es voll in der Düsseldorfer Innenstadt. Die Polizei bittet, Bus und Bahn zu fahren. Zum einen finden drei Großdemos statt, die ab 14 Uhr losziehen werden. Bei der größten, der Demo gegen die AfD, werden über 10.000 Teilnehmer erwartet. Die Polizei sperrt gegen 15.30 Uhr den Rhein-Ufer-Tunnel in Richtung Norden. Außerdem werden zum Drittligaspiel zwischen Fortuna Düsseldorf und dem MSV Duisburg über 50.000 Zuschauer erwartet. Heute am Tag der Wohnungslosen wollen Hilfestellen verstärkt auf deren Situation aufmerksam machen. Housing First aus Düsseldorf kümmert sich zum Beispiel darum, dass Betroffene erst einmal wieder eine Wohnung haben. Dort können sie dann endlich zur Ruhe kommen, sagt Sozialarbeiterin Alena Hansen.
2: Sie können sich das erstmal so einrichten, wie sie sich das wünschen und können auch Dinge, die für uns natürlich irgendwie alltäglich sind, wie duschen gehen, kochen oder sowas, das können sie alles in diesen eigenen vier Wänden dann endlich machen und müssen nicht mehr von A nach B rennen und gucken, wo können sie ihre Post herbekommen oder wo können sie die Wäsche waschen.
1: Mittlerweile konnte der Verein etwa 170 Wohnungen vermitteln. Bald beginnt der Herbst und passend dazu ist die Kürbisernte am Niederrhein bisher positiv ausgefallen, trotz der Trockenheit. Das berichtet Hermann Schäfer, Landwirt aus Hamminkeln.
3: Die Trockenheit hat uns auch viel zu schaffen gemacht. Aber da wir Kürbis anbauen und darauf eingestellt sind, dass wir da auch mal Wasser benötigen, können wir die Felder bewässern. Ansonsten wäre das dieses Jahr nicht so viel geworden.
1: Mehr als 100.000 Kürbisse kann er in dieser Saison ernten, ähnlich viele wie sonst. Und das Wetter mit Verena Leindecker.
4: Hallo. Am Nachmittag werden die Wolken an Rhein und Ruhr dichter und bei 18 bis 22 Grad ziehen einzelne Schauer durch. Morgen wird es nach anfänglichem Nebel oft freundlich bei 21 bis 23 Grad. Am Sonntag dann zieht Regen auf.
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5: Komm, für eine Meldung schmeiße ich die Maschine an. A2 Dortmund Richtung Hannover zwischen Rehren und Lauenau. 10 Minuten, 4 Kilometer Stau.
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5: Ich sitze ja zwischen den Waffelbechern, die wir gestern von unserer Busfahrt noch übrig gelassen haben, für den geschenkten Eierlikör. Die habe ich dabei. Weihnachten ist nicht mehr lang. Jetzt kommen schon die ersten Fragen. Hat Steffi schon in diesem Herbst Last Christmas gespielt? Nein, weil, ich habe gerade geguckt, ist ja noch gar nicht richtig Herbst. 23. September ist Herbst. Ich schreibe das auf. Bis dahin ist mal ganz ruhig Klavier, Harry Styles, American Girls. Schönen guten Morgen.

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0: Bonnie Tyler. Gut 2 Monate tot schon. Total Eclipse of the Heart.
1: Total Eclipse of the Heart.
0: Gut, dass wir so viel wunderbare Musik von ihr haben.
1: Total Eclipse of the Heart.
0: Und gut, dass es WDR2-Hörerin Gabi aus Lünen gibt. Gabi ist sozusagen unsere WDR2-Protokollführerin. Wie oft wurde Last Christmas schon gespielt? Und sie hat gerade mitgeteilt, am 24. Juni hat Steffi Last Christmas angespielt. Und jetzt habe ich es auch wieder auf dem Schirm, liebe Gabi, das war 6 Monate vorher. Mit dir kann man arbeiten.
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3: Mann, was macht das mit Ihnen?
4: Was?
3: Ja, die Aussicht auf den ersten rechtsextremen Ministerpräsidenten in Deutschland seit dem Ende der Nazi-Diktatur.
4: Also, das schlägt mir dermaßen aufs Gemüt, dass ich jetzt eine Tasse Kaffee brauche.
5: Ja, aber gucken Sie mal die Farbe an.
4: Ja, der ist auch braun.
5: Sehen Sie, man darf jetzt nicht in Paranoia verfallen und nur noch das Schlechte sehen. Die Folge ist nämlich, dass dann viele nichts mehr wissen wollen von dieser schlechten Welt.
4: Aber das kann man doch verstehen. Das Klima geht baden, die Wirtschaft geht baden und jetzt auch noch die liberale Demokratie. Wenn alles baden geht, wollen sich viele vor der Realität nur noch verkriechen. Es gibt doch schon einen Begriff für dieses Phänomen.
5: Badeurlaub.
4: Nee, News Avoidance.
5: News Avoidance?
4: Ja, die Vermeidung von Nachrichten. Die schalten gleich um kurz vor 11 das Radio aus und machen sie erst um 10 nach 11 wieder an.
5: Aber der Kaffee ist ja dann immer noch braun.
4: Den trinken die mit verschlossenen Augen, so wie in der Werbung. Das ist ein Kaffee. Den trinken wir jetzt immer.
5: Aber immer mehr haben die irgendwie den Kaffee auf und wählen jetzt rechtsextrem. Und wir müssen jetzt lernen, mit denen zu reden.
4: Wie soll ich denn mit denen reden? Das rutscht dann ganz schnell ins aggressive Pöbeln. Meine Erfahrung, mit denen kann man gar nicht reden.
5: Doch, so wie wir beide.
4: So wie wir beide?
5: Ja, immer beim Sie bleiben, Herr Jünemann.
4: Immer beim Sie bleiben?
5: Ja, niemals duzen. Das Sie schafft beim Streiten Distanz und macht den Umständen klar, dass es sich nicht um eine private Auseinandersetzung handelt. Auch wenn der andere sagt, du Arschloch, immer schön beim Sie bleiben und dann immer klar sagen, was man will.
4: Wie klar sagen, was man will?
5: Ja, zum Beispiel, ich möchte, dass Sie jetzt gehen.
4: Ja, gut.
5: Dann bleiben Sie hier. Sie meine ich ja nicht. Aber immer höflich und bestimmt beim Sie bleiben. Wir beide sind jetzt Vorbild, Herr Jünemann.
4: Der Herr Becker, jetzt, wo man fast überall nur noch geduzt wird.
5: Eben. Wir bleiben beim Sie. Denn die Zivilisation ist eine ganz dünne Kruste.
4: Tja, und die ist vergangenen Sonntag aufgebrochen.
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0: 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Also heute sind die Schalker bei Union Berlin.
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0: Und ansonsten morgen haben wir Dortmund, Paderborn, Köln, Werder Bremen, Leverkusen, fährt nach Augsburg und dann ist da noch Borussia Mönchengladbach. Gladbach, der Verein der Stadt, wo wir gestern unsere Weihnachtswunderfahne gehisst haben, die fahren nach Freiburg. Und das ist auch das Spiel, da hat sich unser Chef dran festgebissen.
2: Ja, ich komme euch jetzt mal hier mit Gladbachs Mittelstürmer Tim Kleindienst. Also, der hatte schon mal bessere Laune.
3: Alle sind richtig abgefuckt und am Ende haben wir es ja verschissen.
2: Ja, Gladbach hat zweimal verloren und die Fans haben, ich sag mal, gemischte Gefühle.
4: Oh, schon ein bisschen Angst. Wir machen halt unsere Chancen oft nicht rein.
5: Ich denke, unsere Mannschaft ist gut genug, um zu gewinnen.
2: Ja, da muss er selber lachen. Aber Leute, an der Stelle ist Fußball eigentlich nicht lustig.
3: Also von mir aus prügel den Ball jedes Mal nach vorne, ist am Ende Wurst. Ich will ja keinen Schönheitspreis gewinnen, sondern 3 Punkte so.
2: Mhm, Tim Kleindienst, aber hier kommt das nächste Problem. Gladbach spielt nämlich morgen in Freiburg. Und wisst ihr, wann Gladbach zuletzt in Freiburg gewonnen hat? Ist 24 Jahre her, 2002. Also Freiburg gewinnt gegen Lieblingsgegner Gladbach 3-0.
0: Aber das kann ja auch kein Grund sein, einfach nur zu sagen, weil die lange nicht gewonnen haben, kann das nie mehr passieren. Also Sven sagt, Freiburg gewinnt. Und wenn ihr sagt, der Typ hat Ahnung vom Fußball, wie eine Kuh vom Eier legen, dann tippt doch mit, schrubbt den Pistor vom Platz. Könnt ihr machen, WDR2.de. Und wenn ihr bester Tipper seid, beste Tipperin, dann kriegt ihr das Trikot von eurem Lieblings-Bundesliga-Verein wie angegossen übergestülpt. Das machen wir. Hier ist Alicia Keys.

Ray Dalton. Es gibt Theater in Lippstadt, Lipprode. Das ist der Schützenverein. Und die protestieren, weil ihre Schützenhalle soll nicht mehr genutzt werden dürfen, weil die Baugenehmigung aus dem Jahr 1908 nicht mehr auffindbar ist. Darüber reden wir gleich. Alle Schützen im Westen erklären sich solidarisch. Das kann so nicht gehen. Wir haben noch andere Musik in der nächsten Stunde. Nico Santos ist dabei. Der Live läuft vorne mit dem Umzug. Und wir haben im WDR 2 Musikmix Sophie B. Hawkins. Right beside you. Machen wir gleich. Na, helft ihr bei uns?

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1: Die Nachrichten mit Stefan Passler. Guten Tag.
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1: Verbraucherschützer kritisieren einen Punkt beim geplanten Bürokratieabbau der Bundesregierung, nämlich den, dass Krankenkassen ihre Mitglieder in Zukunft nicht mehr schriftlich informieren müssen, wenn sie die Beiträge erhöhen. Till Bückeher berichtet.
2: Die Verbraucherzentralen halten das für einen schweren Fehler. Denn wer von einer Erhöhung des Zusatzbeitrags nicht rechtzeitig erfahre, könne sein Sonderkündigungsrecht nicht nutzen. Beim Sonderkündigungsrecht entfällt die Vorgabe, dass man mindestens 12 Monate an seine aktuelle Kasse gebunden ist. Nutzen muss man es aber bis zum Ende des Monats, in dem der erhöhte Zusatzbeitrag erstmals gilt. Im schlimmsten Fall bemerken Versicherte die Erhöhung erst auf dem Gehaltszettel. Und dann ist die Frist bereits abgelaufen. Die Verbraucherschützer fordern deshalb, die Bundesregierung müsse die Regelung rückgängig machen und die Versicherer wieder zur persönlichen Benachrichtigung verpflichten. Der Hinweis auf der Website allein reiche nicht aus.
1: Schiedsrichterinnen und Schiedsrichter im Fußball müssen oft einiges aushalten. Beleidigungen, Drohungen oder sogar körperliche Angriffe sind keine Einzelfälle mehr. Im Stadion in Duisburg hat deshalb gestern Abend ein Projekt begonnen, das Schiedsrichter besser schützen soll. Worum es dabei geht, erklärt Christina Wilkes.
3: Vor allem um das, was nach einem Spiel passiert. Hass und Hetze im Netz, vor allem auf Social Media. Was Schiedsrichter da teilweise aushalten müssen, hat Sascha Stegemann erlebt. Er hatte in der Bundesliga vor 3 Jahren einen Fehler gemacht.
4: Danach ist einiges auf mich eingeprasselt, nicht nur auf mich, sondern auch auf meine Familie. Es gab ganz konkrete Morddrohungen. Wir haben 4 Wochen unter Polizeischutz gelebt und das war eine Erfahrung im Grenzbereich.
3: Der Westdeutsche Fußballverband will es Schiedsrichtern, vor allem bei den Amateuren, jetzt einfacher machen, solche Fälle zu melden. Das geht auch online über ein neues Formular. Der Fall wird dann direkt strafrechtlich geprüft.
1: Und auch das ist Thema. In Deutschland soll das Bezahlen mit Karte oder Handy künftig überall möglich sein. Finanzminister Klingbeil lässt einen entsprechenden Gesetzentwurf ausarbeiten. Seit heute müssen Software- und Hardwarehersteller Hackerangriffe innerhalb von 24 Stunden melden. Ziel ist, dass Behörden europaweit schneller auf solche Attacken reagieren können. Bei einem Busunglück sind in der Schweiz 5 Menschen ums Leben gekommen, 40 weitere wurden verletzt. Der Reisebus aus den Niederlanden war im Kanton Graubünden von der Straße abgekommen und auf die Seite gekippt. Der Ölpreis ist auf dem höchsten Stand seit Mai und das macht sich auch an den Tankstellen bemerkbar. Am Morgen kosteten Benzin und Diesel teilweise deutlich mehr als 2,20 Euro den Liter. Wer gerne Filme schaut, kann das am Wochenende in vielen Städten günstiger als sonst. Zum sogenannten Kinofest kostet der Eintritt 5 Euro. Mehr als 700 Kinos deutschlandweit machen mit. Gezeigt werden aktuelle Filme wie die Odyssee oder Zauberhafte Schwestern 2, aber auch Previews, also Filme vor dem offiziellen Start. Das war WDR aktuell.
5: Ach, danke schön, Verena Leindecker. Mach du mal schnell Wetter.
6: Genau. Also aktuell ist es noch recht freundlich bis auf 2 Minischauer nach wie vor, diesmal in Ostwestfalen. Im Laufe des Nachmittags ziehen allerdings von den Niederlanden her dichtere Wolken auf, die heute Abend dann auch Ostwestfalen dann erreichen. Dann auch immer wieder mit Schauern. Dazu haben wir in Schleiden 19, in Menden 20 und in Kleve 21 Grad. Morgen früh starten wir dann teils neblig. Dann wird es aber morgen freundlicher und es bleibt weitestgehend trocken. Und am Sonntag dann zieht Regen durch, an beiden Tagen ähnliche Temperaturen wie heute.
5: Dankeschön.
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5: Ich musste gerade niesen, 3-mal hinter, einfach nur so, weil es kann, ohne Sinn. A2, Dortmund Richtung Hannover, zwischen Rehren und Lauenau, 10 Minuten, 4 Kilometer. Die 4 Aachen Richtung Köln, zwischen Kreuz Köln-West und Köln-Klettenberg, 3 Kilometer. A46 Brilon Richtung Arnsberg-Neheim, zwischen Arnsberg-Altstadt und Neheim, 3 Kilometer. Und alle Staus und noch viel mehr in unserer WDR2-App und WDR2.de.
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5: Also wir können viel Theater im Kreis Soest verhindern, wenn jetzt irgendjemand sagt, hey, ich habe doch die Baugenehmigung der Schützenhalle von Lippstadt, Lipprode bei mir in der Schublade liegen. Verena, hast du das zufällig?
6: Ich habe gar keine Schublade.
5: Oh Gott, wir reden darüber.

0: Sophie B. Hawkins. Über WDR 2 sind uns einig, wir müssen doch unsere Schützenvereine schützen. So, das machen wir jetzt. Denn heute sind die Schützen in Lippstadt-Lipprode, das ist im Kreis Soest, in Aufruhr. Weil ihr zu Hause, ihre Schützenhalle steht auf der Kippe, dürfen sie plötzlich nicht mehr benutzen, weil festgestellt wurde, da fehlt die Baugenehmigung. Und dagegen protestieren die Schützen heute überall im Westen. Heinrich Buttermann, WDR 2 Lippstadt, was ist denn da los?
1: Tja, das ganze Dorf Lipperode ist echt in Aufruhr. Das Oberverwaltungsgericht in Münster hat in einem Streit um Lärm entschieden, ja, die Halle aus dem Jahr 1908, also die ist schon richtig alt, die darf ab sofort nicht mehr genutzt werden, denn die Schützen können in ihren Archiven keine Baugenehmigung mehr finden. Also Halle zu, Feste abgesagt, Schützenverein echt sauer. Ich habe dazu mit Schützenoberst Jürgen Dewart gesprochen.
2: Dass man das im Urteil oder in der Ablehnung nicht berücksichtigt, das lässt einen schon innerlich so ein bisschen... Ja, kochen, sage ich mal. Da steigt einem schon so ein bisschen die Wut in einem auf. Ne?
0: So, und dagegen, lieber Heinrich, gibt es dann heute eine landesweite Protestaktion. Wie sieht die aus? Wo ist er? Heinrich ist im Schützenwesen untergegangen mit unserer Leitung. Also es ist, glaube ich, so, dass sie sich heute alle vernetzt haben und auch die Jugendfeuerwehren und die Schützen sich treffen, um dagegen zu protestieren, dass halt diese Schützenhalle geschlossen werden soll. Da ist er wieder.
1: Jetzt bin ich wieder da.
0: Ich habe gerade schon gefragt und versucht zusammenzufassen, wie der Protest heute aussehen soll, Heinrich. Was machen die da?
1: Genau, also überall, also Schützen sind ja wirklich gut vernetzt und überall im Land.
0: Überall im Land ist die Leitung zusammengebrochen. Wir werden auf jeden Fall weiter darüber berichten, wie das weitergeht. Und falls andere Schützenvereine sagen, oha, wir haben, glaube ich, auch gar keine Baugenehmigung für unsere Schützenhalle.
1: Irgendwie bricht das Netz leider immer weg. Tut mir leid.
0: Ich erzähle es gerade schon.
1: Und wir haben kurz mit dem Brudermeister aus Werl gesprochen. Der hat uns das erklärt, warum die denn so sauer sind.
0: Ach, den habe ich auch.
3: Wir empfinden das als emotionale oder moralische Ungerechtigkeit, wenn ein Verein seinen Interessen nicht mehr nachgehen kann und möchten uns einfach da an der Stelle solidarisch zeigen.
0: So, und wir fassen das jetzt mal zusammen, lieber Heinrich. Die Schützenvereine stehen da beieinander, protestieren heute, weil es vermutlich sehr viele Schützenhallen im Westen gibt, für die du lange nach einer Baugenehmigung suchen kannst. Wir bleiben da dran und werden berichten. Ganz herzlichen Dank auch zu dir, Heinrich Buttermann.
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0: Like the Ocean, Ray Garvey. Vorhin habe ich euch ja gefragt, ob ihr im September so eine kleine Flucht vorhabt, Wochenende. Mal weg mit Kumpels, mit Freundinnen, irgendwie wandern oder sonst irgendwie was erleben, Norderney, Mallorca, was auch immer. Ne, die ersten Meldungen sind natürlich eingetroffen, wie der Pfarrerin Silvia schreibt. Wir kommen aus Erkelenz und haben es jetzt endlich nach 4 Jahren geschafft, den Gutschein zu meinem Geburtstag einzulösen. Mein Mann und ich sind auf dem Weg nach Amsterdam. Heute Nachmittag geht dann das Schiff nach Newcastle, Sonntag wieder zurück. Euch eine schöne Reise. Und das ist natürlich nochmal ein extra Thema, ne? Diese Pest mit den Gutscheinen, die da irgendwo rumliegen.
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1: Direkt aus dem Studio Düsseldorf, ich bin Olga Thomashoff. Am Samstag, da wird es voll in der Düsseldorfer Innenstadt. Die Polizei bittet, Bus und Bahn zu fahren. Zum einen finden 3 Großdemos statt, die ab 14 Uhr losziehen werden. Bei der größten, der Demo gegen die AfD, werden über 10.000 Teilnehmer erwartet. Die Polizei sperrt gegen 15.30 Uhr den Rhein-Ufer-Tunnel Richtung Norden. Außerdem werden zum Drittligaspiel zwischen Fortuna Düsseldorf und dem MSV Duisburg über 50.000 Zuschauer erwartet. Heute, am Tag der Wohnungslosen, wollen Hilfsstellen verstärkt auf deren Situation aufmerksam machen. Housing First aus Düsseldorf kümmert sich zum Beispiel darum, dass Betroffene erst einmal wieder eine Wohnung haben. Dort können sie endlich zur Ruhe kommen, sagt Sozialarbeiterin Alena Hansen.
2: Sie können sich das erstmal so einrichten, wie sie sich das wünschen und können auch Dinge, die für uns natürlich irgendwie alltäglich sind, wie duschen gehen, kochen oder sowas, das können sie alles in diesen eigenen 4 Wänden dann endlich machen und müssen nicht mehr von A nach B rennen und gucken, wo können sie ihre Post herbekommen oder wo können sie die Wäsche waschen.
1: Mittlerweile konnte der Verein etwa 170 Wohnungen vermitteln. Bald beginnt der Herbst und passend dazu ist die Kürbisernte am Niederrhein bisher positiv ausgefallen, trotz der Trockenheit. Das berichtet Hermann Schäfer, Landwirt aus Hamminkeln.
3: Die Trockenheit hat uns auch viel zu schaffen gemacht. Aber da wir Kürbis anbauen und darauf eingestellt sind, dass wir da auch mal Wasser benötigen, können wir die Felder bewässern. Ansonsten wäre das dies Jahr nicht so viel geworden.
1: Er kann ähnlich viele Kürbisse ernten wie in den vergangenen Jahren. Mancherorts rechnet der Deutsche Bauernverband aber auch mit geringeren Mengen. Und das Wetter mit Verena Leindecker.
4: Hallo. Am Nachmittag werden die Wolken an Rhein und Ruhr dichter und bei 18 bis 22 Grad ziehen einzelne Schauer durch. Morgen wird es nach anfänglichem Nebel oft freundlich bei 21 bis 23 Grad. Am Sonntag dann zieht Regen auf.
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5: A1 Köln Richtung Euskirchen. Zwischen Hürth und Kreuz-Bliesheim. 10 Minuten, 4 Kilometer stockend. Die 2 Dortmund Richtung Hannover zwischen Rehren und Lauenau. Viertelstunde 5 Kilometer. Die 45 Hagen Richtung Dortmund. Zwischen Kreuzhagen und Westhofener Kreuz. 10 Minuten, 4 Kilometer stockend. Und wenn ihr mehr wissen möchtet, guckt auf unsere Heimseite wdr2.de.
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5: Und gleich bei uns im Stichtag geht es um das, was vor 25 Jahren und noch Wochen, Monate danach die Menschen beschäftigt hat. Die Terroranschläge auf das World Trade Center in New York und das Pentagon in Washington. Bei uns im Stichtag gleich hier, das sind Charles und Eddie. Wow, wow, wow.

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0: 25 Jahre ist das heute her, die Terroranschläge auf das World Trade Center in New York und das Pentagon in Washington.
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0: Und es ist auch so, jeder Einzelne von uns weiß noch genau, wo wir waren, als wir davon erfahren haben, wie sich das angefühlt hat. Das war ein ganz normaler Tag, bevor sich die Welt für immer verändert hat.
2: Dienstagmorgen, es ist Spätsommer in New York, klar und sonnig. Viele Menschen eilen zur Arbeit. 8.51 Uhr. Erste Medien melden einen Unfall im Süden Manhattans am World Trade Center. Uhr 3. United Airlines Flug 175 fliegt in den zweiten Turm. 9.37 Uhr. American Airlines 77 fliegt in das Pentagon in Washington. Schockstarre im ganzen Land. Präsident George W. Bush erfährt während eines Schulbesuchs in Florida, Amerika wird angegriffen. Noch im Klassenzimmer eine improvisierte Stellungnahme.
3: Ich habe alle Regierungsstellen angewiesen, sämtliche Ressourcen zur Verfügung zu stellen, um die Verantwortlichen zu finden.
2: Uhr 59, der Südturm des World Trade Centers stürzt ein, dann der Nordturm. Eine vierte Maschine stürzt in Pennsylvania ab, auch sie entführt. Fast 3000 Menschen werden an diesem Tag getötet. Schnell ist eine Spur zu Osama bin Laden und dem Terrornetzwerk Al-Qaida gefunden. Das FBI veröffentlicht 3 Tage nach den Anschlägen die Namen der 19 Flugzeugentführer.
4: Our war on terror.
3: Unser Krieg gegen den Terror beginnt mit Al-Qaida, aber endet nicht dort. Jede Nation muss sich jetzt entscheiden. Entweder ihr steht an unserer Seite oder an der Seite der Terroristen.
2: Vor dem Kongress fordert der Präsident vom Taliban-Regime in Afghanistan die sofortige Auslieferung von Osama bin Laden. Am 7. Oktober schickt Bush dann die Armee. Es ist der Beginn von Enduring Freedom, übersetzt Operation Dauerhafte Freiheit. 3 weitere US-Präsidenten haben nach Bush noch mit diesem Krieg zu tun. Er dauert fast 20 Jahre, obwohl Osama bin Laden lange tot und Al-Qaida geschwächt ist. Auch dem Irak erklärt die Bush-Regierung den Krieg wegen vermeintlicher Massenvernichtungswaffen. Allerdings werden sie nach dem Einmarsch nie gefunden.
5: Man wollte den Eindruck korrigieren, dass die USA nicht mehr die unangefochtene Führungsmacht sind.
2: Der Historiker Bernd Greiner spricht von Überheblichkeit.
5: Man kann das auf einen Satz runterbrechen. Je größer die Angst der anderen ist, desto angstfreier können die USA leben. Deshalb hat man auch einen Unbeteiligten, Saddam Hussein, angegriffen. Es war politisch maßlos, rechtlich bodenlos und moralisch ebenfalls verwerflich.
2: Im Inneren baut die Regierung Bush nach 9/11 einen gigantischen Sicherheits- und Überwachungsapparat auf. Amerika und nicht nur Amerika ist jetzt im Zeitalter des Terrors angekommen. So analysiert es der frühere stellvertretende CIA-Direktor Michael Morell in der Rückschau.
6: I think he would be pretty happy.
7: Bin Laden würde heute zufrieden feststellen, die Zahl der Extremisten ist weltweit um ein Vielfaches größer als damals. Und Amerika ist nach den beiden Kriegen geschwächt, militärisch und politisch.
2: Immerhin einen vergleichbaren Terroranschlag hat es nicht mehr auf US-Boden gegeben seit diesem 11. September 2001. Der war heute vor 25 Jahren.
0: Danke, Christian Schwalb. 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September 2001 könnt ihr euch nochmal anhören unter unserem Podcast bei wdr2.de.

0: The Flood, take that. Weil wir jetzt feiern an diesem Freitag, rufe ich jetzt laut aus, Achtung, Achtung, Kartengewinn, Alarm für diese coolen Cowboys.
1: I'll be back.
0: Ich bin ja irgendwie immer noch verknallt. Es hört nicht auf in The Boss Hoss. Und die spielen am 19. September, das ist schon nächste Woche, in Ländestadt Elspe. Das ist die Festival-Freilichtbühne, präsentiert von uns. 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Und ihr müsst auch nur ein ganz kleines bisschen was wissen. Aber ich bin bei euch, das heißt, es ist halb so schlimm. 0800 567 8222. Karten für The Boss Hoss gleich in der guten Stunde hier bei uns.

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5: Die Nachrichten mit Stefan Pössl. Guten Tag.
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5: Dass man in Geschäften nur mit Bargeld bezahlen kann, das soll in Deutschland bald nicht mehr erlaubt sein. So sehen das Pläne des Finanzministeriums vor. Was das bedeutet, erklärt Sascha Wandhöfer.
6: Wer zum Beispiel ins Restaurant, ins Geschäft oder zum Friseur geht, soll in Zukunft auch immer digital zahlen dürfen. Zum Beispiel mit Kredit- oder Girokarte oder dem Smartphone. Und das auch ab dem ersten Cent. Laut einer aktuellen Umfrage der Bundesbank wünschen sich 3/4 der Befragten so eine Pflicht. Das Finanzministerium will damit aber auch gegen Steuerhinterziehung und Geldwäsche vorgehen. Ausnahmen soll es zum Beispiel bei Flohmärkten geben oder für Wohltätigkeitsverbände und kleine Sportvereine. Auch überall sonst muss Bargeld weiterhin angenommen werden, außer wenn Händler das vorher deutlich machen. Zum Beispiel mit einem Schild, dass nur Kartenzahlung möglich ist. Diese Regelung gibt es aber auch jetzt schon.
5: In den USA wird heute an die Terroranschläge vom 11. September 2001 erinnert. Vor 25 Jahren hatten islamistische Terroristen Flugzeuge in die Türme des World Trade Centers in New York und ins Pentagon in Washington gesteuert. Eine weitere entführte Maschine stürzte in Pennsylvania ab. Die Fernsehbilder gingen um die Welt. Auch diese Menschen in Düsseldorf erinnern sich.
7: Ich war 6 Jahre alt. Ich weiß, dass auf dem Röhrenfernseher bei meinen Eltern im Schlafzimmer die Bilder liefen.
8: Ich habe gedacht, das ist eine Fantasy im Fernsehen. Also ich konnte gar nicht glauben, dass es wirklich wahr gewesen ist.
5: Bei den Anschlägen vom 11. September wurden fast 3000 Menschen getötet. An sie wird mit einer großen Trauerfeier in New York erinnert, zu der auch alle noch lebenden ehemaligen US-Präsidenten kommen. Und auch das ist Thema. Verbraucherschützer kritisieren, dass Krankenkassen ihre Versicherten nicht mehr schriftlich darüber informieren müssen, wenn die Beiträge steigen. Damit werde das Sonderkündigungsrecht faktisch ausgehöhlt. In den Krankenhäusern in Nordrhein-Westfalen ist die Zahl der Patientinnen und Patienten weiter gestiegen. Nach Angaben des Statistischen Landesamtes wurden im vergangenen Jahr 4,3 Millionen Menschen stationär behandelt, ein Plus von etwa 1% im Vergleich zum Vorjahr. Seit heute müssen Software- und Hardwarehersteller Hackerangriffe innerhalb von 24 Stunden melden. Ziel ist, dass Behörden europaweit schneller auf solche Attacken reagieren können. In Dortmund haben Unbekannte an einer Gleisanlage Feuer gelegt und damit mehrere Stromleitungen beschädigt. Einsatzkräfte fanden in der Nähe der Gleisanlage eine Tasche mit Werkzeug für Metalldiebstahl. Würselen feiert heute seine Azubis. Zu einem großen Aktionstag sind alle Lehrlinge eingeladen, die in der Stadt wohnen oder in einem Betrieb in Würselen arbeiten. Mitorganisator Ben Beckers erklärt, was das soll.
9: Die Idee ist eigentlich ganz einfach. Wir wollen junge Menschen aus ganz unterschiedlichen Ausbildungsbereichen zusammenbringen. Raus aus dem Ausbildungsalltag, neue Leute kennenlernen und gemeinsam Spaß haben.
5: Los geht die Azubi-Aktion am Nachmittag am Rathaus mit Getränken und Snacks. Dann gibt es mehrere Spiele als Team-Event und am Abend eine Party. Das war WDR aktuell.
10: Dankeschön. Morgen früh versuchen wir mal, die Azubis aus Würselen anzurufen, wer da aus dem Bett kommt. Inga Hinkamp, WDR 2 Wetter, wie sieht's aus?
11: Oh, ich habe gestern die ganze Zeit gesagt, heute ist es so bewölkt und denke die ganze Zeit, oh Gott, was habe ich erzählt?
10: Hast aber dich gar nicht getraut, zur Arbeit zu kommen.
11: So, aber ich sehe tatsächlich jetzt gerade über den Niederlanden und Belgien so ein leichtes Schauerband, wirklich ein paar leichte Scheuerchen. Das heißt, heute Nachmittag wird's vorübergehend hier etwas wolkiger bei uns im Westen und vielleicht sind eben auch ein paar Regentropfen dabei, aber dahinter lockert es dann auch wieder auf und dazu haben wir heute um die 20 Grad.
10: Ihr müsst euch ja erst wieder gewöhnen. Ihr habt ja so gut wie 2 Monate gar nichts gearbeitet, weil alles gleich war.
11: Ach so, immer trocken, ne? Sonnig,
10: jetzt
11: heiß.
10: Jetzt kommt ihr langsam wieder in Wallung.
11: Ja,
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10: A2 Dortmund Richtung Hannover zwischen Rehren und Lauenau. Viertelstunde, 6 Kilometer. Die 3 Köln Richtung Oberhausen zwischen Köln-Delbrück und Kreuz-Leverkusen. 20 Minuten, 7 Kilometer. A3 Köln Richtung Oberhausen zwischen Kreuz-Breitscheid und Oberhausen-Lierich. 10 Minuten, 6 Kilometer. Die 3 Oberhausen Richtung Köln zwischen Oberhausen-Lierich und Kreuz-Kaiserberg. Viertelstunde, 4 Kilometer. Und die 61 Mönchengladbach Richtung Koblenz zwischen Rheinbach und Grafschaft Ringen. 10 Minuten, 7 Kilometer Stau. Wenn ihr sicher sein wollt, auch die kürzeren gucken, wdr2.de. Da haben wir alles aufgeschrieben.
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10: Jawohl.
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10: Und ich bin gespannt, wenn ich gleich dran habe. 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

0: Es geht ja zum Karten für The Boss Hoss. Hi, Baby.
1: Oh, Baby.
0: Ja, das ist... Das ist Jeanette aus Hamm. Jeanette hat gerade Feierabend gemacht, obwohl sie heute gar nicht gearbeitet hat, richtig?
1: Genau.
0: Du hast einen Beruf, den habe ich gar nicht, ich verstehe nicht. Du bist Frachtraumvertrieblerin. Das heißt, du hast im Kofferraum Raum.
1: Frachten, nein. Ja, ich bin Vertrieblerin, Vertriebsaußendienstmitarbeiterin einer Logistikfirma.
0: Ja.
1: Das heißt, wir vertreiben Frachträume. Alles, was palettiertes Gut ist oder auch Langgut in loser Form, wird auf dem LKW verladen, auf dem Schiff, im Flugzeug, auf der Bahn. Und das transportieren wir dann für den Kunden.
0: So, und ich habe auf dem Zettel gelesen, du bist Vertrieblerin für Trachten. Das hat die ganze Sache für mich sehr spannend gemacht. So kann sich das ändern. Es geht jetzt. So, du und dein Mann Oliver, er hätte Spaß daran, zu The Boss Hoss zu gehen. Die präsentieren wir in Ländestadt Elspen am 19. September. Hast du mal geguckt in den Kalender, ob ihr da überhaupt könnt? Nicht, dass ihr dann irgendwie was habt.
1: Nein, das würden wir uns einrichten.
0: Okay. Eure Kinder, eure Tochter Clara ist so alt, 12, kann ich schon alleine dann?
1: Ja, die geht dann zu Ober- und Oberall. Also alleine abends ist noch nicht so drin, aber das richten wir ein.
0: Und was macht man mit Jasper und Diego an dem Abend?
1: Die Jasper und der Diego, die bleiben alleine. Die warten auf uns.
0: Also wenn dir in Hamm nachts so eine sibirische Waldkatze entgegenkommt, dann wird dir schon anders.
1: Ja, die sind schon sehr groß, ne?
0: Ja. Aber erstmal müssen wir hier den Preis klar machen. Wir sind ja schon einen Schritt weiter. Jeanette, es geht um The Boss Hoss und es geht um einen Titel, den haben die aufgenommen, I'll Be Back. Und da ist ja ein total berühmter Actionstar dabei. Und darum die Frage, ist das A. Sylvester Stallone oder B. Arnold Schwarzenegger oder C. Clint Eastwood?
1: Ich sage B. Arnold Schwarzenegger.
2: I'll Be Back.
0: Ja! So. Clara kriegt am 19. bei Oma Pizza. Das haben wir schon mal.
1: Das werden wir einrichten.
0: Weil nämlich Jeanette und Oliver zu The Boss Hoss gehen nach Lennestadt, ist ausverkauft. Wir präsentieren das. Wir wünschen euch ganz viel Spaß. Liebe Jeanette, tolles Wochenende.
1: Danke.
0: Genau. Wir verabschieden uns mit einem gemeinsamen 1, 2, 3.
1: Yeah.

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1: 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Vorhin hatte ich euch gefragt. Ja, September ist ja der Monat der kleinen Ausflüchte. Mit dem Kegelclub, mit dem Fußballverein, mit den Ladies irgendwie ein paar Tage wegfahren, egal wohin. Da meldet sich WDR2-Hörer Christoph, der macht was ganz Spannendes. Ja, wir fahren im September mit dem Jackliner. 4 Tage kölsche Bands und Frohsinn. Hä? Und da sind wir uns einig, Frohsinn können wir nicht genug haben.
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1: Direkt aus dem Studio Essen mit Kira Preuß. Hallo. Es ist eines dieser Ereignisse, bei dem noch jeder genau weiß, wo er damals war. Die Anschläge vom 11. September, heute vor 25 Jahren. Auch in Bochum wird in diesem Jahr wieder an die vielen Opfer gedacht. Da läuten an der Christuskirche am Nachmittag nämlich die Glocken, sagt Pfarrer Thomas Wessel.
2: Es ist erstens natürlich eine Erinnerung an die Opfer des Terrors. Aber es ist eben auch eine Erinnerung an diese weltweit ähnliche oder gleiche Reaktion, die einfach sagt, Terror soll nicht sein. Das ist für mich eigentlich so der entscheidende Grund, die Glocken jedes Jahr wieder zu läuten.
1: Das Läuten beginnt um Punkt 14.46 Uhr. Das ist genau der Zeitpunkt, an dem das erste Flugzeug ins World Trade Center eingeschlagen war. Wer schon mal auf dem Kranger Weihnachtszauber in Herne war, der kennt ihn, den großen beleuchteten Weihnachtsbaum. Unten drin ist ein Ausschank für Glühwein und Kakao, oben auf der Spitze ein großer Stern, der sich dreht. In diesem Jahr wird dieses Wahrzeichen aber auf der Weihnachtskirmes fehlen, das hat der Veranstalter auf Nachfrage bestätigt. Das heißt jetzt aber noch nicht definitiv, dass es gar keinen Baum auf Kranger geben wird. Der Veranstalter sagt nämlich erstmal nur, den Weihnachtsbaum in der bisherigen Form wird es dieses Jahr nicht geben. Es ist auf jeden Fall ein neues, besonderes Highlight geplant. Was genau, das wird aber noch nicht verraten. Anfang des Jahres war übrigens noch gar nicht klar, ob der Weihnachtszauber in Herne überhaupt in seiner alten Form stattfinden kann. Der Vertrag, den es zwischen der Stadt und dem Veranstalter gab, war nämlich ausgelaufen. Deswegen gab es dann eine Ausschreibung. Am Ende hat aber der Weihnachtszauberveranstalter wieder den Zuschlag bekommen. Und dann kommen wir jetzt noch zum Wetter. Den Überblick, da hat Verena Leindecker aus unserer WDR-Wetterredaktion. Wie sieht's denn aus, Verena?
3: Guten Tag. Von den Niederlanden her ziehen im Laufe des Nachmittags dichtere Wolken an Rhein und Ruhr. Bei 18 bis 22 Grad sind auch einzelne Schauer dabei. Morgen wird es nach örtlichen Nebelfeldern länger freundlich und am Sonntag zieht Regen durch.
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4: Und wir haben die längsten Staus. A1 Münster Richtung Dortmund zwischen Ascheberg und Hamberg kam es 20 Minuten, 5 Kilometer. Die 3 Oberhausen Richtung Köln zwischen Oberhausen-Lierich und Kreuz-Kaiserberg Viertelstunde 4 Kilometer. Die 45 Hagen Richtung Dortmund zwischen Kreuz-Hagen und Westhofener Kreuz 10 Minuten 4 Kilometer stockend. Die 61 Koblenz Richtung Mönchengladbach zwischen Zwisttal und Kreuz-Bliesheim 10 Minuten 4 Kilometer stockend. Und die 61 Mönchengladbach Richtung Koblenz zwischen Miel und Grafschaft Ringen Viertelstunde 6 Kilometer. Und wenn sonst irgendwas ist, guckt wdr2.de, da steht dann auch alles nochmal.
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4: Einen schönen guten Freitag zusammen und diese gute Stunde machen wir uns gut. Fangen wir direkt damit an. Guten Tag.

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0: Und wir haben eigentlich zwei Fliegen mit einer Klappe. Wir haben das WDR2-Weihnachtswunder kombiniert mit
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0: Gestern haben wir rausgehauen, wo es stattfinden wird, unser WDR2-Weihnachtswunder, nämlich in Mönchengladbach. Und da sind die Ersten schon aktiv dabei und wollen Geld sammeln, Spenden für den guten Zweck, zum Beispiel der Dieter in Ascheberg. Hallo, lieber Dieter.
2: Hallo, Steffi.
0: So, ihr wollt 24 Stunden Musik machen in der St. Lambertus-Kirche. Alles, was in Ascheberg ein Geräusch von sich geben kann, ist da jetzt gesetzt. Erzähl, was ihr vorhabt.
2: Ja, so ist es. Und zwar wohlklingende Geräusche möchte ich sagen. Wir haben also verschiedenste Instrumente am Start, wie Gitarren in verschiedenen Besetzungen. Wir haben ein Mitmachchor, das wird also so eine Art Rudel singen.
0: Ja.
2: Wir haben Flötenmusik, eine irische Band, Piano und Klavier.
0: Also ihr seid durchgetaktet, die 24 Stunden, dass da vorne immer irgendwie was passiert.

0: Ja, das ist richtig.
1: Wie wirst
0: wir
1: du
0: haben
1: da,
0: die 24 Stunden tatsächlich gefüllt bekommen.
1: Wie wirst du denn da zum Einsatz kommen mit deinen Fähigkeiten?
0: Ich werde beim Kirchenchor dabei sein, also gesanglich meinen Beitrag leisten.
1: Okay. Ihr sammelt Spenden. Wie habt ihr das vor?
0: Ja, die Besucher, die uns hoffentlich zahlreich aufsuchen, sind eingeladen, die Spendenbox zu füllen, die in der Kirche stehen wird.
1: Und dann, also Thomas Buch steht gerade bei mir. Thomas
2: Hallo,
1: ist ja gerade bei Instrumentenfragen.
0: Hi,
1: immer ganz vorne mit dabei.
2: Ja.
1: Ja, weil die Feeharfe hat es ihm jetzt angetan. Die wird auch ach, zum Einsatz kommen.
2: Um wie viel Uhr? Dann komme ich dann noch rum.
0: Die Feeharfe gibt es morgen, am Samstag, ja, morgen um 12.50 Uhr.
2: Oh, gut, dann habe ich sofort eingetragen im Kalender. Ansonsten frage ich mich, löst ihr das auch, wie wir über Musikwünsche? Also könnte ich mir jetzt zum Beispiel noch, gerade in der Kirche, kommt das gut, Highway to Hell auf der Flöte, vielleicht noch wünschen, richtet das hin? Oder habt ihr das vorgetaktet?
0: Ich sag's mal so. Wünsche dürfen selbstverständlich geäußert werden, ob die erfüllt werden. Ist sei mal dahingestellt.
2: Ja.
0: Also ich will sagen, das ist schon ein festes Programm.
1: Ich wünsche mir, lieber Dieter, auf jeden Fall, dass ihr mit dem lautesten Instrument zu uns zum Glashaus kommt, zu einer Uhrzeit, in der der Boogie schläft. Also zum Beispiel die Trompeten-Posaunen-Kombo um 6 Uhr. Kriegen wir das hin?
2: Ja.
0: Ich nehme das mal als Aufgabe, als Hausaufgabe mit. Und ich schaue mal, was ich machen will.
2: Ich würde dann den Termin quasi zusammenlegen mit dem der Polizei, der örtlichen. Lieber Dieter, damit du das schon mal weißt, ja, je nach Lautstärke wird es dann mehr oder weniger dramatisch für euch.
1: Oh, wir finden das ja, toll, okay, dass ihr das macht. Das wird wahrscheinlich die Feenharfe werden, mit der wir den Bug dann ins Bett bringen. Du hast ja knapp 10.000 Euro Spendenziel vorgenommen. Ich bin mir jetzt schon sicher, dass das in Ascheberg mehr werden wird. Wir kennen nur Ascheberg, Münsterland.
2: Dieter, ich muss los. Tschüss, du Hafensänger.
1: Tschüss. Viel Erfolg. Und nicht einschlafen an der falschen Stelle heute. Ne? Ciao.
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0: Es gibt keinen Hit, zu dem Marlies Schaumlich eine perfekte Choreografie
1: immer für die Steffi
0: turnen kann.
1: Bevor sie für euch das Mikro öffnet, ja, turne ich so ein bisschen rum.
0: Jetzt warten wir auf den nächsten Hit und dazwischen sagt sie uns
1: schaukeln
0: noch,
1: wir.
0: Was, das wird ja zwei Mittagsmagazine.
1: Du, ich weiß nicht, ob du dich genauso immer genervt bist. Ich will nicht sagen ärgerst. Wenn du nicht einfach nur schnell mit Karte zahlen musst, sondern steht da nur Barzahlung. Und ich habe so selten Bargeld noch dabei, dann kann ich den Kindern kein Eis kaufen. So, ziehen die heulen weiter. Und ich dachte eigentlich, wir haben doch längst diese Verpflichtung, dass man immer Cash und Karte anbieten muss. Haben wir aber noch gar nicht. Die planen das nur. Und was da jetzt endlich konkret zu meiner Erleichterung zumindest auf den Weg geht, darüber rede ich gleich im WDR 2 Mittagsmagazin.
0: Und jetzt haben wir noch einen Hit aus einer Zeit, da hatten wir noch alle 30 Pfennige in der Tasche zum Telefonieren in der Telefonzelle.
2: What is love? 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
1: Und jetzt gleich. Pass auf, die Beine, schneller.
0: Die Arme viel spannender.
1: Das ist ein richtig fit, der Song auch. Ne? Wenn das durchziehst, jetzt 4 Minuten. Los, Leute. Bam, bam. So, ich muss rüber, ne? Bis später. Juhu.

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9: Die Nachrichten mit Stefan Pössl. Guten Tag.
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9: Bundesarbeitsministerin Baas hat für ihren Sozialhaushalt im Bundestag viel Kritik bekommen von AfD, Grünen und Linken.
10: Sie verwalten nur noch den Mangel, statt ihn zu beheben.
11: Dieser Haushalt ist auf Sand gebaut. Er ist ungerecht und unsozial.
12: Beschäftigten begegnen sie mit Misstrauen, Erwerbslose schikanieren sie, Vermögen und Konzerne dagegen behandeln sie mit Samthandschuhen.
9: Der Haushalt für Arbeit und Soziales ist der mit Abstand größte Etat der Bundesregierung. Mehr als 200 Milliarden Euro sind für das nächste Jahr vorgesehen. Baas verteidigte die Pläne.
10: Es geht nicht darum, nur den Mangel zu verwalten. Ganz im Gegenteil. Es geht darum, dass wir dieses Land wieder besser machen. Dazu gehören gute Löhne, faire Arbeitsbedingungen, der Ausbau der Tarifbindung und sichere Renten.
9: Die Rentnerinnen und Rentner versuchte Baas zu beruhigen. Niemand müsse Angst haben, dass die abschlagsfreie Rente nach 45 Beitragsjahren schnell abgeschafft werde. Bundesinnenminister Dobrindt will Betreibern kritischer Infrastruktur erlauben, Drohnen abzuwehren. Jetzt hat sich der Chef des Netzbetreibers Amprion dazu geäußert. Er lehnt es ab, eigene Mitarbeiter dafür zu bewaffnen, sagte er der FAZ. Stefan Erdmann berichtet.
13: Amprion-Chef Christoph Müller sieht bei der Drohnenabwehr klar den Staat in der Verantwortung und er warnt davor, Drohnen über Umspannwerken abzuschießen. Herabfallende Teile könnten die empfindlichen Anlagen beschädigen. Müller fordert stattdessen mehr Videoüberwachung. Auch 20 bis 50 Meter rund um kritische Anlagen sollten Kameras erlaubt sein. Außerdem fordert der Amprion-Chef, dass weniger Daten zu den Stromnetzen öffentlich im Internet abrufbar sind. Nach den jüngsten Anschlägen sei die Stromversorgung zwar jederzeit gesichert gewesen, der Ausfall von mehr als 3 Gigawatt Kraftwerksleistung in NRW sei aber trotzdem keine Kleinigkeit gewesen.
9: Und auch das ist Thema. In Deutschland soll das Bezahlen mit Karte oder Handy künftig überall möglich sein. Finanzminister Klingbeil hat Eckpunkte für einen Gesetzentwurf ausarbeiten lassen. Verbraucherschützer kritisieren, dass Krankenkassen ihre Versicherten nicht mehr schriftlich über höhere Beiträge informieren müssen. Damit werde das Sonderkündigungsrecht faktisch ausgehöhlt. In den USA wird heute der knapp 3000 Opfer der Terroranschläge vom 11. September 2001 gedacht. Islamistische Terroristen hatten damals unter anderem Passagierflugzeuge in die Türme des World Trade Centers gesteuert. In Erftstadt-Blessem hat es die erste Weinlese gegeben, etwas, das man sich vor gut 5 Jahren noch nicht vorstellen konnte. Damals hatte die Flut 8 Häuser zum Einsturz gebracht. Nach der Katastrophe haben die Bewohner dann gemeinsam Weinreben gepflanzt. Günter Ott hatte die Idee und ist mit der ersten Ernte gestern sehr zufrieden.
14: Wir sind über das Ergebnis schon sehr überrascht. Wir hatten 50 bis 55 Kilo geschätzt. So und sind jetzt 83 geworden, nachdem wir die alle gewogen haben. Und für uns ist das ein optimierendes Zeichen, dass es hier so positiv weitergeht. Ja? Besser hätte es nicht sein können.
9: Die ersten Flaschen des Weißburgunders Burg Blessem sollen im Frühjahr verkauft werden. Das war WDR aktuell.
15: Vielen Dank. Und Inga Hinnenkamp ist da aus der WDR 2 Wetterredaktion. Hallöchen.
16: Hallöchen. In den nächsten Stunden wird es bei uns im Westen wolkiger. Von den Niederlanden her zieht da was zu uns rein. Da könnte auch der ein oder andere Schauer mit dabei sein. Kannst du mir im Hintergrund so ein bisschen säuseln, singen oder so?
15: Irgendwas hättest du gerne heute was? Entschuldigung. So. Ja, Entschuldigung. Da ist es doch.
16: Ah,
15: da ist das Wetter singen.
16: Dahinter lockert es dann wieder auf, also wenn jetzt die Wolken und die Schauer durch sind. Und in Bielefeld erreichen wir heute 20 Grad, Hamm 21, Königswinter 22. Das ist also ähnlich wie gestern. Morgen früh ist es dann erstmal trüb, tröpfelt vielleicht auch noch etwas, aber später wird es freundlicher bei bis zu 23 Grad.
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15: Da sind wir mit jeglichem Gesingsel wieder. Die Staus für euch mit den langen Wartezeiten um kurz nach 1. A1 Köln Richtung Euskirchen zwischen Hürth und Kreuz Bliesheim. Da dauert es 10 Minuten länger an der Stelle. 4 Kilometer stockt es. A3 Köln Richtung Oberhausen zwischen Duisburg-Weda und Oberhausen-Lierich. 10 Minuten länger, 5 Kilometer stocken. Die A45 Gießen Richtung Dortmund. Zwischen Hagen Süd und Westhofener Kreuz müsst ihr eine Viertelstunde einrechnen. 7 Kilometer stockt es dort. Die A61 Koblenz Richtung Mönchengladbach zwischen Miel und Kreuz Bliesheim 10 plus 5 Kilometer stockend. Und A61 Mönchengladbach Richtung Koblenz zwischen Miel und Grafschaft Ringen. Da etwa 10 Minuten länger an der Stelle, habt Geduld. 5 Kilometer stockt es da. Kommt gut durch, gute Fahrt.
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15: Hallo. Es ist Freitag, es ist Mittagsmagazin. Was kann einem eigentlich Besseres passieren? Ich hoffe, ihr habt gerade eine schöne Pause oder die Pause schon hinter euch. Es geht allen gut. Wir klären gleich, was an Neuigkeiten für euch auf dem Markt ist und worüber man heute Mittag hier im Westen Bescheid wissen sollte.
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0: Linkin Park und Lost im WDR 2 Mittagsmagazin. Freitag haben wir. Und wir haben heute auf WDR 2 schon gelernt, dass es beim sogenannten Cyber-Grooming nicht die eine Art von Täter gibt.
1: Es ist eben nicht der Täter, den wir uns vielfach vorstellen. Es kann mitunter eben auch der Familienvater sein, der selber Kinder hat. Auch das erleben wir.
0: Das hat uns Jessica Bauschka gesagt vom Landeskriminalamt. Beim Cyber-Grooming bauen ja Erwachsene mit vielen Tricks im Netz und in Chatgruppen einen ganz engen Kontakt zu Kindern auf. Und dann versuchen die zum Beispiel dazu zu bringen, dass sie mit ihnen explizite Fotos teilen oder sich sogar mit ihnen treffen. Also es geht um sexuellen Missbrauch, der da angebahnt wird. Wie können wir Eltern unsere Kinder schützen? Denn es ist wirklich so, dass es jedes Kind treffen kann. Ich habe darüber mit Robert de Lubomirz-Treter gesprochen von der Landesanstalt für Medien. Was sollten wir denn als Eltern tun, um wirklich vorzubeugen?
2: Ja, also bei der Vorbeugung gilt das, was wahrscheinlich auch auf dem Schulweg gilt. Bevor ich das erste Mal mein Kind den Schulweg allein bestreiten lasse, kläre ich mein Kind über die Risiken und Gefahren auf, bevor man das Smartphone gibt, bevor es das erste Mal alleine ins Internet geht.
0: Und was müsste ich meinem Kind, gerade bei Stichwort Cybergrooming, vorher sagen?
2: Wir können im Internet leider den Leuten nicht vor, aber auch nicht hinter den Kopf gucken. Das heißt, dass uns in Kommentarspalten nicht unbedingt die Leute begegnen, die wir dahinter unbedingt vermuten. Also es kann sein, dass sich jemand als eine andere Person ausgibt, aber es könnte theoretisch auch ein Bot sein. Und solange ich jemanden eben nicht privat wirklich kenne, ich bin gerade beispielsweise bei einem Spiel wie Minecraft und bin auf einem Server und ich weiß zu 100%, das ist mein Klassenkamerad, da kann ich mir sicher sein, aber bei allen anderen eben nicht. Also im allerschlimmsten Fall gibt es eben keine Warnsignale. Also das ist natürlich ein großes Problem, wenn Kinder durch teilweise eben die Personen, die das Cybergrooming begehen, reingedrängt werden dahin, dass die Eltern ja nicht mehr vertrauenswürdig sind, dass man jetzt selber ja die Person ist, die einem gut zuhört. Also da gibt es natürlich ganz perfide Möglichkeiten der Manipulation in solchen Fällen. Und auch da ist natürlich Aufklärung super wichtig und elementar. Bedeutet, meinem Kind zu sagen, es gibt keine negativen Konsequenzen, wenn du mir sowas erzählst.
0: Das heißt, ich muss als Elternteil gut aufklären vorher, zeigen, ich vertraue dir, aber es gibt bestimmte Regeln. Und egal, wenn du gegen die Regeln verstößt, du kannst es mir immer sagen, ohne dass du Angst haben musst vor negativen Konsequenzen. Und kann dann aber daraufhin nur hoffen, dass nichts passiert.
2: Naja, und eben die Mechanismen erklären. Zu sagen, pass auf, wenn jemand aus beispielsweise einem öffentlichen Spiel in den privaten Chat mit dir wechseln will. Das sind so typische Warnsignale und eins, auf das man auf jeden Fall hinweisen kann.
0: Und sagen wir mal, ich habe aber Sorge, mein Kind sagt mir nicht, wenn was falsch läuft. Mhm. Kann ich meinem Kind sagen, dass es eine Stelle gibt, wo es sich Hilfe suchen kann, ohne dass ich das mitbekomme?
2: Ja, selbstverständlich. Also man kann sich bei uns bei der Landesanstalt für Medien NRW immer melden. Das geht ganz einfach über frageantwort.de. Da sind auch echte Personen, die empathisch und aus der Erfahrung natürlich, die wir haben, antworten können. Es gibt gerade in Nordrhein-Westfalen an über 1000 Schulen auch Medienscouts, also Mitschülerinnen und Mitschüler, die eben auch im selben Alter sind. Also das sind zwei Angebote, die ich da konkret nennen kann.
0: Sagt Robert de Lubomirz-Treter von der Landesanstalt für Medien. Und online bei uns auf wdr2.de findet ihr ein wirklich interessantes, langes, fantastisches Interview mit jemandem vom LKA und Tipps für euch zum Thema.

0: WDR 2 hier, das Mittagsmagazin. Kurz vor halb, kurz vor allem Neuen aus eurer Region. Sandra hat sich gemeldet von wegen Cybergrooming. Sie hat mit ihrem Sohn vereinbart, ja, dass er eigentlich online nur mit denen redet, die er auch im echten Leben kennt. Richtig guter Tipp. Und ich hatte ja eben gesagt, ihr könnt nochmal bei uns online gucken, WDR2.de. Die Jessica Bauschka vom LKA, die gibt da wirklich hilfreiche, ganz konkrete, praktische Tipps, was ihr tun könnt, auch wenn das passiert, wenn ihr das mitbekommt, wie ihr euren Kindern dann helfen könnt, damit es dem wieder gut geht. Das alles auf wdr2.de.
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1: Direkt aus dem Studio Essen mit Kira Preuß. Hallo. Sie sind damals um die Welt gegangen. Die Bilder von den Terroranschlägen, unter anderem auf das World Trade Center am 11. September. Heute ist das genau 25 Jahre her und die Menschen erinnern sich noch immer genau an diesen Tag. Zum Beispiel, wenn man mal in Düsseldorf fragt.
2: Ich war tatsächlich in Wuppertal in einem Plattenladen, da Platten gekauft. Und dann auf dem Rückweg habe ich es im Radio gehört. Ja, das war schon sehr bewegend. Ne?
3: Beim Frühstück im Fernsehen und war schockiert. Ganz schlimm. Ich könnte heute noch heulen, wenn ich dran denke.
4: Ich war 6 Jahre alt. Das heißt, das ist noch nur ein bisschen grau im Hinterkopf. Aber ich weiß, dass auf dem Röhrenfernseher bei meinen Eltern im Schlafzimmer dass die Bilder liefen.
1: An vielen Orten wird heute an die vielen Opfer der Anschläge gedacht. So auch in Bochum. Da werden am Nachmittag, wie jedes Jahr, wieder an der Christuskirche die Glocken geläutet. Und dann gehen wir weiter auf den Kirmesplatz in Herne, wo diesen Winter wieder der Kranger Weihnachtszauber stattfindet. Dieses Jahr allerdings ohne eines seiner bisherigen Wahrzeichen. Der große beleuchtete Weihnachtsbaum mit Ausschank im Erdgeschoss und dem großen Stern auf der Spitze, den wird es in diesem Jahr auf der Weihnachtskirmes nicht geben. Das hat der Veranstalter auf Nachfrage bestätigt. Dafür wird aber ein neues Highlight am Start sein, sagt Weihnachtszaubersprecher Alex Talasch.
5: Das wir im Moment nicht verraten möchten, nur so viel. Es wird etwas sein, das es in dieser Form auf dem Kranger Weihnachtszauber noch nicht gegeben hat.
1: Mehr wissen wir dann allerspätestens am 19. November. Dann geht der Weihnachtszauber in Herne nämlich wieder los. Sonst sind bei der Weihnachtskirmes in diesem Jahr übrigens keine großen Änderungen geplant. Dafür aber im kommenden Jahr. Details dazu gibt's aber noch nicht. Und dann kommen wir jetzt zum Wetter mit Verena Leyendecker aus unserer WDR-Wetterredaktion.
6: Guten Tag. Von den Niederlanden her ziehen im Laufe des Nachmittags dichtere Wolken an Rhein und Ruhr. Bei 18 bis 22 Grad sind auch einzelne Schauer dabei. Morgen wird es nach örtlichen Nebelfeldern länger freundlich und am Sonntag zieht Regen durch.
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7: Vorsicht bitte auf der A1 Münster Richtung Osnabrück zwischen Kreuz Münster Süd und Ladbergen. Da verliert ein Lastwagen Fleischreste. Fahrt da vorsichtig. Jetzt noch die Staus mit den langen Wartezeiten. A1 Euskirchen Richtung Dortmund zwischen Köln-Bocklemünd und Köln-Nil. Eine Viertelstunde extra für euch an der Stelle. 6 Kilometer Stau. Die A2 Hannover Richtung Dortmund ist zwischen Ostwestfalen-Lippe und Bielefeld-Ost gesperrt. Da gab es einen Unfall mit mehreren Fahrzeugen. A3 Köln Richtung Oberhausen zwischen Kreuz Breitscheid und Oberhausen-Lierich. Eine Viertelstunde länger, 7 Kilometer stockend. A44 Dortmund Richtung Kassel zwischen Diemelstadt und Bräuner. Eine halbe Stunde länger als sonst, bis man da durch ist. 9 Kilometer Stau. Auch dort gab es einen Unfall. Und die A45 Gießen Richtung Dortmund zwischen Hagen Süd und Westhofener Kreuz. Eine Viertelstunde länger als sonst, 7 Kilometer stockend. 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
7: Hallöchen. Freitagmittag haben wir's. Fast Wochenende. Ein besonderer Tag heute, 11. September. Viele von euch erinnern sich garantiert, wo sie da vor 25 Jahren waren, als diese schrecklichen Anschläge waren in New York. Reden wir auch gleich noch drüber. Und wir müssen ein bisschen über diese hitzige Debatte im Bundestag nochmal sprechen. Da geht es um die Verteilung der Gelder für Soziales und die Renten. Und die Renten interessieren uns gleich besonders. Schön, dass ihr da seid, hier bei mir in diesem WDR 2 Mittagsmagazin.

0: One Republic hier bei uns.
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0: Mit unserem Wirtschaftsexperten Sebastian Moritz und wir reden übers Geld. Denn heute hat Arbeitsministerin Bärbel Baas von der SPD erklärt im Bundestag, wofür sie eigentlich im kommenden Jahr viel oder wenig Geld ausgeben möchte.
2: Es geht nicht darum, nur den Mangel zu verwalten. Ganz im Gegenteil. Es geht darum, dass wir dieses Land wieder besser machen. Dazu gehören gute Löhne, faire Arbeitsbedingungen, der Ausbau der Tarifbindung und sichere Renten.
0: Und gerade diese Renten sind wirklich ein Riesenposten auf Bärbel Baas Ausgabenliste. Ja, ich weiß, wir alle, die arbeiten, ne, die zahlen monatlich Rentenbeiträge, aber auch der Bund schießt wirklich jedes Jahr eine Menge Steuergeld zur Rente dazu, weil es sonst einfach nicht reicht für alle. WDR2-Wirtschaftsexperte Sebastian Moritz, über wie viel genau reden wir denn da fürs kommende Jahr?
3: Wir reden über gut 130 Milliarden Euro, die will der Bund im kommenden Jahr an die Rentenversicherung zahlen. Das ist fast jeder vierte Euro im Bundeshaushalt und damit der größte Ausgabeposten des Bundes. Und mal zum Vergleich, das ist fast viermal so viel, wie der Bund im kommenden Jahr in Straßen, in Schienen und in andere Verkehrswege investieren will.
0: Und ich habe es ja schon gesagt, wir zahlen zwar Rentenbeiträge monatlich, wenn wir arbeiten, aber trotzdem muss was dazugeschossen werden. Es ist ein Riesen, muss wirklich sein, ja? Es ist nicht nur Goodwill sozusagen.
3: Genau, also wir zahlen alle was. Darüber kommt auch der größte Teil des Geldes rein. Im kommenden Jahr werden das so voraussichtlich rund 340 Milliarden Euro sein. Damit zahlen die Beitragszahler und Arbeitgeber die Rente der aktuellen Rentner. Denn die wiederum haben ja auch irgendwann mal Beiträge bezahlt. Und das ist der Deal bei der Rentenversicherung. Ich bezahle heute meine Beiträge, damit ich irgendwann mal eine Rente bekomme. Die Rentenversicherung, die zahlt aber auch noch Geld an Menschen, die keine Beiträge bezahlt haben. Zumindest nicht in dem Maße, wie sie eine Rente bekommen. Und genau für diese Ausgaben ist der Zuschuss des Bundes gedacht, diese 130 Milliarden Euro, die da im Haushalt auftauchen.
0: Und was sind das für Menschen, die keine Beiträge gezahlt haben? Wie meinst du das?
3: Eltern zum Beispiel. Also zum Beispiel Kindererziehung, wer sich um kleine Kinder kümmert und deshalb nicht oder wenig arbeitet, der bekommt diese Zeit später bei der Rente angerechnet, obwohl er in dieser Zeit keine Beiträge bezahlt hat. Oder auch die Rente, die sogenannte Rente mit 63. Auch da gibt es ja mehr Rente, als nach den Beiträgen eigentlich vorgesehen wurde. Das ist politisch alles so gewollt. Aber weil es ja unfair wäre, dass die Beitragszahler deshalb höhere Beiträge zahlen, muss der Staat damit Steuergeld aushelfen.
0: Aber es wird ja immer noch viel diskutiert. Rentenreform, großes Stichwort. Da gibt es viele Ideen. Kannst du nochmal die wichtigsten nennen, was sich vielleicht ändern könnte bei der Rente?
3: Ja, man könnte an mehreren Stellschrauben drehen. Erstens Einnahmen erhöhen. Es könnten zum Beispiel auch Beamte in die Rentenversicherung einzahlen. Das würde das System zumindest kurzfristig entlasten, weil dann erstmal mehr Geld reinkommt. Später steigen dann natürlich auch die Ausgaben, weil die Beamten ja auch eine Rente bekommen wollen, wenn sie mal eingezahlt haben. Andere Idee, Ausgaben reduzieren. Wenn man die sogenannte Rente mit 63 abschafft, würde das bei einem Rentenjahrgang fast 10 Milliarden Euro sparen. Oder aus dem Geld mehr machen. Ein Teil des Geldes soll deshalb ja künftig an der Börse angelegt werden. Klar, also wenn wir gar nichts ändern, dann wird es irgendwann verdammt teuer. Die Rentenbeiträge dürften steigen. Auch der Bund müsste wohl noch mehr Geld in die Rentenkasse einzahlen.
0: Infos von WDR 2 Wirtschaftsexperte Sebastian Moritz. Vielen Dank dir.

0: Stevie Ricks und Faithless im WDR 2 Musikmix. Ich muss gestehen, dass ich das heute vor 25 Jahren gar nicht sofort realisiert habe, wie unglaublich schrecklich das war, was da in New York passiert ist. Das ist erst nach und nach reingesickert, als diese ganzen Berichte kamen.
1: Es sieht aus, als brenne das oberste Fünftel eines der beiden Türme. Die Meldungen aus New York sagen, dass mindestens ein, möglicherweise zwei kleinere Flugzeuge in diesen Turm hineingeflogen seien.
0: Was heute vor 25 Jahren passiert ist, die Terroranschläge auf das World Trade Center in New York haben wirklich vieles verändert. Klaus Kleber, den wir gerade gehört haben, der war zu der Zeit ARD-Korri in Washington, Korrespondent war der. Und in der Doku September, eine ARD-Doku, sieht man seine Erinnerungen an diesen Tag, aber auch viele andere, zum Beispiel die von Susanne. Susanne Hegenscheid hat zum Zeitpunkt der Anschläge wirklich nur ein paar hundert Meter vom World Trade Center entfernt gewohnt.
2: Dann hörte ich so einen Tiefflieger und hab noch gedacht, der fliegt ja viel zu tief. Was macht der denn hier? Und dann sehe ich diese Explosion, die sich quasi ausgebreitet hat.
0: Ganz viele intensive Bilder und Geschichten könnt ihr euch anschauen heute Abend. Viertel nach acht im ersten oder jetzt schon in der ARD-Mediathek, die Doku September.

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7: Die Nachrichten mit Stefan Pössl, guten Tag.
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7: Der Deutsche Fußballbund startet am kommenden Wochenende ein Pilotprojekt für mehr Sicherheit im Amateurfußball. In der Kreisliga B in Gelsenkirchen werden alle Schiedsrichterinnen und Schiedsrichter mit Bodycams ausgestattet. Christoph Hoffmann, WDR aktuell.
8: Es geht um mehr Respekt auf und neben dem Platz und um neue Erkenntnisse im Umgang mit Gewalt und Beleidigungen. Gerade im Amateurfußball waren Spiele zuletzt häufiger eskaliert und hatten mit Fußball dann nur noch am Rande zu tun. Die Bodycams der Schiedsrichter in der Gelsenkirchener Kreisliga B sollen nicht dauerhaft laufen. Erst wenn der Schiedsrichter die Kamera aktiviert, wird die Aufnahme gespeichert. Das Ganze wird wissenschaftlich begleitet und ist datenschutzrechtlich geprüft. Es sollen Erkenntnisse über das Sicherheitsgefühl der Spielleiter und das Verhalten von allen Beteiligten gewonnen werden. Neben der statistischen Auswertung sollen die teilnehmenden Schiedsrichterinnen und Schiedsrichter regelmäßig befragt werden. An den Ergebnissen hat auch der Fußball-Weltverband FIFA Interesse.
7: Heute wird in vielen Städten auf die Situation von wohnungs- und obdachlosen Menschen aufmerksam gemacht. Mindestens 500.000 Menschen in Deutschland haben kein eigenes Zuhause. Zehntausende leben auf der Straße. Mehr von Sarah Bartkowski.
9: Wohnungslos heißt, man hat keine Wohnung oder WG und kommt vielleicht bei Freunden unter. Aber auch sowas wie Frauenhäuser zählen dazu. Obdachlos sind Menschen dann, wenn sie niemanden haben, bei dem sie unterkommen können. Laut der Wohnungslosenhilfe gibt es viele Gründe, warum man kein Zuhause mehr hat. Unter anderem Mietschulden, Trennung und zu teure Wohnungen. In vielen Städten in Deutschland gibt es heute Aktionen zum Tag der Wohnungslosen, Kundgebungen, Infostände oder Tage der offenen Tür in den Einrichtungen.
7: Und auch das ist Thema. In Nordrhein-Westfalen sollen mehr Flächen entsiegelt werden, damit Regenwasser besser versickern kann. Landesumweltminister Krischer schlägt unter anderem vor, Industriebrachen, zu betonierte Flächen und ungenutzte Parkplätze abzutragen. Bundesarbeitsministerin Baas hat im Bundestag gesagt, dass niemand Angst haben müsse, dass die abschlagsfreie Rente nach 45 Beitragsjahren schnell abgeschafft werde. Grundsätzlich stellte sich Baas aber hinter den Plan, die Rente mit 63 abzuschaffen. Die Bundesanwaltschaft hat Anklage gegen 7 mutmaßliche Mitglieder der islamistischen Terrororganisation Hamas erhoben. Die Männer sollen an der Beschaffung von Waffen für einen Mordanschlag auf israelische oder jüdische Ziele in Deutschland oder Österreich beteiligt gewesen sein. Die Stadtbücherei Plettenberg im Märkischen Kreis fällt gerade mit einem ungewöhnlichen Aufruf auf. Sie bittet die Plettenberger darum, möglichst bald möglichst viel auszuleihen. Der Grund, die Bücherei soll umgebaut werden. Christiane Baukage erklärt den Aufruf ihres Teams.
10: Unter dem Motto Leid uns leer wünschen wir uns, dass die Plettenbergerinnen und Plettenberger unsere Regale vor dem Umbau noch einmal richtig ordentlich plündern. Ob Roman, Kinderbuch, Hörbuch oder Spiel, alles was ausgeliehen ist, muss später von uns nicht eingepackt werden.
7: Die Arbeiten in der Bücherei in Plettenberg laufen schon. Ab September bleibt sie dann für den Umbau mehrere Wochen lang geschlossen. Das war WDR aktuell.
11: Und Inga Hinkamp ist da aus der WDR 2 Wetterredaktion.
12: Ohne Umbau, ohne Umzug, aber mit frischen Wetterwolken.
11: Ja, ich habe sogar ein paar Neuigkeiten dabei. Über dem Selfkern zieht nämlich jetzt gerade ein bisschen Regen rein. Auch im nördlichen Münsterland, da tröpfelt es hier und da. Also das ist so ein leichtes Wolken- und Regenband. Das zieht jetzt einmal ostwärts quer durch uns durch.
12: Durch mich.
11: Dahinter lockert es dann aber wieder auf. Und die Temperaturen liegen heute Nachmittag dann so um 20 Grad.
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12: Staus habe ich mit langen Wartezeiten, zum Beispiel auf der A1 Euskirchen Richtung Dortmund zwischen Köln-Löwenich und Köln-Niehl. Da müsst ihr eine Viertelstunde mehr einrechnen, bis ihr durch seid. 6 Kilometer Stau. Die A2 Hannover Richtung Dortmund, die ist zwischen Ostwestfalen-Lippe und Bielefeld-Ost gesperrt. Da gab es einen Unfall mit mehreren Fahrzeugen. Momentan gibt es 6 Kilometer Stau ab Herford-Bad Salzuflen. Dort bitte unbedingt eine Rettungsgasse bilden. Alle auf der linken Spur ganz nach links und alle anderen möglichst weit nach rechts. A3 Köln Richtung Oberhausen zwischen Kreuz Breitscheid und Oberhausen-Lierich. Eine Viertelstunde länger, 7 Kilometer stockend. A45 Gießen Richtung Dortmund zwischen Hagen-Süd und Westhofener Kreuz. 20 Minuten länger, 7 Kilometer Stau. Und die A59 Duisburg Richtung Dienstlaken zwischen Duisburg-Hochfeld und Kreuz-Duisburg-Nord. 20 Minuten länger als sonst, 7 Kilometer Stau. 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
12: Hallo. Und gleich nicht mehr nur Cash Only und so. Also ich weiß nicht, ob ihr auch davon manchmal so genervt seid wie ich, wenn ihr mal wieder zufällig kein Kleingeld dabei habt, aber nur bar bezahlen könnt. Das soll sich ja ändern und die Pläne werden konkreter. Wie das aussieht, gleich mehr bei mir.
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Achtung, auf der A3 Arnheim-Oberhausen, da kommt euch zwischen Rees und Dienstlaken-Nord ein Fahrzeug entgegen. Bitte fahrt in beiden Richtungen besonders vorsichtig. Absolut nur die ganze Zeit rechts fahren. Bitte nicht überholen, bis wir melden, dass die Gefahr vorüber ist. Auf der A3 Arnheim-Oberhausen kommt euch zwischen Rees und Dienstlaken-Nord ein Fahrzeug entgegen. Bitte fahrt dort sehr vorsichtig.

0: Im WDR2 Musikmix hier, Culture Club mit Karma Chameleon. Ich hoffe, es geht euch gut. Ich freue mich gerade, dass, wenn alles nach Plan läuft, wahrscheinlich im kommenden Jahr nicht mehr die Eisdiele meines Vertrauens immer nur hinschreibt, nur noch Kartenzahl, ach, nur Cash möglich hier, nur Bargeld, keine Karte. Es ärgert mich immer, weil ich nie genug Bargeld dabei habe und dann gibt es Tränen, weil es kein Eis gibt. Aber der Finanzminister hat einen Gesetzentwurf vorgelegt und da steht drin, dass wir am besten ab dem kommenden Jahr zumindest überall mit Karte zahlen können. Ja, muss möglich sein, bis auf wenige Ausnahmen. Sascha Wandhöfer, WDR2 aktuell, wie genau stellt er sich das denn jetzt vor?
1: Also wenn ich ins Restaurant, ins Geschäft, zum Friseur gehe, dann soll ich da in Zukunft generell nicht nur bar, sondern eben auch digital zahlen können. Also Girokarte, Kreditkarte, Apple oder Google Pay oder PayPal. Wobei mindestens ein europäisches Verfahren dabei sein soll. Was das Unternehmen, der Händler dann anbietet, deine Eisdiele, das sollen sie dann selbst entscheiden dürfen. Und Mindestbeträge soll es nicht mehr geben. Ich kann auch das einzelne Brötchen beim Bäcker mit Karte bezahlen und nicht dann erst ab 5 Euro oder so. Es soll aber eben Ausnahmen geben, zum Beispiel bei Flohmärkten, für Wohltätigkeitsverbände oder bei kleinen Sportvereinen. Das Bier beim Dorffest oder die Wurst beim kleinen Fußballclub darf weiter nur gegen Bargeld verkauft werden.
0: Mhm. Da müssen die also keine Alternative anbieten. Aber ansonsten ist es jetzt wirklich, eine Alternative muss da sein, aber ich darf natürlich, wenn ich will, weiter mit Bargeld bezahlen.
1: Ja, das betont das Ministerium auch. Dem geht es darum, Bargeld und digitale Zahlungsmöglichkeiten gleichzustellen. Es soll also nur immer eine zusätzliche Möglichkeit geben, auch ohne Bargeld zu bezahlen.
0: Und das wollen die wahrscheinlich, weil es doch immer heißt, da wird sonst eventuell betrogen, ne? So Geldwäsche und so, oder?
1: Ja, der Kampf gegen Geldwäsche oder Steuerhinterziehung ist ein Grund. Wenn mit Karte oder Smartphone bezahlt wird, dann hinterlässt das eben mehr Spuren als das Bargeld. Das kann ich ja theoretisch einfach in die schwarze Kasse verschwinden lassen. Außerdem wollen viele Menschen häufiger ohne Bargeld bezahlen können. Eine Studie der Bundesbank aus diesem Jahr zeigt, dass ein Viertel der Befragten nicht überall bargeldlos zahlen konnte, wo es das gerne getan hätte. Eine Pflicht stehen diese Menschen, die wir in Bielefeld befragt haben, aber gemischt gegenüber.
2: Ich habe zum Beispiel meine Karte immer auf dem Handy, habe oft kein Bargeld mit und wenn ich dann manchmal an der Kasse stehe und wir sagen, wir nehmen nur Bargeld, dann stehe ich da und sage, tut mir leid, geht aber nicht.
3: Ich bin gegen eine reine Kartenzahlung, damit man die ältere Generation nicht abhängt. Weil Technik, Kartenzahlung, Digitalisierung hat irgendwo Grenzen, je älter man wird.
1: Etwas anders ist das Bild in der Studie der Bundesbank. Da wünschen sich 3/4 der Befragten eine Pflicht, Alternativen zum Bargeld anzubieten.
0: Na, dann schauen wir mal, was aus dem Gesetzentwurf wird. Er liegt zumindest auf dem Tisch und vielleicht kommt es ja dann im nächsten Jahr, so wie Sascha Wandhöfer WDR2 aktuell sagt, dass wir immer die Wahl haben. Bargeld oder eben Karte. So. Jetzt richtig, ne? WDR2 hier. We Pray mit Coldplay.

WDR 2 mit einer weiteren Warnmeldung für euch. Achtung bitte, auf der A3 Arnheim-Oberhausen, da kommt euch zwischen Elten und Hünxe ein Fahrzeug entgegen. Bitte fahrt in beiden Richtungen besonders vorsichtig. Rechts fahren, gar nicht überholen. Wir melden, wenn die Gefahr da vorüber ist. Auf der A3 Arnheim-Oberhausen zwischen Elten und Hünxe, da kommt euch ein Fahrzeug entgegen. Und Achtung, auf der L84 Kennedy-Straße, da kommt euch zwischen Frankfurter Straße und Flughafen Köln-Bonn ein Fahrzeug entgegen. Auch hier gilt, in beiden Richtungen bitte sehr vorsichtig fahren. Rechts fahren, nicht überholen. Natürlich geben wir euch Bescheid, wenn sich das geklärt hat. Auf der L84 Kennedy-Straße zwischen Frankfurter Straße und Flughafen Köln-Bonn, da kommt euch auch ein Fahrzeug entgegen. Fahrt alle vorsichtig.

0: 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An diesem Freitag, frühen Nachmittag, und es ist wirklich eine Sensation, die deutschen Basketballerinnen spielen morgen im Halbfinale der Weltmeisterschaft in Berlin.
1: Das ist einfach so ein Traum und so krass, wenn man sich überlegt, dass das möglich ist, alleine überhaupt schon bei der WM dabei zu sein, aber dann noch eine Medaille zu gewinnen, wäre einfach unglaublich.
0: Das sagt Clara Bielefeld hier aus dem Westen. Riesentalent mit ihren 18 Jahren, die spielt dann morgen hoffentlich auch gegen Frankreich. Ab 4:30 geht's los.
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1: Direkt aus dem Studio Essen mit Kira Preuß. Es ist eines dieser Ereignisse, bei dem noch jeder weiß, wo er damals war. Die Anschläge vom 11. September, heute vor 25 Jahren. Auch in Bochum wird in diesem Jahr wieder an die vielen Opfer gedacht. Da läuten an der Christuskirche gleich nämlich die Glocken, sagt Pfarrer Thomas Wessel.
2: Das ist erstens natürlich eine Erinnerung an die Opfer des Terrors. Aber es ist eben auch eine Erinnerung an diese weltweit ähnliche oder gleiche Reaktion, die einfach sagt, Terror soll nicht sein. Das ist für mich eigentlich so der entscheidende Grund, die Glocken jedes Jahr wieder zu läuten.
1: Das Läuten beginnt um Punkt 14.46 Uhr, genau der Zeitpunkt, an dem das erste Flugzeug ins World Trade Center eingeschlagen ist. Wer sich als Schiri auf den Fußballplatz stellt, der braucht teilweise wirklich ein dickes Fell. Gerade im Amateurfußball kommt es ja immer wieder zu Gewalt und Beleidigungen. Der DFB startet deshalb jetzt zusammen mit der FIFA und dem Leichtathletikverband Westfalen ein bisher deutschlandweit einmaliges Projekt in Gelsenkirchen. Da werden in der Kreisliga B nämlich Schiedsrichter mit Bodycams ausgestattet. Das Pilotprojekt wird wissenschaftlich begleitet. Es geht zum Beispiel um die Frage, ob sich die Kameras auf das Sicherheitsgefühl der Schiris auswirken. Schon am Wochenende sollen die Bodycams zum Einsatz kommen. Ja, und Autofahrer müssen sich auf den Autobahnen im Ruhrgebiet an diesem Wochenende wieder auf Umleitungen einstellen. Es gibt nämlich gleich mehrere Sperrungen, unter anderem auf der A2 bei Oberhausen-Königshardt, weil da Flüsterasphalt aufgetragen wird. Dann ist die A52 zwischen dem Kreuz Breitscheid und Essen-Kettwig auch teilweise dicht, weil da an einer Brücke gearbeitet wird. Und auf der A40 wird die Anschlussstelle Bochum-Zentrum umgebaut. Richtung Dortmund ist sie dann 2 Wochen zu. Und dann kommen wir jetzt noch zum Wetter mit Inga Hinkamp.
3: Jetzt am Nachmittag ist es vorübergehend stärker bewölkt bei uns zwischen Rhein und Ruhr. Auch einzelne leichte Schauer sind nicht ausgeschlossen. Aber sobald das durch ist, lockert es wieder auf. Und die Temperaturen liegen heute zwischen 18 und 22 Grad.
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4: Und nochmal Achtung auf der L84 Kennedy-Straße. Da kommt euch zwischen Frankfurter Straße und Flughafen Köln-Bonn ein Fahrzeug entgegen. Da müsst ihr in beiden Richtungen bitte besonders vorsichtig fahren. Rechts fahren, nicht überholen. Wir melden, wenn die Gefahr vorbei ist. Ansonsten habe ich noch Staus mit längeren Wartezeiten. Zum Beispiel die A2. Da ist immerhin die Sperrung der A2 Hannover Richtung Dortmund gerade aufgehoben worden. Zwischen Ostwestfalen-Lippe und Bielefeld-Ost. Aber trotzdem braucht ihr an der Stelle noch mehr als eine halbe Stunde länger. 8 Kilometer Stau ab Herford-Bad Salzuflen. A3 Köln Richtung Oberhausen zwischen Kreuz Breitscheid und Oberhausen-Lierich 20 plus, 8 Kilometer Stau. A3 Oberhausen Richtung Köln zwischen Kreuz Oberhausen-West und Duisburg-Wedau eine Dreiviertelstunde länger, 6 Kilometer Stau. A44 Dortmund Richtung Kassel zwischen Warburg und Zierenberg braucht ihr eine Dreiviertelstunde, bis ihr die Stelle geschafft habt. Mehr als 10 Kilometer Stau, da gab es einen Unfall. Und A46 Brilon Richtung Arnsberg-Neheim zwischen Arnsberg-Altstadt und Neheim. 20 Minuten länger, 6 Kilometer Stau und zwar an einer Baustelle. Kommt gut durch, fahrt bitte vorsichtig.
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4: Schön, dass ihr da seid an diesem Freitag. Und wir machen gleich weiter mit dem politischen Thema der Woche, nämlich die Landtagswahl in Sachsen-Anhalt.

0: Michael Jackson, hier auf WDR 2 an diesem Freitag. Es ist wirklich ja so gewesen, dass ein Thema vom vergangenen Wochenende die ganze Woche geprägt hat, politisch zumindest, der Wahlsieg der AfD in Sachsen-Anhalt. Und das beschäftigt heute auch Spiegeljournalist Markus Feldenkirchen.
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0: Markus, wie war denn diese Woche für dich?
2: Ja, hektisch aufgewühlt im politischen Berlin und natürlich geprägt von diesen 43,8% für eine laut Landesverfassungsschutz rechtsextreme Partei. Nicht rechte, nicht konservative, nicht etwas alt- oder neumodische Partei, nein, eine rechtsextreme Partei. Ja, wie konnte es dazu kommen, fragt man sich nun in der Berliner Spitzenpolitik. Und ich finde die Frage höchst interessant. Wer ist schuld an dieser Entwicklung, die ich zumindest für schlimm und gefährlich halte? Drei mögliche Schuldige bieten sich an. Die AfD und ihre Protagonisten selbst, die anderen Parteien jenseits der AfD oder jene Bürgerinnen und Bürger, die diese Partei wählen. Also die AfD selbst würde ich ehrlich gesagt rausnehmen bei der Suche nach Schuldigen. Sie machen eben Sachen, die rechtsextreme Populisten so machen. Und ehrlich gesagt, sie sind in Deutschland noch nicht mal besonders talentiert. Ohne den Nährboden, den ihr die anderen Parteien bereitet haben, durch ihre Politik, aber auch durch ihr Auftreten, könnten die Handwerker des Rechtsextremismus ihre Werkzeuge eigentlich an den Nagel hängen. Trotzdem, man sollte die vielen Mitbürgerinnen und Mitbürger, die AfD gewählt haben, nicht einfach so als arme, wütende Opfer einer suboptimalen Politik davonkommen lassen. Natürlich gibt es Anlass für Kritik und Ärger, aber deshalb muss man noch lange nicht rechtsextrem wählen. Und wer sagt, ich wähle die doch nicht für ihre Inhalte, sondern aus Protest, da sage ich, sorry, so leicht kann man es sich nicht machen. Es ist ja toll, dass jeder in der Demokratie frei wählen kann, aber man sollte sich zumindest rudimentär mit dem Menschen- und Gesellschaftsbild jener Partei beschäftigen, der man seine Stimme gibt. Und ein klein wenig Geschichtsbewusstsein darf man auch noch erwarten, gerade als deutscher Patriot.
0: Jetzt könnte ich viele Gewinner und Verlierer aus dieser Antwort ziehen. Das frage ich dich ja immer gerne. Wer verliert, wer gewinnt diese Woche? AfD hat gewonnen, ganz klar sind die Verlierer.

0: Dann die Menschen in Sachsen-Anhalt oder wen hast du da ausgemacht?
1: Vielleicht auch die, aber ich habe jetzt mal einen rausgenommen, Friedrich Merz. Seine Parteifreunde in Sachsen-Anhalt wollten ihn ja gar nicht erst im Wahlkampf sehen, haben ihn da rausgehalten. Nun gilt er vielen als Hauptgrund für das starke Abschneiden der AfD und in den Medien, aber auch in seiner Partei fordern viele, er möge ausgetauscht werden und am besten freiwillig den Hut nehmen. Als Sandra Maischberger ihn diese Woche fragte, ob Friedrich Merz der richtige Bundeskanzler in dieser Zeit sei, antwortete CSU-Chef Markus Söder:
2: Ich glaube, dass er Kanzler ist.
1: Ja, nett. Klarer kann man seine Distanz nicht deutlich machen. Ich sag mal so, wer solche Schwesterparteikollegen hat, der kann einem irgendwie fast leid tun. Andere in der CDU hoffen darauf, dass Hendrik Wüst Friedrich Merz als Kanzler ablösen könnte. Angeblich stünde dem aber im Wege, dass Wüst erstmal seine Wahl in Nordrhein-Westfalen im nächsten April abwarten wolle. Also, es wird furchtbar viel geredet und geraunt in Berlin und nichts davon ist positiv für Friedrich Merz. Ich persönlich würde es trotz aller Defizite von Merz für wahnsinnig halten, wenn er jetzt schon wieder ausgetauscht würde. Jede Regierung, jeder Kanzler braucht ein Mindestmaß an Zeit, um irgendetwas gestalten zu können. Diese Kultur der Kurzfristigkeit, die empfinde ich als noch größeres Übel als die bisherige Bilanz von Friedrich Merz.
0: Und hast du dann in all dem, was dich diese Woche da rumgetrieben hat, auch was gefunden, was dir Hoffnung macht?
1: Ja, eine Nachricht vom Donnerstag, dass die Vereinigten Arabischen Emirate 40 Milliarden Euro zusätzlich in Deutschland investieren wollen. Das wurde während des Staatsbesuchs von Präsident Scheich Mohammed in Deutschland mitgeteilt. Ich habe Scheich Mohammed gestern zwar 80-fach verflucht, weil ich wegen ihm rund 3 Stunden in Berlin im Stau stand, weil alles abgesperrt war. Aber wenn es für einen guten Zweck war, dann hatte der ganze Frust wenigstens einen kleinen Sinn gehabt. Unabhängig davon ist Deutschland ökonomisch längst nicht so fertig, wie es die Protagonisten der rechtsextremen Partei uns weismachen wollen. Die Erzählung vom permanenten Niedergang ist die erste Pflicht des Rechtsextremismus. Das sollte man sich als mündiger Bürger auch immer bewusst machen.
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0: Nico Santos, All-Time High.
1: Ich sehe es von dir, du hattest eine Bowl.
0: Was?
1: Du hattest eine Bowl oder was ist das?
0: Ja, eigentlich nennt man das Salat, aber wenn man das nebeneinander sortiert, dann ist es eine Bowl.
1: Ja, das
0: hast
1: gibt's
0: du gleich auch eine?
1: Ja, und noch viel mehr. Wir futtern uns durch die Welt, weil es gibt das World Food Festival in Düsseldorf gerade am Rheinufer. Mhm. Und da sind wir gleich zu Gast und mal gucken, was die Welt so zu futtern anbietet.
0: Leckerschmecker mit Thomas Bug nach drei. Ich bin Marlies. Schönen Tag wünsche ich.
1: Guten Appetit.
0: Ich wollte schon ein schönes Wochenende sagen, aber noch haben wir keins.

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16: Die Nachrichten mit Stefan Pössl. Guten Tag.
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16: Die Terroranschläge vom 11. September 2001 jähren sich heute zum 25. Mal. Um kurz nach 9, 15 Uhr unserer Zeit schlug das erste Flugzeug in den Nordturm des World Trade Centers ein. Erste Meldungen bei CNN klangen so.
17: That is the World Trade Center and we have unconfirmed reports this morning that a plane has crashed into one of the towers of the World Trade Center.
16: Was an diesem Gedenktag heute anders ist als sonst, erklärt Martin Ganselmeier, WDR New York.
18: Das Medieninteresse ist größer. Es sind sehr viele Feuerwehrleute aus ganz USA hier, auch aus Europa. Was neu ist in diesem Jahr, es wird eine eigene Schweigeminute geben für die schon mehr als 8000 Verstorbenen, die an den gesundheitlichen Spätfolgen verstorben sind. Denn der toxische Staub, der toxische Trümmerstaub, der hat bei vielen Menschen zu Krebs- und Atemwegserkrankungen geführt.
16: Damit mehr Regenwasser im Boden versickern kann, sollen in Nordrhein-Westfalen Flächen entsiegelt werden. Landesumweltminister Krischer hat dazu heute Ideen vorgestellt. Arne Hell, WDR Landespolitik.
19: Es geht zum Beispiel um alte Industriebrachen oder Parkplätze, die kaum genutzt werden. Oder auch einfach um zubetonierte Plätze, in die man Grünflächen einbauen kann. Wo Boden nicht versiegelt ist, kann Wasser versickern und es heizt sich nicht so schnell auf. Insgesamt sind inzwischen mehr als 12% der gesamten Fläche Nordrhein-Westfalens versiegelt und jeden Tag kommen mehrere Hektar dazu. Umweltminister Krischer hat deswegen jetzt eine Initiative gestartet, die beim Entsiegeln und Neunutzen von Flächen helfen soll, mit Beratung und Fördergeldern, etwa für Städte oder Firmen.
16: Und auch das ist Thema. In Deutschland soll das Bezahlen mit Karte oder Handy künftig überall möglich sein. Finanzminister Klingbeil hat Eckpunkte für einen Gesetzentwurf ausarbeiten lassen. Seit heute müssen Software- und Hardwarehersteller Hackerangriffe innerhalb von 24 Stunden melden. Ziel ist, dass Behörden europaweit schneller auf solche Attacken reagieren können. In der Fußballkreisliga B in Gelsenkirchen werden die Schiedsrichter am kommenden Wochenende mit Bodycams ausgerüstet. Das Pilotprojekt des DFB zielt auf mehr Sicherheit im Amateurfußball. Der Türsteher eines Nachtclubs in Düsseldorf muss 3.500 Euro Strafe zahlen, weil er einem Gast die Nase gebrochen hat. Ein Richter am Amtsgericht sagte, es habe sich um plötzliche und unbegründete Gewalt gehandelt. Im Siegerland suchen die Betriebe weiter nach Nachwuchs. Deshalb machen sie bei jungen Menschen verstärkt Werbung für sich. Beim 22-jährigen Michel Wandke aus Hilchenbach hat das gefruchtet. Er hat sich für eine Lehre als Zimmermann entschieden und erklärt, warum.
20: Zum einen ist der Zimmermann auch ein Beruf, der von der KI erstmal nicht übernommen werden kann. Und zum anderen, ich komme aus dem Dorf. Ich wohne direkt am Waldrand. Ich arbeite auch gerne mit Holz.
16: Wer mal ins Handwerk reinschnuppern will, kann das in der kommenden Woche in Kreuztal auf der Jobmesse Erlebe dein Handwerk tun. Das war WDR aktuell.
21: So, dann jetzt von diesem Holzkopf hier zum Nachwuchs beim WDR 2 Wetter. Die kleine Inga ist da und hat Temperaturen zum Spielen dabei.
22: Ich habe 20-Jähriges hier dieses Jahr. Die Niederlande schicken uns dichte Wolken und auch so ein paar Schauer rüber im Moment. Vor allem zwischen Städteregion Aachen und Niederrhein und auch im nördlichen Münsterland regnet es etwas. Das schiebt sich jetzt so langsam Richtung Osten und dahinter lockert es dann auch heute noch mal ein bisschen besser auf. Das Ganze bei Temperaturen um 20 Grad. Morgen ist es dann erstmal hier und da neblig trüb. Aber später gibt es dann überall den berühmten trockenen Wolkensonne-Mix bei bis zu 24 Grad.
21: Du, diese 20 Jahre gehen wir aber schon wacker gemeinsam, ne? Schon ziemlich lange, muss man sagen. Ja, wir haben da drüben angefangen bei unseren Freunden und jetzt sind wir hier. Mal gucken, wo es noch hingeht.
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21: Erstmal auf die Straße und zwar für uns alle. Vorweg die Endwarnung für die L84. Kein entgegenkommendes Fahrzeug mehr zwischen Frankfurter Straße und Flughafen Köln-Bonn. Jetzt die gewohnten Staus und Wartezeiten, die zum Freitagnachmittag immer so ein bisschen anziehen. Noch geht's A2 Hannover Richtung Dortmund zwischen Herford-Bad Salzuflen und Bielefeld-Ost. Naja, von wegen geht 9 Kilometer Stau. Bergungsarbeiten das Problem plus 45 Minuten. Es stockt auf der A3 von Köln nach Oberhausen zwischen Kreuz Breitscheid und Oberhausen-Nierich 7 Kilometer plus 15. 44 Dortmund nach Kassel zwischen Warburg und Zierenberg 10 Kilometer Stau. Auch hier braucht ihr eine Dreiviertelstunde länger. Autobahn 45 von Gießen nach Dortmund zwischen Hagen Süd und Westhofen an Kreuz 8 Kilometer Stau. Und noch die 46 Hemer nach Hagen. Von Hemer nach Hagen zwischen Iserlohn Zentrum und Östrich. Da gab es einen Unfall und die Bahn ist gesperrt.
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21: Ja, Inga, hätten wir diese Woche jetzt auch fast schon wieder niedergerungen. Ne? Mhm. Ich schieb euch heute Nachmittag oder wir ganz behutsam ins Wochenende. Ihr habt das nämlich verdient. Also machen wir uns jetzt auf den Weg. Attacke, Erholung, jetzt mit einem 90er von Simply Red.

0: Na, hat die Kantine bei euch heute geliefert? Gab's Fisch am Freitag? Ansonsten haben wir Alternativen.
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0: In Düsseldorf an der Rheinuferpromenade ist am Wochenende und gerade schon zum ersten Mal das World Food Festival, also Street Food Festivals, die kennen wir ja schon, gibt's ja überall. Aber wir testen jetzt mal, ob sich das womöglich erst recht lohnt, weil ihr euch ja durch die ganze Welt futtern könnt. Sophia Voss aus dem WDR 2 Raus in den Westen Team ist gerade vor Ort. Gerade ging's los, also seit 15 Minuten kann man sich durch die Gegend futtern, Sophia. Von dir weiß ich, du bist eine Schnellesserin. Bist du denn schon satt?
2: Ich habe einen großen Fehler gemacht. Ich habe gefrühstückt vorher.
0: Ja, das war natürlich strategisch sehr unklug.
2: Keine Ahnung warum, aber ich werde jetzt trotzdem gleich sehen, was geht. Ich bin hier schon einmal rumgelaufen. Ich hätte hier direkt einen versehentlich veganen Dinkelfladen aus Tobago essen können. Ich hätte hier Churros essen können, Tacos, irgend so ein Mix aus Burger und Langosch, irgendwas zwischen USA und Ungarn, habe ich nicht ganz verstanden. Und frittierte Kokosbällchen. Was habe ich noch gesehen? Ah ja, für dich, ein Cheat Day Stand, komplett mit Naschkram.
0: Ach so, das ist sehr nett, vielen Dank. Ja genau, süßes, Hauptsache süß und Hauptsache viel.
2: Ungesund.
0: Das macht ja auch schnell satt. Jetzt bist du aber dann irgendwie da in eine Küche gestolpert. Wie kam das denn? Wo bist du denn gerade? Zwischen den Töpfen?
2: Ich bin zwischen den Töpfen von der thailändischen Großküche. Thai-Mummies nennen die sich. Das ist hier komplette Familienbetrieb. Hier gibt es Schwestern, Mütter, Töchter, mehr als 10 Leute. Ich war noch nie in Thailand. Ich fühle mich aber wie in Thailand. Hier ist Jung, die steht am Herd. Jung, was kochst du da gerade?
3: Ich bin gerade an der Schweinebälle, Fischebälle, Schweinebälle. Und wir haben hier für Papayasalat haben wir auch und hier die Nudeln.
2: Papayasalat, ist das Nachtisch oder?
3: Nee, Papayasalat ist kein Nachtisch.
2: Ist kein Nachtisch, okay. Ja, genau. Und das kriege ich alles in Thailand, ja, auch genau. Auf der Straße. Warum muss ich trotzdem noch nach Thailand oder kann ich hier bleiben?
3: In Thailand ist es auch schöner als hier. Bisschen wärmer, bisschen andere Luftfeuchtigkeit.
2: Ja, stimmt, guck, hier ist gerade hohe Luftfeuchtigkeit, aber das kommt vom Regen.
0: Ja, und der Strand ist in Thailand ein bisschen anders als bei dir gerade
2: der
0: in
2: Strand
0: Düsseldorf.
2: Ist anders,
0: ja, genau. Ansonsten aber sind so die Klassiker auch dabei natürlich, wahrscheinlich Italiener ist klar. Die Österreicher zum Beispiel, meine Freunde, die Österreicher? Nein.
2: Deine Freunde habe ich jetzt noch nicht gefunden, aber Klassiker sind natürlich auch am Start. Italiener, Franzosen mit Macarons und Kaffee, Bier und auch DJs dann für den Nachttisch.
0: Kaffee, Bier, das ist eine super Kombination und dazwischen immer mal so ein Macaron. Das ist sehr gesund. Also die ganze Welt ist vertreten. Das heißt, du könntest dir im Grunde versuchen, mal auf einem Teller die ganze Welt drauf zu packen. Also aus jedem Kontinent mindestens ein Land wäre quasi der Auftrag für unsere nächste Verabredung in einer guten Stunde, anderthalb.
2: Ich habe Australien noch nicht gefunden. Ich glaube, Australien gibt es nicht. Für den Rest schnappe ich mir gleich einen großen Teller und Hunger hole ich mir noch irgendwo.
0: Wunderbar.
2: Keine Ansonsten Ahnung, wo ich den
0: finde. Kannst du ja sehr beschwingt durch die Gegend. Da sind ja DJs, da wird aufgelegt. Also man kann da während dem Futtern schön hopsen, auch damit genug oben raufpasst. Also wir behalten das im Auge, Sophia. Auftrag ist, den World Teller fertig zu bauen. Und dann sprechen wir uns um 20 vor 5.

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1: Direkt aus dem Studio Essen mit Kira Preuß. Hallo. Es ist wohl die Erfolgsgeschichte im Ruhrgebiet, wenn man von Strukturwandel spricht. Die Rede ist vom Zentro in Oberhausen. Das Einkaufszentrum wird morgen 30 Jahre alt. Entstanden ist es auf einem Gelände, wo damals ein riesiges Stahlwerk stand. Nach dem Ende des Werks wurde auf der Fläche dann das Einkaufs- und Freizeitzentrum Neue Mitte gebaut, sagt Rainer Suhr von der Oberhausener Wirtschaftsförderung.
2: Die Neue Mitte war immer mehr als das Zentro. Von Anfang an wurden mitgedacht, die Arena, die Marina, ein Freizeitpark, sind sehr schnell dazugekommen, das Metronomtheater, das Sea Life, das Legoland, alles mit dem Ziel, mehr zu bieten als einkaufen. Das hat dazu geführt, dass heute 15 Millionen Menschen Jahr für Jahr nach Oberhausen kommen.
1: Das Shoppingcenter Zentro ist mittlerweile das größte in ganz Deutschland. In Düsseldorf sorgt gerade die gesperrte Bezirkssportanlage im Stadtteil Garath für Ärger. Vor knapp einem Monat hat da die Flag Football WM stattgefunden. Das ist eine Football-Variante ohne Körperkontakt. Zwei Rasenflächen sind davon aber immer noch so ramponiert, dass die Sportvereine dort nicht mehr spielen können. Besonders betroffen ist der Garather SV mit gleich 7 Fußballmannschaften. Und das ist echt ein Problem, sagt Helmut Röder. Er ist im Vorstand des Vereins.
3: Eltern, die dann einem Büro stehen und sagen, hören Sie mal, mein Sohn zahlt hier Beitrag, warum kann der nicht spielen und trainieren? Dann geben Sie mir die Abmeldung, dann gehe ich zum Nachbarverein. Das sind dann Verluste, die können Sie auch nicht wieder aufholen.
1: Immerhin gleich nach unserer WDR-Anfrage hat die Stadt zumindest die Spielflächen für die heimischen Flag-Footballer wieder freigegeben. Und bei den Fußballern steht im Raum, dass sie übernächste Woche wieder zurück auf den Rasen können. Und dann schauen wir noch aufs Wetter. Das hat jetzt Inga Hinnenkamp aus unserer WDR-Wetterredaktion.
4: Schönen guten Tag. Jetzt am Nachmittag ist es vorübergehend stärker bewölkt bei uns zwischen Rhein und Ruhr. Auch einzelne leichte Schauer sind nicht ausgeschlossen. Aber sobald das durch ist, lockert es wieder auf und die Temperaturen liegen heute zwischen 18 und 22 Grad.
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5: Es ist kurz nach 3:30.
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5: Wir sehen die A2 vorneweg Hannover Richtung Dortmund zwischen Herford Ost und Bielefeld Ost. 9 Kilometer Stau, 45 Minuten plus. A3 Köln Richtung Oberhausen zwischen Kreuzbreitscheid und Oberhausen-Lierich 8 Kilometer plus 20 Minuten. Autobahn 33 von Osnabrück kommend nach Brilon zwischen Steinhagen und Bielefeld-Senne 4 Kilometer Stau. Gab einen Unfall und das auf der linken Spur. Ihr braucht 20 Minuten länger. Und die 45 hätte ich noch im Angebot von Hagen nach Dortmund, so. Zwischen Kreuzhagen und Westhofener Kreuz 7 Kilometer stockender Verkehr an einer Baustelle. Das ist doppelt doof, kostet euch 15 Minuten Zeit. Und die 46 noch, Hema Richtung Hagen, die ist zwischen Iserlohn Zentrum und Östrich gesperrt. Da gab es einen Unfall.
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5: Ahoi zusammen, ich spiele euch jetzt Alex Warren und ihr könnt den gerne mit der Karte zahlen, wenn ihr wollt. Ach, ihr seid eher so die Bargeldfraktion. Na dann habe ich in der nächsten halben Stunde was für euch und die Bundesregierung auch.

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0: Das ist der Weg Richtung Wochenende mit Laura Branigan. Wer Laura Branigan jetzt kennt, ist sehr alt geworden. Im Laufe der Zeit. Nur mal so nebenbei. Das WDR2-Weihnachtswunder ist ja im Dezember, also in Mönchengladbach, das habt ihr mitgeschnitten. Und die haben ja auch einen Fußballverein, ne? Weiß ich, weil ich tippe ja.
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0: So, und ihr vielleicht auch. Ich werde mich natürlich fürs Weihnachtswunder wieder ausstatten mit einem Trikot der entsprechenden Stadt. Also in diesem Fall eben halt dann auch Mönchengladbach. Nutzt ja nichts, ne? Wie bisher auch in jeder anderen Stadt. Paderborn, Essen, Dortmund. Ich habe schon mal geguckt, es gibt so ein schickes Traditionstrikot von 95, glaube ich. Ganz in Schwarz. Sehr, sehr schön. In dem spielen sie morgen gegen Freiburg, nehme ich an, nicht. Ne? Sven, es ist ja am Ende auch egal, wie die Mannschaften so aussehen. Der interessiert sich ja nur für die Ergebnisse. Hier, auch im Gladbach-Spiel.
2: Ja, ich komme euch jetzt mal hier mit Gladbachs Mittelstürmer Tim Kleindienst. Also, der hatte schon mal bessere Laune.
3: Alle sind richtig abgefuckt und am Ende haben wir es ja verschissen.
2: Ja, Gladbach hat zweimal verloren und die Fans haben, ich sag mal, gemischte Gefühle.
4: Oh, schon ein bisschen Angst. Wir machen halt unsere Chancen oft nicht rein.
5: Ich denke, unsere Mannschaft ist gut genug, um zu gewinnen.
2: Ja, da muss er selber lachen. Aber Leute, an der Stelle ist Fußball eigentlich nicht lustig.
3: Also von mir aus prügel den Ball jedes Mal nach vorne, ist am Ende Wurst. Ich will ja keinen Schönheitspreis gewinnen, sondern 3 Punkte so.
2: Mhm, Tim Kleindienst, aber hier kommt das nächste Problem. Gladbach spielt nämlich morgen in Freiburg und wisst ihr, wann Gladbach zuletzt in Freiburg gewonnen hat? Ist 24 Jahre her, 2002. Also, Freiburg gewinnt gegen Lieblingsgegner Gladbach 3-0.
0: Eieiei, dann wird es aber in der Tabelle schwierig, gleich schon am Anfang der Saison für Gladbach. Die sind aktuell auf Platz 17. Ich denke, bis zum Weihnachtswunder schaffen sie es locker auf die 16. Sven, weitere Tipps?
2: Heute Abend geht's los mit Union Berlin gegen Schalke 04 und allein die Trainernamen ziehen mich komplett rein in das Spiel, denn es ist das Duell Mauro Lustrinelli gegen Miron Muslic. Union Schalke endet 1-1. Das ist für die Paderborner ein schwacher Trost in Dortmund. Sie schießen immerhin das erste Tor in der Bundesliga-Saison, aber das war's dann auch. Der BVB gewinnt 3-1. Hey Leverkusen, das ist top.

0: Denn Bayer 04 gewinnt beim Spitzenreiter Augsburg mit 2-1. Der SFC Köln ist gegen Werder Bremen traditionell gut unterwegs, aber diesmal reicht es nicht ganz. Das Spiel Köln-Bremen endet 2-2. Außerdem verliert Hoffenheim gegen Stuttgart 1-2. Mainz gewinnt gegen Frankfurt 2-1. Leipzig schlägt den HSV 4-0 und Bayern München gewinnt in Elversberg mit 2-0.
1: Genauso wird's kommen. Oder ganz anders. 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Vorsicht bitte ganz schnell nochmal auf der A3 Oberhausen-Köln. Zwischen Dreieck Langenfeld und Leverkusen-Opladen sind Hunde auf der Fahrbahn. Bitte Vorsicht in beiden Richtungen.

0: Ja, nee, also tut mir leid, hier keine Kartenzahlung bei WDR 2, nur Bares ist Wahres. So sehen das ja auch die Geschäfte bei uns im Westen, immer noch Cafés und Restaurants auch. Wenn es nach der Bundesregierung aber geht, ist damit bald Schluss mit diesem Cash-Only. Kartenzahlung muss möglich sein, so steht es auch im Koalitionsvertrag. Und ihr so?
1: Ich habe zum Beispiel meine Karte immer auf dem Handy, habe oft kein Bargeld mit. Und wenn ich dann manchmal an der Kasse stehe und wir sagen, wir nehmen nur Bargeld, dann stehe ich da und sage, tut mir leid, geht aber nicht.
2: Ich bin gegen eine reine Kartenzahlung, damit man die ältere Generation nicht abhängt. Weil Technik, Kartenzahlung, Digitalisierung hat irgendwo Grenzen, je älter man wird.
0: Und Sascha Wandhöfer, WDR 2 aktuell, kann uns sagen, wie das so ist mit dem Digitalbezahlen dann. Womit denn?
3: Also Girokarte, Kreditkarte, Apple oder Google Pay oder PayPal. Wobei mindestens ein europäisches Verfahren dabei sein soll. Was das Unternehmen, der Händler dann anbietet, das sollen sie dann selbst entscheiden dürfen. Und Mindestbeträge soll es nicht mehr geben. Ich kann auch das einzelne Brötchen beim Bäcker mit Karte bezahlen und nicht dann erst ab 5 Euro oder so. Es soll aber eben Ausnahmen geben, zum Beispiel bei Flohmärkten für Wohltätigkeitsverbände oder die Wurst beim kleinen Fußballclub. Darf weiter nur gegen Bargeld verkauft werden.
0: Ansonsten geht es dem Bargeld aber endlich an den Kragen. Ziel ist klar, es geht unter anderem um den Kampf gegen Geldwäsche und Steuerhinterziehung. Und ich bin da ja sowieso schon lange Teamkarte. Immer dieses Gefummel der Leute vor mir beim Bäcker, 3,34 Euro. Warte mal, ich habe 31, ich zähle es gerade ab. Welches Team seid ihr? Karte oder Bar? 0221 567 89 222. Die Nummer zu WDR 2. Ihr könnt texten oder Sprachnachrichten schicken.

0: Nee, kommt schon was. Kommt noch was. Siehste? Das ist nämlich die Pest, wenn man da reinquatscht. Geht der eine oder andere von euch auch richtig steil. Da habe ich keine Lust zu am Wochenende auf Konfrontation mit euch. WDR 2 hier. So klingt der schwarze Samt von Elena Miles und so klingen wir nach 4. Hertz und Purple Disco Machine. Und der Onkel Robinski ist auch auf der Playlist. Bleibt einfach WDR 2.
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9: Die Nachrichten mit Stefan Pössl. Guten Tag.
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10: Janice Lee Laney. Craig Michael Blass.
9: In New York werden die Namen der Opfer des 11. September 2001 vorgelesen. Heute vor 25 Jahren hatten islamistische Terroristen 4 Flugzeuge entführt. 2 steuerten die Attentäter ins World Trade Center in New York. Es gab insgesamt fast 3000 Todesopfer. Die Atmosphäre in der Stadt heute schildert Giselle Uka, WDR New York.
11: Es ist schon eine andere Atmosphäre heute. Man sieht, dass Menschen mit Blumensträußen in der Hand auf dem Weg zur Arbeit sind. In Bürogebäuden wurden große Flaggen in der Lobby gehisst. Ich habe auch gesehen, dass an Straßenlaternen Kränze aufgehangen wurden. Und man merkt schon, dass die Menschen auch nachdenklich hierher kommen zu den Gedenkveranstaltungen. Also man denkt an diesen Tag vor 25 Jahren.
9: Die Landesregierung will groß angelegten Steuerbetrug und andere Finanzkriminalität stärker bekämpfen. Im zuständigen Landesamt gibt es dafür jetzt eine neue Zentrale. Benjamin Sartori, WDR Landespolitik.
12: In dem Neubau sollen zum Beispiel große, auch internationale Durchsuchungen koordiniert werden. Steuerfahnder, Zoll und Polizei sitzen dann zusammen. Außerdem gibt es in der Zentrale Räume, um Verdächtige zu vernehmen. Und ein IT-Kompetenzzentrum soll dort technische Lösungen entwickeln. Zum Beispiel Tools, um Beweismittel mithilfe von KI auszuwerten. Denn Finanzkriminalität ist auch in NRW ein großes Problem. Die zuständige Landeszentrale bearbeitet gerade mehrere tausend Strafverfahren. Der prognostizierte Steuerschaden liegt deutlich im Milliardenbereich.
9: Und auch das ist heute Thema. In Nordrhein-Westfalen sollen mehr Flächen entsiegelt werden, damit Regenwasser besser versickern kann. Landesumweltminister Krischer schlägt unter anderem vor, Industriebrachen, zu betonierte Flächen und ungenutzte Parkplätze abzutragen. Verbraucherschützer kritisieren, dass Krankenkassen ihre Versicherten nicht mehr schriftlich darüber informieren müssen, wenn die Beiträge steigen. Damit werde das Sonderkündigungsrecht faktisch ausgehöhlt. Die norwegische Prinzessin Astrid ist tot. Die 94-Jährige starb nur 2 Wochen nach dem Tod ihres Bruders König Harald. In Düsseldorf ist beim Brand eines Autohauses ein Mensch schwer verletzt worden. Die Feuerwehr ist auf der sogenannten Automeile mit mehreren Löschzügen im Einsatz. Das Zwergendorf aus Engelskirchen bekommt ein neues Zuhause. Das ursprüngliche Dorf war zerstört worden. Große und kleine Helfer bauen jetzt die selbstgebastelten Sehenswürdigkeiten aus dem Bergischen im nahegelegenen Remmerscheid wieder auf. Die 6-jährige Lara beschreibt, was es jetzt schon gibt.
13: Zum Beispiel den Zoo oder auch die Eisenbahn und die Zwerge und ein Freibad. Und ich habe auch eine Sprungschanze gemacht. Da kann man Skateboard fahren als kleiner Wichtel.
9: Am Sonntag wird der erste Teil des Zwergendorfes in Remmerscheid eingeweiht und eröffnet. Das war WDR aktuell.
0: Dann ist hier jetzt Inga Hinenkampf heute aus der WDR 2 der Redaktion, aus dem Team. Und die weiß, wie das Wetter wird bei uns im Westen. Und da bin ich immer sehr gespannt.
14: Wir haben ein bisschen was an Regenschauern aktuell, vor allem rund um den Kreis Euskirchen und im nördlichen Münsterland. Es ist insgesamt recht wolkig, auch bis zum Abend. Die Temperaturen liegen um 20 Grad. Morgen wird es dann etwas wärmer. Da haben wir allerdings dann anfangs Nebel und Hochnebel. Das braucht ein bisschen, bis es sich auflöst. Danach geht es dann trocken und sonnig weiter. Und dazu gibt es dann bis zu 24 Grad.
0: Schon putzig die kurzen, ne?
14: Ja.
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0: Autobahn 1 Köln Richtung Euskirchen zwischen Gleuel und Kleutz-Bliesheimel. Das ist der japanische Teil bei uns im Westen. 8 Kilometer stockender Verkehr. A2 Hannover Richtung Dortmund zwischen Herford, Bad Salzuflen und Bielefeld Ost 5 Kilometer Stau. A3 Köln nach Oberhausen zwischen Kreuz Breitscheid und Oberhausen Lierich 7 Kilometer stockend. Problem auf der linken Spur auf der 33 Osnabrück nach Brilon zwischen Steinhagen und Bielefeld Senne. Gab es einen Unfall auf dem Abschnitt 3 Kilometer Stau plus 15. Und die A46 noch Hemer nach Hagen zwischen Iserlohn Zentrum und Österreich. Auch ein Problem, nämlich gesperrt wegen Bergungsarbeiten in der Baustelle.
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0: Oh, ganz viel Feedback auf der 0221 567 89222 zum Thema Bundesregierung will die Läden ja zumindest einer Kartenzahlungsmöglichkeit verpflichten. Was seid ihr denn? Team Karte oder Bargeld? Cornelia schickt ihre Nachricht gerade an die Nummer und ist Team Bargeld, wenn ich es richtig übersetze. Denn sie schreibt, sag mal, bei Kartenzahlung, da muss man ja immer Geld auf dem Konto haben.
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0: da ist der passende Rhythm Richtung Wochenende. Macklemore. So geht guter Pop.
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0: Ja, und da sorgt Harry Styles wieder für Gesprächsstoff, denn nächstes Jahr kommt er für 2 Shows nach Deutschland. Spielort ist das Gelände vom alten Flughafen in Berlin-Tempelhof. Ich liebe diese Nummer hier, Anke, ich weiß nicht, wie es dir geht, Anke Kahle, WDR 2 Musik.
2: Ja, voll.
0: Also die kriegt mich voll, die American Girls. Warum zieht's ihn jetzt in die Hauptstadt?
2: Ja, Harry Styles, der liebt Berlin. Also letztes Jahr ist der Künstler ja auch undercover beim Berlin-Marathon mitgelaufen. Und es sind auch einige Songs seines neuen Albums entstanden in den legendären Berliner Hansa-Studios. Ja, und auch das Nachtleben hat es ihm offenbar angetan.
3: I remember the, you know, like going out.
4: Ich erinnere mich noch an das allererste Mal, als ich in Berlin feiern war. Ich habe mich so frei gefühlt.
3: Unbelievably free.
2: Ja, aber was für den 32-Jährigen nach seiner Tour kommt, das weiß Harry selbst noch nicht. Vielleicht eine längere Auszeit oder Familienpläne? Seinen Fans hat er aber gesagt, er freue sich darauf, es herauszufinden.
0: Ja, er ist ja einer, der sich ganz gerne mal Auszeit nimmt zwischendurch. Vielleicht kann er ja da sich entsprechend beweglich zeigen, wenn es um die Familienplanung geht. Und da gibt es eine, die gerade ganz genau das Gegenteil macht. Celine Dion ist zurück auf der ganz großen Bühne mit ihren 58 und zwar schon morgen in der Stadt der Liebe und alle drehen durch in Paris. Was ist da wohl los? Also Ausnahmezustand.
2: Ja, absolut. Also seitdem Celine Dion in Paris ist, begeistert sie ihre Fans vor ihrem Hotel immer wieder mit so ganz kleinen, spontanen Auftritten. Sie singt und tanzt mit ihnen.
5: Sie war direkt vor mir. Ich kann jetzt hier im Stehen sterben. Es war zu cool. Sie ist ja selten hier. Sie hat allen Hallo gesagt. Es war einfach unglaublich.
2: Ja, 5 Wochen lang wird sie in Paris Konzerte geben. Das ist ein echter Kraftakt und vor allem auch so ein emotionaler Neuanfang für die Sängerin, die inzwischen schon Jahre gegen ihre schwere Krankheit kämpft.
6: I'm so happy.
7: Ich bin so glücklich und so bereit dafür.
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2: Ja, und Paris macht daraus ein echtes Großereignis. Ein Konditor hat sogar spezielle Celine Dion's Macarons kreiert. Und damit ist es nicht genug. Heute ruft Paris zum riesigen Open-Air-Karaoke auf.
0: Das sind diese kleinen Zuckerbomben, ne, die es da gibt. Dann lasst euch schmecken und wenn ihr da seid, viel Vergnügen. Ihr könnt aber auch jetzt schon Karaoke mitsingen. Die Musik gibt's von WDR 2. That's the way it is.

0: Die Bundesregierung will die Läden zu mindestens einer Kartenzahlungsmöglichkeit verpflichten. Was seid ihr? Team Karte oder Bargeld? Andreas schreibt, ich reise seit Jahren in skandinavische Länder, zum Beispiel nach Norwegen, Finnland oder Island, aber auch auf die britischen Inseln, Schottland oder Cornwall. Seit Jahren habe ich nicht einmal Bargeld in diesen Ländern in der Hand gehabt. So geht's eben auch. Aber Clara aus Marienheide, die hat einen Punkt für Scheine und Münzen. Sie arbeitet in der Eingliederungshilfe für Menschen mit Behinderung.
1: Zum Thema Bargeld abschaffen ist mir immer ganz wichtig, daran zu denken, dass viele Menschen darauf angewiesen sind, einfach um einen Überblick über ihre Finanzen zu behalten und das selbstständig weiter regeln zu können, dass es weiter Bargeld gibt. Und auch zum Beispiel für Menschen, die wohnungslos sind, ist es sehr wichtig fürs Überleben, dass wir weiter ein bisschen Kleingeld in unseren Portemonnaies mit uns herumtragen. Und persönlich finde ich es in unserem schnellen Leben auch ganz entschleunigend, mal an der Kasse hinter jemandem zu warten, der gerade 3,34 Euro abzählt.
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1: Direkt aus dem Studio Essen mit Kira Preuß. Hallo. Wer gerade in Düsseldorf-Flingern unterwegs ist, dem ist vielleicht schon eine Rauchwolke aufgefallen. Aktuell brennt es nämlich in der Werkstatt eines Autohauses. Die Feuerwehr ist vor Ort, um den Brand zu löschen. Die Einsatzkräfte haben Gebäude in der Nähe der Werkstatt vorsorglich geräumt. Eine Person wurde durch die Flammen schwer verletzt. Nach WDR-Information hat ein Elektroauto angefangen zu brennen und das Feuer hat dann auf andere Wagen übergegriffen. Es ist wohl die Erfolgsgeschichte im Ruhrgebiet, wenn man von Strukturwandel spricht. Die Rede ist vom Zentro in Oberhausen. Das Einkaufszentrum wird morgen 30 Jahre alt. Entstanden ist es auf einem Gelände, wo damals ein riesiges Stahlwerk stand. Nach dem Ende des Werks wurde dort dann das Einkaufs- und Freizeitzentrum Neue Mitte gebaut, sagt Rainer Suhr von der Oberhausener Wirtschaftsförderung.
2: Die Neue Mitte war immer mehr als das Zentro. Von Anfang an wurden mitgedacht, die Arena, die Marina, ein Freizeitpark, sind sehr schnell dazugekommen, das Metronomtheater, das Sea Life, das Legoland, alles mit dem Ziel, mehr zu bieten als einkaufen. Das hat dazu geführt, dass heute 15 Millionen Menschen Jahr für Jahr nach Oberhausen kommen.
1: Das Zentro ist mittlerweile das größte Shoppingcenter in ganz Deutschland. Zwischen dem MSV Duisburg und Fortuna Düsseldorf kommt es morgen zum Derby. Für die Fans ein richtiges Topspiel. Bis zu 15.000 MSV-Fans wollen mit Bahnen und extra Shuttlebussen nach Düsseldorf pendeln. So viele wie lange nicht mehr. Und das ruft auch die Polizei auf den Plan. Sie stuft das Derby als Risikospiel ein und rechnet damit, dass es möglicherweise zu Auseinandersetzungen kommt. Die Polizei begleitet deshalb vor allem die An- und Abreise der Fans. Und dann schauen wir jetzt noch aufs Wetter. Das hat Inga Hinnenkamp aus unserer WDR-Wetterredaktion.
3: Guten Tag. Bis heute Abend gibt es mal mehr, mal weniger Wolken mit vereinzelten Schauern bei Temperaturen um 20 Grad. Morgen starten wir teils neblig, trüb zwischen Rhein und Ruhr. Später lockern die Wolken auf und es ist weitgehend trocken bei 20 bis 23 Grad.
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4: Die Staus, die Wartezeiten A1 Euskirchen Richtung Dortmund zwischen Köln-Burg-Lemünd und Kreuz Leverkusen West. 7 Kilometer stockender Verkehr. Es stockt auch auf der 1 von Köln nach Euskirchen zwischen Gleuel und Kreuz Bliesheim. 10 Kilometer plus 20 Minuten. Wir sind auf der A4 Aachen Richtung Köln zwischen Frechen-Nord und Köln-Eiffeltor. 6 Kilometer Stau gemeldet. Dann hätten wir nochmal die 4, weil die ja so hübsch ist. Olpe Richtung Aachen zwischen Kreuz Köln-Ost und Kreuz Köln-Süd, aber gerade eher geht so. 4 Kilometer stockend plus 10. 45 Gießen nach Dortmund zwischen Hagen Süd und Westhofener Kreuz. 9 Kilometer Stau an der Baustelle plus 20 Minuten. Und noch eine Gefahreninfo ganz frisch rein für Dortmund. Im Hafen kommt es in einem Recyclingbetrieb zu einem Brand aktuell. Dabei wird Brandrauch freigesetzt, so sagen das die Behörden mit Stempel. Gesundheitliche Beeinträchtigungen sind also möglich. Die Feuerwehr sagt euch bitte schön Fenster und Türen zu und Klima- und Lüftungsanlagen abschalten.
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4: Wir sind gleich wieder auf dem World Food Festival in Düsseldorf an der Rheinuferpromenade. Unsere Sophia hat ja den Auftrag, den World Teller zusammenzubauen und aufzuessen. Der Showdown gleich.

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0: Es ist eine ziemlich leckere Veranstaltung da gerade in Düsseldorf in der City. Also schön das Wasser vor dir im Rhein. Schön das Wasser dazu von über dir im Regen. Und was macht man da sinnvollerweise? Man geht dann vielleicht doch eher in eins der Zelte oder in so einen Food Truck. Beim World Food Festival, Sophia Voss futtert sich im Auftrag des Herrn, hätte ich fast gesagt, in meinem Auftrag dadurch.
1: Ein bisschen übertrieben.
0: Ja, genau. Sag mal, lass uns mal, du warst ja vorhin schon unterwegs, hast erzählt, da bei dem Asiaten war es lecker in der Großküche für dich zwischen den Töpfen. Was den Hipness-Faktor angeht, könnte ich mir vorstellen, dass Düsseldorf da ein bisschen was zu bieten hat. Was geht denn da so drumherum neben Essen?
2: Hip 15 von 15, also es geht so ein bisschen DJ noch, es gibt Streetfood-Wagen, die hier stehen, also du hast hier wirklich, du kommst rein und es ist wie, also könnte auch in irgendeiner noch etwas hipperen Stadt als Düsseldorf sein. Also es ist tatsächlich sehr bisschen was los, aber auch weniger dadurch, dass es jetzt hier regnet, sitzen die paar Leute, die da sind, zwischen den in den Zelten und stellen sich unter. Und ja, ich habe hier jetzt mir ja eine kleine Aufgabe gesetzt. Ne?
0: Genau.
2: Willst du probieren?
0: Ich jetzt? Vielleicht gäbe es einen Testesser, der das wirklich auch dann richtig beurteilen kann. Hast du jemanden um dich rum? Du solltest ja diesen World-Teller zusammenstellen, also mit verschiedenen Ländern, mal gucken, wie man da satt wird. Dann lass uns doch mal, hast du jemanden da um dich rum?
2: Ja, ich habe Tina da und Tina hat ja auch schon sich gut gegessen. Tina, was hast du denn gegessen?
3: Also wir haben uns schon durch die vietnamesischen Länder, Thailand, Korea und so weiter durchgefuttert, weil wir auch bald in Thailand Urlaub gehen. Schmeckt super. Und jetzt müssen wir noch die afrikanischen Länder probieren.
2: Jetzt perfekte Vorbereitung. Ich habe hier nämlich auch unter anderem was Afrikanisches auf dem Teller. Ich habe hier was aus dem Senegal. Ich habe hier einen Corn Dog aus den USA. Ich habe was aus Tobago, Trinidad. Ich habe Tacos aus Lateinamerika. Also ich habe noch einen Fehler gemacht, Thomas. Ich habe gefrühstückt, ja. Und ich habe keine Plastikdose mitgenommen, um das hier als einzuholen.
0: Ja, mit Plastik kommt es so, mit Plastik gibt es gleich wieder Schimpfe sowieso. Außerdem fragen sich vielleicht manche, wie Corn Dog, also so einen frittierten Hund, den möchte man doch nicht da essen. Was ist ein Corn Dog?
2: Das ist so eine Art Hot Dog aus Mais. Ich habe auch erst an Hund gedacht.
0: Ja. Man weiß ja nie, wenn die Welt zu Gast ist mit ihren Gerichten, ne, was man da so alles zu essen hat.
2: Tatsächlich, aber es ist nur Mais, es ist kein Hund.
0: Ja, schön. Und was übers Wochenende ist da noch alles geplant? Also geht bis Sonntag, ne?
2: Genau, geht bis Sonntag, heute und morgen bis 22 Uhr. DJs legen noch auf, habe ich gehört. Das Besondere hier ist, dass alle Gastronomen aus Düsseldorf und Umgebung kommen. Das heißt, man kann auch theoretisch bei denen, die hier jetzt gerade ihr Essen zubereiten, das ganze Jahr essen. Und die DJs auch aus Düsseldorf und Umgebung. Ja, heute und morgen bis 22 Uhr, Sonntag bis 20 Uhr.
0: Dann wünsche ich dir noch ein Päckchen Riopan vielleicht zur Seite demnächst und dann ab nach Hause zum Verdauen.
2: Ich glaube, das kann ich gebrauchen.
0: Sophia

Das der WDR2 Musikmix mit Ellie Goulding. Macht schon bessere Laune, muss man sagen, ne? Aber tatsächlich bräuchten wir jetzt wahrscheinlich hier im Westen für das, was sich da draußen wettertechnisch so ein bisschen entwickelt hat, über manchen Gebieten bei uns im Westen doch ein bisschen mehr Schwung, ein bisschen mehr Bums, mehr irgendwas mit Krawum, mit Schmackes oder Tzatziki wie auf dem World Food Festival bei Sofia. Vielleicht so ein paar Hot Chicken Wings für die Ohren mit richtig scharfer Soße. Und go!

bin auch so ein Bad Liar, also so ein im Bett rumlieger, schreibt sich hier aber mit A. Imagine Dragons auf WDR 2 und was haben wir noch?

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0: Die Nachrichten mit Stefan Pössl. Guten Tag.
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0: Bundesarbeitsministerin Baas hat für ihren Sozialhaushalt im Bundestag viel Kritik bekommen. Von AfD, Grünen und Linken.
12: Sie verwalten nur noch den Mangel, statt ihn zu beheben.
13: Dieser Haushalt ist auf Sand gebaut. Er ist ungerecht und unsozial.
12: Beschäftigten begegnen Sie mit Misstrauen, Erwerbslose schikanieren Sie. Vermögen und Konzerne dagegen behandeln Sie mit Samthandschuhen.
0: Der Haushalt für Arbeit und Soziales ist der mit Abstand größte Etat der Bundesregierung. Mehr als 200 Milliarden Euro sind für das nächste Jahr vorgesehen. Baas verteidigte die Pläne.
12: Es geht nicht darum, nur den Mangel zu verwalten. Ganz im Gegenteil. Es geht darum, dass wir dieses Land wieder besser machen. Dazu gehören gute Löhne, faire Arbeitsbedingungen, der Ausbau der Tarifbindung und sichere Renten.
0: Die Rentnerinnen und Rentner versuchte Baas zu beruhigen. Niemand müsse Angst haben, dass die abschlagsfreie Rente nach 45 Beitragsjahren schnell abgeschafft wird. Dass man in Geschäften nur mit Bargeld bezahlen kann, das soll in Deutschland bald nicht mehr erlaubt sein. So sehen das Pläne des Finanzministeriums vor. Was das bedeutet, erklärt Sascha Wandhöfer.
14: Wer zum Beispiel ins Restaurant, ins Geschäft oder zum Friseur geht, soll in Zukunft auch immer digital zahlen dürfen. Zum Beispiel mit Kredit- oder Girokarte oder dem Smartphone. Und das auch ab dem ersten Cent. Laut einer aktuellen Umfrage der Bundesbank wünschen sich 3/4 der Befragten so eine Pflicht. Das Finanzministerium will damit aber auch gegen Steuerhinterziehung und Geldwäsche vorgehen. Ausnahmen soll es zum Beispiel bei Flohmärkten geben oder für Wohltätigkeitsverbände und kleine Sportvereine. Auch überall sonst muss Bargeld weiterhin angenommen werden, außer wenn Händler das vorher deutlich machen. Zum Beispiel mit einem Schild, dass nur Kartenzahlung möglich ist. Diese Regelung gibt es aber auch jetzt schon.
0: Und auch das ist Thema. Bundespräsident Steinmeier hat am Tag der Wohnungslosen dazu aufgerufen, mehr gegen Obdachlosigkeit zu tun. Er lobte diejenigen, die sich mit Herzblut für Menschen einsetzen, die kein eigenes Zuhause haben. 25 Jahre nach den Terroranschlägen vom 11. September haben in New York viele Menschen an die fast 3000 Toten erinnert. Hinterbliebene verlasen bei der Gedenkfeier am Ground Zero, wo früher das World Trade Center stand, die Namen der Opfer. In Dortmund mussten mehr als 20 Menschen ihre Wohnungen verlassen, weil nach Bauarbeiten Gas austritt. Weil das Gas in die Kanalisation geströmt ist, besteht möglicherweise Explosionsgefahr. Der große Waldbrand im Hürtgenwald im Kreis Düren vor ein paar Wochen war der größte in der Geschichte Nordrhein-Westfalens. Hinterlassen hat das Feuer viel verbrannte Erde, aber auch Asche. Und die lässt Förster Valentin Wiesmeier positiv in die Zukunft blicken.
15: Weil das sind für viele Baumarten, also Birke vor allem, Kiefer, Lärche, optimale Ausgangsbedingungen, die in einem gewachsenen Wald gar nicht so gegeben sind. Und im nächsten Jahr, wenn wir nochmal kommen, wird das hier hoch und grün stehen.
0: Auch für manche Tierarten hatte das Feuer teils gute Seiten. Vögel können jetzt einfacher Nahrung finden. Das war WDR aktuell.
16: Und hier ist Inga Hinnenkamp aus dem WDR 2 Wetterteam.
17: Und die Orte, wo es jetzt gerade regnet, die haben schon mal so einen kleinen Vorgeschmack auf Sonntag. Da gibt es nämlich deutlich mehr von diesem Regen. Dazwischen macht er aber eine Pause. Also wir sehen jetzt gerade schon, es lockert so ein bisschen auf von Westen her. Die Schauer ziehen Richtung Osten ab. Morgen früh haben wir dann regional noch Dunst und Nebel, auch ein bisschen Hochnebel. Aber sobald dieses Suppige aufgelöst ist, gibt es einen trockenen Mix aus Wolken und Sonne. Und dazu bis zu 24 Grad.
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16: Autobahn 1, Köln Richtung Euskirchen zwischen Gleuel und Kreuz-Bliesheim. 10 Kilometer Stocken. Es stockt auch auf der 2 von Hannover nach Dortmund zwischen Oelde und Beckum. 7 Kilometer. Stau auf der A4 Olpe nach Aachen zwischen Kreuz Köln-Ost und Kreuz Süd. 6 Kilometer plus 15 Minuten auf der Uhr. A42 Kamp-Lindfort nach Dortmund zwischen Bottrop Süd und Gelsenkirchen Zentrum. 4 Kilometer Stau. 45 Hagen noch nach Dortmund zwischen Kreuzhagen und Westhofener Kreuz. 15 Minuten on top. Weil 7 Kilometer stockender Verkehr an einer Baustelle.
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16: Inga, möchtest du auch den WDR 2 To-Go-Becher haben?
17: Dafür muss ich die schnelle Minute spielen, richtig?
16: Pass auf, morgen Drittliga-Fußball mit 50.000 Zuschauern. Es spielt Fortuna Düsseldorf gegen den...
17: Ich muss Wetter machen.
16: M...
17: Was?
16: S...
17: Duisburg?
16: So, ja, mit kleiner Hilfe kriegen wir das schon gewuppt, mit dir auch. Also das ist schon mal ein Punkt. Die Frage fällt natürlich jetzt weg, aber ihr habt die Chance. 0800 567 8222. Schnelle Minute, Inga hat es gesagt. 6 richtige in 60 Sekunden. Und here we go mit dem Here we go Becher. 0800 567 8222.
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0: Wir sind heute in der schnellen Minute in der größten Stadt im Kreis Wesel in Moers. Jedenfalls ist Nicole auf dem Weg dahin. Hello.
1: Hallo.
0: Hallo. Sag mal, Moers, hilf mir mal eben. Ist das jetzt, ich bin mir nicht ganz sicher, ist das schon Niederrhein oder noch Niederrhein oder ist westliches Ruhrgebiet?
1: Ja, das Ruhrgebiet? Ist Niederrhein.
0: Ist Niederrhein.
1: Ja, das nehmen wir ganz genau.
0: Aber ganz knapp, muss man sagen. Daneben ist das schöne Ruhrgebiet. Aber da möchtest du nichts mit zu tun haben, will ich.
1: Doch, alles gut. Wir haben die schönste Halde hier.
0: So, ganz genau. Sag, wie war dein Tag bis hierhin als Bankkauffrau? Was hast du alles zu tun gehabt an diesem letzten Tag in dieser Woche?
1: Viel geredet, viel erzählt, Kind gerade zur Selbstverteidigung gebracht und jetzt auf dem Weg nach Hause.
0: Was ist das, Judo oder Karate?
1: Wing Zu.
0: Was?
1: Wing Zu.
0: Nie gehört. Wing Zu. Ja. Was macht man da denn? Ja. Was braucht man dafür? Braucht man irgendwelche?
1: Also das ist richtig, richtig cool. Das bringt Kindern richtig Selbstvertrauen. Also sie können sich, ich sag mal, wenn sowas ist in der Straßenbahn, da kommt jemand auf dich zu, was tue ich? Ist sehr praktisch und hilft, das Selbstbewusstsein aufzubauen.
0: So, und zu Hause wird da gedroht nach dem Motto Tür zu oder Wing Zu?
1: Ja, genau.
0: So. Verstehe. Härtere Maßnahmen sind erforderlich. Wie alt ist der Sohn?
1: 14.
0: Spannende Phase. Ja, Hormone und so. Ist gut, dass die in dieses Wing zu da kanalisiert werden. Liebe Nicole, wir gucken mal, wie weit wir kommen. Wir zwei, eine Minute. Hast du jetzt Zeit für 6 richtige? Na? Es ist nicht zu schaffen, aber es ist aber auch beim Schaffen vielleicht zwischendurch nicht so ganz einfach. Also, du wirst es ja gleich merken. Ich helfe, wo ich helfen kann und schiebe dich an. Toi, toi,
1: toi.
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1: Danke.
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0: Startet heute wieder in Bonn-Beuel. Welches riesige Volksfest?
1: Die Kirmes.
0: Da gibt es einen ganz putzigen Namen für.
1: Ja.
0: Putziger Name ist das, wirklich sehr putzig, muss ich sagen.
1: Ja, ich komme gerade nicht.
0: Pützchensmarkt. Basketball-WM. Im Halbfinale spielen die Französinnen morgen gegen welches starke Team?
1: Deutschland.
0: Das stimmt. Heute ist der Bleib im Bett oder Mach dein Bett-Tag?
1: Bleib im Bett.
0: Wie bitte?
1: Mach dein Bett.
0: Richtig. 9/11, die Anschläge waren in welchem Jahr?
1: 2001.
0: Genau. Zu der Zeit war welcher Republikaner US-Präsident?
1: Bush.
0: Das ist richtig. Welche Stadt ist das WDR2 Weihnachtswunder Happening geworden dann in diesem Jahr? Welche Stadt ziehen wir mit unserem
1: Mönchengladbach.
0: Das ist auch richtig. Dann hätten wir noch eine Frage offen. Lass uns gucken, welche nehmen wir denn. Morgen Drittliga-Fußball mit 50.000 Zuschauern. Es spielt Fortuna Düsseldorf gegen...
1: Oh Gott.
0: Du hast es nicht gehört? Das haben wir doch schon verraten.
1: Essen? Nein, Duisburg.
0: Ja, Duisburg. Jawohl. Aber das war, das war aber soweit korrekt, wie ich das jetzt war.
1: Ja, wir hören immer die schnelle Minute mit meinem Sohn und immer machen wir mit und ich bin noch nie durchgekommen. Das ist heute Highlight des Tages.
0: Ja, das finde ich aber auch und wir haben das beide sehr, sehr, sehr wohlwollend gemacht miteinander und so geht das Richtung harmonischem Wochenende, auch zu Hause, auch zwischen uns beiden. Wir schicken dir den WDR2 To-Go-Becher und ich wünsche dir mit dem Sohnemann heute einen friedlichen Abend.
1: Ganz lieben Dank.
0: Tschüss,
1: euch
0: Nicole.
1: Auch ans ganze WDR2-Team. Danke dir.
0: Tschüsschen.
1: Tschüsschen. Plane.

0: Ja, wir sind doch alle der King in unserem Kastel, oder? Oder die Queen, geht doch nichts übers Zuhause. Da laden wir unser Wochenende wieder schön auf. Ich muss noch 9 Folgen Silo weggucken. Herrlich. Und in 60 Sekunden tritt Rihanna hier auf. Das würdet ihr nicht verpassen. Bleibt einfach WDR 2.
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1: Direkt aus dem Studio Essen mit Kira Preuß. Hallo. In Düsseldorf-Lingern ist die Feuerwehr weiter bei einem Brand in einem Autohaus im Einsatz. Im Werkstattbereich war da ein Feuer ausgebrochen. Nach WDR-Informationen hat wohl ein Elektroauto angefangen zu brennen und die Flammen haben sich dann weiter ausgebreitet. Mittlerweile ist der Brand aber wohl unter Kontrolle. Eine Person ist bei dem Feuer schwer verletzt worden. Sie musste mit einem Hubschrauber in eine Spezialklinik gebracht werden. Wer sich als Schiri auf den Fußballplatz stellt, der hat gerade im Amateurfußball immer wieder mit Beleidigungen oder sogar Gewalt zu tun. Der DFB startet deshalb jetzt in Gelsenkirchen zusammen mit der FIFA und dem Leichtathletikverband Westfalen ein bisher deutschlandweit einmaliges Projekt. In der Kreisliga B werden ab dem Wochenende Schiedsrichter mit Bodycams ausgestattet. Das Pilotprojekt wird wissenschaftlich begleitet. Es geht zum Beispiel um die Frage, ob sich die Kameras auf das Sicherheitsgefühl der Schiris auswirken. Und am Sonntag bekommt Bochum die NRW-weit erste U-Bahn-Station, die unter Denkmalschutz steht, die Station Deutsches Bergbaumuseum. Passend zum Tag des Denkmals am Sonntag wird da dann eine goldene Plakette mit der Auszeichnung angebracht. Der Grund ist die besondere Gestaltung. Wände und Böden erinnern an die Zeit des Bergbaus. Dass die Haltestelle nun zum Denkmal wird, das freut auch die Menschen in Bochum.
2: Ich finde also dieses ganze Ensemble, das es hier gibt, mit dem Bergbaumuseum natürlich auch, unter der Station, das ist so wunderbar und so identitätsstiftend.
3: Ich finde das dann auch gut, wenn daran erinnert wird. Also wenn es so eine Plakette gibt, werde ich mir die durchlesen und dann weiß ich auch Bescheid.
1: 1989 ist dort die erste U-Bahn gefahren. Seitdem ist die Station im Originalzustand geblieben. Nur ein alter Fahrkartenautomat wurde entfernt. Und dann kommen wir noch zum Wetter mit Inga Hinnenkamp.
4: Guten Tag. Bis heute Abend gibt es mal mehr, mal weniger Wolken mit vereinzelten Schauern bei Temperaturen um 20 Grad. Morgen starten wir teils neblig, trüb zwischen Rhein und Ruhr. Später lockern die Wolken auf und es ist weitgehend trocken bei 20 bis 23 Grad.
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5: Wir haben noch die Rush-Hour irgendwie rumzukriegen. Gemeinsam schaffen wir das. Kurz nach 5:30 ist es. Das ist der Abriss A1 Köln Richtung, andersrum. Dortmund Richtung Köln zwischen Burscheid und Kreuz Leverkusen. 6 Kilometer Stau, das ist noch üppig, plus 20 Minuten. Es gab einen Unfall. Ähnliches Problem auf der 1. Jetzt von Köln Richtung Euskirchen zwischen Gleuel und Kreuz Bliesheim. 6 Kilometer Stau, plus 15 Minuten. A2 Hannover nach Dortmund zwischen Oelde und Beckum. 7 Kilometer stocken. Stockt auch auf der A3 von Oberhausen nach Köln, zwischen Dreieck-Langenfeld und Köln-Mülheim, 7 Kilometer plus 15. Und noch ein kleineres Problem auf der 45 von Hagen nach Gießen zwischen Hagen-Süd und Lüdenscheid-Nord. 2 Kilometer Stau.
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5: Ahoi.

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0: So, das ist ja mal echt ein Ding hier. Jedes vierte Kind bei uns im Westen hat schon mal Cyber-Grooming erlebt. Also das heißt, dass Erwachsene es mit vielen Tricks im Netz versuchen, einen engen Kontakt aufzubauen zu Kindern, um sie dann zu missbrauchen. Jedes vierte Kind zwischen 8 und 17 kennt das tatsächlich bei uns im Westen. Und das ist doch wohl shocking. Und das sagt auch die Landesanstalt für Medien. Was also ist zu tun?
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0: Mit Marlies Schaum.
2: Jessica Bauschka gehört zu denen, die beim Landeskriminalamt die Cyber-Grooming-Täter jagen.
3: Es ist eben nicht der Täter, den wir uns vielfach vorstellen. Es kann mitunter eben auch der Familienvater sein, der selber Kinder hat. Auch das erleben wir.
2: Ihre Kollegen und Kolleginnen beim LKA ermitteln unter anderem verdeckt in Chatforen und auf Online-Spieleplattformen. Einfach überall da, wo im Netz viele Kinder sind.
3: Die brauchen auch meistens gar nicht lange warten. Die werden ganz schnell kontaktiert auf den entsprechenden Plattformen. Und machen da die Erfahrung, dass es da wirklich innerhalb kürzester Zeit schon dazu kommen kann, dass Kinder absolut ungefragt mit entsprechenden Bildern konfrontiert werden, mit Videos konfrontiert werden.
2: Und die Cyber-Groomer versuchen auch Kinder dazu zu bringen, dass sie ihnen Bilder schicken oder sich sogar mit ihnen treffen. Es geht um sexuellen Missbrauch. Bruno zum Beispiel ist 12 Jahre alt und er hatte 3 Wochen lang im Netz Kontakt zu einem 20-Jährigen, der aber so getan hat, als sei er auch erst 12.
4: Dann hat er immer versucht, irgendwie den Kontakt halt mit mir zu suchen und ich fand den irgendwie komisch von Anfang an.
2: Die beiden haben auch telefoniert. Irgendwann hat der Täter aber während einem dieser Telefonate sexuelle Handlungen an sich selbst vorgenommen. Und die Mutter einer Freundin von Bruno hat zufällig mitbekommen, was da passiert. Und das, was aber Bruno erlebt hat, kann wirklich jedem Kind leider passieren, sagt Jessica Bauschka vom LKA.
3: Das hat nichts damit zu tun, wie ein Kind aufwächst, wo ein Kind aufwächst. Unsere Kinder erleben ihre Welt sehr digital und von daher ist auch letztlich jedes Kind ein potenzielles Opfer, wenn es eben nicht entsprechend aufgeklärt ist.
2: Robert de Lubomirz-Treter von der Landesanstalt für Medien, der empfiehlt, bevor man seinem Kind überhaupt ein Smartphone gebe, müsse man es über die möglichen Gefahren aufklären.
5: Dass uns in Kommentarspalten nicht unbedingt die Leute begegnen, die wir dahinter unbedingt vermuten. Also es kann sein, dass sich jemand als eine andere Person ausgibt, aber es könnte theoretisch auch ein Bot sein.
2: Die Täter sind nämlich auch deshalb so erfolgreich, weil sie es oft schaffen, einen sehr, sehr engen, persönlichen Kontakt zu ihren Opfern aufzubauen.
5: Und auch da ist natürlich Aufklärung super wichtig und elementar. Bedeutet, meinem Kind zu sagen, es gibt keine negativen Konsequenzen, wenn du mir sowas erzählst.
2: Und auch Jessica Bauschka vom LKA sagt,
3: keine Verbote aussprechen, sondern Regeln kommunizieren. Und die Beziehung zu meinem Kind sollte so fest sein, dass mein Kind mir vertraut und keinem Täter vertraut.
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0: Mit R2 hier. Es gibt so viele Johanns, ne, aber nur einen König unter den Johanns und der macht Comedy. Johann König, alter Freund des Hauses, er mag WDR2 und wir mögen ihn. Wenn ihr heute Abend also ja eine frei empfangbare Alternative zu meiner Apple-Serie Silo gucken wollt, dann verbringt den Abend am besten mit ihm. 21 Uhr WDR Fernsehen, Johann König findet. Ja, er findet ja jedes Mal irgendwas. Diesmal findet er, Deutschland ist...
1: hervorragend, oder?
0: Ja, absolut. Also gucken wir mal, wie er es begründet, um 9 im WDR Fernsehen oder jederzeit in der ARD Mediathek. Das wieder ein schicker 90er. Ihr wisst ja, WDR 2 liebt die 90er. Wie die Band halt, muss ich euch sagen. Sleeping in my car ist jedenfalls einer der Mega-Hits. Jetzt ins Wochenende.

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13: Mit Anne Basak und diesen Themen. Gedenken an Opfer der Terroranschläge vor 25 Jahren. Hoher Ölpreis verteuert Tanken und Heizen. Und Schiedsrichter im Amateurfußball bekommen Bodycams. Es ist eins dieser Ereignisse, bei denen man nicht vergisst, was man damals gemacht und gefühlt hat. Heute vor 25 Jahren griffen islamistische Terroristen die USA an. Zwei entführte Flugzeuge flogen in das World Trade Center in New York und brachten die Türme zum Einsturz. Ein anderes Flugzeug krachte ins Pentagon bei Washington. Ein weiteres stürzte in Pennsylvania ab. Fast 3000 Menschen starben durch die Attacken. Tausende wurden verletzt. Zur 9/11-Gedenkfeier in New York kamen alle noch lebenden früheren Präsidenten und Vizepräsident Vance. Samuel Jakisch berichtet.
14: Um 8.46 Uhr Ortszeit schlägt damals das erste Flugzeug ein. American Airlines Flug 11 im Nordturm des World Trade Center.
15: Edward L. Allegretto.
16: Eric Allen.
17: Mark Lawrence Beavis.
14: Familienangehörige und Hinterbliebene verlesen heute insgesamt 2.983 Namen.
18: Louis F. Aversano Jr.
14: Erstmals gibt es heute noch eine siebte Schweigeminute. Für tausende weitere Menschen, die nach ihrer Arbeit in den Trümmern von 9/11 krank werden. Feuerwehrleute, Einsatzkräfte, Helfer und Bauarbeiter wie Jimmy Nolan. Wochenlang arbeitet Jimmy damals in den Trümmern, gräbt Leichen aus den Ruinen, befreit das Stadtviertel von Schutt und giftiger Asche. Zahlreiche Helfer wie Jimmy erkranken anschließend an Krebs- oder Atemwegserkrankungen, die auf ihren Einsatz am schadstoffbelasteten Ground Zero zurückzuführen sind. In den Monaten und Jahren nach den Anschlägen von 2001 richtet sich die Wut vieler US-Amerikaner auch gegen eigene Mitbürger und Nachbarn, vor allem Muslime. Einer von ihnen ist heute Bürgermeister der Stadt New York. Soran Mamdani ist zwar anwesend, hält aber keine Rede. Die Angehörigen der Opfer von 9/11 bestehen seit Jahren darauf, dass Ground Zero keine politische Bühne wird.
19: And today our country is stronger than it has ever been.
14: In der Hauptstadt Washington D.C. ist das anders. Hier trifft am 11. September 2001 um 9.37 Uhr American Airlines Flug 77 das Verteidigungsministerium. Ein Vierteljahrhundert später spricht US-Präsident Donald Trump am Pentagon.
19: That's why we fight today.
14: Wir werden niemals vergessen, deshalb kämpfen wir heute. Wir haben keine Wahl, so der US-Präsident wörtlich.
19: We don't have a choice.
14: In New York City endet der Gedenktag traditionell mit einer Lichtinstallation. Zwei in den Himmel strahlende Lichtsäulen, wo die Zwillingstürme des World Trade Center einst gestanden haben.
13: Es geht bergauf mit dem Ölpreis. Der ist auf den höchsten Stand seit Mai geklettert. Tanken ist gerade schon teuer. Ich habe Lilia Becker, WDR-Wirtschaft, gefragt. Was bedeutet der hohe Ölpreis noch für uns?
20: Die Preise werden vermutlich weiter steigen, denn hohe Rohölpreise, die sind ein ziemlicher Treiber für Inflation. Und die liegt ja gerade im Euroraum bei etwas über 3%. Deutschland liegt knapp darunter, aber die Europäische Zentralbank, die hat das Ziel, dass die Inflation erstmal bei 2% liegen sollte. Und damit dieses Ziel in greifbare Nähe rückt, wurde gestern ja auch der Leitzins angehoben. Ob das ja generell wirkt, ist noch unklar. Was wir aber gerade sehen, ist, dass die Preise auch schon deutlich gestiegen sind. Beim Heizöl zum Beispiel, das ist 50% teurer als letzten Herbst, aber auch andere Produkte, die können teurer werden, denn Öl, das wird ja für Transport, Produktion und auch für die chemische Verarbeitung gebraucht. Das ist ja besonders wichtig für NRW.
13: Und was kommt da wohl noch auf uns zu?
20: Ja, beim Öl hängt alles buchstäblich von Krieg und Frieden ab, also von der momentanen Situation im Persischen Golf zwischen den USA und dem Iran. Gerade sieht es ja nicht so aus, als würde es da irgendwie eine friedliche Lösung dafür geben. Experten gehen auch davon aus, dass es, bevor es besser ist mit den Preisen, es erstmal schlechter werden kann. Denn, wie schon erwähnt, Rohöl ist auch ein maßgeblicher Inflationsfaktor. Es kann auch sein, dass Mieten auch nochmal steigen werden, vielleicht auch nochmal das Heizöl. Die Agentur Reuters hat heute gemeldet, mit Berufung auf Insider, dass die Europäische Zentralbank eventuell nochmal nachlegen könnte und den Leitzins noch erneut anheben könnte. Damit soll ja die Inflation abgefedert werden, aber auch das ist noch Spekulation. Zumindest würde diese Maßnahme für Sparer etwas Gutes bedeuten. Die hätten dann auf das Ersparte mehr Zinsen.
13: Weitere Meldung jetzt mit Sebastian Ehl.
21: Die Bundesanwaltschaft hat 7 mutmaßliche Mitglieder der islamistischen Terrororganisation Hamas angeklagt. Sie sollen Waffen für einen Mordanschlag auf israelische oder jüdische Ziele in Deutschland oder Österreich beschafft haben. Der Staatsschutz ermittelt wegen Schmierereien am Kreishaus Minden. Unbekannte haben den Schriftzug Ali raus hinterlassen. Landrat Ali Doğan schrieb, er lasse sich nicht einschüchtern. Ministerpräsident Wüst bezeichnete die Schmierereien als widerlich und versicherte Doğan seine Solidarität. Cash only, das soll bald Vergangenheit sein. Finanzminister Klingbeil will Läden und Restaurants verpflichten, auch Kartenzahlungen zu akzeptieren, egal wie hoch der Betrag ist. Bundespräsident Steinmeier hat am Tag der Wohnungslosen dazu aufgerufen, mehr gegen Obdachlosigkeit zu tun. Er lobte diejenigen, die sich mit Herzblut für Betroffene einsetzen. Bei der Veranstaltung in Berlin wurden auch mehrere Initiativen ausgezeichnet, darunter der Bewohnerbeirat von Haus Weißenburg in Düsseldorf.
13: Das ist leider immer wieder Thema. Gewalt im Amateurfußball. Der Deutsche Fußballbund startet am Wochenende ein Pilotprojekt für mehr Sicherheit. In der Kreisliga B in Gelsenkirchen werden alle Schiedsrichter mit Bodycams ausgestattet. Mehr von Christoph Hoffmann.
22: Es geht um mehr Respekt auf und neben dem Platz und um neue Erkenntnisse im Umgang mit Gewalt und Beleidigungen. Gerade im Amateurfußball waren Spiele zuletzt häufiger eskaliert und hatten mit Fußball dann nur noch am Rande zu tun. Die Bodycams der Schiedsrichter in der Gelsenkirchener Kreisliga B sollen nicht dauerhaft laufen. Erst wenn der Schiedsrichter die Kamera aktiviert, wird die Aufnahme gespeichert. Das Ganze wird wissenschaftlich begleitet und ist datenschutzrechtlich geprüft. Es sollen Erkenntnisse über das Sicherheitsgefühl der Spielleiter und das Verhalten von allen Beteiligten gewonnen werden. Neben der statistischen Auswertung sollen die teilnehmenden Schiedsrichterinnen und Schiedsrichter regelmäßig befragt werden. An den Ergebnissen hat auch der Fußball-Weltverband FIFA Interesse.
13: Fehlt noch das Wochenendwetter mit Inga Hinkamp.
23: Morgen haben wir anfangs noch Dunst und Nebel. Später gibt es überall einen weitgehend trockenen Wolken-Sonne-Mix bei spätsommerlichen Temperaturen bis 24 Grad. Sonntag gibt es dann allerdings windiges Schauerwetter bei bis zu 22 Grad.
13: Und das war der Tag um 6 mit Anne Basak.
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24: A1 Dorf in Richtung Münster zwischen Ascheberg und Münster-Hiltrup liegen mehrere Metallrohre auf der Fahrbahn. Also mach es zu deinem Projekt. A1 Köln Richtung Euskirchen zwischen Hürth und Kreuz-Bliesheim 4 Kilometer stockend und die 61 noch von Mönchengladbach nach Koblenz zwischen Rheinbach und Grafschaft Ringen. 5 Kilometer stockender Verkehr plus 10.
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24: Mit Thomas Buch, guten Abend. Gleich um 6:30 Anpfiff in der zweiten Liga. Darmstadt gegen Bielefeld. Da sind wir dann auch später live im Stadion und hören mal nach, wie es so läuft für die Arminia. Bis dahin läuft hier erstmal das Warm-up. Vor allem auch fürs Wochenende. Wir kraulen uns rein mit Teddy Swims.
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0: Fritz, Bums und schon ist Wochenende, 18 nach 18. Wir sind, seid ihr auch so empfindlich bei Geräuschen? Es ist manchmal ganz schlimm. Ich werde zum Beispiel total nervös, wenn Tina Turner Geräusche macht. Es ist kaum auszuhalten. Und so hat jeder seine Baustellen, ne? Auch im Fahrstuhl.
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2: Morgen, Frau Freischneider.
3: Kann es mal, dieses fürchterliche Geräusch, wenn du beim Lutschen redest.
2: Bonbon.
3: Da beginnt jeder Satz mit so einem Schnalzen. Und wenn dann auch noch das Bonbon wie eine Flipperkugel gegen deine Zähne knallt.
2: Und bei Ihnen klingt es ganz schlimm, wenn Sie in ein Croissant beißen. Also dieses Schnaufen, so die Schmatzen und dann noch das Knistern von der Bäckertüte.
4: Morgen, rauf oder runter?
3: Steig ein, Timo. Jetzt sag mal, wie hört sich das an, wenn ich in ein Croissant beiße?
4: Nach Croissant.
2: Und wie hört sich mein Bonbon an?
4: Bonbon halt.
2: Man kann das nämlich gar nicht anders lutschen.
3: Furchtbar.
2: Jetzt habe ich es runtergeschluckt.
4: Ihr seid aber ganz schön geräuscheempfindlich.
3: Guten Morgen,
2: Herr Schamott.
4: Boah, nicht so schlürfen, ey.
3: Der Chef trinkt doch nur einen Kaffee.
2: Und schlürfen ist angeboren. Ja, das ist ein Schutzreflex. Woher sollen Lippen wissen, dass kalter Kaffee nicht heiß ist? Aber die Arbeit, sonst macht sie geil.

0: und sagen, okay, am Wochenende, da sorge ich mal für einen anständigen Pegel. Woche war anstrengend genug. Diese Option mit dem Pegel hat der Rhein nicht.
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0: Kennt Inga Hinnenkamp, aber sie kennt vor allen Dingen die Pegelstände und das ist echt dramatisch.
2: Ja, ich habe da gerade mal wieder drauf geguckt, weil wir haben ja jetzt irgendwie auch länger mal wieder nicht drüber gesprochen, ne? Und in Köln liegt der Rheinpegel gerade bei nur 61 Zentimeter. Vor diesem Sommer war ja das historische Tief bei 69 Zentimeter. Also der ist immer noch extrem niedrig. Laut Experten bräuchten wir mindestens ein halbes Jahr lang durchschnittliche Regenwerte, am besten überdurchschnittliche, damit sich das vernünftig normalisieren kann. Also von daher freuen wir uns, wenn es dann am Sonntag wieder regnerisch wird. Da ziehen nämlich Schauer durch bei 22
0: ja,
2: Grad.
0: Ja, aber wenn du jetzt vorhast, ja nein, vor allen Dingen, ich habe eine Anmerkung. Also wenn du jetzt irgendwie hier sagst, wir brauchen ein halbes Jahr Regen, da wäre ich jetzt aber raus. Ne? Dann kannst du mich, keine Ahnung, wo irgendwo im Süden nochmal anrufen.
2: Den Pegel.
0: Aber, ach ja, für den Pegel schon. Aber ansonsten haben die Schiffe natürlich große Probleme, da voranzukommen. Also es ist auch ein wirtschaftlicher Faktor.
2: Genau.
0: Aber vor allen Dingen eben die Natur hat Probleme. Aber die Natur gibt es auch morgen noch, so Gott will oder wer auch immer das steuert.
2: Ja, Dunst und Nebel vorher noch, schönes Fotomotiv und danach dann Wolken, bisschen Sonne und bis zu 24 Grad.
0: Bis zu 24 Grad.
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0: Das geht doch eigentlich noch hier im Spätsommer. Haben wir eigentlich schon Spätsommer? Nein, wir haben richtig offiziell mal immer noch Sommer, aber der Spätsommer ist langsam im Anmarsch. Ich habe was zu sagen und zwar nichts. Was gibt's denn sowas? Kannst du dir das vorstellen?
2: Du hast doch immer noch irgendwas zu sagen, komm.
0: Hier steht irgendwie, halt die Klappe. Wir haben keine Störung. Ihr könnt fahren, so schnell ihr wollt, wohin ihr wollt. Ihr wisst ja, rechts ist Gas.
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0: Heute Abend 20:30 spielt Schalke bei Union Berlin. Es ist der Auftakt in Spieltag 3 in der ersten Liga. Wir hätten jetzt aber schon Fuppes für euch.
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0: Denn seit gut 10 Minuten rollt der Ball schon in der zweiten Liga. Bielefeld ist nach Darmstadt gejuckelt, um 3 Punkte einzusammeln, die sie ehrlich gesagt auch brauchen, hängen in der Tabelle im Mittelfeld rum. Gut, es ist noch nicht allzu viel eingesammelt worden generell, aber jeder Punkt zählt ja. Philipp Hofmeister ist im Stadion. Wie läuft denn das Projekt Dreier?
2: Noch nicht, beziehungsweise gar nicht bislang. 0:1 steht es aus Sicht der Arminia. Jetzt müssen wir gerade mal gucken, weil eine Flanke vom rechten Flügel reinfliegt in den Strafraum der Lilien. Zuvor allerdings eine Abseitsposition. Aber das war schon ein ziemlicher Horrorstart hier für die Arminia. Keine 3 Minuten gespielt und da klingelte es schon im eigenen Kasten. Vorausgegangene Verletzungsunterbrechung. Die Arminia kurze Zeit zu 10. Ein fürchterlicher Fehlpass von Wörl im Spielaufbau. Und dann ging es ratzfatz beim Gastgeber bei Darmstadt 98. Ein Neuzugang. Weishaupt, der kam aus Freiburg auf den Koreaner Lee und der lange Stürmer da im Strafraum musste nur noch den rechten Schlappen reinhalten. Aber das Gute ist, aus ostwestfälischer Sicht, die Arminia lässt sich nicht hängen, ist ziemlich unbeeindruckt, spielt weiter nach vorne. Hat jetzt einen Einwurf auf dem linken Flügel, auf der gegenüberliegenden Seite, da wo auch der Gäste-Fanblock prall gefüllt ist. Ja, Ostwestfalen ist Fußball verrückt. Fast 1500 Fans heute am Freitag mit hier nach Südhessen gekommen und die sehen jetzt, wie ihre Mannschaft ganz hinten über Teuter Kerskin das Spiel neu aufbaut. Darmstadt schiebt gut vor, deswegen ist es aktuell problematisch für die Arminia, so richtig Torgefahr zu entwickeln. Gerade eben gab es eine gute Szene, ein Schuss von Yannick Rochel, den Schuhen im Darmstädter Tor gerade noch so um den Pfosten wischen konnte. Aber ihr merkt schon, 12,5 Minuten vorbei und ich habe schon eine ganze Menge zu erzählen hier aus der Anfangsphase. Es ist eine wirklich intensive Zweitligapartie und bevor ich jetzt zurückgebe, gucken wir auf den nächsten Angriff der Arminia mit Momolo am Strafraumeck. Der wird gefoult und dann gibt es einen Freistoßpfiff und möglicherweise gleich eine gute Freistoßsituation für die Arminia. Das wird aber alles noch einen Moment dauern. Also Bielefeld, das ist die gute Nachricht. Trotz des frühen Rückstands hier nach 3 Minuten ist gut im Spiel und spielt weiter munter nach vorne. Ich glaube, es ist nur eine Frage der Zeit, bis der nächste Treffer hier fällt.
0: Sagt Philipp Hofmeister, WDR 2 Sport.

0: Hier Coldplay bedienen sich ja auch gerne an Kirchenmusik und machen daraus hervorragende Hits. Ihr könnt aber das Original haben heute Abend. Kirchenmusik wirklich in Vollendung für das WDR 2 Weihnachtswunder. Johanna, du kümmerst dich drum.
1: Yeah, Dieter und ganz viele andere Musiker machen gerade ein 24-Stunden-Musizieren in einer Kirche in Ascheberg.
0: Mhm.
1: Ne, und da gehe ich als Horn natürlich hin zu den Flöten und Harfen und so.
0: So. Ne? Hat ihn heute Mittag ja schon ganz kurz gefragt, ob er nicht auch Musikwünsche erfüllt. Ich hätte es super gefunden, wenn die da mal Highway to Hell flöten in der Kirche.
1: Mhm.
0: Hätte eine schöne Komponente. Aber
1: ich frage ihn.
0: Nicht, ist, nee, nee, ist so vorgebautes Programm.
1: Oh. Ja, ja. Oh, okay. Ja, aber er gibt Gas. Heute Nacht geht es ja weiter, ne? Das geht ja bis morgen Abend. Und du gehst vorbei und guckst dir die Feeharfe an, habe ich mir aufgeschrieben.
0: Ja, unbedingt.
1: Ne?
0: Wobei ich mehr auf die Fee setze als auf die Harfe bei der Begegnung. Mal gucken, was das führt. Du hast Fußball im Blick und die Harfen und die Sänger und die Hafensänger und alles, was Spaß macht zum Wochenende. Ich bin der Bug. Und echt kaputt. Tschüsschen.

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16: Die Nachrichten mit Sebastian Ehl. Guten Abend.
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16: In den USA haben viele Menschen an die Terroranschläge von vor 25 Jahren erinnert. Die zentrale Gedenkfeier fand in New York statt. Insgesamt wurden damals fast 3000 Menschen getötet, aber auch tausende Anwohner und Einsatzkräfte erkrankten und starben an den Spätfolgen, sagt auch dieser Feuerwehrmann.
17: Ich kenne keinen Feuerwehrmann, der hier im Einsatz war und keine Beschwerden hat. Es gibt Lungenprobleme, Probleme mit den Nasennebenhöhlen, auch die Magen-Darm-Probleme sind unglaublich.
16: Auch die 4 noch lebenden Ex-Präsidenten nahmen an der Gedenkveranstaltung in New York teil. US-Präsident Trump gedachte der Opfer bei einer Veranstaltung am Pentagon. Die Bauminister der Bundesländer haben sich gegen EU-weite Pläne zu Kurzzeitvermietungen gestellt. Die EU-Kommission will damit zum Beispiel die Möglichkeiten für Airbnb einschränken. Die Landesbauminister halten das für unnötig. Martin Polanski.
18: Die angedachten EU-Regeln könnten bereits bestehende Vorgaben in deutschen Städten für Airbnb und Co. aushöhlen, warnt Hamburgs Stadtentwicklungssenatorin Pein. Viele Kommunen hätten bereits Regeln gegen die Zweckentfremdung von Wohnraum, die über die EU-Pläne hinausgingen, so die SPD-Politikerin. Nordrhein-Westfalens Bauministerin Scharrenbach von der CDU hält Brüssel bei diesem Thema für nicht zuständig. Die Pläne würden zeigen, dass die EU-Kommission den deutschen Wohnungsmarkt nicht versteht, kritisierte Scharrenbach im Anschluss an die Bauministerkonferenz in Berlin.
16: Und auch das ist noch wichtig. In NRW sollen mehr Flächen entsiegelt werden, damit Regenwasser besser versickern kann. Landesumweltminister Krischer schlägt unter anderem vor, zu betonierte Flächen und ungenutzte Parkplätze abzutragen. Bundespräsident Steinmeier hat am Tag der Wohnungslosen dazu aufgerufen, mehr gegen Obdachlosigkeit zu tun. Er lobte diejenigen, die sich mit Herzblut für Menschen einsetzen, die kein eigenes Zuhause haben. Die norwegische Prinzessin Astrid ist tot. Die 94-Jährige starb nur 2 Wochen nach ihrem Bruder König Harald. In der zweiten Fußball-Bundesliga ist Arminia Bielefeld zu Gast in Darmstadt. Im Stadion ist Philipp Hofmeister. Philipp, wie läuft's für Bielefeld?
7: Nicht allzu gut an diesem schönen spätsommerlichen Freitagabend hier in Südhessen. 0:1 steht es aus Sicht der Arminia, weil die Bielefelder einmal pennten in der Anfangsphase. Nach 3 Minuten ein Fehlpass von Wörl, Darmstadt eiskalt. Der Koreaner Lee stellte hier früh auf 1:0. Die gute Nachricht ist, Bielefeld lässt sich nicht hängen. Die Arminia ist vor fast 1500 mitgereisten Fans weiter drin im Spiel. Es fehlen aber noch die handfesten Torchancen und so steht es aus Sicht der Bielefelder hier in Darmstadt nach einer guten halben Stunde 0:1.
16: Das war WDR aktuell.
19: Und das Wetter im Westen hat jetzt Inga Hinkamp aus der WDR 2 Wetterredaktion.
20: Schönen guten Abend. Die letzten Schauer ziehen im Laufe der Nacht nach Osten ab. Das heißt, vom Rheinland her haben wir auch schon wieder ein paar mehr Wolkenlücken dabei. Allerdings bilden sich dann zum Morgen hin vor allem Dunst und Nebel. Das Ganze bei 13 bis 10 Grad. Morgen braucht es dann so ein bisschen, bis sich das Grau aufgelöst hat. Und dann geht es wechselnd bewölkt und meistens trocken weiter bei bis zu 24 Grad.
19: 19:04 Uhr.
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19: A59 Köln Richtung Bonn zwischen Köln-Wahn und Troisdorf. Etwa eine Viertelstunde länger, 4 Kilometer Stau an einer Baustelle. Das war's, gute Fahrt.
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19: Am Freitag, Wochenende, gib ihm, gönnt euch.
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0: Etwas mehr als eine Stunde Dauermusizieren in einer Kirche in Ascheberg ist rum. Ziel dabei ist, Spenden zu sammeln für unser WDR 2 Weihnachtswunder in Mönchengladbach. Die Aktion geht noch bis morgen Abend und Dieter Rickhoff hat den Auftakt gemacht in der St. Lambertus Kirche. Lieber Dieter, womit denn? Klavier, Gesang oder Triangel?
1: Hallo Johanna. Nein, das war ich nicht alleine. Und zwar hat der Kirchenchor, der ja Organisator der Veranstaltung ist, den Aufschlag gegeben, also als Gesamtchor mit geistlicher und weltlicher Chormusik.
0: Okay, und ihr zieht das ja bis morgen Abend durch. Das heißt, da steht ja noch ein bisschen Programm an. Wer macht die Nachtschicht?
1: Ja, das ist nicht eine einzelne Person, das ist nicht eine Gruppe. Wir haben also ein vielfältiges Programm. Insgesamt sind 200 Teilnehmer dabei. Im Moment haben wir gerade ein Gitarrensolo. Und heute Nacht wird es noch irische Musik geben, dann Gitarrenmusik und Klarinette. Also 30 oder 60 Minuten Beiträge wird es die ganze Nacht durchgeben.
0: Also da kann man ja auch mal Freitagabend in die Kirche gehen, oder Dieter?
1: Auf jeden Fall.
0: Das heißt, ihr habt noch ordentlich Programm, auch ordentlich Besuch schon, denn es geht ja um Spenden sammeln für das WDR 2 Weihnachtswunder, also für den guten Zweck. Jeder kann dahin spenden, geht aber auch aus der Ferne über wdr2.de. Habt ihr schon Publikum?
1: Ja, richtig. Wir haben also schon, die Kirche ist ganz gut besucht, ja. Wir haben schon Publikum. Wie sich das in den späten Nachtstunden entwickeln wird, wird sich zeigen. Wir hoffen, dass immer die Anzahl größer gleich 1 ist.
0: Und wer das jetzt hört und sagt, oh, da muss ich morgen unbedingt hin nach Ascheberg, ich will das unterstützen, ich will gute Musik hören, kann man da eigentlich auch noch selber irgendwie, weiß nicht, die Trompete mitbringen und mitmachen?
1: Das geht leider nicht. Also das Programm ist voll und die Beiträge stehen auch fest. Es ist zwar kein Wunschkonzert, aber wir haben gleich zum Beispiel eine kleine Schlagerband, die bekannte Lieder spielen wird, wo man auch mitsingen kann. Das ist dann so eine Art Rudelsingen. Da ist natürlich auch jeder zu eingeladen, der sich da berufen fühlt.
0: Genau, ihr habt die Musikschule noch da. Ein Kindergarten kommt, glaube ich, zum Singen, ne?
1: Richtig, Altenheim, noch ein kleinerer Chor, zwei kleinere Chöre haben wir noch im Programm.
0: Wow, das ist ein tolles Programm. Vielen, vielen Dank für diese großartige Aktion. Viel Spaß vor allen Dingen auch, lieber Dieter.
1: Ja, herzlichen Dank, Jona.
0: Einen ganz lieben Gruß und viel Erfolg noch. Tschüss, lieber Dieter.
1: Dankeschön, tschüss.
0: In Ascheberg wird bis morgen Abend dauerhaft Musik gemacht in einer Kirche. Und ihr könnt mit dabei sein, auch aus der Ferne über wdr2.de.
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0: Klock, Klock hat eine neue Single und die zählen da Knochen, glaube ich. Skeletons heißt die und worum geht's da?
1: Bei unserer neuen Single Skeletons geht es darum, dass man einer Person verspricht, sie für immer zu lieben. Und wenn man sagt für immer, dann meint man nicht nur, solange man lebt, sondern auch darüber hinaus. Also nicht nur zu Lebzeiten, sondern ins Jenseits und weit, weit darüber hinaus.
0: Sagt Frontmann Boki, ist also doch schon ein bisschen was mit Knochen hatte zu tun. Und Klock Klock sind nicht nur bei uns erfolgreich unterwegs, haben Support-Shows für Pink, Simply Red und One Republic gespielt. So, und jetzt spielen sie bei uns hier ihre Premiere.
1: Hey, hier ist Klock Klock und ihr hört unsere neue Single Skeletons auf WDR 2.

0: Es ist kurz nach 7:30. Hier ist euer WDR 2 Abendmagazin am Freitag. Und das sind heute wissenswerte Meldungen des Tages. Kurz und kompakt. 25 Jahre nach dem Terroranschlag vom 11. September haben in New York viele Menschen an die vielen Todesopfer erinnert. Bei uns im Westen sollen mehr Flächen entsiegelt werden, damit Regenwasser besser versickern kann. Zum Beispiel zu betonierte Flächen und ungenutzte Parkplätze. Und das interessiert euch heute im Netz. Schauspielerin und Oscar-Preisträgerin Jennifer Lawrence ist jetzt endlich bei Instagram und hat mal eben so über Nacht direkt schon über 3 Millionen Follower. Wow. Und sie platziert auch ganz stark in ihrem allerersten Post direkt eine Ansage: Ich habe keinen Bock auf Hassleute.
1: So yeah, I'm giving it a shot. And if anyone says anything negative, I will quit.
0: Also sie ist sofort wieder weg, wenn jemand irgendwas Negatives schreibt.
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0: Hat Inga Hinkamp aus der WDR 2 Wetterredaktion.
3: Schönen guten Abend. Die letzten Schauer lösen sich in der Nacht auf und die Wolken reißen dann auch immer häufiger wieder auf. Allerdings bilden sich in dieser feuchten Luft Dunst und Nebel. Es kühlt ab auf 13 bis 10 Grad. Und morgen gibt es dann, sobald sich dieses Trübe aufgelöst hat, das kann ein bisschen dauern, aber dann gibt es einen trockenen Wolken-Sonne-Mix. Meistens trocken, vielleicht mal ein paar Tropfen im Norden Nordrhein-Westfalens. Aber überwiegend trocken bei bis zu 24 Grad.
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0: A45 Hagen Richtung Gießen zwischen Kreuz Olpe Süd und Freudenberg. 10 Minuten länger, 3 Kilometer Stau. Und die A59 Köln Richtung Bonn zwischen Köln-Lind und Troisdorf. Da braucht ihr auch 10 Minuten länger. Es gibt 2 Kilometer Stau an einer Baustelle.
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0: Schönen guten Abend und mit Avril Lavigne, die hat ihr Skateboard dabei. Schön, dass ihr dabei seid.

0: Pink und Just Give Me a Reason. Am Freitagabend und in der zweiten Fußball-Bundesliga spielt Darmstadt gegen Arminia Bielefeld und führt mit 1:0. Wir sind in der zweiten Halbzeit. Philipp Hofmeister, WDR 2 Sport. Geht da jetzt mehr für die Bielefelder?
1: Vielleicht jetzt in der Situation. Fehlpass im Darmstädter Spiel vor dem eigenen Strafraum. Das war gefährlich, aber Patrick Pfeiffer, der Darmstädter Verteidiger, bügelt den eigenen Fehler da gerade wieder aus. Ansonsten würde ich sagen, rein optisch geht diese zweite Hälfte bislang klar an die Gäste aus Ostwestfalen. Und das liegt, Achtung, an der Fankurve, an der Gästekurve. Fast 1500 sind hier und die haben die zweite Hälfte eröffnet mit einer richtig schönen Choreografie. Die Schals in Blau, Weiß, Schwarz und ein riesiges Arminia-Wappen in der Mitte. Das war auf jeden Fall so, dass das Lust gemacht hat auf mehr. Fußballerisch hinkt die Arminia ergebnistechnisch weiter ein bisschen hinterher. Es steht 0:1. Seit der dritten Minute laufen die Bielefelder hier in Darmstadt diesem frühen Rückstand hinterher. Es fehlt ein bisschen an Punch. Die Arminia muss mehr öffnen, mehr Risiko gehen, das Visier runterklappen im zweiten Durchgang. Sie hat noch ein bisschen Zeit. 51 Minuten sind gespielt. 0:1 steht es aus Arminia-Sicht. Aber das Ding hier in Darmstadt ist noch lange nicht verloren.
0: Philipp Hofmeister, WDR 2 Sport.

0: Everything Counts, Depeche Mode im WDR 2 Abendmagazin. Jedes vierte Kind bei uns im Westen hat schon mal Cyber-Grooming erlebt. Das heißt, Erwachsene versuchen mit vielen Tricks im Netz einen vertrauten Kontakt zu Kindern aufzubauen, um sie sexuell zu missbrauchen. Was also können wir tun?
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0: Mit Marlies Schaum, WDR 2 aktuell.
2: Jessica Bauschka gehört zu denen, die beim Landeskriminalamt die Cyber-Grooming-Täter jagen.
3: Es ist eben nicht der Täter, den wir uns vielfach vorstellen. Es kann mitunter eben auch der Familienvater sein, der selber Kinder hat. Auch das erleben wir.
2: Ihre Kollegen und Kolleginnen beim LKA ermitteln unter anderem verdeckt in Chatforen und auf Online-Spieleplattformen. Einfach überall da, wo im Netz viele Kinder sind.
3: Die brauchen auch meistens gar nicht lange warten. Die werden ganz schnell kontaktiert auf den entsprechenden Plattformen. Und machen da die Erfahrung, dass es da wirklich innerhalb kürzester Zeit schon dazu kommen kann, dass Kinder absolut ungefragt mit entsprechenden Bildern konfrontiert werden, mit Videos konfrontiert werden.
2: Und die Cyber-Groomer versuchen auch Kinder dazu zu bringen, dass sie ihnen Bilder schicken oder sich sogar mit ihnen treffen. Es geht um sexuellen Missbrauch. Bruno zum Beispiel ist 12 Jahre alt und er hatte 3 Wochen lang im Netz Kontakt zu einem 20-Jährigen, der aber so getan hat, als sei er auch erst 12.
4: Dann hat er immer versucht, irgendwie den Kontakt halt mit mir zu suchen und ich fand den irgendwie komisch von Anfang an.
2: Die beiden haben auch telefoniert. Irgendwann hat der Täter aber während einem dieser Telefonate sexuelle Handlungen an sich selbst vorgenommen. Und die Mutter einer Freundin von Bruno hat zufällig mitbekommen, was da passiert. Und das, was aber Bruno erlebt hat, kann wirklich jedem Kind leider passieren, sagt Jessica Bauschka vom LKA.
3: Das hat nichts damit zu tun, wie ein Kind aufwächst, wo ein Kind aufwächst. Unsere Kinder erleben ihre Welt sehr digital und von daher ist auch letztlich jedes Kind ein potenzielles Opfer, wenn es eben nicht entsprechend aufgeklärt ist.
2: Robert de Lubomirz-Treter von der Landesanstalt für Medien, der empfiehlt, bevor man seinem Kind überhaupt ein Smartphone gebe, müsse man es über die möglichen Gefahren aufklären.
5: Dass uns in Kommentarspalten nicht unbedingt die Leute begegnen, die wir dahinter unbedingt vermuten. Also es kann sein, dass sich jemand als eine andere Person ausgibt, aber es könnte theoretisch auch ein Bot sein.
2: Die Täter sind nämlich auch deshalb so erfolgreich, weil sie es oft schaffen, einen sehr, sehr engen, persönlichen Kontakt zu ihren Opfern aufzubauen.
5: Und auch da ist natürlich Aufklärung super wichtig und elementar. Bedeutet, meinem Kind zu sagen, es gibt keine negativen Konsequenzen, wenn du mir sowas erzählst.
2: Und auch Jessica Bauschka vom LKA sagt,
3: keine Verbote aussprechen, sondern Regeln kommunizieren. Und die Beziehung zu meinem Kind sollte so fest sein, dass mein Kind mir vertraut und keinem Täter vertraut.
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1: Die Nachrichten mit Sebastian Ehl. Guten Abend.
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1: In den USA wird heute an die Opfer der Terroranschläge vom 11. September 2001 erinnert. Damals starben fast 3000 Menschen durch Anschläge von islamistischen Terroristen. Zu der Gedenkfeier in New York kamen alle vier noch lebenden Ex-Präsidenten. Der amtierende Präsident Trump fehlte. Warum, erklärt Gudrun Engel, WDR Washington.
2: Es liegt daran, dass das Gedenken in New York ein stilles Gedenken ist, auf Wunsch der Hinterbliebenen. Das ist schon seit 25 Jahren so. Wir hören die Glockenschläge und die Namen der Verstorbenen werden verlesen. Aber Donald Trump hatte das dringende Bedürfnis zu sprechen. Und das geht eben nur im Pentagon. Deswegen hat er sich dann entschieden, J.D. Vance, seinen Vizepräsidenten, nach New York zu entsenden und selbst hier zu sein.
1: Unbekannte haben das Kreishaus Minden-Lübbecke an mehreren Stellen beschmiert. Der Schriftzug Ali raus richtet sich gegen Landrat Ali Doğan von der SPD.
3: Natürlich trifft mich das, aber ich werde weiter meine Meinung sagen. Ich werde mich weiter gegen Rassismus und Rechtsextremismus stellen und ich werde mich sicherlich nicht einschüchtern lassen. Und deshalb sage ich erst recht, ich bleibe.
1: Die Kreisverwaltung stellte sich hinter Doğan. Auch Ministerpräsident Wüst verurteilte die Tat und versicherte seine volle Solidarität. Und auch da haben wir einen Blick drauf. Arbeitsministerin Baas hat im Bundestag gesagt, dass niemand Angst haben müsse, dass die abschlagsfreie Rente nach 45 Beitragsjahren schnell wegfällt. Grundsätzlich stellte sie sich aber hinter den Plan, sich von der Rente mit 63 zu verabschieden. Seit heute müssen Software- und Hardwarehersteller Hackerangriffe innerhalb von 24 Stunden melden. Ziel ist, dass Behörden europaweit schneller auf solche Attacken reagieren können. In Düsseldorf ist beim Brand eines Autohauses ein Mensch schwer verletzt worden. Die Feuerwehr war auf der sogenannten Automeile mit mehreren Löschzügen im Einsatz. In der zweiten Fußball-Bundesliga ist Arminia Bielefeld zu Gast beim SV Darmstadt. Es ist der 5. Spieltag der Saison und bis jetzt ist die Arminia auswärts ohne Erfolg. Im Stadion in Darmstadt ist Philipp Hofmeister. Philipp, wie sieht's denn diesmal aus?
4: Es ist noch alles drin. 1:1 der Spielstand zwischen der Arminia und dem SV Darmstadt 98 in einem jetzt intensiven Zweitligaspiel. Darmstadt war schon nach 3 Minuten durch den Koreaner Lee in Führung gegangen. Die Arminia aber nach ungefähr einer Stunde mit dem verdienten Ausgleich. Ein toller Distanzschuss von Marius Wörl. Jetzt gerade macht Gastgeber Darmstadt wieder etwas mehr für dieses Fußballspiel. Open End, alles völlig offen. Das wird eine spannende Schlussphase. 18 Minuten noch offiziell zu spielen. Es steht 1:1 zwischen der Arminia und Darmstadt 98.
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5: Das Wetter im Westen hat jetzt Inga Hinkamp aus der WDR 2 Wetterredaktion.
6: Schönen guten Abend. Das Wochenendwetter ist zweigeteilt. Morgen früh haben wir erstmal gebietsweise auch noch Dunst und Nebel, vielleicht auch ein bisschen Sprühregen. Das kann etwas dauern, bis es sich aufgelöst hat. Am Nachmittag gibt es dann aber einen weitgehend trockenen Wolken-Sonne-Mix und das bei spätsommerlichen Temperaturen bis zu 24 Grad. Der Sonntag wird deutlich herbstlicher mit Wind, mit Schauern, teilweise auch länger anhaltendem Regen und dazu bis zu 22 Grad.
5: 7:58.
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5: A1 Osnabrück Richtung Bremen zwischen Osnabrück Nord und Bramsche. 10 Minuten länger, 4 Kilometer Stau. A45 Hagen Richtung Gießen zwischen Kreuz Olpe Süd und Freudenberg. Da braucht ihr eine Viertelstunde länger, 3 Kilometer Stau. Und hier noch ein Hinweis: ab 21 Uhr sind folgende Autobahnen wegen Bauarbeiten gesperrt. Die A2 Richtung Dortmund zwischen Kreuz Oberhausen und Dreieck Bottrop bis Montag früh. Die A40 Richtung Dortmund zwischen Dreieck Bochum West und Bochum Zentrum für 2 Wochen. Und die A52 Richtung Düsseldorf zwischen Essen-Kettwig und Kreuz Breitscheid bis Montag früh.
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5: Ja, aus die Maus für hier nur Barzahlung möglich. Das plant jedenfalls die Regierung ab nächstem Jahr. Es soll fast überall auch mit Karte gezahlt werden können. Fast, weil es ein paar Ausnahmen gibt, da sprechen wir gleich drüber.

0: Ich, sorry. Das lesen wir manchmal in Cafés oder Restaurants. Wenn es nach der Bundesregierung geht, soll aber bald Schluss sein mit Cash Only. Kartenzahlung muss möglich sein. Was sagt ihr?
1: Ich habe zum Beispiel meine Karte immer auf dem Handy, habe oft kein Bargeld mit. Und wenn ich dann manchmal an der Kasse stehe und wir sagen, wir nehmen nur Bargeld, dann stehe ich da und sage, tut mir leid, geht aber nicht.
2: Ich bin gegen eine reine Kartenzahlung, damit man die ältere Generation nicht abhängt.
0: Sascha Wandhöfer, WDR 2 aktuell, also digital bezahlen können. Womit?
3: Also Girokarte, Kreditkarte, Apple oder Google Pay oder PayPal. Wobei mindestens ein europäisches Verfahren dabei sein soll. Was das Unternehmen, der Händler dann anbietet, das sollen sie dann selbst entscheiden dürfen. Und Mindestbeträge soll es nicht mehr geben. Ich kann auch das einzelne Brötchen beim Bäcker mit Karte bezahlen und nicht dann erst ab 5 Euro oder so. Es soll aber eben Ausnahmen geben, zum Beispiel bei Flohmärkten für Wohltätigkeitsverbände oder die Wurst beim kleinen Fußballclub darf weiter nur gegen Bargeld verkauft werden.
0: Aber warum dieses Aus für nur Bargeld? Da geht es unter anderem um den Kampf gegen Geldwäsche und Steuerhinterziehung.
3: Wenn mit Karte oder Smartphone bezahlt wird, dann hinterlässt das eben mehr Spuren als das Bargeld. Außerdem wollen viele Menschen häufiger ohne Bargeld bezahlen können. Eine Studie der Bundesbank aus diesem Jahr zeigt, dass ein Viertel der Befragten nicht überall bargeldlos zahlen konnte, wo es das gerne getan hätte. Da wünschen sich 3/4 der Befragten eine Pflicht, Alternativen zum Bargeld anzubieten.
0: Sagt Sascha Wandhöfer, WDR 2 aktuell, zum geplanten Aus der Regierung von Cash Only.

0: Freitagabend. In der zweiten Fußball-Bundesliga spielt Darmstadt gegen Arminia Bielefeld und Philipp Hofmeister, WDR 2 Sport, hat jetzt die letzten Momente des Spiels für euch.
1: Es ist gerade mal der fünfte Spieltag in dieser zweiten Fußball-Bundesliga, aber es ist schon jetzt extrem eng, extrem intensiv, extrem ungemütlich da unten in den niederen Gefilden der Tabelle. Ein unglaublich intensives Spiel hier am Böllenfalltor zwischen Darmstadt 98 und Arminia Bielefeld. Steht 2:1 für die Gastgeber, für die Lilien, die in dieser Schlussphase alles noch mal reinwerfen, um diesen knappen Vorsprung hier irgendwie über die Zeit zu bringen. Jetzt fliegt da fast schon theatralisch Kai Kleefisch, der Mittelfeldstaubsauger der Darmstädter, auf die Wiese, hebt einmal ab. Als wäre er schwer getroffen worden. Es war nur ein leichter Kontakt. Wahnsinnig dicht, wahnsinnig spannend diese Schlussphase. Und möglicherweise entscheidet ein Handspiel, ein unabsichtliches, aber eben trotzdem ein strafbares, dieses Fußballspiel hier am Böllenfalltor, weil der eingewechselte Bielefelder Leon Jensen beim Stand von 1:1 fünf Minuten vor dem Ende der regulären Spielzeit angeköpft wurde nach einer Darmstädter Ecke. Hatte den Arm nicht rechtzeitig runterbekommen, stand im Weg des Balles. Und die Entscheidung Handelfmeter war unumgänglich. Milan Smit, der niederländische Neuzugang, verwandelte eiskalt mit seinem ersten Zweitligatreffer für Darmstadt. Und die Lilien sind unterwegs Richtung Bielefelder Strafraum. Wollen hier die Entscheidung, wollen die dritte Bude und holen jetzt immerhin auf dem linken Flügel durch den eingewechselten Verkoyen einen Einwurf heraus. Das alles rund eine Minute vor dem Ende der Mindestnachspielzeit. Nach 3 Minuten war Darmstadt das Tabellenschlusslicht dieser zweiten Liga durch den Koreaner Lee in Führung gegangen. Die Bielefelder hatten sehenswert ausgeglichen nach einer Stunde durch einen Distanzschuss von Marius Wörl. Unterm Strich wären Unentschieden hier korrekt. Aber was wäre das für eine Erleichterung, für eine Erlösung für Fußball Darmstadt, wenn endlich der erste Sieg dieser Saison gefeiert werden könnte. Darmstadt weiter tief in der Bielefelder Hälfte. Und solange die Arminia da nicht rauskommt, wird es hier keine Chance geben auf den nächsten späten Lucky Punch, auf die Chance zum 2:2 Ausgleich, der dann sehr wahrscheinlich gleichbedeutend wäre mit dem Endstand. 30 Sekunden noch auf der Uhr. Langer Schlag von Arminia-Keeper Jonas Kersken tief hinein in die Darmstädter Hälfte. Da stehen die fast 1500 angereisten Bielefelder Fans, die eine schöne Choreografie hier ins Stadion gezaubert haben und die jetzt sehen, wie ihre Mannschaft noch mal vorne in den Strafraum versucht. Krotowski anzuspielen, der bleibt zunächst mal hängen. Dann der nächste wilde Körpereinsatz da auf der rechten Verteidigerposition der Lilien. Ein Duell zwischen Mikkel Bronsis und dem Bielefelder Rochelt. Und es gibt noch mal einen Wurf für die Arminia auf Höhe des Strafraums. Schon reingeschleudert in den Strafraum, per Kopf verlängert. Pfeiffer ist da, Darmstadts Verteidiger. Zweiter Ball am Fuß der Arminia, soll reingestellt werden in den Strafraum. Wird wegverteidigt und der Darmstädter Konter läuft. 4 Darmstädter gegen einen Bielefelder mit Milan Smit. Jetzt muss er abspielen. Jetzt kriegt er den Ball zurück, läuft am Torhüter vorbei, legt ihn in die Mitte und das ist nicht die Entscheidung. Wie schlecht ist das denn ausgespielt von den Darmstädtern? 4-1 und jetzt rennen sie tatsächlich nochmal in den Bielefelder Konter. Was für eine wilde Schlussphase. Die Arminia kommt auf dem linken Flügel, hätte gern noch einen Freistoß, weil der Flügelstürmer Krotowski da zu Boden geht. Den gibt es aber nicht, sondern es gibt den Schlusspfiff und ganz, ganz viele fallen da jetzt im Kollektiv zu Boden, weil sie platt sind nach diesem Fußballspiel. Am Ende eine wilde, emotionale Achterbahnfahrt. Darmstadt feiert den ersten Saisonsieg. Bielefeld bleibt in der Fremde weiter ohne Erfolg. Beide Mannschaften jetzt mit 4 Punkten nach 5 Spieltagen. Darmstadt schlägt Bielefeld in einem intensiven Freitagsspiel am Ende mit 2:1.
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0: Gleich halb neun, hier ist euer WDR 2 Abendmagazin am Freitag. Und das sind Meldungen des Tages in aller Kürze. 25 Jahre nach den Terroranschlägen vom 11. September haben in New York heute viele Menschen an die vielen Toten erinnert. Jetzt am Wochenende ist Kinofest, bedeutet, ihr zahlt nur einen Fünfer-Eintritt. Mehr als 700 Kinos in ganz Deutschland machen bei dieser Aktion mit. Und der neue KI-Trend bei Insta ist euch sicher auch schon angespült worden. Fotos bei ChatGPT hochladen und Chatty spuckt euch dann ein Bild aus, wie ihr in den 80ern ausgesehen hättet. Also ordentliche Matte und Aerobic-Anzug und so. Lukas Podolski macht mit, zum Beispiel Bastian Schweinsteiger auch. Wenn ihr Teil dieses Trends sein wollt, dann macht das. Ihr solltet auf dem Schirm haben, dass ChatGPT eure Fotos nutzt, um die KI immer weiter zu trainieren, bessere Nachbildungen zu machen zum Beispiel. Trick 17 ist, wer in den 80ern dabei war, der braucht ja keinen ChatGPT.
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0: Hat Inga Hinkamp aus der WDR 2 Wetterredaktion.
2: Schönen guten Abend. Die allerletzten Schauer ziehen im Laufe der Nacht über Rothaargebirge und Weser ab. Es klärt dann immer besser auf. Es bilden sich allerdings auch Dunst und Nebel. Das Ganze bei 13 bis 10 Grad. Und morgen braucht es dann so ein bisschen, bis sich dieses, ich sag mal, Suppige aufgelöst hat. Danach geht es dann wechselnd bewölkt weiter mit ein bisschen Sonnenschein, weitgehend trocken und bei bis zu 24 Grad.
0: Hier ist ein bisschen was dazugekommen.
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0: A1 Köln Richtung Dortmund zwischen Kreuz Leverkusen und Wermelskirchen. Hier braucht ihr 10 Minuten länger, es gibt 3 Kilometer Stau. Dann die A1 Osnabrück Richtung Bremen zwischen Osnabrück Nord und Bramsche. 10 Minuten plus 4 Kilometer Stau nach einem Unfall. A45 Dortmund Richtung Hagen zwischen Dortmund Süd und Kreuz Hagen. 10 Minuten länger, 3 Kilometer Stau. Und die A45 Hagen Richtung Gießen zwischen Kreuz Olpe Süd und Freudenberg. 10 Minuten länger, 4 Kilometer stockend. Und dann noch ein Hinweis. In einer halben Stunde, also ab 21 Uhr, werden die folgenden Autobahnen wegen Bauarbeiten gesperrt. Die A2 zwischen Kreuz Oberhausen und Dreieck Bottrop bis Montag früh. Die A40 zwischen Dreieck Bochum West und Bochum Zentrum für 2 Wochen. Und die A52 zwischen Essen-Kettwig und Kreuz Breitscheid bis Montag früh.
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0: Mit diesem fantastischen Song jetzt. Unwritten von Natasha Bedingfield. Einen schönen Freitagabend, Wochenende, Leute.

0: Harry Styles, American Girls.
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0: In der Fußball-Bundesliga läuft jetzt die Partie Union Berlin gegen den FC Schalke 04. Ich habe heute intensiv mit einem Kollegen hier diskutiert, weil ich gesagt habe, also wenn Schalke 0-0 gegen Bayern München spielt, dann ist ein Sieg heute ja wohl drin. Und der Kollege so, nee, hör mal, da kannst du nicht von ausgehen, kann alles kommen, muss nichts heißen, der Sieg gegen Bayern. Lars Becker, WDR 2 Sport, ich habe doch recht, oder?
2: Nee, hast du nicht. Ganz anderes Spiel. Steht 0-0, paar Minuten gespielt. Freistoß für Schalke aus 25 Metern. Aouchisch war es aber in die Union-Mauer. Sehr intensive Partie mit viel Energie. Das wollen ja auch beide Trainer von ihren Mannschaften sehen. Eine kleine Chance für Schalke durch Kenan Karaman, den zurückgekehrten nach Hüftverletzung wieder in der Startformation befindlichen Kapitän. Übers Tor hätte auch nicht gezählt. Abseitssituation, die ersten Minuten haben Union gehört. Karaman also wieder dabei. Vorne Junior Adamu, der zweite neue Dina Ebimbe auf der Bank und Süller unter der Woche Vater geworden, nicht im Kader. Jetzt kommt Union über die linke Seite. Timo Gerasch sagt, war nichts. Das hat das Publikum hier, das haben die Union-Fans, 22.012 Zuschauer, ausverkaufte Alte Försterei. Super Stimmung, super Atmosphäre. Gerade an so einem Flutlichtspiel am Freitag kann diese Arena eine riesige Wucht entwickeln. Das weiß auch Robin Gosens. Jetzt am Ball, hat bei Union gespielt. Ein Jahr hat seine Mannschaft darauf eingestellt, was sie hier erwartet, was es bedeutet, an der Alten Försterei zu spielen. Schalke im Moment mit guten Ballstücken

0: Muslic jetzt versucht, Union zu pressen mit Jong, dem Koreaner, gegen Karius, den Keeper. Der hat auch mal ein Jahr hier beim ersten FC Union gespielt, genauso wie Gosens. Keine großen Spuren hinterlassen in den letzten Partien, gerade gegen Schalke, aber extrem gut gewesen, extrem gut unterwegs gewesen. Dieses 0:0 gesichert, das war natürlich super. Das erste Heimspiel nach der Zweitklassigkeit gegen den Meister, gegen die Bayern, ein 0:0 erkämpft. 0:0 gewonnen, möchte ich mal sagen. Dieser eine Punkt hat zu einer gewissen Euphorie geführt und natürlich der Mannschaft sehr viel Selbstbewusstsein gegeben. Das sieht man auch hier. Steht mit der 4-2-3-1-Geschichte der Grundstruktur auf dem Platz, wartet darauf, dass die Unioner jetzt über Leopold Querfeld versuchen, in die Hälfte von Schalke vorzudringen. Diagonalpass bleibt aber hängen bei den Schalkern, können schon wieder kontern über Tanaka und der spielt in die Zentrale auf den eingesetzten Adamu. Jetzt kommt der Ball dann doch noch zu Karaman, bringt ihn nicht richtig unter Kontrolle und Union klärt durch Michel Aebischer den Schweizer erstmal auf Kosten eines Einwurfs oder gibt es sogar Eppball, kann ich gar nicht genau entscheiden. Ich glaube, es gibt nur Einwurf, nur in Anführungsstrichen und das wird Robin Gosens erledigen, der ja glücklich ist, auf Schalke zu spielen. Das eine Jahr bei Union, das war nicht so toll und dann ist er vor dem zweiten Spieltag, vor dem Spiel gegen St. Pauli vor 2 Jahren, wenige Stunden vorher am Ende der Transferperiode nochmal abgehauen nach Florenz. Jetzt ist er zurück in der Bundesliga, ist ein echter Typ, kann Schalke gut gebrauchen. Links auf der Bahn, weiter Einwurf in den Strafraum, Union kann klären. Klasse Spiel bisher, 0-0.
1: Ja, ich finde aber, ich habe jetzt am Ende doch irgendwie recht. Wir werden sehen und sprechen uns wieder.

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Get Lucky. Was ist das beliebteste Instrument in Song aus den 90ern? Man könnte meinen, das Saxophon. Dave Stewart in Baker Street. Ist das hier?

Und das hier ist Infinity von Guru Josh. Der ist zuerst wie so ein Alleinunterhalter mit einem Keyboard durch die Clubs gezogen, bis 1989 seinen Song Infinity die Charts erobert hat. 26 Wochen war der Song in den deutschen Charts, hat es bis auf Platz 2 geschafft. So hoch wie in keinem anderen Land. In Australien ist er dann sogar mit Gold ausgezeichnet worden. Und den Guru in seinem Namen hat er sich selbst gegeben, weil er sich damals als visionärer Guru in dieser neuen elektronischen Musikrichtung gesehen hat. Unser 90er vor 9 im WDR 2 Abendmagazin. Jetzt also Infinity von Guru Josh.

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1: Die Nachrichten mit Sebastian Ehl. Guten Abend.
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1: Die NRW-Landesregierung will groß angelegten Steuerbetrug und andere Finanzkriminalität stärker bekämpfen. Im zuständigen Landesamt gibt es dafür jetzt eine neue Zentrale. Benjamin Sartori, WDR-Landespolitik.
2: In dem Neubau sollen zum Beispiel große, auch internationale Durchsuchungen koordiniert werden. Steuerfahnder, Zoll und Polizei sitzen dann zusammen. Außerdem gibt es in der Zentrale Räume, um Verdächtige zu vernehmen. Und ein IT-Kompetenzzentrum soll dort technische Lösungen entwickeln. Zum Beispiel Tools, um Beweismittel mithilfe von KI auszuwerten. Denn Finanzkriminalität ist auch in NRW ein großes Problem. Die zuständige Landeszentrale bearbeitet gerade mehrere tausend Strafverfahren. Der prognostizierte Steuerschaden liegt deutlich im Milliardenbereich.
1: 25 Jahre nach den Terroranschlägen vom 11. September haben in New York viele Menschen an die fast 3000 Todesopfer erinnert. Deren Familien trafen sich am Mahnmal am Ground Zero, wo früher das World Trade Center stand. Hinterbliebene verlasen bei der Gedenkfeier die Namen der Todesopfer. Für die US-Regierung nahm Vizepräsident J.D. Vance an der Zeremonie teil. In Nordrhein-Westfalen sollen mehr Flächen entsiegelt werden, damit Regenwasser besser versickern kann. Landesumweltminister Krischer hat dazu Ideen vorgestellt. Unter anderem sollen Industriebrachen, zu betonierte Flächen und ungenutzte Parkplätze abgetragen werden. Und auch das ist heute noch wichtig. Die Bauminister der Bundesländer haben sich gegen EU-weite Pläne zu Kurzzeitvermietungen gestellt. Die EU-Kommission will mit strengeren Regeln zum Beispiel die Möglichkeiten für Airbnb einschränken. Bundespräsident Steinmeier hat am Tag der Wohnungslosen dazu aufgerufen, mehr gegen Obdachlosigkeit zu tun. Er lobte diejenigen, die sich mit Herzblut für Menschen einsetzen, die kein eigenes Zuhause haben. Die norwegische Prinzessin Astrid ist tot. Die 94-Jährige starb nur 2 Wochen nach dem Tod ihres Bruders König Harald. In der Fußball-Bundesliga spielt Schalke gerade auswärts bei Union Berlin. Dort ist Lars Becker live für uns im Stadion. Lars, wie lief denn die erste halbe Stunde für die Schalker so?
3: Gut, richtig gut für das Team von Miran Muslic. Sie führt hier an der Alten Försterei völlig verdient mit 1:0, 25. Minute. Robin Gosens, Flanke von der rechten Seite, Kopfballverlängerung. Er steht am langen, am linken Pfosten, nimmt den Ball Volley. Und der Ball geht an den rechten Innenpfosten und kullert dann ins Tor. Vorher 2 weitere gute Chancen, Karaman knapp drüber. Und Aouchiche mit einem Schuss aus 16 Metern, den Renault gerade so über die Latte bringt. Schalke ist hier die deutlich bessere Mannschaft und führt durch den Treffer von Robin Gosens aus dieser 25. Minute. Verdient 1:0.
1: Das war WDR aktuell.
4: Das Wetter im Westen hat jetzt Inga Hinkamp aus unserer WDR 2 Wetterredaktion.
5: Schönen guten Abend. Die letzten Schauer ziehen im Laufe der Nacht nach Osten ab. Das heißt, vom Rheinland her haben wir auch schon wieder ein paar mehr Wolkenlücken dabei. Allerdings bilden sich dann zum Morgen hin vor allem Dunst und Nebel. Das Ganze bei 13 bis 10 Grad. Morgen braucht es dann so ein bisschen, bis sich das Grau aufgelöst hat und dann geht es wechselnd bewölkt und meistens trocken weiter bei bis zu 24 Grad.
4: 8:53.
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4: A1 Köln Richtung Dortmund zwischen Kreuz Leverkusen und Wermelskirchen. Hier braucht ihr 10 Minuten länger, es gibt 4 Kilometer Stau. Die A1 Münster Richtung Köln zwischen Kreuz Dortmund-Unna und Westhofener Kreuz. Halbe Stunde länger, 3 Kilometer Stau. Und folgende Autobahnen sind wegen Bauarbeiten gesperrt. Die A2 zwischen Kreuz Oberhausen und Dreieck Bottrop bis Montag früh. Die A40 zwischen Dreieck Bochum West und Bochum Zentrum für 2 Wochen. Und die A52 zwischen Essen-Kettwig und Kreuz Breitscheid bis Montag früh.
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4: Guten Abend, Westen. Also wenn ich jetzt neben euch im Auto sitzen würde, dann würde ich bei jedem, aber wirklich jedem Lied mitsingen. Seid also froh, dass ich bei euch nur im Radio bin und nicht wirklich im Auto mitsitze.

0: Robbie Williams, No Regrets. Im WDR 2 Abendmagazin am Freitagabend. In der Fußball-Bundesliga führt Schalke mit 1:0 gegen Union Berlin. Lars Becker, WDR 2 Sport. Läuft für Schalke.
1: Ja, läuft richtig gut für Schalke. Und man muss sagen, es ist nur ein 1:0. Auf meinem Block stehen fünf richtig gute Chancen für Schalke 04 mit dem einen Treffer von Robin Gosens aus der 25. Minute. Und auf Seiten des ersten FC Union ein Volleyschuss, relativ ungefährlich, und ein Fernschuss, auch kein Problem für Loris Karius. Also die Mannschaft von Miron Muslic macht das hier richtig gut. Der Volleyschuss von Gosens, dem Ex-Unioner, hat ein Jahr hier in der alten Försterei verbracht. Naja, das war suboptimal für ihn verlaufen. Macht das 1:0 mit diesem Volleyschuss an den rechten Innenpfosten, und dann kugelt der Ball ins Tor. Vorher Karaman knapp drüber. Aouchiche, 16 Meter, Renault mit der Faust. Dann wieder Aouchiche von Karaman geschickt, frei vor Renault. Der kriegt den Körper an den Ball, dadurch verliert er an Tempo. Und Rothe kann ihn von der Linie kratzen. Und dann gerade Adamu, Renault mit dem Fuß zur Ecke. Schalke ist hier hoch überlegen. Jetzt kommt der erste FC Union mit dem Ball am Fuß auf der linken Seite. Livan Burcu, technisch feiner Spieler, auf Rothe gespielt. Der spielt den Ball wieder zurück an die Strafraumkante. Jetzt der Chip nach innen. Das ist ein halber Schuss und eine halbe Flanke, aber nichts wirklich Vernünftiges. Loris Karius sagt Danke, der ja im letzten Spiel gegen die Bayern so großartig gehalten hat, und Schalke 04 diesen 0:0-Sieg, so wurde das ja zu Recht bezeichnet, gegen die Bayern festgehalten hat. Langer Ball in die Hälfte des ersten FC Union. Schalke versucht nachzusetzen, hat Ljubicic schon verloren. Nach einem Zweikampf mit Rothe hat er sich verletzt, kurz versucht weiterzuspielen, dann aber doch runtergegangen für ihn. Dina Ebimbe, der jetzt gerade den Ball erobert an der Kugel. Schalke macht das richtig gut, Ballstaffett. Tanaka aus Düsseldorf gekommen. Der Japaner versucht es mit einem Steilpass in die Schnittstelle der Abwehr des ersten FC Union, die wieder sehr, sehr anfällig ist heute Abend und zu Recht hier mit 0:1 hinten liegt. Die gesamte Mannschaft von Union, von Lustrinellis neuem Konzept relativ wenig zu sehen. Ein Prozess, hat er gesagt. Ja, das dauert, das ist alles nicht so einfach, aber wir werden es schaffen. Es ist nur eine Frage der Zeit. Bislang muss man sagen, hat das noch nicht so funktioniert. Schalke hier der Aufsteiger, die deutlich bessere Mannschaft, und das an der alten Försterei, wo 22.012, naja, ja, minus 2000 Schalke-Anhänger, die auch für Alarm sorgen, ihre Mannschaft unterstützen, tolle Atmosphäre. Schalke die bessere Mannschaft. Union hat große Schwierigkeiten, überhaupt zu Torchancen zu kommen. Also großer Respekt vor Miron Muslic. Viel Intensität, viel Energie, viel Kampf, auch in der Rückwärtsbewegung. Halten Sie die Linien, halten Sie die Abstände, machen das hier richtig gut und müssten eigentlich, das ist der einzige kleine Makel, bereits mit 2:0 führen.
0: Dankeschön, Lars Becker, WDR 2 Sport.

0: Louis. Ihr hört euer WDR 2 Abendmagazin mit Johanna Horn. 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

0: Unser 90er der Stunde im WDR 2 Musikmix Roxette und Dangerous. Es ist 9:30. Hier ist euer WDR 2 Abendmagazin am Freitag. Und das sind heute wissenswerte Meldungen des Tages, kurz und kompakt. 25 Jahre nach den Terroranschlägen vom 11. September haben in New York heute viele Menschen an die vielen Todesopfer erinnert. Bei uns im Westen sollen mehr Flächen entsiegelt werden, damit Regenwasser besser versickern kann. Zum Beispiel zu betonierte Flächen und ungenutzte Parkplätze. Und das interessiert euch heute im Netz. Schauspielerin und Oscar-Preisträgerin Jennifer Lawrence ist jetzt endlich bei Instagram und hat über Nacht direkt schon über 3 Millionen Follower einfach so gesammelt. In ihrem allerersten Post macht sie direkt eine Ansage und sagt, Leute, ich habe gar keinen Bock auf Hass.
1: So yeah, I'm giving it a shot. And if anyone says anything negative, I will quit.
0: Bin sofort wieder weg, wenn jemand was Negatives sagt oder schreibt.
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0: Hat WDR 2 Wetterreporterin Inga Hinkamp.
3: Schönen guten Abend. Irgendwann in den nächsten Stunden sollten sich die letzten Schauer auflösen. Die Wolken reißen auch immer häufiger auf, allerdings bilden sich in der feuchten Luft Dunst und Nebel. Es kühlt ab auf 13 bis 10 Grad und morgen dauert es dann so ein bisschen, bis sich eben Dunst und Nebel aufgelöst haben. Das kann mitunter recht zäh werden, aber danach gibt es dann einen meistens trockenen Sonne-Wolken-Mix bei bis zu 24 Grad.
0: Dankeschön, Inge.
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0: A1, Münster Richtung Köln. Zwischen Kreuz Dortmund-Unna und Westhofener Kreuz etwa 20 Minuten länger. 3 Kilometer Stau nach einem Unfall. Die A31 Lingen Richtung Gronau ist zwischen Schüttorf Ost und Ochtrup Nord nach einem Unfall gesperrt. Da bitte eine Rettungsgasse bilden. Und folgende Autobahnen sind wegen Bauarbeiten gesperrt. Die A2 zwischen Kreuz Oberhausen und Dreieck Bottrop bis Montag früh. Die A40 zwischen Dreieck Bochum West und Bochum Zentrum für 2 Wochen. Und die A52 zwischen Essen-Kettwig und Kreuz Breitscheid bis Montag früh.
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0: Hallo, hallo.

0: Und alle drehen durch in Paris. Anke Kahle, WDR2 Musik. Was ist da los? Ausnahmezustand.
1: Ja, absolut. Also seitdem Celine Dion in Paris ist, begeistert sie ihre Fans vor ihrem Hotel immer wieder mit so ganz kleinen, spontanen Auftritten. Sie singt und tanzt mit ihnen.
2: Sie war direkt vor mir. Ich kann jetzt hier im Stehen sterben. Es war zu cool. Sie ist ja selten hier. Sie hat allen Hallo gesagt. Es war einfach unglaublich.
1: Ja, 5 Wochen lang wird sie in Paris Konzerte geben. Das ist ein echter Kraftakt und vor allem auch so ein emotionaler Neuanfang für die Sängerin, die inzwischen schon Jahre gegen ihre schwere Krankheit kämpft.
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1: Ja, und Paris macht daraus ein echtes Großereignis. Ein Konditor hat sogar spezielle Celine Dion's Macarons kreiert. Und damit ist es nicht genug. Heute ruft Paris zum riesigen Open-Air-Karaoke auf.
0: Ja, das läuft gerade in Paris. Und ich meine, ne, wir können uns easy anschließen und mitsingen. Weil ich habe jetzt hier Celine Dion als nächstes und das Lied ist I'm Alive und es geht wirklich easy los. Wir können jetzt gleich alle machen. I'm Alive.

WDR 2 mit einer Warnmeldung. Vorsicht bitte, jetzt ist die auf der A31 Lingen Richtung Oberhausen, ist zwischen Schüttorf Ost und Gronau-Ochtrup nach einem Unfall gesperrt. Die Umleitung führt über die U68 und die U62.

0: In der Fußball-Bundesliga ist Schalke zu Gast bei Union Berlin und führt 2:0. Lars Becker, WDR2 Sport. Gerade ist aber eine Unterbrechung da.
1: Ja, sind viele Bälle auf dem Platz. Die Spieler schieben sich die Kugeln zu, weil sich der Schiedsrichter verletzt hat. Tino Gerach hat sich an die Wade gefasst, kurz behandeln lassen. Dann ist er reingegangen in die Katakomben. Dann haben ihn auch gerade die Bilder der Fernsehkameras eingefangen. Er hat sein Trikot ausgezogen. Jetzt wird der vierte Offizielle Jarno Wienefeld übernehmen und die Partie hoffentlich zu Ende bringen. Das Lustige, im ersten Spiel gegen Frankfurt war es genauso. In der zweiten Halbzeit der Schiedsrichter verletzt runter und hat mit dem vierten Offiziellen den Platz getauscht. Wir haben jetzt schon fast 5 Minuten Unterbrechung. Aber das Wichtigste: Es steht 2:0 für Schalke durch den Treffer in der 46. Minute durch Aouchiche direkt nach der Pause. Erstes Bundesligator für den Algerier. Hier unten passiert noch gar nichts. Hertha. Union hatte zweimal gewechselt, wollte mit Druck in die zweite Halbzeit. Was passiert? Toller Spielzug von Schalke über die rechte Seite, über Dina Ebimbe eingewechselt in der ersten Halbzeit für den verletzten Ljubicic mit dem langen Ball. Dann lässt Aouchiche den einfach tropfen auf Adamu, kriegt ihn zurück und nagelt ihn dann aus 10, 11 Metern leicht rechts versetzt unter die Latte an die Unterkante, von da ins Tor. Linienrichter hatte die Fahne gehoben. Ich dachte auch, klar, abseits, dachten wahrscheinlich die meisten. Aber dann VAR-Überprüfung, Treffer zählt, Aouchiche, das 2:0. Das hätten sie schon in der ersten Halbzeit machen müssen, deutlicher führen müssen. Jetzt steht es hier 2:0. Danach hatte Union endlich aus Sicht der Eisernen noch mal 2 Chancen. Einmal konnte sich der Keeper, Loris Karius richtig auszeichnen. Elfmeterschuss, 12-Meter-Schuss gegen Schäfer. Den hat er gut gehalten, war aber auch zu zentral. Also, lange Unterbrechung hier. Die Spieler versuchen, sich warm zu halten. Schalke führt verdient an der Alten Försterei mit 2:0.
0: Dankeschön. Lars Becker, WDR 2 Sport.

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2: Die Nachrichten mit Sebastian Ehl. Guten Abend.
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2: In New York ist das Gedenken an die Opfer der Terroranschläge vom 11. September 2001 zu Ende gegangen. Islamistische Terroristen hatten damals Flugzeuge entführt und unter anderem in die Türme des World Trade Centers gelenkt. Am Mahnmal wurden heute die Namen der fast 3000 Opfer vorgelesen. Mehr dazu von Marion Schmickler, WDR New York.
3: Die Vorlesenden waren alle Angehörige. Viele waren die Enkelkinder oder die Kinder von Opfern. Viele haben ihre Großeltern nie kennengelernt. Und diese Zeremonie läuft nach dem immer selben Ritual ab. Und das ist auch tatsächlich so gewollt, weil man ganz bewusst das monoton halten will. Es soll wie ein Gebet sein und Trost spenden. Politische Reden sind hier nicht gewünscht.
2: Und deswegen ließ sich US-Präsident Trump in New York durch seinen Vizepräsidenten Vance vertreten. Trump hielt stattdessen eine Rede bei einer Gedenkfeier im Pentagon. Der Staatsschutz ermittelt wegen Schmierereien am Kreishaus Minden. Unbekannte haben den Schriftzug Ali raus dort hinterlassen. Landrat Ali Doan schrieb, er lasse sich nicht einschüchtern. Ministerpräsident Wüst bezeichnete die Schmierereien als widerlich und versicherte Doan seine Solidarität. Und auch das haben wir heute im Blick. Arbeitsministerin Baas hat im Bundestag gesagt, dass niemand Angst haben müsse, dass die abschlagsfreie Rente nach 45 Beitragsjahren schnell wegfällt. Grundsätzlich stellte sie sich aber hinter den Plan, sich von der Rente mit 63 zu verabschieden. Verbraucherschützer kritisieren, dass Krankenkassen ihre Versicherten nicht mehr schriftlich darüber informieren müssen, wenn die Beiträge steigen. Damit werde das Sonderkündigungsrecht faktisch ausgehöhlt. In Düsseldorf ist beim Brand eines Autohauses ein Mensch schwer verletzt worden. Die Feuerwehr war auf der sogenannten Automeile mit mehreren Löschzügen im Einsatz. In der Fußball-Bundesliga ist Schalke gerade zu Gast in Berlin. Das Spiel gegen Union verfolgt für uns im Stadion Lars Becker. Lars, wie schlagen sich denn die Schalker?
4: Weiterhin ausgesprochen gut, direkt nach der Pause das 2:0 durch Aouchiche neben dem zurückgekehrten Kapitän Karaman, der überragende Schalker. Nach einem tollen Spielzug nagelt er den Ball unter die Latte. Alle dachten, auch der Linienrichter hatte die Fahne gehoben, abseits, aber nach Eingriff des VAR, klare Entscheidung, kein Abseits, 2:0 für Schalke 04. Danach Union mit zwei Chancen und dann gab es zuletzt 8 Minuten Pause, weil der Schiedsrichter sich verletzt hat und vom vierten Offiziellen ersetzt werden musste. Schalke führt, verdient, 2:0.
2: Das war WDR aktuell.
5: Das Wetter im Westen hat jetzt Inga Hinkamp aus der WDR 2 Wetterredaktion.
6: Schönen guten Abend. Das Wochenendwetter ist zweigeteilt. Morgen früh haben wir erstmal gebietsweise auch noch Dunst und Nebel, vielleicht auch ein bisschen Sprühregen. Das kann etwas dauern, bis es sich aufgelöst hat. Am Nachmittag gibt es dann aber einen weitgehend trockenen Wolken-Sonne-Mix und das bei spätsommerlichen Temperaturen bis zu 24 Grad. Der Sonntag wird deutlich herbstlicher mit Wind, mit Schauern, teilweise auch länger anhaltendem Regen und dazu bis zu 22 Grad.
5: 3 nach 10.
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5: A1 Dortmund Richtung Köln zwischen Schwerte und Westhofener Kreuz. 3 Kilometer Stau nach einem Unfall. Die A2 Oberhausen Richtung Dortmund ist zwischen Kreuz Oberhausen und Dreieck Bottrop wegen Bauarbeiten bis Montag früh gesperrt. Die A40 Essen Richtung Dortmund zwischen Dreieck Bochum West und Bochum Zentrum wegen Bauarbeiten für 2 Wochen gesperrt. Und die A52 Essen Richtung Düsseldorf ist zwischen Essen-Kettwig und Breitscheid wegen Brückenarbeiten bis Montag früh gesperrt.
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5: Und jetzt Taylor Swift. Und nach der ist jetzt auch eine Wanze benannt, die neue Weichwanzengattung. Soll wahrscheinlich genauso ein Star unter den Wanzen werden wie Taylor Swift unter den Musikstars. Hier ist sie mit The Fate of Ophelia am Freitagabend. Schön, dass ihr da seid. Schönes Wochenende.

0: Zwei Flugzeuge fliegen in die Türme des World Trade Centers in New York. Heute vor genau 25 Jahren. Wir wissen alle, was wir zu dem Zeitpunkt gemacht haben.
1: Ich war tatsächlich in Wuppertal in einem Plattenladen und habe Platten gekauft. Und dann auf dem Rückweg habe ich es im Radio gehört. Ja, das war schon sehr bewegend. Ne?
2: Beim Frühstück im Fernsehen und war schockiert. Ganz schlimm. Ich könnte heute noch heulen, wenn ich dran denke.
3: Ich war 6 Jahre alt, das heißt, das ist noch nur ein bisschen grau im Hinterkopf, aber ich weiß, dass auf dem Röhrenfernseher bei meinen Eltern im Schlafzimmer die Bilder liefen.
0: In New York wird heute an die vielen Opfer erinnert. Wenn ihr euch in Erinnerung rufen wollt, was da passiert ist, könnt ihr das in der Dokumentation September in der ARD-Mediathek tun. Norit Seewe, WDR 2 Film und Fernsehen, was genau zeigt die Doku?
4: Also das Besondere für mich ist, dass sie auch ganz normale Menschen zeigt, die damals von der Apokalypse überrascht wurden. Auch Deutsche, die da gejobbt haben als IT-Beraterin, Architektin, Kranführerin und so. Aber sie zeigt auch Prominente, Vizekanzler Lars Klingbeil zum Beispiel, der damals in New York Praktikant war.
5: Ich weiß noch, wie die damalige Sekretärin mir so entgegenkam. Dann schrie sie schon, da ist gerade ein Flugzeug ins World Trade Center geflogen. Und ich weiß, dass ich damals instinktiv meine Eltern angerufen habe, um meinem Vater zu sagen, bei mir ist alles okay.
0: Jetzt muss ich mal gerade unterbrechen für eine Warnmeldung. Vorsicht bitte, Falschfahrer auf der A40 Duisburg Richtung Venlo zwischen Kreuz Mörs und Kerken. Kommt euch ein Falschfahrer entgegen, fahrt äußerst rechts und überholt nicht. Wir melden, wenn die Gefahr vorüber ist. Auf der A40 Duisburg Richtung Venlo zwischen Kreuz Mörs und Kerken kommt euch ein Falschfahrer entgegen.
4: Die Augenzeugeneindrücke, die die Doku spannend machen. Wir fühlen quasi die Druckwelle mit, wir riechen das brennende Kerosin.
6: Oh mein Gott! Jesus fucking Christ!
4: Susanne Hegenscheid, die hat in der Nähe gewohnt.
7: Und dann bin ich da raus und sofort beißender Rauch und Augen haben sofort angefangen, weh zu tun und zu tränen.
4: Die Menschen wussten lange gar nicht, was passiert war, als sich Riesenrauch und Staubwolken durch die Straßen gewälzt haben.
0: Werden auch die Konsequenzen dieser Katastrophe deutlich?
4: Ja, einige wollten weg aus New York und nie mehr zurück. Viele haben Angehörige verloren und das Ganze hatte politische Folgen. Zum Beispiel, wie der Hass sich gegen Muslims an sich entlud. Keiner wollte mehr mit einem Taxifahrer fahren, der Mohammed hieß, so wie einer der Drahtzieher des Terroranschlags, Mohammed Atta. Und US-Präsident George W. Bush rief zum Kampf gegen Al-Qaida auf. Dieser Radiomoderator meint,
8: New York hat sich da für immer verändert. Wir haben unser Sicherheitsgefühl verloren.
4: Und Susanne Hegenscheid sagt,
7: ich habe am 11. September leider aufgehört zu träumen. Ein Stück von mir ist an dem Tag auf dem Broadway liegen geblieben. Kommt nie wieder.
0: Die Dokumentation September in der ARD-Mediathek handelt über den Terroranschlag vom 11. September, heute vor 25 Jahren.

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0: Hallo am Freitagabend, ihr hört euer WDR2-Abendmagazin. In der Fußball-Bundesliga ist Schalke zu Gast bei Union Berlin und führt kurz vor Schluss 2:1, hat eben lange 2:0 geführt. Es gibt 12 Minuten Nachspielzeit, weil der Schiedsrichter sich verletzt hatte und ausgewechselt werden musste. Lars Becker, WDR 2 Sport, hat jetzt die letzten Momente.
1: 12 Minuten Nachspielzeit wegen der Verletzung von Schiedsrichter Gerard Jano. Bielefeld ist für ihn eingesprungen. Und von diesen 12 Minuten sind 9,5 jetzt von der Uhr. Union liegt weiter mit 1:2 zurück durch den Anschlusstreffer von Tim Skarke in der 6. Minute der Nachspielzeit. Für mich ziemlich irregulär, weil Tom Rothe bei der Kopfballvorlage seinen Gegner Dina Ebimbe klar mit beiden Händen, mit beiden Armen weggestoßen hat. Sei es drum, es steht nur noch 1:2 aus Sicht des ersten FC Union. 2:1 für Schalke. Abwehrschlacht, wie in der vergangenen Woche beim 0:0 gegen München. Da haben sie einen Punkt verteidigt. Jetzt verteidigen sie hier einen Vorsprung, 3 Punkte. Loris Karius hat gerade gelb gesehen, weil er das Spiel verzögert hat. Union mit dem Chipball in den Strafraum. Kopfballgelegenheit von Tom Roth. Der kommt nicht richtig dran, kommt nicht über den Ball. Der geht über das Tor, weit über das Tor ins Außen. Unioner legen den Ball auf die 5-Meter-Linie, damit es jetzt schnell gehen soll. Loris Karius lässt sich wieder Zeit. Wie gesagt, gelb hat er schon kassiert. Schiedsrichter hat jetzt sogar noch einen Foul gesehen. Der Ball nicht auf der 5-Meter-Linie, sondern am Rande des Strafraums. Wieder lässt er sich Zeit, schlägt jetzt den Ball aus. Loris Karius, der hier eine klasse Partie geboten hat. In der ersten Halbzeit im Prinzip gar nicht gefordert. Aber im zweiten Durchgang mit mehreren richtig guten Paraden. Sicherer Rückhalt wie in der vergangenen Woche gegen München beim 0:0. Union mit dem langen Ball vom Keeper, von Frederik Rönno. Becker köpft den Ball raus. Wang an der Kugel, behauptet sie, und dann einfach der lange Schlag raus von Tanaka, ist wieder in den Füßen von Keeper Renault. Der spielt raus und unter Druck muss Schäfer den Ball weiter nach vorne spielen. Jetzt flippert er so ein bisschen durchs Mittelfeld. Die Schalker haben ihn sich erobern können, haben jetzt tatsächlich auch Edin Dzeko gefunden, jetzt als Zielspieler in diesen letzten Minuten, der eingewechselte Bosnier, und holt sehr zur Begeisterung der gut 2000 mitgereisten Schalker-Fans. Der Gästeblock ist pickepacke voll. Ein Einwurf raus für seine Mannschaft. Die 12. Minute der Nachspielzeit läuft. Die letzte. Könnt ihr mir vorstellen, dass es doch von Jano Wienefeld noch 1 oder 2 Minuten obendrauf gibt? Weil er ja vorhin nicht ganz sicher war, zählt der Treffer zum 1:2. Hatte Kontakt mit dem Kölner Keller. Die haben gesagt, ist okay, Treffer zählt. Dann gab es auch gerade bei der gelben Karte für den Keeper, für Loris Karius, nochmal Unterbrechung. Jetzt gibt es wieder einen Einwurf für Schalke in der Hälfte von Union. Weit tief in der Hälfte, weit weg vom eigenen Tor, sogar auf Höhe des 16-Meter-Raums. Die Zeit läuft runter. Letzte halbe Minute der Nachspielzeit. Mal gucken, was es da noch drauf gibt. Weiter Ball von Rothe jetzt Richtung Mittellinie. Querfeld der Innenverteidiger, ist jetzt einer der Stürmer vorne mit drin, gar nicht mehr mit zurückgekommen. Schalke mit dem Ballbesitz über Wang, macht er gut. Dzeko, super, mit dem Popo den Ball abgeschirmt. Mit all seiner Routine und mit all seiner Länge und Körperlichkeit, seiner Robustheit hat er das gemacht. Jetzt kommen die Unioner wieder. Aber Schalke steht mit 4 hinten drin auf einer Linie, haben das richtig gut verteidigt. Bis zur 70. Minute war dieses 2:0 absolut total verdient. Dann kamen die guten Chancen für Union, schließlich gipfelnd in dem Anschlusstreffer durch Skarke im Mittelfeld. Das Duell, die Duelle. Schalke kommt über die Zentrale, rausgespielt über den Japaner, über Wang in die Mitte. Tor! Die Entscheidung! Die Entscheidung durch den eingewechselten Maximilian Wöber, der Österreicher, macht das 3:1. Die Flanke von Wang von der rechten Seite. Wöber ist da, ist mit nach vorne gekommen, der Innenverteidiger, eingewechselt. Und er macht vor der jubelnden Schalker, das ist nicht die Kurve, aber es ist der Fanblock, die Entscheidung. Es ist schon die 13. Minute der Nachspielzeit. 90 plus 13. 3:1 für Schalke 04. Und die Bilder zeigen uns jetzt den Trainer Miron Muslic. Wie er grinst, wie er lächelt, wie er sich freut. Der erste Sieg von Schalke 04 nach dem Aufstieg im dritten Saisonspiel. Er ist zwar noch nicht perfekt, aber er steht mehr oder weniger fest. Ich gehe davon aus, dass nach dem erneuten Anpfiff die Partie zu Ende nicht mehr weitergespielt wird. Was sagt jetzt der Schiedsrichter? Er lässt gar nicht mehr anpfeifen. Jano Wienefeld beendet diese Partie. Und am Ende gewinnt Schalke 04 an der Alten Försterei beim 1. FC Union mit 3:1 unter dem Strich. Gerade wegen der guten ersten Halbzeit verdient die Treffer durch Gosens. Kurz nach der Pause Aouchiche mit dem 2:0. Anschlusstreffer Skarke und die Entscheidung durch Maximilian Wöber, das 3:1. Schalke mit dem ersten Bundesligasieg, den ersten 3 Punkten. Union bleibt weiter bei einem Zähler.
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0: 5 nach halb 11. Wir schauen mal aufs Wetter.
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0: Mit Inga Hinkamp aus der WDR 2 Wetterredaktion.
2: Schönen guten Abend. Die allerletzten Schauer ziehen im Laufe der Nacht über Rothaargebirge und Weser ab. Es klärt dann immer besser auf. Es bilden sich allerdings auch Dunst und Nebel. Das Ganze bei 13 bis 10 Grad. Und morgen braucht es dann so ein bisschen, bis sich dieses, ich sag mal, Suppige aufgelöst hat. Danach geht es dann wechselnd bewölkt weiter mit ein bisschen Sonnenschein, weitgehend trocken und bei bis zu 24 Grad.
0: Und hier ist eine gute Nachricht reingekommen.
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0: Entwarnung auf der A40 Duisburg Richtung Venlo. Kein Falschfahrer mehr zwischen Duisburg-Rheinhausen und Kreuzmörs. Dann die Staus. A1 Dortmund Richtung Köln zwischen Schwerte und Westhofener Kreuz. 3 Kilometer nach einem Unfall. Die A2 Oberhausen Richtung Dortmund ist zwischen Kreuz Oberhausen und Dreieck Bottrop wegen Bauarbeiten bis Montag früh gesperrt. A31 Lingen Richtung Gronau zwischen Schüttorf Ost und Ochtrup Nord. 2 Kilometer Stau. Die A40 Essen Richtung Dortmund zwischen Dreieck Bochum West und Bochum Zentrum ist wegen Bauarbeiten für 2 Wochen gesperrt. Und die A45 Dortmund-Gießen ist zwischen Dillenburg und Herborn West wegen Brückenabrissarbeiten bis Montagmorgen in beiden Richtungen gesperrt. Was habe ich denn hier so?
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0: Schönen guten Abend euch.

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1: Die Nachrichten mit Sebastian Ehl. Guten Abend.
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1: In New York ist das Gedenken an die Opfer der Terroranschläge vom 11. September 2001 zu Ende gegangen. Am Mahnmal Ground Zero, wo vor 25 Jahren Terroristen zwei Flugzeuge ins World Trade Center steuerten, lasen Angehörige die Namen der rund 3000 Todesopfer vor. Giselle Ucker, WDR New York.
2: Den ganzen Tag sind Feuerwehrleute aus dem ganzen Land in der Stadt unterwegs gewesen, auch aus der ganzen Welt. Auch deutsche Feuerwehrleute habe ich getroffen, Menschen aus Chile, aus Toronto, die teilweise auch damals hierher gekommen sind, um den Feuerwehrmenschen in den USA zu helfen. Also das ist ein Tag, der in dieser Stadt die Menschen bewegt. Und jetzt gerade pilgern immer noch viele durch Downtown Manhattan, durch das Finanzdistrikt. Sie wollen jetzt noch mal zur Gedenkstätte und da wollen viele noch mal Blumen ablegen und gedenken.
1: Verbraucherschützer kritisieren, dass Krankenkassen ihre Versicherten nicht mehr schriftlich darüber informieren müssen, wenn die Beiträge steigen. Damit werde das Sonderkündigungsrecht faktisch ausgehöhlt. Die Bundesregierung müsse diesen Fehler korrigieren. Mit der Neuregelung wollte die Regierung Bürokratie abbauen. Und auch das haben wir heute im Blick. In Nordrhein-Westfalen sollen mehr Flächen entsiegelt werden, damit Regenwasser besser versickern kann. Landesumweltminister Krischer schlägt unter anderem vor, zu betonierte Flächen und ungenutzte Parkplätze abzutragen. Bundespräsident Steinmeier hat am Tag der Wohnungslosen dazu aufgerufen, mehr gegen Obdachlosigkeit zu tun. Er lobte diejenigen, die sich mit Herzblut für Menschen einsetzen, die kein eigenes Zuhause haben. Seit heute müssen Software- und Hardwarehersteller Hackerangriffe innerhalb von 24 Stunden melden. Ziel ist, dass Behörden europaweit schneller auf solche Attacken reagieren können. Fußball-Zweitligist Arminia Bielefeld hat am Abend eine Auswärtsschlappe einstecken müssen. Die Bielefelder verloren in Darmstadt mit 1:2. Für Schalke lief es in der ersten Liga besser. Bei Union Berlin gab es ein 3:1. Lars Becker war dabei.
3: Die erste Halbzeit gehörte komplett Schalke. Robin Gosens in der 25. Minute mit einem Volleyschuss. 5 gute Chancen für die Mannschaft von Miran Muslic in der ersten Hälfte. 2 kleine für Union. Direkt nach der Pause Aouchiche neben Karaman, der überragende Mann nach einem tollen Spielzug mit dem 2:0. Karius, der Schalker Keeper, mit mehreren guten Paraden. Der Anschlusstreffer durch den eingewechselten Skark in der 6. Minute der Nachspielzeit und in der 13. Minute der Nachspielzeit. Die Entscheidung durch Maximilian Wöbert. Schalke gewinnt in Berlin bei Union 3:1.
1: Das war WDR aktuell. Das Wetter in Nordrhein-Westfalen. In der Nacht ist es wechselnd bewölkt und vereinzelt regnet es noch ein bisschen. Bei Tiefstwerten von 13 bis 10 Grad bilden sich verbreitet Nebelfelder. Morgen erst noch etwas Sprühregen, später viel Sonnenschein bei Höchstwerten von 20 Grad in Olpe, 21 in Hatting und 23 in Heinsberg. Die Zeit 23.03 Uhr.
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4: A1 Dortmund Richtung Köln zwischen Schwerte und Westhofener Kreuz, 3 Kilometer Stau nach einem Unfall. Auf der A1 Köln Richtung Dortmund ist die Auffahrt Kreuz Wuppertalen Ort von der L236 aus kommend bis 5 Uhr früh gesperrt. Die A2 Oberhausen Richtung Dortmund ist zwischen Kreuz Oberhausen und Dreieck Bottrop wegen Bauarbeiten bis Montag früh gesperrt. Die A40 Essen Richtung Dortmund zwischen Dreieck Bochum West und Bochum Zentrum wegen Bauarbeiten für 2 Wochen gesperrt. Auf der A45 Hagen Richtung Gießen ist die Auffahrt Freudenberg bis 6 Uhr früh gesperrt. Die A45 Dortmund Gießen ist zwischen Dillenburg und Herborn West wegen Brückenabrissarbeiten bis Montagmorgen in beiden Richtungen gesperrt. Die A52 Essen Richtung Düsseldorf ist zwischen Essen-Kettwig und Breitscheid wegen Brückenarbeiten bis Montag früh gesperrt.
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5: Michael Reifstreck, hallo, und jetzt mit Gentleman und Michael Patrick Kelly und dem gemeinsamen Hit Wildfire.
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Ready to go von Republika. Hallo, hier sind SR1, Bremen 4, RBB 888, NDR 2, MDR Jump, HR3, WDR 2 und SWR 3. Pop, die Abendshow. An einem weiteren Abend voller Preise. Ja, es sind immer noch nicht alle Preise vergeben. Die Fernsehpreise sind raus, die Radiopreise sind raus. Heute Abend wurde in Berlin auch noch der Deutsche Schauspielpreis vergeben. Das ist wahrscheinlich, damit alle, die in irgendeiner Form prominent sind, sich einfach eine ganze Woche am Stück frei halten können, um jeden Abend zu einer Preisverleihung zu gehen und nicht ständig einzelne Tage im Kalender haben, die irgendwas blockieren. Heute also die Verleihung des Deutschen Schauspielpreises in Berlin für die besten schauspielerischen Leistungen. Hier sind die Preisträger. Gewonnen haben die 9-jährige Lina für ihre glaubhafte Darstellung von Ich war das nicht neben der kaputten Fensterscheibe. Familienvater Erik für Ich habe wirklich nicht gesehen, dass die Katze den Wohnzimmerteppich vollgekackt hat, bevor ich das Haus verlassen habe. Tut mir leid, sonst hätte ich es doch weggemacht. Geschäftsführer Dr. Bröckstedt und seine Assistentin Silke für Es ist nicht das, wonach es aussieht. Und Bundeskanzler Friedrich Merz für Wir müssen mehr Empathie zeigen.

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1: Der zweite Satz war spannend und hart für Alexander Zverev bei den US Open. Er steht im Halbfinale gegen den Russen Karen Khachanov und hat den zweiten Satz dann aber doch noch gewonnen. Er musste in den Tiebreak. Den hat er geknackt. Das heißt, Zverev mit 2 Sätzen vorne, 6:3 und 7:6. Neue Musik jetzt von Tiffany Harris. Find Me.

Hier ist Pop, die Abendshow am 11. September. Dieses Datum, das heute vor 25 Jahren für immer diese schlimme Assoziation mitbekommen hat, eine weitere Bedeutung zu haben. Das Datum der schlimmsten Terroranschläge. Fast 3000 Menschen sind gestorben bei den Angriffen auf New York und andere Orte in den Vereinigten Staaten. Die ikonischen Zwillingstürme des World Trade Centers sind eingestürzt. Und wir haben heute schon den ganzen Tag immer mal wieder mit den Songs von damals an dieses Datum erinnert. Denn es gab einige Songs, die damals die Stimmung trafen, in den Medien immer wieder für die Berichterstattung eingesetzt worden, die dadurch auch bekannt geworden sind. Enya zum Beispiel mit Only Time oder Five for Fighting Superman, ein Song, der als Synonym für die Feuerwehrleute dann ein Begriff wurde.

Gleich zwei Stars hatten vor den Terroranschlägen Lieder geschrieben, die erst durch die Ereignisse in New York zu Songs über den 11. September wurden. Tori Amos war an dem Tag der Anschläge in New York und sagte, als sie die stickige Luft roch, wurde ihr die Bedeutung ihres Liedes »I Can't See New York« bewusst. Und so bekam das Lied diese neue Bedeutung. Und auch Bruce Springsteen hatte »My City of Ruins« vor 9/11 geschrieben. Doch wurden seine Worte nun noch kraftvoller.

alle Songs, die Menschen damals durch die Zeit geholfen haben, die eine Bedeutung bekommen haben, nachdem die Songs vorher schon da waren. Jetzt spielen wir noch einen, der im Anschluss rausgekommen ist. Overcome von der Gruppe Live erschien im Dezember 2001. Viele Wochen nach den Anschlägen. Die Einnahmen aus dem Song hat die Band Live an eine Spendenorganisation für die Opfer der Anschläge gespendet. Live und Overcome.

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2: In der Nacht gibt es einzelne Schauer. Örtlich bilden sich Nebelfelder. Die Temperaturen sinken auf 13 bis 10 Grad. Morgen gibt es mal mehr, mal weniger Wolken. Es bleibt trocken bei bis zu 24 Grad.
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3: A1 Dortmund Richtung Köln zwischen Schwerte und Westhofener Kreuz. 3 Kilometer Stau nach einem Unfall. Auf der A1 Köln Richtung Dortmund ist die Auffahrt Kreuz Wuppertalen Ort von der L236 aus kommend bis 5 Uhr früh gesperrt. Die A2 Oberhausen Richtung Dortmund ist zwischen Kreuz Oberhausen und Dreieck Bottrop wegen Bauarbeiten bis Montag früh gesperrt. Die A40 Essen Richtung Dortmund zwischen Dreieck Bochum West und Bochum Zentrum wegen Bauarbeiten für 2 Wochen gesperrt. Auf der A45 Hagen Richtung Gießen ist die Auffahrt Freudenberg bis 6 Uhr früh gesperrt. Die A45 Dortmund-Gießen ist zwischen Dillenburg und Herborn-West wegen Brückenabrissarbeiten bis Montagmorgen in beiden Richtungen gesperrt. Die A52 Essen Richtung Düsseldorf ist zwischen Essen-Kettwig und Breitscheid wegen Brückenarbeiten bis Montag früh gesperrt.
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1: Ah, schon wieder. Hm. Aus diesem Pickup. Hier ist Pop, die Abendshow. Country ist eigentlich.

0: Take Me Back ist neu von Kygo, Robin Schulz und Max McNown. Hier ist Pop, die Abendshow. Jetzt mit Lisa Feller, lustige Frau, auch auf der Bühne live. Ihr könnt sie sehen zum Beispiel, wenn ihr Glück habt, bei einem der Auftritte mit den besten Comedians Deutschlands live, wenn sie dabei ist. Oder halt beim Klassentreffen.
1: Wir hatten letztens Klassentreffen und ich muss sagen, das war wirklich schön. Also man wundert sich ja immer so, wenn man sich so eine Weile nicht gesehen hat, wo man so, man hat so beide Phänomene, ne? So einmal dieses, da war viel also Zeit, um Haare zu verlieren und ihr wisst schon so, ne? Bei Memory hättest du beide Karten und würdest denken, die passen aber nicht mehr zusammen. So, auf der anderen Seite, aus manchen ist so richtig was geworden, ne? So, wo du von weitem denkst, das kann doch, das ist doch nicht. Früher hättest du eher gedacht, da brechen sie aber auch nur ein, um die Vorhänge zuzuziehen. So. Und heute? Mama. Ja, aber mein Gott, egal. Völlig egal. Mein Highlight war sowieso mein Klassenlehrer. Er kam völlig aufgeregt auf mich zu und sagte, Lisa, das finde ich auch richtig toll, dass du heute da bist. Also ich sehe das auch gerne, was du so machst. Ich schalte da auch gerne mal ein, da bleibe ich auch hängen. Du musst mir nur eine Sache musst du mir echt versprechen. Wenn du mal bei Promi Wer wird Millionär bist, dann nimmst du mich aber als Telefonjoker, oder? Ich sag, auf gar keinen Fall. Also warum denn nicht? Ich sag, ich bin doch nicht bescheuert. Ich setze doch nicht eine Million in den Sand dafür, dass sie am anderen Ende sagen, denk nochmal nach, das hatten wir schon.
2: Hey,

großen Jammer. 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In Pop, der Abendshow mit Michael Räufsteck. Das war's von mir. Gleich die Popnacht mit Anno Wilhelm. Morgen Nacht spielen wir übrigens Braun Chorö. Seid gerne auch dann ab Mitternacht wieder dabei für unser Fernsehquiz im Radio. Auch heute Abend gab's ein paar Dinge, zu denen wir nicht mehr gekommen sind. Wir hätten euch zum Beispiel gerne noch gemeldet, dass Alexander Zverev das Finale der US Open erreicht hat. Ist bisher aber nicht passiert. Die ersten beiden Sätze hat er gewonnen. Im dritten Satz steht es jetzt 5-5. Auch dieser Satz wird also kein ganz normaler Ausgang haben. Dann hatten wir eigentlich noch geplant, erste Hilfemaßnahmen, wenn man den Nagel auf den Kopf getroffen hat. Eine Auflistung aller Pferderassen, welche wie lange ihre Eier ausbrüten, bis die Fohlen schlüpfen. Und eine Rangliste der Endausscheidung im Duschen in den Kategorien Schlager, Balladen, Gothic und Eurodance. Naja, vielleicht beim nächsten Mal. Habt eine gute Nacht und ein schönes Wochenende.

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1: Die Nachrichten mit Ronald Lessig. Guten Abend.
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1: In New York ist das Gedenken an die Opfer der Terroranschläge vom 11. September 2001 zu Ende gegangen. Am Mahnmal Ground Zero in New York wurden die Namen der fast 3000 Opfer vorgelesen. Mehr von Marion Schmickler, WDR New York.
2: Die Vorlesenden waren alle Angehörige. Viele waren die Enkelkinder oder die Kinder von Opfern. Viele haben ihre Großeltern nie kennengelernt. Und diese Zeremonie läuft nach dem immer selben Ritual ab. Und das ist auch tatsächlich so gewollt, weil man ganz bewusst das monoton halten will. Es soll wie ein Gebet sein und Trost spenden. Politische Reden sind hier nicht gewünscht.
1: Deswegen ließ sich US-Präsident Trump in New York durch seinen Vizepräsidenten Vance vertreten. Trump hielt stattdessen eine Rede bei einer Gedenkfeier im Pentagon. In Frankreich ist am Abend ein Teil eines Regionalzuges mit 180 Passagieren an Bord entgleist. Dabei wurden laut französischer Medien mindestens 44 Menschen verletzt, eine Frau davon schwer. Der Regionalzug soll bei Rouen im Nordwesten Frankreichs mit einem bisher unbekannten Gegenstand kollidiert sein. Und auch das ist noch wichtig. Die Bauminister der Bundesländer haben sich gegen EU-weite Pläne zu Kurzzeitvermietungen gestellt. Die EU-Kommission will mit strengeren Regeln zum Beispiel die Möglichkeiten für Airbnb einschränken. Die Bundesanwaltschaft hat Anklage gegen 7 mutmaßliche Mitglieder der islamistischen Terrororganisation Hamas erhoben. Die Männer sollen an der Beschaffung von Waffen für einen Mordanschlag auf israelische oder jüdische Ziele in Deutschland oder Österreich beteiligt gewesen sein. Fußball-Zweitligist Arminia Bielefeld hat am Abend eine Auswärtsniederlage einstecken müssen. Die Bielefelder verloren in Darmstadt mit 1:2. Für Schalke lief es in der Bundesliga besser, bei Union Berlin gab es ein 3:1. Die Leichtathletik hat ein neues Event der Superlative. Bei der Ultimate Championship in Ungarn erhalten die Sieger in den einzelnen Disziplinen so viel Preisgeld wie noch nie. Der erste Athlet, der sich die $150.000 Prämie sichern konnte, ist der deutsche Hammerwerfer Merlin Hummel. Der neue Leichtathletikwettbewerb findet noch bis Sonntag in Budapest statt. Der Leichtathletik-Weltverband wollte ein kompaktes, fernsehfreundliches Format mit nur 28 Entscheidungen in 3 Tagen schaffen. Deshalb wurden Disziplinen wie 10-Kampfkugelstoßen, Diskuswurf oder Marathon gestrichen. Und das war WDR aktuell. Das Wetter in Nordrhein-Westfalen: in der Nacht neblig, örtlich Sprühregen bei 13 bis 10 Grad. Am Vormittag nach Nebelauflösung sonnig, dazu in Wermelskirchen bis 20, in Bielefeld bis 21 und in Aachen bis 23 Grad. Am Sonntag regnerisch bis 22 Grad. Es ist 0:03.
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3: Auf der A1 Köln Richtung Dortmund ist die Auffahrt Burscheid bis Montag 5 Uhr gesperrt. Auf der A1 Köln Richtung Dortmund ist die Auffahrt Kreuz Wuppertal in Ort von der L236 aus kommend bis 5 Uhr früh gesperrt. Die A2 Oberhausen Richtung Dortmund ist zwischen Kreuz Oberhausen und Dreieck Bottrop wegen Bauarbeiten bis Montag früh gesperrt. Die A40 Essen Richtung Dortmund zwischen Dreieck Bochum West und Bochum Zentrum wegen Bauarbeiten für 2 Wochen gesperrt. Auf der A45 Hagen Richtung Gießen ist die Auffahrt Freudenberg bis 6 Uhr früh gesperrt. Die A45 Dortmund-Gießen ist zwischen Dillenburg und Herborn-West wegen Brückenabrissarbeiten bis Montagmorgen in beiden Richtungen gesperrt. Die A52 Essen Richtung Düsseldorf ist zwischen Essen-Kettwig und Breitscheid wegen Brückenarbeiten bis Montag früh gesperrt.
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4: Am Samstag mit Anno Wilhelm. Hallo zusammen. Wir gucken natürlich auf die US Open, wo Alexander Zverev ins Finale will. Im Halbfinale steht es im dritten Satz 6:6. Das geht dann in den Tiebreak. Die ersten beiden Sätze hat Zverev gewonnen. Seine Chancen stehen nicht gut, wir haben das natürlich im Blick. Außerdem sitzen wir in dieser Popnacht natürlich auch wieder im Popnacht-Sammeltaxi, sammeln ein die kleinen Geschichten eurer Nacht. Was erlebt ihr? Wie lebt ihr diese Nacht? Letzte Nacht zum Beispiel hatten wir Daniel aus Berlin, der ist Bestatter und er liebt die Nachtdienste. Denn in den Nächten sind die Straßen frei und die Herzen entspannt. Das, die Geschichte von Daniel. Eure immer gerne durch WhatsAppen 07221 2011 oder anrufen, gleiche Nummer 07221 2011 und einsteigen ins Popnacht. Sammeltaxi-Hits unter anderem von Nico Santos und Adele.
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Vorsicht auf der 1, Euskirchen Richtung Köln, zwischen Euskirchen und Waldershut-West, da steht ein defektes Fahrzeug. Und Vorsicht auf der A2 Hannover Richtung Berlin, zwischen Allerringsleben und Alsleben, da steht ein defekter LKW. Hier ist die Popnacht am sehr frühen Samstag.

Ja, Alexander Zverev, der macht es ein bisschen spannend bei den US Open. Jetzt ist gerade der Tiebreak im dritten Satz. Die ersten beiden hat er gewonnen. Sein Gegner Kachanov führt gerade im Tiebreak des dritten Satzes knapp vor Ende. Das ist echt sehr, sehr spannend. Wir halten euch dann natürlich auf dem Laufenden. Wir sitzen in dieser Popnacht wie immer im Popnacht-Sammeltaxi, sammeln ein die kleinen Geschichten eurer Nacht. Wer ist denn so eingestiegen? Zum Beispiel eingestiegen ist Biene aus Karlsruhe-Dachslanden. Die sitzt im Garten, am Lagerfeuer. Toller Abend, sagt die Musikspitze. Das freut uns, hat dann direkt als Beleg einen Film von dem Lagerfeuer mitgeschickt. Und das ist aber auch wirklich sehr malerisch, muss man sagen. Moni ist auf dem Weg von der Provence nach Berlin, hat noch gut 1200 Kilometer vor sich. Moni, wir begleiten dich ein bisschen auf dem Weg. Und Tommy hat sich gemeldet aus dem LKW. Wunderschönen guten Morgen, hier ist der Tommy. Ich darf noch mal eine Strafrunde drehen, weil ich die Woche zu wenig gefahren bin. Und ja, deswegen darf ich jetzt mal eine kleine Runde von Göttingen nach Hamburg und zurückfahren. Auch was Schönes. So, du kannst es genießen, Tommy. Das ist schon mal nicht schlecht. Und die Straßen sind frei, hast du geschrieben. Alles schick soweit. Und bei Alexander Zverev steht es inzwischen 6-6 im dritten Satz, im Tiebreak. Das bleibt extrem spannend. Und natürlich haben wir das Äuglein offen für euch.

spannend gemacht, aber am Ende hat's Alexander Zverev tatsächlich sein Spiel gewonnen bei den US Open gegen Karen Khachanov im Halbfinale. Im Tiebreak des dritten Satzes hat er am Ende ein knappes Ding noch gedreht zu seinen Gunsten, lag schon ganz schön ordentlich zurück. Am Ende hat er gewonnen, siegt also in drei Sätzen und steht im Finale der US Open, eines der ganz wichtigen Tennisturniere. Herzlichen Glückwunsch, hier ist die Popnacht.

Hier ist die Popnacht am 12. September und dieser 12. September ist noch ein ganz junges Ding-Dong, 25 Minuten alt. Ich möchte kurz die Gelegenheit nutzen, zurückzublicken auf den gestrigen 11. September. Das war unter anderem der Tag, an dem die Feuerwehr in München zu einem Einsatz gerufen worden ist. In einem Baum hat da in 15 Meter Höhe ein Eichhörnchenbaby gesessen und ist dann nicht mehr runtergekommen. Die Feuerwehr ist dann da mit der Drehleiter hoch, hat das Eichhörnchen gerettet und an einen Eichhörnchenschutzverein weitergegeben. So geht das mit den Eichhörnchenbabys. Wenn die eins größer sind, dann reicht's im Grunde, den Nussknacker nach oben zu bringen.

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2: Es ist 12:30.
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3: Bis zum Morgen gibt es einzelne Schauer. Örtlich bilden sich Nebelfelder. Am Tag gibt es mal mehr, mal weniger Wolken. Es bleibt trocken bei bis zu 24 Grad.
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4: Auf der A1 Köln Richtung Dortmund ist die Auffahrt Burscheid bis Montag 5 Uhr gesperrt. Auf der A1 Köln Richtung Dortmund ist die Auffahrt Kreuz Wuppertalen Ort von der L236 aus kommend bis 5 Uhr früh gesperrt. Die A2 Oberhausen Richtung Dortmund ist zwischen Kreuz Oberhausen und Dreieck Bottrop wegen Bauarbeiten bis Montag früh gesperrt. Die A40 Essen Richtung Dortmund zwischen Dreieck Bochum West und Bochum Zentrum wegen Bauarbeiten für 2 Wochen gesperrt. Die A45 Dortmund-Gießen ist zwischen Dillenburg und Herborn West wegen Brückenabrissarbeiten bis Montagmorgen in beiden Richtungen gesperrt. Die A52 Essen Richtung Düsseldorf ist zwischen Essen-Kettwig und Breitscheid wegen Brückenarbeiten bis Montag früh gesperrt.
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Die Popnacht mit Noah Kahan. Die Popnacht am 12. September. Das ist ein aufregender Tag für Jennifer Hudson, denn die hat heute Geburtstag. Die wird 45 Jahre alt. Herzlichen Glückwunsch. Jennifer Hudson, gefeierte und geehrte Schauspielerin, hat den Oscar gewonnen als Schauspielerin. Gespielt hat sie unter anderem die Sängerin Aretha Franklin im Film Respect. In Sex and the City hat sie mitgespielt. Den Oscar hat sie bekommen für ihre Rolle in Dreamgirls und so weiter. Und Jennifer Hudson ist auch eine große Sängerin, hat unter anderem auf den Trauerfeiern von Michael Jackson und Whitney Houston gesungen. Wir spielen gleich ein kleines Jennifer Hudson Quiz. Vertieftes Wissen über sie ist nicht erforderlich. Es gibt gleich Auswahlmöglichkeiten. Ihr könnt also auch mitspielen, wenn ihr sie gar nicht kennt. Es geht um eine besondere Eigenart von ihr. Bevor wir das spielen, das Quiz, hören wir ein bisschen Jennifer Hudson hier in der Popnacht. Nämlich Popnacht. Und der Hit ist Spotlight.

Also Spotlight von Jennifer Hudson. Wenn ihr mitspielen wollt bei dem kleinen Geburtstagsquiz, dann jetzt anrufen schnell. 07221 2011. Gibt auch was zu gewinnen. Hier ist die Popnacht am Samstag,

0: Schauspielerin und Sängerin Jennifer Hudson. Wir spielen ein kleines Quiz zu ihrem Geburtstag. Wir spielen es mit Andreas aus Kenzingen. Hallo, lieber Andreas.
1: Hallo, guten Morgen.
0: Du bist Uber-Fahrer und hast jetzt gerade beschlossen, Feierabend zu machen.
1: Ja, genau.
0: War ein erfolgreicher Tag?
1: So ist es. Erfolgreicher Abend, ja.
0: Woran bemisst sich das?
1: Viele Kunden, viele Aufträge, immer wenn Kunden drin sind, den nächsten Auftrag, dann hat man was zu tun, dann geht die Zeit vorbei, das ist so, macht Spaß.
0: Nette Menschen?
1: Sehr nette Menschen, ja.
0: Sag mal, da kommt man doch so uns erzählen, wenn man so nebeneinander sitzt. Irgendeine Geschichte erfahren heute, wo du dachtest, wow.
1: Nee, nichts Besonderes, nee.
0: Okay. Komm, lass uns spielen. Jennifer Hudson, tolle Sängerin. Die hat eine besondere Eigenart. Was macht sie, und das ist jetzt die Frage an dich, was macht sie, wenn sie vom Gesang anderer Menschen besonders bewegt ist? Ja? Wenn die also im Raum sitzt und auf der Bühne singt jemand. Ich gebe dir drei Auswahlmöglichkeiten. A, sie nimmt einen Schuh und wirft ihn auf die Bühne. Entweder einen eigenen Schuh oder den ihrer Sitznachbarin. B, sie setzt Noise-Canceling-Kopfhörer auf, die sie immer dabei hat, weil Musik sie manchmal zu tief berührt, sagt sie. Das hält sie da nicht aus. Oder C, sie sammelt im Publikum spontan Geld für die Künstler, weil sie selbst als Straßenmusikerin angefangen hat und das als Zeichen der Wertschätzung sieht. Was macht Jennifer Hudson im Publikum?
1: Und eins davon ist richtig.
0: Ja, eins davon stimmt tatsächlich.
1: Also das Absurdeste finde ich den Schuh und den nehme ich auch.
0: Da hast du eine gute Auswahl getroffen, denn sie wirft tatsächlich Schuhe auf die Bühne, macht sie immer wieder. Zum Beispiel den von Miley Cyrus. Sie saß bei The Voice in den USA als Jurymitglied in der Jury und neben ihr saß Miley Cyrus und hat sie da diesen Schuh vom Fuß gerupft und den auf so einen Sänger geschmissen, von dem sie total begeistert war. Also das ist Ausdruck der Begeisterung. Nicht der Minderwertschätzung, sondern ich finde es mega und ist so druff, dass sie diese Schuhe schmeißt. So. Ja, richtig.
1: Finde ich auch klasse.
0: Ja, also. Gut gemacht. Hast du noch was Schönes. Nicht nur nette Fahrgäste, sondern auch ein kleines Popnacht-Goodie. Danke fürs Dabeisein.
1: Unglaublich. Sensationell.
0: Juhu.
1: Vielen Dank.
0: Bis dann.
1: Und
0: tschüss, Andreas. Hier ist die Popnacht.
1: Ciao.

Vorsicht bitte in beiden Richtungen auf der 1 Trier-Saarbrücken zwischen Riegelsberg und Saarbrücken von der Heid. Da sind Personen auf der Fahrbahn. Wir sitzen natürlich immer noch im Popnacht. Sammeltaxi sammeln ein die Geschichten eurer Nacht. Was macht ihr? Katja zum Beispiel aus Kanada hat sich gemeldet. Die steht gerade in der Küche und bereitet 10 Kilogramm Coleslaw, also Krautsalat, vor für den morgigen Fish Fry in ihrem Dorf in Kanada. Sabine ist dabei, hört uns immer gern bei der Arbeit in Kentucky. Sie hat gerade nach ihren Hühnern gesehen und schreibt, die verstehen auch Deutsch, obwohl wir in den USA leben. Und Patrick aus Kettich hat gerade seine Kinder beim Oktoberfest abgeholt beim örtlichen und bringt sie jetzt noch zur Dorfkirmes, damit sie eine schöne Jugend haben. Du bist ein guter Vater, Patrick. Danke, dass ihr dabei seid in der Popnacht am Samstag mit Anno Wilhelm.

0: 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Es ist 1 Uhr.
1: Die Nachrichten mit Ronald Lessig. Guten Abend.
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1: In den USA haben viele Menschen an die Terroranschläge von vor 25 Jahren erinnert. Die zentrale Gedenkfeier fand in New York statt. Dort hatten Islamisten zwei Flugzeuge in die Türme des World Trade Centers gelenkt. Insgesamt wurden fast 3000 Menschen getötet. Aber auch tausende Anwohner und Einsatzkräfte erkrankten und starben an den Spätfolgen, sagt auch dieser Feuerwehrmann.
2: Ich kenne keinen Feuerwehrmann, der hier im Einsatz war und keine Beschwerden hat. Es gibt Lungenprobleme, Probleme mit den Nasennebenhöhlen. Auch die Magen-Darm-Probleme sind unglaublich.
1: Auch die vier noch lebenden Ex-Präsidenten nahmen an der Gedenkveranstaltung in New York teil. US-Präsident Trump gedachte der Opfer bei einer Veranstaltung im Pentagon. Bundespräsident Steinmeier hat am Tag der Wohnungslosen dazu aufgerufen, mehr gegen Obdachlosigkeit zu tun. Er lobte diejenigen, die sich mit Herzblut für Menschen einsetzten, die kein eigenes Zuhause hätten. Bei der Veranstaltung in Berlin wurden auch mehrere Teilhabeinitiativen ausgezeichnet, darunter der Bewohnerbeirat des Haus Weißenburg in Düsseldorf. Und auch das ist noch wichtig. Arbeitsministerin Baas will die abschlagsfreie Rente nach 45 Beitragsjahren nicht schnell abschaffen, das hat sie im Bundestag gesagt. Software- und Hardwarehersteller müssen Hackerangriffe künftig binnen 24 Stunden melden. Ziel ist, dass Behörden schneller reagieren können. In Düsseldorf ist bei einem Autohausbrand ein Mensch schwer verletzt worden. Die Feuerwehr war auf der sogenannten Automeile mit mehreren Löschzügen im Einsatz. Der Hamburger Tennisprofi Alexander Zverev hat das Endspiel bei den US Open in New York erreicht. Der 29-Jährige gewann im Halbfinale gegen den Russen Karin Khachanov in 3 Sätzen. Tim Brockmeier, WDR Sport.
3: Der erste Satz dabei klar der beste des Deutschen, den holte er sich nach rund einer halben Stunde mit 6:3. Danach spielte der Russe deutlich höheres Risiko. Zverev dagegen leistete sich einige Unkonzentriertheiten, spielte eigentlich auch zu passiv, war aber eben immer noch gut genug, vor allem bei seinem eigenen Aufschlag für die Nummer 50 der Welt. Die Sätze 2 und 3 gingen im Tiebreak an Zverev, der nach knapp 3 Stunden seinen ersten Matchball verwandelte und dies mit einem breiten Grinsen und weit ausgebreiteten Armen feierte. Am Sonntag ab 14 Uhr Ortszeit greift er dann nach dem zweiten Grand-Slam-Titel seiner Karriere. Sein Gegner wird am New Yorker Abend ermittelt, im zweiten Halbfinale zwischen den beiden US-Amerikanern Francis Tiafoe und Ben Shelton.
1: Und das war WDR aktuell. Das Wetter in Nordrhein-Westfalen. In der Nacht neblig, örtlich Sprühregen bei 13 bis 10 Grad. Am Vormittag nach Nebelauflösung sonnig und trocken, dazu in Remscheid bis 20, in Gütersloh bis 21 und in Düren bis 23 Grad. Am Sonntag bei höchstens 22 Grad regnerisch. Die Zeit 1.03 Uhr.
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4: Die A2 Oberhausen Richtung Dortmund ist zwischen Kreuz Oberhausen und Dreieck Bottrop wegen Bauarbeiten bis Montag früh gesperrt. Die A40 Essen Richtung Dortmund zwischen Dreieck Bochum West und Bochum Zentrum wegen Bauarbeiten für 2 Wochen gesperrt. Die A45 Dortmund Gießen ist zwischen Dillenburg und Herborn West wegen Brückenabrissarbeiten bis Montagmorgen in beiden Richtungen gesperrt. Die A52 Essen Richtung Düsseldorf ist zwischen Essen-Kettwig und Breitscheid wegen Brückenarbeiten bis Montag früh gesperrt.
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5: Am Samstag mit Anno Wilhelm in dieser Woche hatte die Biene Maier Geburtstag. Die ist 50 geworden und Comedian Jan van Weyde wird sie auf seine Weise ehren in dieser halben Stunde. Musik unter anderem von den Killers und von Harry Styles.
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0: Hier ist die Popnacht. Am Samstag in dieser Woche hat die Kinderserie Biene Maja Geburtstag gehabt. 50-jähriges Jubiläum. Und wenn der Comedian Jan van Weyde unterwegs ist auf seiner Immer-Weiter-Tour, dann hat er einiges zu erzählen über seine Tochter und auch über eben die Biene Maja.
1: Irgendwann durfte sie manchmal was gucken. So haben wir uns immer geeinigt. Mündlicher Vertrag. Eine Folge Maja.
2: Eine Folge Maja.
1: So. Ich schwör's euch, Köln. Jedes Mal, nach jeder Folge, wenn die eine Folge geguckt hat, ist sie zu mir gekommen.
2: Papa, kann ich noch eine Folge gucken?
1: Und ich habe jedes Mal gesagt, nein. Weil ich finde, eine Folge reicht. Aber kein Kind der Welt von 3 Jahren hat jemals einfach so das Wort Nein akzeptiert. Das ist noch nie passiert. Kein Kind der Welt von 3 Jahren wird dann einfach mal da stehen. Stimmt, Vater, ich sah ja bereits eine Folge. Entschuldige bitte, was ist nur in mich gefahren? Sorry, ich bin noch ein bisschen durch von der Kita. Ich gehe einfach in mein Zimmer und räume ein bisschen auf. Na, alles klar. Ne? Ist noch nie passiert. Die hat dann immer geheult. Hat den Motor angelassen, hat klang auch so. Die stand dann vor mir. Dann bin ich aber schon rausgegangen, weil ich genau wusste, okay, den Kampf werde ich nicht gewinnen. Weil die hat dann blitzschnell hochgeschaltet. Da kamen plötzlich nur noch Vokale aus der raus. Die stand dann vor mir. Und ich dachte mir so, was? Ich versteh gar nichts. Ja, aber ich gehe davon aus, dass du mein Nein immer noch nicht akzeptiert hast. Und dann wurde es gruselig. Dann klang die plötzlich original wie der Frontmann einer satanischen Metalband. Ich war erschrocken. Ich war nicht der Einzige. Wow.
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Das ist Prince in der Popnacht am Samstag. Jetzt gibt's neue Musik von Argyle. Argyle, schottischer Singer-Songwriter, kommt aus Schottland. Wie gesagt, ist im Alter von 18 Jahren zu Hause ausgezogen, begann zu reisen, hat dann Straßenmusik gemacht und ist am Ende in der Schweiz gelandet. Da lebt er heute, Argyle. Sein neuer Hit heißt Blinded by the Sun, geht um einen Menschen, der mit gebrochenem Herzen zurückgelassen wurde und aus dem emotionalen Keller hinaus ins Sonnenlicht zurückklettert, wenn das Herz langsam heilt. Und dann scheint die helle Sonne und dieser Mensch ist geblendet vom Sonnenlicht. Blinded by the Sun, Argyle, emotional, neu in der Popnacht.

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2: Bis zum Morgen gibt es einzelne Schauer. Örtlich bilden sich Nebelfelder. Die Temperaturen sinken auf 13 bis 10 Grad. Am Tag gibt es nach einem trüben Start mal mehr, mal weniger Wolken. Es bleibt trocken bei bis zu 24 Grad.
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3: Auf der A1 Köln Richtung Dortmund ist die Auffahrt Burscheid bis Montag 5 Uhr gesperrt. Auf der A1 Köln Richtung Dortmund ist die Auffahrt Kreuz Wuppertalen Ort von der L236 aus kommend bis 5 Uhr früh gesperrt. Die A2 Oberhausen Richtung Dortmund ist zwischen Kreuz Oberhausen und Dreieck Bottrop wegen Bauarbeiten bis Montag früh gesperrt. Die A40 Essen Richtung Dortmund zwischen Dreieck Bochum West und Bochum Zentrum wegen Bauarbeiten für 2 Wochen gesperrt. Auf der A45 Hagen Richtung Gießen ist die Auffahrt Freudenberg bis 6 Uhr früh gesperrt. Die A45 Dortmund-Gießen ist zwischen Dillenburg und Herborn West wegen Brückenabrissarbeiten bis Montagmorgen in beiden Richtungen gesperrt. Die A52 Essen Richtung Düsseldorf ist zwischen Essen-Kettwig und Breitscheid wegen Brückenarbeiten bis Montag früh gesperrt.
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Was macht ihr mit dieser Nacht auf samstags? Viele Menschen werden wahrscheinlich irgendwie auf dem Sofa liegen oder vielleicht am Lagerfeuer draußen sitzen, ein bisschen eingemummelt und die Nacht, die freie Nacht genießen. Es gibt aber auch sehr viele Menschen, die das möglich machen, indem sie nämlich netterweise für uns alle arbeiten. Bei der Polizei, bei den Rettungsdiensten, in den Krankenhäusern, den Pflegeheimen, bei der Bundeswehr wird gearbeitet, bei der Bahn, in den Stellwerken, in den Kraftwerken, damit es Wärme gibt und so weiter. Und euch, die Arbeitenden, die wollen wir ehren in der Popnacht mit der großen Verneigung. Wenn ihr zu diesen Menschen gehört und sie stellvertretend entgegennehmen wollt für alle anderen, die zur arbeitnehmenden Bevölkerung gehören, dann ruft doch mal an oder schickt noch besser eine WhatsApp 07221 2011 und dann werden wir euch unterm Kinn kraulen gleich akustisch hier in der Popnacht. Die arbeitenden Menschen in dieser Samstagnacht in der Popnacht 07221 2011.

0: So viele Menschen, die die Maschine Deutschland auch am Wochenende am Laufen halten, in den Nächten auf Samstag und auf Sonntag, auf den Straßen, in den Bahnhöfen oder in den Stellwerken, besser gesagt, in den Kraftwerken. Überall wird gearbeitet und euch wollen wir preisen. Michael fährt Taxi in Düsseldorf, der gehört zu den vielen Menschen, die auf der Straße unterwegs sind am Wochenende. Und dann haben wir Tim in Suhl und der ist Bäckermeister. Hallo lieber Tim.
1: Ja, einen wunderschönen guten Morgen, lieber Arnold.
0: Was wird denn gerade bei euch gebacken?
1: Wir backen gerade unser schönes Sauerteig-Mischbrot.
0: Sauerteig-Mischbrot, klingt schon mal grandios. Wann sind die Brötchen dran?
1: Die Brötchen sind in ungefähr 20 Minuten dran, wenn wir mit dem ganzen Brot durch sind.
0: Dann kommen die Brötchen. Sag mal, wenn man sein ganzes Leben dann nachts diesen Brötchenduft und Brotduft in der Nase hat, hat man permanent Hunger? Wie ist es bei dir?
1: Ich habe auch so permanent Hunger, muss man sagen. Aber man entwickelt schon sehr früh eine Geruchsblindheit in dem Duft. Und ab und zu mal gibt es auch sehr viele Sachen, die kann man irgendwann schmerzen.
0: Ja, also geruchsblind nennst du das. Also du nimmst das dann nicht mehr so wahr. Also vielen Dank, dass ihr für uns alle netterweise backt. In Suhl wird es also am Samstag genug Sauerteig, Mischbrot und Brötchen geben. Gute Nachricht. Achtung, hier kommt der Verneigungschor für euch alle. Wir verneigen uns vor allen Menschen in den Backstuben, in den Taxis, in den Pflegeheimen, Krankenhäusern, bei der Polizei, überall, wo ihr arbeitet. Ihr seid spitze. Dankeschön. Und Tim, ich hoffe, du fühlst dich angemessen gewürdigt.
1: Ich danke euch auf jeden Fall.
0: Hurra, hier ist die Popnacht.

Hier ist die Popnacht am sehr frühen Samstag mit Anno Wilhelm. Wir sind immer gut erreichbar. 07221 2011, wenn ihr euch gerne mal melden

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1: Die Nachrichten mit Ronald Lessig. Guten Morgen.
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1: In den USA haben in mehreren Zeremonien die Menschen an die Terroranschläge vom 11. September 2001 erinnert. Vor 25 Jahren hatten islamistische Terroristen 4 Flugzeuge entführt. 2 steuerten die Attentäter ins World Trade Center in New York. Insgesamt starben fast 3000 Menschen. Zu der Gedenkfeier in New York kamen alle 4 noch lebenden Ex-Präsidenten. Der amtierende Präsident Trump fehlte. Warum, erklärt Gudrun Engel, WDR Washington.
2: Es liegt daran, dass das Gedenken in New York ein stilles Gedenken ist, auf Wunsch der Hinterbliebenen. Das ist schon seit 25 Jahren so. Wir hören die Glockenschläge und die Namen der Verstorbenen werden verlesen. Aber Donald Trump hatte das dringende Bedürfnis zu sprechen. Und das geht eben nur im Pentagon. Deswegen hat er sich dann entschieden, J.D. Vance, seinen Vizepräsidenten, nach New York zu entsenden und selbst hier zu sein.
1: In Frankreich ist am Abend ein Teil eines Regionalzuges mit 180 Passagieren an Bord entgleist. Dabei wurden laut französischen Medien mindestens 44 Menschen verletzt, eine Frau davon schwer. Der Regionalzug soll bei Rouen im Nordwesten Frankreichs mit einem bisher unbekannten Gegenstand kollidiert sein. Und auch das ist noch wichtig. Die Bauminister der Bundesländer haben sich gegen EU-weite Pläne zu Kurzzeitvermietungen gestellt. Die EU-Kommission will mit strengeren Regeln zum Beispiel die Möglichkeiten für Airbnb einschränken. Erstmals nach 6 Jahren will Superstar Céline Dion heute wieder ein Konzert geben. Die kanadische Sängerin wird in der Plenitude Arena bei Paris erwartet. In den vergangenen Jahren war Dion erkrankt. Der Hamburger Tennisprofi Alexander Zverev hat zum 2. Mal das Endspiel bei den US Open in New York erreicht. Er gewann im Halbfinale gegen den Russen Karen Khachanov in 3 Sätzen. Das Zwergendorf aus Engelskirchen bekommt ein neues Zuhause. Das ursprüngliche Dorf war zerstört worden. Große und kleine Helfer bauen jetzt die selbstgebastelten Sehenswürdigkeiten aus dem Bergischen im nahegelegenen Remmerscheid wieder auf. Die 6-jährige Lara beschreibt, was es jetzt schon gibt.
3: Zum Beispiel den Zoo oder auch die Eisenbahn und die Zwerge und ein Freibad. Und ich habe auch eine Sprungschanze gemacht. Da kann man Skateboard fahren als kleiner Wichtel.
1: Am Sonntag wird der erste Teil des Zwergendorfes in Remmerscheid eingeweiht und eröffnet. Und das war WDR aktuell. Das Wetter in Nordrhein-Westfalen: in der Nacht neblig, örtlich Sprühregen bei 13 bis 10 Grad. Am Vormittag nach Nebelauflösung sonnig und trocken, dazu in Nümbrecht bis 20, in Minden bis 21 und in Bergheim bis 23 Grad. Am Sonntag regnerisch bis 22 Grad. Es ist 2.03 Uhr.
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4: Die A2 Oberhausen Richtung Dortmund ist zwischen Kreuz Oberhausen und Dreieck Bottrop wegen Bauarbeiten bis Montag früh gesperrt. Die A40 Essen Richtung Dortmund zwischen Dreieck Bochum West und Bochum Zentrum wegen Bauarbeiten für 2 Wochen gesperrt. Auf der A45 Hagen Richtung Gießen ist die Auffahrt Freudenberg bis 6 Uhr früh gesperrt. Die A45 Dortmund-Gießen ist zwischen Dillenburg und Herborn West wegen Brückenabrissarbeiten bis Montagmorgen in beiden Richtungen gesperrt.